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Das ist die Geschichte von Tom Dooley aus Tennessee und seinem Ende. Er liebte die Frau eines anderen und weil sie nichts von ihm wissen wollte, da erdolchte er sie. Ich, der Sheriff, musste Tom Dooley zum Tode verurteilen. 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

Peter und die Kuh. Hey, liebe Radiohörer, ihr seid hier richtig auf der 90,9 Megahertz beim Matthias im Landfunk. Ich dudle euch jetzt hier wieder jede Menge geile Musik vor. Und bei dem schönen Wetter, wenn man dann rausgeht und die ganzen Weidetiere sieht, da fallen mir immer gleich Bauernregeln ein. Und ich habe jetzt hier auch eine für euch, die ganz besonders wichtig ist. Raucht die Kuh wie ein Kamin, ist ein Kurzschluss in der Melkmaschine. Und jetzt Rock and Roll!

0: Ey, was ist denn das für ein geiles Bild hier mit dieser Tussi mit den riesen Möpsen und der Axt in der Hand?
1: Ey Udo, jetzt halt ich hier mal raus. Das ist die Doro. Und die Doro hat eine neue Single, die heißt nämlich Time for Justice und ist quasi die Ankündigung für ihr neues Album, das am 27. Dezember erscheinen wird und den Titel Free trägt.
0: Das ist aber ein ganz komischer Titel hier, Matthias. Ich hab mich ja auch versprochen, es muss heißen Forever Strong and Proud.
1: Und die Single-Auskopplung aus der neuen Scheibe, die hören wir uns gleich mal an.

Yeah, geht ab wie eine Katze mit Tauchsieder im Arsch. Die neue Scheibe von Doro. Die neue LP zu dieser Single wird 19 Songs enthalten und wird im November erscheinen. Ihr dürft euch drauf freuen.

0: Fidi, Ruhe jetzt. Fidi ist ein Hund, das ist der Studiohund hier im Studio. Das ist ein klitzekleiner Schäferhund. Der sitzt immer hier rum und ab und zu beißt er mal den Udo ins Knie, wenn der zu viel Mist redet.
1: Ey Mann, was soll denn das? Immer werde ich hier gedisst.
0: Geh wieder rüber ins Büro, sonst lass den Fidi wieder aus dem Käfig. In den 80er Jahren und in den frühen 90ern war Rick Astley nicht aus der Popwelt wegzudenken. Mit seinem Hit Never Gonna Give You Up ist er inzwischen vor allem zum Internetphänomen geworden. Warum, weiß ich auch nicht. Dem sogenannten Rick Roll, so nennt er sich wohl im Internet. Dass er allerdings auch noch einiges mehr auf dem Kasten hat, bewies Rick am Wochenende auf dem britischen Glastonbury Festival, bei dem er neben Acts wie Guns N' Roses, den Arctic Monkeys und vielen mehr zum Line-Up gehörte. Eigentlich passte er da ja gar nicht rein, aber naja gut. Kurz vor Schluss seines Konzertes setzte sich der Sänger ans Schlagzeug und spielte mit seiner Band den AC/DC-Hit Highway to Hell. Das Publikum war sichtlich begeistert und auch in den sozialen Medien hagelte es gute Feedbacks. Einer schreibt zum Beispiel, ich bin jetzt 51, es ist 2023 und jetzt werde ich zum Rick Astley-Fan. Tatsächlich hat Rick Astley schon einige Male die Rockwelt verzückt. So trat er unter anderem mit den Foo Fighters auf und spielte dort ein Mashup von Nirvana Smells Like Teen Spirit und seinem Hit Never Gonna Give You Up. Und das hören wir uns jetzt mal an.
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Große Aufregung gab es in Amerika, liebe Freunde, auf einem Festival. Ja, es ist Sommer und es sind wieder viele Festivals. Alle Menschen gehen raus und holen sich einen Sonnenbrand und anschließend Hautkrebs. So auch die Menschen in Amerika. Während des Bonnaroo Festivals in den Vereinigten Staaten herrschte für einen Moment höchste Alarmbereitschaft bei der Polizei in Manchester, Tennessee. Denn innerhalb kürzester Zeit gingen zahlreiche Notrufe bei den Behörden ein, die allesamt vom Festivalgelände zu kommen schienen. Die Ursache konnte schnell gefunden werden. Einige Gäste hatten wohl bereits das neue iPhone-Feature Crash Detection Mode installiert, das automatisch Notrufe senden kann, wenn es einer starken Erschütterung ausgesetzt wird, wie zum Beispiel einem Autounfall. Allerdings gab es keine Unfälle bei dem Festival, sondern einen Moshpit, der offenbar einige Handys so stark erschüttert hat, dass sie einen Notruf abgesetzt haben. Jetzt weiß sicher der ein oder andere von euch nicht, was ein Moshpit ist. Ich hab's nachgeguckt. Ein Moshpit ist ein Kreis, der im Publikum bei einem Hardrock-Heavy-Metal-Konzert entsteht, in dem die Menschen tanzen und sich gegenseitig auch unter Umständen mal anrempeln. Und das iPhone findet das gar nicht gut. Ja, Steve Jobs hat ja auch schon keinen Humor gehabt.

Es gibt weitere Entwicklungen um die Geschichte mit Till Lindemann und Rammstein. Das Plattenlabel Universal Music hat die Zusammenarbeit mit Rammstein zurückgefahren. Das bedeutet allerdings nicht, dass sie die Zusammenarbeit komplett aufgegeben haben. Lange hat's gedauert, bis Universal auf die Vorwürfe gegen Till Lindemann reagiert hat. In einem Statement von letzter Woche heißt es, die Vorwürfe gegen Till Lindemann haben uns schockiert und wir haben den größten Respekt vor den Frauen, die sich in diesem Fall so mutig öffentlich geäußert haben. Wir sind davon überzeugt, dass eine vollumfängliche Aufklärung der Anschuldigungen auch durch die Behörden unbedingt erforderlich ist und ebenfalls im Interesse der gesamten Band liegen muss. Nach Bekanntwerden der Vorwürfe haben wir die Marketing- und Promotion-Aktivitäten für die CDs der Band bis auf Weiteres eingestellt. Was jetzt an der ganzen Geschichte dran ist, weiß man ja immer noch nicht. Die Anwälte von Till Lindemann haben eine Presseerklärung abgegeben. In der steht Folgendes. In den sozialen Netzwerken, insbesondere auf Instagram, Twitter und bei YouTube, wurden von diversen Frauen schwerwiegende Vorwürfe zulasten unseres Mandanten erhoben. So wurde wiederholt behauptet, Frauen seien bei Konzerten von Rammstein mit K.O.-Tropfen bzw. Alkohol betäubt worden, um unserem Mandanten zu ermöglichen, sexuelle Handlungen an ihnen vorzunehmen. Diese Vorwürfe sind ausnahmslos unwahr, sagt das Rechtsanwälte-Team Scherz-Bergmann. In der Presseerklärung machten die Anwälte zudem die Aussage, dass sie gegen eine unzulässige Verdachtsberichterstattung bei verschiedenen Medien rechtlich vorgehen werden. Es sei nicht ausgewogen und objektiv berichtet worden. Medien wie die Süddeutsche Zeitung, Welt am Sonntag und Zeit Online hatten mit Frauen gesprochen, die in den letzten Jahren auf Partys vor und nach den Konzerten von Rammstein gewesen seien. Es gibt verschiedene Aussagen zum Verlauf der Partys. Eine Behauptung haben allerdings alle gemacht. Sie sollten mutmaßlich systematisch für die Row Zero und die Afterparty ausgewählt worden sein. Was ja nicht strafbar ist. Ins Rollen gebracht hatte die ganze Geschichte vor ein paar Monaten Irene Shelby Lynn, die nach dem Rammstein-Konzert in Vilnius auf ihrem Twitter-Kanal berichtet, sie sei im Backstage-Bereich unter Drogen gesetzt worden. Außerdem postete sie Fotos von Verletzungen an ihrem Körper, die angeblich im Zusammenhang mit Misshandlungen auf dem Rammstein-Konzert stehen. Zu den Verletzungen, die auf den Fotos im Internet zu sehen sind, gibt's allerdings mittlerweile ein Gutachten und der medizinische Gutachter, den die Anwälte von Rammstein bestellt haben, hat in seinem Gutachten unter anderem auch geschrieben, dass die Verletzungen möglicherweise auch von einem Sturz kommen. Ja, es könnte ja sein, das Mädchen hat ein bisschen zu viel Wodka gesoffen, ist irgendwo die Treppe runtergefallen. Die Dame war ja schon von Anfang an nicht so richtig glaubwürdig, die hat ja 5-mal ihre Aussage geändert, gell? Wer weiß, könnte ja auch so gewesen sein.

Hier ist immer noch Radio Rüsselsheim und hier kommt ein Rätsel. Wisst ihr, warum es in der DDR keine Grünen gegeben hat? Weil da Bildung Pflicht war. Wir kommen von den Grünen zu Alice Cooper. Der ist auch viel angenehmer. Alice Cooper ist mit seinem neuen Soloalbum zurück. Das Werk wird Road heißen und erscheint am 25. August. Yippie! Passend dazu hat sich Alice Cooper gleich seine erste Single ausgedacht und veröffentlicht. I'm Alice, ja, eine wahre Aussage. Er ist Alice. I am Matthias, auch das ist eine wahre Aussage. Aber ihr braucht nicht im Internet zu suchen. Ich habe zu dem Thema keine Platte rausgegeben. Alice Cooper sagt dazu, auf Road wollte ich, dass die Band an der Entstehung aller Songs beteiligt ist. Ich sehe die Jungs immer nur auf Tournee und ich wollte gerne, dass sie so spielen, wie sie live spielen, aber das Ganze im Studio. Und genau das wurde zum Ansatz für diese Platte. Wenn man eine Band hat, die so geil ist wie die Band, mit der ich zusammenarbeiten darf, dann muss man ab und zu mit den Jungs auch mal ein bisschen angeben. Und das mache ich auf meinem neuen Album. Und hier kommt ein Auszug aus dem neuen Album von Alice Cooper, nämlich der Titel »I'm Alice«.

Hallo, liebe Hörer, schön, dass ihr immer noch da seid. Hier ist immer noch euer Matthias auf dem Landfunk der Dauerwelle europaweit. Und weil ihr so schön am Zuhören seid, habe ich hier noch ein paar Fakten für euch vom guten Alice Cooper. Alice Cooper, der Sohn eines Predigers ist und in Wirklichkeit Alice Vincent Furnier heißt, ist in seiner Gemeinde auch als Jungprediger viel tätig gewesen, ja. Auch ich predige ja manchmal, denn ich bin ja der Messias des Rock'n'Roll. Auch wenn das hier jetzt nichts zur Sache tut, aber ich finde es schön, es immer mal wieder zu behaupten. Alice Cooper hatte in den 80er Jahren dem Alkohol abgeschworen und war mehrere Jahre in einer Entziehungsklinik. Und seitdem hat er einigen anderen Rockstars auch dabei geholfen, abstinent zu werden. Dave Mustaine zum Beispiel, der bezeichnete Alice Cooper auch als seinen Paten. Alice Cooper war eng befreundet mit dem Künstler Salvatore Dali, das ist die Mann, wo immer malt die verlaufene Uhr. Und er hat ihn sogar zu einem Werk inspiriert, dem First Cylindric Chrome Hologram Portrait of Alice Cooper's Brain. Das erste zylindrische Hologramm des Gehirns von Alice Cooper, musste so grob übersetzt heißen. Alice Cooper liebt Golf und spielt fast jeden Tag. Er hat sogar ein eigenes jährlich stattfindendes Wohltätigkeitsturnier mit dem Namen Alice Cooper Celebrity AM Golf Tournament. Alles, was da eingenommen wird, wird irgendwohin gespendet. Alice Cooper ist ein großer Familienmensch. Seit 1976 ist er glücklich mit seiner Frau Cheryl verheiratet und hat drei Kinder. Seine älteste Tochter Calico ist in die Fußstapfen ihrer Mutter getreten und ist seit dem Jahr 2000, eine der Tänzerinnen bei Alice Coopers Bühnenshows. Alice Cooper war der Babysitter von Keanu Reeves. Reeves Mutter hatte ihren Nachbarn Alice Cooper oft ihren Sohn Keanu mit ins Tonstudio nehmen lassen, wenn sie für ihn keine Zeit hatte. Ob das nun wirklich stimmt, mag dahingestellt sein. Alice Cooper hat seinen eigenen Bon Jovi-Song. Der Song hört auf den Namen The Ballad of Alice Cooper. Leider ist er nie veröffentlicht worden, aber ich verbürge mich, dass es ihn gibt. 2001 bekam Alice Cooper einen Ehrenpreis von der International Horror Guild verliehen. Und 1988 kandidierte Alice Cooper in seinem Heimatstaat Arizona für das Gouverneursamt. Sein Wahlspruch lautete Alice Cooper, Troubled Man for Troubled Times. Ein schwieriger Mann für schwierige Zeiten. 1978, ihr merkt schon, wir gehen im Zeitstrahl rückwärts. Ja, vorwärts nimmer, rückwärts immer, wie der Erich gesagt hat, gell? 1978 stiftete Alice Cooper 28.000 US-Dollar für die Restauration des zweiten O's im berühmten Hollywood-Schriftzug. Er widmete das O anschließend Groucho Marx. So, jetzt habt ihr ein paar Behauptungen von mir, die könnt ihr in die Welt hinausstreuen. Ob es stimmt oder nicht, zeigt euch gleich das Licht. Aber wir machen das hier wie in der Politik, da sind auch jegliche Anzeigen immer kaputt. Also kein Licht für niemand.

Und wenn wir schon bei Tratsch und Klatsch sind, Guns N' Roses Axl Rose stürzt auf der Bühne. Schrecklich, Axl Rose ist beim Konzert auf der Bühne gestürzt. Bei dem Auftritt handelte es sich um ein Konzert im Londoner Hyde Park, bei dem Guns N' Roses im Zug der British Summertime Show Festivals letzten Freitag als Headliner performten. Während des zweiten Songs des Sets Bad Obsession stürzte Axl Rose, während er einen Schritt zurück machte in Richtung Drummer und kam aber ganz schnell wieder auf die Beine. Glücklicherweise blieb der 61-Jährige unverletzt.

Nun kommen wir zu einem ernsten Thema im Landfunk, nämlich zu den Doors und vor allem zu Jim Morrison und seine letzten Tage in Paris. Um kaum einen Tod ranken sich so viele Legenden wie um den von Jim Morrison. Los Angeles 1971. Nach 6 LPs in 6 Jahren und zahlreichen Konzerten ist Jim Morrison einer der größten Rockstars der Welt. Beinahe wie Gläubige in der Kirche liegen ihm die Fans zu Füßen. Gut ging es ihm deswegen nicht, ganz im Gegenteil. Ein Zwiespalt, der prägend für Morrisons Leben war. Der Ruhm belastete den charismatischen Sänger. John Densmore, der Schlagzeuger der Doors, berichtete einst von einer Jam-Session, bei der Jim Morrison davon sang, dass die Dinge nicht an ihrem Platz waren. Kryptisch und doch bezeichnend. Gleichzeitig versprühte er diese Kreativität und Lebendigkeit. Für Densmore war es offensichtlich, dass Morrison etwas Besonderes war. Der Manager der Doors, Bill Sittens, bemerkte über die Jahre, dass es Morrison immer schwerer fiel, auf der Bühne den Entertainer zu geben. Ein Schauspieler wollte er nie sein, obwohl er dafür bekannt war, das Publikum durch seine Performances in seinen Bann zu ziehen. Zum Ende der Karriere der Doors waren die Auftritte eben genau das für ihn gewesen, ein Schauspiel. Eine Show im November 1969 brachte die Doors in der ohnehin schon komplizierten Lage in merkliche Schwierigkeiten. Die aufgeladene Menge in Miami verleitete Morrison zu einigen Provokationen, die das Chaos perfekt machten. Das Konzert musste abgebrochen werden. Hinterher klagte man ihn wegen einer angeblich unsittlichen Entblößung auf der Bühne an. In den brüden USA der 60er Jahre drohte ihm deshalb gar eine Gefängnisstrafe. Beweisen konnte man Morris zwar nichts und seine Mitmusiker gaben ihm stets Rückendeckung, doch der Prozess zog sich über 2 Jahre. Ein Konzertverbot der Doors war inklusive. In der Schlammschlacht um das Konzert in Miami litt Jim Morrisons Image. Die Presse hatte sich auf ihn eingeschossen. Sie rüttelte am Status der einstigen Lichtgestalt. Er selbst war es leid, die Projektionsfläche für die Vorstellungen und Träume, Ideale und Anbetungen vieler tausend Fans zu sein. Genauso wenig wollte er sich länger den Anfeindungen seiner Kritiker hingeben. In der Konsequenz teilte er seinen Bandkollegen Anfang März 1971 mit, dass er The Doors verlassen wolle. Zum selben Zeitpunkt befand sich das letzte Album der Doors, LA Woman, noch in der Produktion. John Densmore erinnerte sich später, dass Riders on the Storm gerade abgemischt war, als Morrison die Nachricht verkündete. Die Düsternis des Songs beinhaltete für Densmore in der Retrospektive einen aufziehenden Schatten in Bezug auf die Zukunft seines Freundes Jim Morrison. Für den Manager Bill Sittens war es sofort klar, dass Morrison nicht mehr zurückkommen würde. Geld oder große Versprechungen waren kein Mittel, um den Sänger umzustimmen. Morrison wollte in einen neuen Lebensabschnitt aufbrechen, in dem er seine große Leidenschaft, dem Schreiben, nachgehen konnte. Am 11. März 1971 bestieg er ein Flugzeug nach Paris. Er kehrte nie wieder zurück. Mit seiner Freundin Pamela Curzon stieg Morrison im Luxushotel George V. ab. Bald darauf wechselten sie das Quartier und zogen als Untermieter in die Wohnung des Models Elizabeth Larivier ein. In der Pariser Anfangszeit fand der Sänger dort zunächst etwas Ruhe fernab des großen Medienrummels in den USA. So wie er es sich vorgenommen hatte, schrieb Morrison unentwegt in allerlei Notizbücher und las zahllose Gedichte, Romane und Aufsätze. Es half ihm dabei, gegen die Alkoholsucht anzukämpfen, die er als ständigen Feind mit sich herumtrug. Zudem wurde er auf den Straßen der französischen Hauptstadt seltener erkannt, so dass er Paris unbehelligt allein erkunden konnte. Er machte sich auf die Suche nach dem Geist der Schriftsteller, deren Werke er verschlang. Charles Baudelaire, Arthur Rimbaud und Oscar Wilde gehörten zu ihnen. Neben dem Schreiben galt Morrisons Leidenschaft im Film. In Highway gab er selbst die Hauptrolle, ein Film, den er in Paris mit der Hilfe bekannter Filmemacher wie Agnès Vardon fertigstellen wollte. Nachdem sie sich kennengelernt hatten, entwickelte sich eine enge Freundschaft zu der Regisseurin, die fortan eine wichtige Rolle in den noch verbleibenden Monaten in Jim Morrisons Leben spielen sollte. Trotz allem behüteten ihn die neuen Bekanntschaften nicht vor der Sucht. Im April 1971 war er dem Alkohol längst wieder verfallen. Neben dem kaum zu verkennenden Alkoholmissbrauch kämpfte Jim Morrison mit weiteren körperlichen Beschwerden. Er klagte regelmäßig über Brustschmerzen und hustete Blut. Als Kind hatte er an Asthma gelitten, das nun im Erwachsenenalter erneut auftrat. Die vielen Zigaretten taten dabei ihr Übriges. Als Kur verschrieb man ihm Ruhe, die Morrison gemeinsam mit Pamela Curzon in Südfrankreich, Korsika, Spanien und Marokko suchten. Nordafrika faszinierte Morrison und half ihm dabei, seinen Gesundheitszustand zu verbessern.
körperlich wie geistig. Anfang Mai führte der Weg zurück nach Paris, wo sie wieder in ein Hotel zogen. Nicht irgendein Hotel, sondern jenes Hotel, in dem sein Vorbild Oscar Wilde viele Jahre zuvor verstorben war. Nicht mehr lange und Morrison sollte ihm folgen. Am frühen Morgen des 3. Juli 1971 wachte Pamela Carson gegen 6 Uhr auf und bemerkte, dass ihr Freund Jim nicht mehr neben ihr lag. Sofort lief sie ins Bad und fand Jim Morrison leblos in der Badewanne. Zunächst ging sie davon aus, dass er einen Herzinfarkt erlitten habe und bewusstlos geworden sei. Sie versuchte, ihn aus der Badewanne zu ziehen, doch er war zu schwer. In diesem Moment wurde ihr klar, dass es zu spät war. In Panik rief sie Alain Ronay an, der wiederum die Filmemacherin Agathe Swardin verständigte. Beide fuhren ohne zu zögern in die Rue Baudrier. Als Rettungskräfte die Wohnung betraten, fanden sie den toten Morrison im lauwarmen Wasser der Badewanne, das durch das Blut aus seiner Nase rötlich gefärbt war. Jegliche Wiederbelebungsversuche blieben erfolglos. Ein eingetroffener Kommissar der Kriminalpolizei vernahm Pamela Carson weniger als eine Stunde, nachdem die Feuerwehr in der Wohnung eingetroffen war. Eine flüchtige Untersuchung eines Arztes am Abend des 3. Juli 1971 führte an, dass Jim Morrison an Herzbeschwerden gelitten hatte, die durch seinen Alkoholkonsum noch verschlimmert worden seien. Nach der Auffassung des Arztes sei die damalige Hitzewelle für den natürlichen Tod durch Herzstillstand verantwortlich gewesen.

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1: Und nun noch ein paar Neuigkeiten aus dem Pop. Am Samstag, dem 1. Juli, haben Depeche Mode ihr zweites Konzert in Frankfurt in der Deutschen Bank Arena gegeben. Bereits am Donnerstag standen sie auf der Bühne der ehemaligen Commerzbank Arena. Ihre Fans haben dafür teilweise bereits in der Nacht vor dem Konzert im angrenzenden Stadtwald gecampt. Alles, um Dave Graham, Martin Gore und die anderen live zu erleben. Im Zuge ihrer aktuellen Memento Mori Tour traten Depeche Mode in den vergangenen Wochen schon in zahlreichen Stadien auf. Wie beispielsweise in der Düsseldorfer Merkur-Spiele-Arena und im Olympiastadion in München. Im Vorprogramm war die französische Singer- und Songwriterin Jenny Bett zu sehen.

So, liebe Radiohörer, jetzt geht's total ab. Wir kommen nämlich zur Hängerband. Die Hängerband ist eine Band aus Bingen und die gibt's schon seit über 30 Jahren. Und die schreiben über sich selbst, die legendären Rotzrocker aus dem Rheinland. Die Hängerband hat den Begriff Punkrock bereits geprägt. Da war der Jägermeister noch im Wald. In Rheinhessen sind die Hänger längst Legende und suchen sich ihre Fans und Anhänger mittlerweile aus ganz Deutschland und darüber hinaus zusammen. Mit einer Mischung aus Ramones, Motorhead und allem, was dazwischen jemals gerockt hat, bringen die fünf Jungs eine Power auf die Bühne, dass auch mit drei wetterhaft keine Frisur mehr sitzt. Live bleibt vor und auf und hinter der Bühne keine Kehle trocken. Für den heimischen Partykeller haben sie diverse CDs aufgelegt. Und ich bin jetzt im glücklichen Besitz von drei CDs und die möchte ich gern an euch Radiohörer verschenken und es geht folgendermaßen. Schreibt eine E-Mail an landfunk@gmx.net an landfunk@gmx.net mit dem Stichwort Hängerband und drunter eure Adresse. Die ersten drei E-Mails, die hier einschlagen, bekommen eine CD, ist versprochen. Und jetzt hier für euch die Hängerband.

0: jetzt. 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
1: Da ist jetzt anders.

Und das war's schon wieder. Das war die ernst gemeinte und tiefgründige Sendung Landfunk mit eurem intellektuellen Moderator Matthias Strempel am Mikroskop. Vielen Dank, dass ihr zugehört habt. Und ich wünsche euch eine schöne Woche. Lasst's euch gut gehen und auf Wiedersehen. Und was bleibt mir jetzt noch, als euch die Dackelbastelanleitung mit auf den Nachhauseweg zu geben? Heute basteln wir aus unserem Dackel anlässlich der düsteren Zeiten, in denen wir leben, eine Maschinenpistole. Das geht ganz einfach und die ganze Familie kann helfen. Wir benötigen dazu natürlich einen Dackel, 2 bis 3 Dosen dicke Bohnen, ein paar Flaschen billiges Mineralwasser mit viel Kohlensäure und Bleikugeln. Die Bleikugeln könnt ihr im Anglerbedarf kaufen, ihr könnt aber auch einfach hingehen und im Wohnzimmer die Stores auftrennen, da ist unten immer so eine Bleischnur drin, damit die schön gerade hängen und Spannkraft haben. Die trennt ihr einfach raus, pult die Kügelchen raus, dann habt ihr auch Bleikugeln. Die Stores könnt ihr anschließend mit einem Industrietacker wieder am Laminat festtackern und keiner wird etwas merken. Jetzt haben wir alles, was wir brauchen und wir können mit den Vorbereitungen anfangen. Und los geht's! Als erstes müssen wir die Dose mit den Bohnen öffnen und drücken in jede Bohne eine Bleikugel. Ich weiß, das ist eine mühsame Arbeit. Da es sich aber um den Verteidigungsfall handelt, wird die ganze Familie wohl einsehen, dass sie da mitwirken muss. Abends beim Fernsehen ist das ja schnell gemacht. Leider hat die Dackelmaschinenpistole auch einen kleinen Nachteil. Man muss nämlich immer vorher wissen, wann der Feind kommt. Es dauert nämlich immer 4 bis 5 Stunden, bis im Dackeldarm genügend Druck aufgebaut ist. Okay, gehen wir jetzt mal davon aus, dass wir 5 bis 6 Stunden vor einem Angriff stehen. Dann nehmen wir die Bohnen mit den Bleikugeln drin, füttern sie dem Dackel, vielleicht gemischt mit ein bisschen Gulaschsoße, damit er Lust darauf bekommt und ganz viele davon frisst. Dann müssen wir eine ganze Weile warten. Denn es wird so 3 bis 4 Stunden dauern, bis die Bohnen im Magen des Dackels einen Überdruck aufgebaut haben, den wir dann eine halbe Stunde, bevor der Feind da ist, noch verstärken, indem wir dem Dackel eine Flasche von dem billigen Mineralwasser mit zu viel Kohlensäure einflößen. Okay, wenn ihr den Feind jetzt am Horizont seht, ist es Zeit, den Dackel in den Anschlag zu nehmen. Ihr klemmt den Kopf des Dackels unter eure Achselhöhle, nehmt mit der linken Hand die Hinterbeine, positioniert so den Darmausgang des Dackels in Richtung Feind. Dann klopft ihr dem Dackel ein paar Mal kräftig auf den Bauch, hebt das Dackelschwänzchen an und dann wird mit einem lauten Flattertatatatat der Feind mit den Bohnen, mit den Bleikugeln drin beschossen, wird dadurch in die Flucht geschlagen und ihr habt eure Familie gerettet. Und kommt bloß nicht auf die Idee, die ganze Geschichte als eure Idee auszugeben. Ich habe das Patent schon an die Söldnergruppe Wagner verkauft.

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0: Ja, einen wunderschönen guten Morgen hier aus Rüsselsheim, aus dem Studio von Radio Rüsselsheim. Bisschen trüb, oder die Sonne scheint. Ja,
1: kommt doch wieder
0: kommt,
1: schon.
0: Kommt, es wird noch ein schöner Tag heute.
1: Ja. Ja, wobei der Regen gestern ja auch mal bitter nötig war.
0: Oh,
1: aber
0: ja.
1: Es ist ja nur ein Tropfen auf dem heißen Stein.
0: So
1: ne?
0: ist es, ja.
1: ja. Im wahrsten Sinne des Wortes.
0: ja, da vorlesen tun heute
1: Ruth Schlesinger
0: und der Rainer Müller. Und ja, wir haben Neuigkeiten aus Rüsselsheim und Umgebung oder aus dem Kreis Groß-Gerau. Allerdings muss man dazu sagen, es kam heute keine Zeitung.
1: Ja, genau.
0: Keine Freitagszeitung im Briefkasten. Ja, aber wir haben genug Nachrichten für euch. Und Anfang beginnt, was ein blöder Satz. Es beginnt mit der Ruth heute Morgen.
1: Alles klar. Ja, okay. Und ich beginne mit der Rüsselsheims Wärmewende, Fragezeichen. Rüsselsheim heizt noch zu 97% mit Gas und Öl. Die kommunale Wärmeplanung zeigt nun, welche Wege aus der fossilen Abhängigkeit führen könnten. Der Artikel ist vom Arne Löffel vom gestrigen Donnerstag, übrigens 1. Oktober. Ja. Wenn es ums Heizen geht, lebt Rüsselsheim nach wie vor in der fossilen Brennstoffzeit. Diesen Eindruck vermittelte der Energieexperte Stefan Breker-Iser am Dienstagabend bei einer Online-Bürgerinformation. Breker-Iser ist Berater beim Projektmanagementunternehmen Dress und Sommer, das die Stadt bei der kommunalen Wärmeplanung begleitet und den Rüsselsheimern bildlich gesprochen unter die Heizdecken geschaut hat. Stand jetzt, so Breker-Iser, heizt Rüsselsheim zu 80% mit Erdgas und zu 17% mit Erdöl. Dazu komme noch das Alter der in den Haushalten verbauten Heizungen. Wenn man eine durchschnittliche Lebensdauer einer dezentralen Heizungsanlage mit 20 Jahren veranschlagt, dann ist heute bereits die Hälfte der Anlagen austauschbedürftig. In 10 Jahren werden knapp 3/4 der Anlagen soweit sein, erklärt Breker-Iser. Im Sinne der kommunalen Wärmeplanung sei dieser auf den ersten Blick bedenklich wirkende Modernisierungsdruck ein riesiger Hebel, wenn die Stadt bei der Energiewende mitwirken wolle. Es gehe nun vorrangig darum, den Austausch solcher Anlagen und die Hinwendung zu regenerativen Energien zu forcieren, das aber mit Sinn und Verstand. Nur eine koordinierte Wärmeplanung ist finanzierbar. Alles andere ist Wildwuchs, sagt Breker-Iser. Das ist auch im Sinne der Bundesregierung, die den Kommunen 2024 eine eigene Wärmeplanung als verbindliche Aufgabe ins Bundeswärmeplanungsgesetz geschrieben hat. Hier steht, dass Städte und Gemeinden bis zum Jahr 2045 bei der Wärmeerzeugung komplett klimaneutral sein sollen. Dieses Ziel ist zumindest politisch verbindlich und die Kommunen arbeiten jetzt an ihrem Teil der Umsetzung. Für Oberbürgermeister Patrick Burkhardt von der CDU ist der Start der Stadt in die kommunale Wärmeplanung auch ein Dienst an den Bürgerinnen und Bürgern. Es geht bei der Frage, wie wir in Zukunft heizen, auch um Sicherheit für die persönliche Planung, so Burkhardt in seinem kurzen Intro der Online-Konferenz, zu der knapp 40 Zuschauerinnen und Zuschauer erschienen waren, viele aus Verwaltungen und städtischen Betrieben. Wir haben mit der kommunalen Wärmeplanung Zeit bis Ende Juni 2028, aber wir wollen früher fertig sein, sagt der Oberbürgermeister und kündigt an, dass die Stadtverordneten im ersten Quartal 2027 über die Wärmeplanung abstimmen wollen. Allerdings relativiert Burkhardt bereits zum Auftakt des Planungsprozesses die Verbindlichkeit der Ergebnisse. Die Wärmeplanung ist eine Option, keine fixe Planung, sagt er und verweist auf die Finanzen der Stadt. Fachpersonal und neue Wärmenetze sind teuer. Bereits in 5 Jahren werde die Planung aktualisiert, was die Möglichkeit eröffne, auf neue Techniken zu reagieren und eventuell Geld zu sparen. Dass es ein langer Weg bis zur klimaneutralen Wärmeerzeugung ist, macht Breker-Iser recht schnell klar. Wir könnten das in Effizienzklassen wie bei Kühlschränken angeben. Rüsselsheim liegt mit D im gesamtdeutschen Mittelfeld, sagt der Energieexperte. Dennoch sei hier ein weiterer wichtiger Hebel. Die klimafreundlichste Kilowattstunde ist die, die wir nicht erzeugen müssen, so Bricke Iser. In dem seiner Aussage nach unrealistischen Szenario, dass der gesamte Baubestand Rüsselsheim energetisch saniert würde, könne die Stadt so 2/3 der Wärmeenergie einsparen. Den ersten Schritt geht hier die Stadt selbst. Zumindest die energetische Sanierung der eigenen Liegenschaften und ein intensives Energiemanagement soll die Verwaltung zum Wärmesparfuchs machen. Um sich darüber hinaus erreichbare Ziele zu setzen, hat das Team um Bricke Iser alle in der Stadt zur Verfügung stehenden Wärmequellen untersucht, die angezapft werden können. Untersucht wurden die Potenziale von Abwasserwärme, Wärme aus Oberflächenwasser, Geothermie in unterschiedlichen Tiefen, Solarenergie und Wärmepumpen. Nach eingehender Prüfung habe sich das größte Potenzial bei Wärmepumpen ergeben. Allerdings werde im nächsten Schritt auch geprüft, ob sich die Wärme des Abwassers in der Kläranlage gewinnen lassen könnte. Auch der Auf- und Ausbau lokaler Wärmenetze in Zusammenarbeit mit den Stadtwerken sei Teil der genaueren Planung. Insgesamt, so die Essenz der Studie, fokussiert sich die vorgeschlagenen Umsetzungsstrategien der Stadt aber auf Informieren und Unterstützen, etwa bei energiesparendem Verhalten oder der Beantragung von Fördermitteln. Die ganze Präsentation ist auf der Webseite der Stadt Rüsselsheim einsehbar.

0: So.
1: Der nächste Artikel ist von Jens Etzelsberger und ist vom Donnerstag. Es geht um Feuer im Recyclingbetrieb. Großeinsatz für die Feuerwehren im Gustavsburger Hagweg. Auf dem Gelände einer Batterie-Recyclingfirma ist in der Nacht zum Mittwoch ein Feuer ausgebrochen. Um 1.33 Uhr hat die Brandmeldeanlage ausgelöst, so Stadtbrandinspektor René Gitter im Gespräch mit der Redaktion. Angesichts der Rauchentwicklung auf dem Betriebsgelände habe schon die Besatzung des ersten Fahrzeuges der Freiwilligen Feuerwehr das Einsatzstichwort auf F3 hochgestuft, was einen mittelgroßen bis großen Brand mit erhöhtem Kräftebedarf bedeutet. Im Einsatz waren nicht nur die Feuerwehren aus Ginsheim und Gustersburg, sondern auch die Freiwilligen aus Bischofsheim und die Kameraden der Hörmann-Werksfeuerwehr, so Gitter. Der Einsatz der Werksfeuerwehr sei vor allem wegen des Großlüfters wichtig gewesen, der angesichts der Rauchentwicklung in der Halle des Recyclingsbetriebs von besonderer Bedeutung gewesen sei. Die war so enorm, dass auch über Katwarn informiert wurde. Wesentlich für die schnelle und effektive Brandbekämpfung sei auch die automatische Löschanlage des Recyclingsbetriebs gewesen, so Gitter. Erst vor wenigen Wochen hatte Marco Hastenteufel, Co-Manager der Recyclinganlage, im Gespräch mit der Redaktion die besondere Sensibilität gegenüber Bränden betont. Feuer ist eine unserer großen Ängste, sagt Hastenteufel damals angesichts der beim Recyclingsprozess nicht ausgeschlossenen exothermen Reaktionen der Batterien. Deshalb gehören Infrarotsensoren in den Fließbändern der Sortier- und Verwertungsanlage ebenso zum Standard wie kühlende Wasserbäcke und drei 360-Grad Wasserwerfer an der Hallendecke. Mehr als 1 Million Euro habe das Unternehmen in den Brandschutz der im April 26 eingeweihten Anlage investiert. Dennoch sind die Brandereignisse nicht ungewöhnlich. In den ersten 6 Monaten habe es rund 20 Feuerereignisse gegeben, sagt Hasenteufel. Anfang September gegenüber der Redaktion. Meist sei die Situation beim Eintreffen der Feuerwehr schon unter Kontrolle gewesen. Am Mittwoch war das nicht der Fall. Der Brand konnte trotz aller technischen Vorkehrungen nicht verhindert werden. René Gitter betonte, dass die automatisierten Löschanlagen effektiv gearbeitet haben, die zahlreichen Feuerwehrleute hätten aber noch genug zu tun gehabt und den Einsatz routiniert abgearbeitet. Wasser, ganz viel Wasser, beschrieb Gitter den Schwerpunkt der Maßnahmen der Einsatzkräfte, die unter Atemschutz arbeiten mussten. Nach Angaben der Polizei hätten erste Messungen keine Hinweise auf giftige Stoffe aus der Anlage in den Rauchgasen ergeben. Nachdem zunächst von 1 Million Schaden die Rede war, wurde die Schadenshöhe später auf einen 6-stelligen Bereich korrigiert. Personen wurden bei dem Brand und den Löscharbeiten nicht verletzt. Die Kriminalpolizei in Rüsselsheim hat die Ermittlungen zur genauen Brandursache übernommen. Die Folgen des Brandes beschränken sich nach Angaben der Saubermacher GmbH, die Anlage gemeinsam mit dem Unternehmen Meinhardt betreibt, auf Sachschäden an der Anlage. Eine genaue Schadenshöhe liege zum aktuellen Zeitpunkt nicht vor. Saubermacher unterstützte die zuständigen Behörden bei der Aufklärung und bedankte sich bei allen beteiligten Feuerwehren, der Polizei, den weiteren Einsatzkräften sowie den Mitarbeitern vor Ort für das rasche und professionelle Handeln, heißt es in einer Erklärung. Am Mittwoch.

Okay, weiter geht's. Lebensretter in Neopren. Seit 60 Jahren tauchen die Rettungskräfte der DLRG Rüsselsheim in Flüssen und Seen, um Leben zu retten. Ihre Mission begann bescheiden. Heute sind sie unverzichtbar. Der Artikel ist von der Dorothea Ichtmann vom Donnerstag. Friedbert Lorenz ist Taucher mit Leib und Seele. Mehr als 50 Jahre lang stieg der heute 72-Jährige für den DLRG-Bezirk Rüsselsheim ins Wasser, um vermisste Personen in den Flüssen und Seen des nördlichen Kreisgebiets Groß-Gerau zu suchen. Damit gehört er zu den ersten Mitgliedern der Rüsselsheimer Tauchergruppe, die sich 1966 um Geo Hilgenberg gründete. 60 Jahre später feiern die Einsatztaucher des DLRG-Bezirks den runden Geburtstag. Zugleich jährt sich 2026 zum 100. Mal die beeindruckende schwimmerische Leistung eines Mannes, der 12 Jahre später Rüsselsheims Rettungsschwimmergesellschaft auf der Taufe heben sollte. Hans Becker tauchte 1926 bei der Deutschen Schwimmmeisterschaft 90 Meter weit im Mainzer Flohsafen. Wohlgemerkt ohne Tauchgerät, bei Strömung und schlechter Sicht, betont Friedbert Lorenz, der in Vorbereitung der Feierlichkeiten auf dieses interessante Stück Geschichte angestoßen war. Apnoe-Taucher mussten die Rüsselsheimer nicht sein. Sie vertrauen bei der Vermisstensuche auf ihre Ausrüstung und volle Tauchflaschen. Der junge Friedbert Lorenz lernte ab 1969 unter Geo Hilgenberg das Taucher-ABC. Die Ausbildung im Freigewässer war oft eine Tortur, erinnert sich Lorenz an Tauchgänge im Winter ohne Neoprenhandschuhe und Kopfhaube. Trockentauchanzüge waren ein Luxus. Ansonsten musste die private Ausrüstung bei Rettungsaktionen genügen. Zum Einsatzort fuhr man mit dem Privat-PKW, nachdem die Feuerwehr einen Anruf abgesetzt hat. Wir haben alle Mitglieder über eine Telefonkette alarmiert. Funkmelder gab es noch nicht, erinnerte sich Lorenz. 1970 durften die DLRG-Taucher dann ihr erstes Blaulichtfahrzeug ihr eigenes nennen. Einen ausgemusterten Krankenwagen, den sie für ihre Zwecke umbauten. Die Einsatztaucher professionalisierten sich über die Jahre. Friedbert Lorenz ließ sich zum Anfang der 70er Jahre zum geprüften Lehrtaucher ausbilden. Als 20-jähriger Student war ich damals der jüngste Lehrtaucher in Hessen und damit auch Leiter der Tauchgruppe in Rüsselsheim. Zu der Zeit verfügte die DLRG über 14 geprüfte Einsatztaucher. Der Spaß sollte nicht zu kurz kommen. Mehrtägige Taucherfahrten in In- und Ausland schufen Abwechslung von Übungs- und Trainingstauchgängen im Waldschwimmbad oder im tieferen Edersee. Auch vor der Kamera durften die Taucher der DLRG zeigen, was sie können. Beispielsweise im ZDF-Fernsehgartenpool, beim Unterwasserradfahren in einer Kindersendung sowie vergangenes Jahr bei einem ZDF-Krimi Ein Fall für zwei. Am besten in Erinnerung geblieben ist Friedbert Lorenz eine eher ungewöhnliche Rettungsaktion. Eine ältere Dame hatte sich beim Entenfüttern am Hollachgraben ihren Ehering im Wasser verloren und uns gebeten, ihn wiederzufinden. Keine einfache Sache in dem verschlammten Gewässer, aber die Taucher konnten das gute Stück schließlich der glücklichen Besitzerin zurückgeben. In den meisten Fällen geht es um die Menschenrettung. Allein in diesem Jahr seien die Einsatztaucher 15 Mal alarmiert worden. Wir hatten in den letzten Jahren schon überdurchschnittlich viele Einsätze, sagt Lorenz. Er führt dies auf die überwiegend heißen Sommer zurück, die mehr Menschen für eine Abkühlung ins Wasser locken. Vor allem die Strömung in Rhein werde von den Badenden leicht unterschätzt. Hinzu kommt, dass immer weniger Menschen gut schwimmen können. Und so wird der Badeausflug schnell zum Fall für die Wasserrettung, die die Verunglückten oft nur noch bergen können. Auch solche Erfahrungen haben Friedbert Lorenz und seine Kollegen gemacht. Besonders berührt hat ihn ein Einsatz im Lindensee vor vielen Jahren. Ein Mann war in den See gesprungen, um seinen Hund zu retten, dabei aber selbst ertrunken. Die Tragik, der Hund konnte gerettet werden, für den Mann kam jede Hilfe zu spät.
Eine professionelle Distanz sei hier wichtig, sagt Lorenz. Die Taucher könnten aber auch eine psychosoziale Betreuung in Anspruch nehmen, um das Erlebte zu verarbeiten. Bei den Rettungseinsätzen werden die Taucher von ihrem Team technisch unterstützt. Heute gehören Sonar- und Wärmebildkamera zu den gängigen Hilfsmitteln. Seit 2009 gibt es zudem Strömungsretter bei der DLRG, die in den Uferbereichen nach Vermissten suchen. Der DLRG-Bezirk Rüsselsheim ist mittlerweile stark in das Krisenmanagement sowie in den Zivil- und Katastrophenschutz des Kreises eingebunden. Seit 2012 stellt sie den zweiten Wasserrettungszug im Kreis bereit, eine spezielle Einheit, die bei Großschadenslagen, Hochwasser und Unfällen auf oder am Wasser zum Einsatz kommt. Lorenz selbst engagiert sich als technischer Leiter, dann im Führungsstab als Fachberater Wasserrettung des Kreises. Zwischenzeitlich hat er die Position in jüngere Hände übergeben und konzentriert sich auf die Ausbildung des Tauchernachwuchses. Wir haben im Grunde alles erreicht, was wir erreichen wollten, ist der Rüsselsheimer nach 60 Jahren DLRG-Taucher zufrieden. Eines fällt ihm dann noch ein. Wir brauchen ein neues Vereinsheim. Hier platzen wir aus allen Nähten, blickt Friedrich Lorenz auf die Räumlichkeiten in der Kürbisstraße. Er hofft, dass der Verein bald ein neues Zuhause in Rüsselsheim findet, das den Anforderungen einer modernen Einsatzabteilung genügt. Ja, jetzt gerade am Wochenende sind wieder drei Männer im Rhein ertrunken, ne? Ja. Da war mit Sicherheit die DLRG auch wieder vom Einsatz. Jetzt habe ich noch eine Mitteilung in eigener Sache. Und zwar geht es um die Sendung Sabi aktuell vom Oktober 26. Die Sendung können Sie heute Mittag, also Freitag, den 2.10. von 16 bis 18 Uhr hören. Wiederholt wird sie nächsten Freitag am 9.10. Zu Gast ist Rainer Weber, der Pressesprecher des Verbands Christliche Pfadfinder und Pfadfinderinnen in Nauheim. Das Sendethema ist die Welt besser verlassen, als sie vorgefunden wurde. Hildegard Neiss macht die Sendung und wie gesagt, Sabi aktuell am 2.10. 16 bis 18 Uhr.

Fleißkost, Gerau. Betrüger kassieren 16 Mal ab. Falsche Mitarbeiter eines Telefondienstleisters haben ihre angeblichen Kunden um mehrere tausend Euro betrogen. Die Polizei ermittelt derzeit in insgesamt 16 Fällen, die aus Ginsheim-Gustersburg, Kelzerbach, Mörfelden-Walldorf, Groß-Gerau und Nauheim gemeldet wurden. Das Vorgehen war immer ähnlich. Unter dem Vorwand, für ein Telefonunternehmen zu arbeiten und etwas am Anschluss ergänzen zu müssen, gelangten die Täter in die Wohnung. Dort verlangten sie eine Versandgebühr für ein benötigtes technisches Gerät, die im Voraus entrichtet werden müsste. Dabei gelangen die Betrüger an Bankkartendaten und PIN, buchten im Nachgang einen bis zu vierstelligen Geldbetrag vom Konto ab. Gelegentlich waren die Ganoven auch zu zweit unterwegs. In einem Fall konnte der Täter wie folgt beschrieben werden: männlich, zwischen 25 und 30 Jahre alt, etwa 1,75 Meter bis 1,80 Meter groß und schlank, kurze schwarze Haare. Bekleidet war er mit weißen Schuhen und einer blauen Jeans. Zudem trug der Täter eine dunkelblaue Jacke mit Vodafone-Logo auf dem Rücken und eine dunkle Umhängetasche mit Vodafone-Logo. Laut Zeugen hatte er ein indisches oder südasiatisches Aussehen und sprach akzentfrei Deutsch. Am Dienstag haben zwei Geschädigte bei der Polizei Groß-Gerau ebenfalls Betrugsfälle durch falsche Telefondienstleister gemeldet. In der Waldstraße Groß-Gerau gaukelte ein unbekannter Täter einer 75 Jahre alten Frau vor, einen Glasfaseranschluss vorbereiten zu müssen. Ihm gelang es, mit der Bankkarte der Dame eine Überweisung in Höhe von mehreren hundert Euro durchzuführen. Der Täter war etwa 1,60 Meter bis 1,70 Meter groß, schlank mit kurzen dunkelblonden Haaren. Er schien Deutscher zu sein und trug einen dunklen Pullover, eine schwarze Hose und weiße Turnschuhe mit schwarzen Streifen. Die zweite Tat passierte bereits am 21. September in der Heinrich-Zille-Straße in Nauheim. Hier erbeutete der angebliche Vodafone-Mitarbeiter mit der Bankkarte des 80 Jahre alten Bewohners einen vierstelligen Betrag. Der Geschädigte konnte den Kriminellen als 20 bis 30 Jahre alt, schlank und 1,80 Meter bis 1,90 Meter groß beschreiben. Er war vermutlich Deutscher, adrett gekleidet und hatte kurze dunkelblonde Haare. Hinweise nimmt die Kriminalpolizei in Rüsselsheim, Klammer K20, unter der Telefonnummer 06142 6960 entgegen.

Und weiter geht's. Verstöße im Straßenverkehr. Im Rahmen des Sofortprogramms Sichere Innenstadt hat die Polizei in Rüsselsheim und Rauenheim am Dienstag an mehreren Stellen kontrolliert. Zwischen 10 und 18 Uhr überprüften die Beamten insgesamt 122 Personen und 89 Fahrzeuge. Unterstützt wurden die Ordnungshüter aus Rüsselsheim dabei von ihren Kolleginnen und Kollegen aus der Bereitschaftspolizei und der Stadtpolizei aus Rauenheim, informiert die Polizei. In der Kelsterbacher Straße in Rauenheim und der Frankfurter Straße in Rüsselsheim hatten die Kontrolleure ein Lasermessgerät zur Geschwindigkeitsüberwachung im Einsatz. Erlaubt waren an beiden Stellen jeweils 30 Kilometer pro Stunde. 66 Autofahrerinnen und Autofahrer hielten sich nicht an die vorgeschriebene Höchstgeschwindigkeit. In Rauenheim lag der am höchsten gemessene Wert bei Tempo 50, in Rüsselsheim bei 54 Kilometern pro Stunde. 40 Fahrzeugführende waren während der Fahrt nicht angeschnallt. Zweimal hatten die Kontrollierten das Handy beim Fahren benutzt. In einem weiteren Auto war die darin befindliche Ladung nicht richtig gesichert. Die Ordnungshüter erhoben an Ort und Stelle Verwarnungsgelder in Höhe von rund 2000 Euro, so der Polizeibericht. An einem PKW stellten die Beamten Mängel fest und setzten dem Fahrer eine angemessene Frist, um diese zu beheben und die Beseitigung später bei der Polizei nachzuweisen. Ein 29-jähriger Mann wurde wegen seines unbekannten Aufenthalts von unterschiedlichen Behörden gesucht. Die Beamten ermittelten seine derzeitige Anschrift und teilten diese den anfragenden Stellen mit, berichtet die Polizei weiter. Abschließend begaben sich die Polizisten in die Rüsselsheimer Innenstadt. Im Bereich von Löwenplatz, Europaplatz, Marktplatz und Bahnhofsvorplatz kontrollierten sie mehrere Personen. Die dort gemachten Überprüfungen verliefen alle ohne besondere Vorkommnisse, hieß es abschließend. Okay?

Todesfall im Kerbetreiben ist der nächste Artikel überschrieben. Es geht um einen Kriminalroman. Der Artikel ist von Susanne Rapp und ist am Mittwoch erschienen. Ein mulmiges Gefühl wird jeder dieses Jahr bei der Kerb im Kaisersaal haben, wenn er den aktuellen Roman der Krimi-Autorin Franziska Franz gelesen hat. Denn laut ihrem neuesten Fall Cold Case Dichterviertel kommt es 2004 mitten im Kerbetreiben zu einem Todesfall, der bis heute als Suizid verbucht ist. Eigentlich hat sich die Autorin auf Regionalkrimis in Frankfurt spezialisiert, doch da sie bereits 5 ihrer Romane in den vergangenen Jahren im Holzwurm, der Kneipe direkt neben dem Buchladen Gute Seiten von Betreiberin Marit Marschall, vorgestellt hat, war es an der Zeit, dem Stadtteil Königstetten zu huldigen und einen von mehreren Todesfällen mitten in das Geschehen der alljährlichen Kerb zu platzieren. Der ehemalige Frankfurter Polizist Peter Gerbig bezieht mit seiner Frau eine alte Villa in Frankfurts Dichterviertel und stößt dort im Geheimfach eines alten Einbauschranks auf die Ausweise der Frauen, die sich vor 20 Jahren angeblich das Leben nahmen. Zeit für den Ex-Polizisten, sich dem Cold Case zu widmen. Denn wenn es Morde waren, läuft der Täter noch immer frei herum und scheint ein makabres Spiel mit Gerbig zu treiben. Auf große Begeisterung stießen bei der ausverkauften Veranstaltung besonders die Episoden, die in Königstetten spielten. Der Bismarckplatz, der Kaisersaal im Gasthaus zur Krone, die Sektbar während der Kerb und auch der Holzwurm kamen vor. Unterstützt wurden die Recherchen der Autorin durch Marit Marschall, die ihr Fotos und Videomaterial vergangener Kerbeveranstaltungen im Kinstere zur Verfügung stellte. Marschall, die die Lesung veranstaltet, dürfte im Roman auch eine wichtige Rolle spielen. Als Informantin berichtet

Glücklicherweise handelt es sich bei den Geschehnissen des Romans in Königstetten um reine Fiktion, erklärte die Autorin, die eine goldene Pistole als Anhänger um den Hals trägt. Immer bei meinen Vorlesungen, erklärt sie schmunzelnd, diese kleine glänzende Waffe ist für sie ein Maskottchen oder Glücksbringer. Das Chaos, als die junge Frau von der Empore stürzt, die Zweifel der Zeugen, dass es kein Suizid gewesen sein kann, und das Schaudern, das in jedem Jahr aufs Neue die Feiernden umfängt, sind im Roman großartig beschrieben. Auch die Stimme der Autorin trägt dazu bei, die Atmosphäre zu intensivieren. Parallel zu den drei Leseteilen organisiert Marschall wieder ein Kneipenquiz, bei dem alle begeistert mitmachen. Natürlich dreht sich alles um Königstetten und Nerdwissen rund um die Kerb im Ortsteil. Wer sich für True Crime interessiert und mehr von Franziska Franz hören möchte, findet sie in dem True Crime Podcast Spurenelemente. Gemeinsam mit dem Leiter der Frankfurter Rechtsmedizin, Marcel Verhoff, erscheint dieser seit 2023 14-tägig. Kinstere und seine Kerb sind nun für immer in einem Krimi festgehalten. Bleibt zu hoffen, dass die kreativen Ideen der Autoren sich in dem beschaulichen Ortsteil niemals realisieren und es auch weiterhin keine derartigen Todesfälle geben wird.

Um Mittwoch, den 30. September. Der Artikel ist von Jens Etzelsberger. Stadt unterstützt Aufklärung. Die Rauenheimer Stadtverwaltung unterstützt die Aufklärung im Zusammenhang mit dem am Sonntag nach dem Bürgerentscheid im Keller des Rathaus aufgefundenen Säcken mit geschredderten Papieren. Dabei steht der Verdacht im Raum, dass es sich bei dem Inhalt von zwei Müllsäcken und Briefwahlunterlagen im Kontext des Bürgerentscheids zur Abwahl von Bürgermeister Rendl handelt. Die Säcke wurden noch am Sonntag von der Polizei sichergestellt. Für mich steht außer Frage, dass jeder Verdacht auf Unregelmäßigkeiten bei einer demokratischen Abstimmung ernst genommen und sorgfältig aufgeklärt werden müssen. Unsere Demokratie lebt von Vertrauen in die Rechtmäßigkeit und Nachvollziehbarkeit ihrer Verfahren. Deshalb ist es selbstverständlich, dass die Stadtverwaltung die zuständigen Ermittlungsbehörden bei der Aufklärung des Sachverhaltes umfassend unterstützt. So Bürgermeister David Rendl von der SPD in einer schriftlichen Stellungnahme. Stadt überprüft Müllraum und Wahldokumentation. Am Montagmorgen hätten sich Beamte der Kriminalpolizei im Rathaus nach dem Zugang zum Müllraum, dessen Nutzung sowie den üblichen Entsorgungsintervallen erkundigt. Unabhängig von den laufenden Ermittlungen habe die Stadtverwaltung auch eigene Überprüfungen vorgenommen. Bei einer Sichtung der im Müllraum verbliebenen Papierschnitzel sei keine erkennbaren Bestandteile der für die Briefabstimmung verwendeten roten und blauen Umschläge festgestellt worden, so die Verwaltung der Stadtstellungnahme. Auch die Wahlleitung habe die Abläufe zur Durchführung des Bürgerentscheids nochmals überprüft. Nach ihrer bisherigen Feststellung seien die vorgesehenen Verfahren zur Bearbeitung, Dokumentation und Verwahrung der Abstimmungsunterlagen vollständig eingehalten worden. Ergänzend sei das Verhältnis zwischen beantragten und tatsächlich abgegebenen Briefabstimmungsunterlagen betrachtet worden. Nach den bislang vorliegenden Erkenntnissen hätten sich hierbei laut Stadtverwaltung keine auffälligen Abweichungen ergeben. Über vergleichbar zurückliegende Wahlen ergeben. Die Staatsanwaltschaft rechnet gegen Ende der Woche mit ersten Ermittlungsergebnissen zum Hintergrund der sichergestellten Papierschnitzel.

0: Eine Kurzmeldung haben wir noch zum Schluss dieser Sendung. Der Jahrgang 1937 trifft sich am Mittwoch, den 7. Oktober, zum Stammtisch in der Steinmarktklause in Bauschheim. Der Mittagstisch bietet eine Gelegenheit für geselligen Austausch und gemeinsame Erinnerungen. Wer dabei sein möchte, ist herzlich zur Teilnahme eingeladen. Es wird um rege Beteiligung gebeten. Und dann haben wir noch eine Kulturfahrt. Ja, zu einer Kulturfahrt mit Führung zur Ausstellung Samizdat, Worte der Freiheit in der Tschechoslowakei 1939 bis 1989 lädt die Stadt Flörsheim am Main am Donnerstag, den 22. Oktober ein. Die Ausstellung im Frankfurter Museum für Kommunikation findet im Rahmen des Kulturprogramms zur Buchmesse statt, bei welcher das Land Tschechien Ehrengast ist. Sie thematisiert die Auseinandersetzung mit der Unterdrückung des freien Lebens durch Diktaturen. Treffpunkt ist um 13.10 Uhr auf dem Flörsheimer Bahnhofsvorplatz. Der Teilnahmebeitrag beträgt 18 Euro. Für Inhaber des Deutschlandtickets oder eines anderen gültigen Fahrausweis für die Strecke reduziert sich der Preis auf 15 Euro. Tickets sind über www.ticket.de oder im Stadtbüro Rathausplatz 3. E-Mail stadtbüro@flörsheim-main.de erhältlich. So, ja, das war die Sendung Neues um 9. Vorgelesen haben heute
1: Ute Kresinger
0: und der Rainer Müller. Ja, das war's. Schönes Wochenende. Bleibt gesund, ne, und schaltet wieder ein am nächsten Dienstag, wenn es wieder live heißt um 9 Uhr morgens Neues um 9.
1: Genau, ne? Und genießen Sie das Wetter.
0: Ja, und schönen Feiertag noch. Ne,
1: morgen. Stimmt, morgen ist ja Feiertag. Und Sie müssen nicht verhungern. Es gibt auch am Montag noch Lebensmittel.
0: Ja, genau. Also, schönen Feiertag, bleibt gesund, schönes Wochenende und bis demnächst.
1: Ciao, ciao.
0: Ciao, ciao.
1: Danke fürs Zuhören.

0: Es ist 18 Uhr, Radio Rüsselsheim aus der vierten Sitzung der Stadtverordnetenversammlung. Heute mit einer umfangreichen Tagesordnung. Offiziell 37 Punkte, also das sind auch Unterpunkte dabei mit 47 Anlagen. Und jeder kann die natürlich bei uns im Portal aufrufen. Das sind die alle verteilt. Die Stadtverordnetenvorsteherin greift zum Mikrofon und heute fangen wir pünktlich an. Die Drucksachen sind ja im Ratsinformationssystem und bei Radio Rüsselsheim aufrufbar. Heute Abend gibt es auch noch eine kleine Überraschung zum 80. Jahrestag oder zum 80. Geburtstag der Stadtverordnetenversammlung hier in Rüsselsheim. Da gibt es ein schönes Präsent von der Stadtverordnetenvorsteherin, die hier die Initiative ergriffen hat. Und da bekommt jeder Stadtverordnete eine schöne Erinnerung. Das wird aber sicherlich noch dort von ihr mitgeteilt. Und wir verweisen auf Mein Blick von Stefanie Krupp, der Stadtverordnetenvorsteherin auf Radio Rüsselsheim. Schaut mal auf dem Radio Rüsselsheim-Kanal nach oder unter entdecke-rüsselsheim.de. Dort ist das Video veröffentlicht. 10 Minuten mit den Highlights zu dieser Stadtverordnetenversammlung. Heute geht es um 167 Millionen Euro Kreditaufnahmen oder Verschuldungsobergrenzen. Und jetzt geht es live los.
1: Ich begrüße Herrn Oberbürgermeister Burkhardt, Herrn Bürgermeister Karakaya, Herrn Stadtrat Valerius, den Magistrat, die lieben Kollegen Stadtverordneten hier im Saal, Vertreter des Senioren- und Ausländerbeirates, die Presse, die Bürgerinnen und Bürger hier im Haus und am Radio gleich und selbstverständlich die Verwaltung. Ich stelle fest, dass die Einladung vom 3.9. fristgerecht zugegangen ist und die Stadtverordnetenversammlung beschlussfähig ist. Frage in die Runde. Sie kennen das. Darf Radio Rüsselsheim übertragen? Dann bitte ich um Ihr Handzeichen. Gegenprobe. Das ist einstimmig. Vielen Dank. So, ich komme jetzt mal hier nach vorne. Sie werden sich sicherlich wundern, was jetzt los ist. Ich weiß, wir haben eine enge Tagesordnung, aber die Zeit muss jetzt sein. Sehr geehrte Damen und Herren, liebe Stadtverordnete, 80 Jahre Stadtverordnetenversammlung in Rüsselsheim, das sind 80 Jahre demokratische Verantwortung, politische Diskussion und Engagement für unsere Stadt. Auf die Idee, dieses Jubiläum einmal genauer anzuschauen, bin ich übrigens ganz zufällig gekommen, und zwar bei der Arbeitsgemeinschaft der Stadtverordneten in Fulda. Darauf wurde ich aufmerksam gemacht und dann habe ich gedacht, gehe ich mal zurück nach Rüsselsheim und guck mal nach, was bei uns so los ist. Und tatsächlich, die erste demokratische Kommunalwahl nach dem Krieg fand in Rüsselsheim am 27. Januar 1946 statt. Die erste Sitzung des neu gewählten Gemeinderats fand am 12. Februar 1946 statt. Die Umschläge können Sie gern noch zulassen. Das ist ein bisschen wie Weihnachten gerade. Damit sind wir in diesem Jahr tatsächlich bei 80 Jahren demokratischer parlamentarischer Arbeit in Rüsselsheim angekommen. Und deshalb möchte ich heute mal Sie in den Mittelpunkt stellen in einer kurzen, vor der Tagesordnung gehaltenen Rede. Jede und jeder von Ihnen ist Teil dieser Geschichte. Über 8 Jahrzehnte hinweg haben Menschen hier Verantwortung übernommen, unterschiedliche Positionen vertreten, diskutiert, gestritten, Entscheidungen getroffen und sich für die Stadt eingesetzt. Auch Sie schreiben heute an diesem Kapitel mit. Dafür möchte ich Ihnen ganz persönlich Danke sagen, denn dieses Engagement wird vielleicht manchmal unterschätzt. Stadtverordnetenarbeit bedeutet nicht nur die Sitzung hier im Ratssaal. Dahinter stehen Fraktionssitzungen, Ausschüsse, Gespräche, Termine, Vorbereitungen und vor allem ganz viel persönliche Zeit. Zu einer lebendigen Demokratie gehört für mich, dass wir unterschiedliche Meinungen haben und diese auch deutlich vertreten. Aber wir sollten dabei immer versuchen, politische Orientierung, Parteigrenzen für einen Moment auszublenden und zunächst zu fragen, was ist richtig für unsere Stadt. Dazu gehört, einander zuzuhören, die Argumente des anderen ernst zu nehmen und dann die eigene Meinung sachlich vertreten und die Diskussion einzubringen. Wir müssen nicht einer Meinung sein, aber wir sollten respektvoll miteinander umgehen, hart in der Sache diskutieren können, uns danach trotzdem in die Augen schauen können. Ich glaube, das haben wir die letzten Jahre sehr gut hinbekommen. Denn bei allen unterschiedlichen Auffassungen verbindet uns etwas ganz Wesentliches. Wir setzen uns alle ein für unsere Stadt und für die Menschen in unserer Stadt. Anlässlich dieses 80. Jubiläums möchte ich Ihnen deshalb heute ganz besonders ein ganz besonderes Zeichen dieser gemeinsamen Geschichte überreichen. Die Künstlerin Leila Shahamohammadi, viele kennen sie noch, sie hat unsere Krippe gestaltet, hat dabei bewusst ihr eigenen Blick auf Rüsselsheim und dieses Jubiläum behalten. Mir war es nur eins besonders wichtig, das Rathaus sollte in diesem Bild eine Rolle spielen. Denn hier ist der Maschinenraum der Demokratie, wie Jens Grode es immer so treffend gesagt hat. Hier wird diskutiert, hier werden unterschiedliche Meinungen ausgetauscht, hier werden Entscheidungen getroffen und hier wird die Verantwortung für unsere Stadt übernommen. Dieses Bild, und jetzt können Sie sich denken, was im Umschlag ist, soll Sie als Erinnerung an Ihre persönliche Zeit in dieser Stadtverordnetenversammlung mit nach Hause nehmen. Vielleicht werden Sie dann irgendwann, wenn Ihre Zeit als Stadtverordnete oder Stadtverordneter einmal zu Ende geht, auf dieses Bild schauen und sich daran erinnern, dass auch Sie ein Teil dieser langen demokratischen Geschichte in unserer Stadt waren. Ich wünsche Ihnen, dass Sie dann mit Stolz und vor allem positiv auf diese Zeit zurückblicken. Vielen Dank für Ihre Zeit, Ihr Engagement, Ihre Bereitschaft, Ihre Verantwortung für unsere Stadt zu übernehmen. Ich hoffe, das Bild gefällt Ihnen, mir gefällt es sehr gut und ich hoffe, es findet einen Ehrenplatz bei Ihnen zu Hause. Vielen Dank. So, während jetzt der ein oder andere auspackt, das passt jetzt ganz gut, hatten wir Geburtstage der letzten Stadtverordnetenversammlung. Herzlichen Glückwunsch nachträglich dem Herrn Stadtverordneten Vogt, dem Stadtverordneten Hauf zu einem runden Geburtstag. Bei den Herren habe ich gelernt, darf man es sagen. Herzlichen Glückwunsch zum 70. Herr Stadtverordneter Professor Flörsheimer auch zum 70. Herzlichen Glückwunsch. Die Frau Schmitz-Henkes hatte Geburtstag, die Frau Meixner-Römer, die Frau Beisel, die Frau Bergmann, Stadträtin Rohack, der Herr Stadtverordneter Jildisch und die Stadtverordnete Klatt. Da sage ich es jetzt nicht. Aber herzlichen Glückwunsch zum Runden. Entschuldigt sind heute Frau Stadtverordnetenvorsteherin, Stellvertreterin Frau Alzheimer und die Stadtverordnete Frau Bostan. Dann kommen wir, beziehungsweise habe ich vor Eintritt der Tagesordnung noch ein paar Änderungen für Sie betreffend den Top 2. Das ist ein zusammengeführter Antrag zum Hitzeschutz. Die AfD-Fraktion hat heute einen Änderungsantrag eingereicht. Dieser ist aufgrund der aktuellen technischen Probleme als Tischvorlage sichtbar. Der eine oder andere hat es heute gemerkt, dass es kaum Aktualisierungen in der, im iRidge gab. Aktuell auch nicht. Okay, vielleicht hat es der eine oder andere auch ausgedruckt, dass wir heute gut durch die Sitzung kommen. Genau. Betreffend Top 18, Überschreitung Höchstgrenze der Liquiditätskredite, da gab es einen Antrag der SPD und der WSR, genau, der wird jetzt nur noch von der WSR gehalten, gut. Und dann liegt ein neuer Ergänzungsantrag vor der Fraktionen CDU, FDP und SPD vom 9.9. Dieser wird unter Top 18c geführt. Da weiß ich jetzt nicht, ob die Aktualisierung tatsächlich schon durch ist. Betreffend Top 19, da hat die CDU-Fraktion mitgeteilt, dass sie den Änderungsantrag vom 9.6. zurückzieht. Und es gibt jetzt einen gemeinsamen Antrag CDU, FDP mit SPD, die Grüne, linke offene Liste. Und der wurde am 7.9. eingereicht. Zum Top 23, die Lachegärten. Da gibt es einen Ergänzungsantrag, aber der Magistrat hat gesagt, dass der Antrag bzw. die Drucksache zurückgezogen wird. Das heißt, diesen Tagesordnungspunkt werden wir nicht behandeln. Und dann gibt es einen Änderungsantrag zum Top 30, aber der ist, meine ich, auch zu. Brauche ich mal eine kurze Unterstützung? Ich gucke mal Richtung Magistrat, Top 30.
2: Wir gucken gerade wieder drüber, wir können nicht rein.
1: So, Bestätigung des Magistrates, Top 30 wird zurückgezogen. Gibt es weitere Änderungen zur Tagesordnung? Frau Schmitz-Henkes.
3: Vielen Dank, Frau Stadtverordnetenvorsteherin. Sie haben angekündigt, dass es zu dem Antrag ganz am Anfang zur Verweisung noch mal einen Änderungsantrag gibt. Das entspricht aber nicht dem, was wir besprochen haben im Ältestenrat. Nämlich, wir haben ein Verfahren verabredet, dass Anträge zur Verweisung in Ausschüssen, die die Antragstellerinnen und Antragsteller benennen, beraten werden und dann ohne weitere Aussprache in die Stadtverordnetenversammlung gehen und dort abgestimmt werden. Ich bitte auch bei diesem Verfahren zu bleiben. Es gibt ja eine Möglichkeit, nochmal Änderungsanträge dazu zu stellen, wenn eine Antwort vom Magistrat gegeben wird. Danke.
1: Das ist korrekt. Frau Horesny dazu.
4: Ja, ich verstehe, dass das übliche Vorgehen hier ist. Ich denke nur, dass es im Allgemeinen, wenn es dazu führt, dass der eigentliche Antrag, ich sag mal, in Bezug auf Aufwand deutlich gemindert werden kann, dass es durchaus sinnvoll sein kann. Deswegen, also ich meine, die AfD-Fraktion, die es ja in dem Sinne offensichtlich betrifft, akzeptiert das jetzt, aber für die Zukunft würde ich schon sagen, wir sollten dieses Verfahren überdenken. Das ist, es gibt, nach diesem Verfahren gibt es praktisch keine Möglichkeit, von den Fraktionen einzugreifen. Nein. Jedenfalls nicht, bevor der Magistrat tätig wird. Und wir sollten ja auch überlegen, wenn zum Beispiel eine Mehrheit dafür sein würde, die Aufgaben des Magistrates durch den Antrag zu minimieren, dann sollte die Möglichkeit dann auch bestehen, wenn wir dann soweit sind. Also wie gesagt, wenn das jetzt in diesem Fall so ist, okay von unserer Seite, aber in Zukunft, denke ich, sollte man dieses Verfahren einfach nochmal überdenken.
1: Gut, dann hat die AfD den Änderungsantrag zurückgezogen und es ist tatsächlich so, sie hätten Zeit gehabt, in der Sitzungsrunde nochmal darüber zu beraten und auch den Antrag früher einzubringen. Also es ist tatsächlich so, dass wir uns darauf geeinigt hatten, dass bei der Verweisung keine Anträge mehr gestellt werden. Das können Sie ja dann in der nächsten Sitzungsrunde machen. Wir werden es aber im Ältestenrat nochmal aufnehmen. Wir machen jetzt weiter in der Tagesordnung. Gut, dann kommen wir zur Änderung der Tagesordnung.
5: Wieso? Es gab keine Änderung der Tagesordnung.
1: Okay, dann stimmen wir über die geänderte Tagesordnung ab. Entschuldigung. Wer der geänderten Tagesordnung seine Zustimmung gibt, dem bin ich ums Handzeichen. Gegenprobe, das ist einstimmig. Vielen Dank. Dann ist die Tagesordnung so beschlossen. Dann kommen wir zum Tagesordnungspunkt 1, Genehmigung der letzten Niederschrift. Gibt es Anmerkungen dazu? Das ist nicht der Fall, dann lasse ich darüber abstimmen. Wer der Niederschrift zustimmt, den bitte ich ums Handzeichen. Gegenprobe, das ist einstimmig. Vielen Dank. Wir kommen zum Tagesordnungspunkt 2, Anträge zur Verweisung. Als erstes stimmen wir ab über den Verweisungsantrag der SPD vom 15.06. Das ist der 2a. Wer dem Antrag seine Zustimmung erteilt, den bitte ich ums Handzeichen. Okay, wer ist dagegen? Wer enthält sich? Das passt jetzt nicht. Da müssen wir nochmal abstimmen. Wer ist dafür? Bitte die Hände hoch. Okay. Wer ist dagegen? Enthaltung? Bei einer Enthaltung zugestimmt. Dann kommen wir zum Antrag 2b zur Verweisung, das Thema Hitzeschutz. Wer dem Antrag seine Zustimmung erteilt zur Verweisung, den bitte ich ums Handzeichen. Da müssen wir zählen. Sind 36 Ja-Stimmen. Wer stimmt dagegen? mit 4 Nein-Stimmen, Enthaltungen und einer Enthaltung damit verwiesen. Dann kommen wir zum Tagesordnungspunkt 3, dem Teil 1. Wer dem Teil 1 seine Zustimmung erteilt, den bitte ich ums Handzeichen. Das ist einstimmig, so wie ich das sehe. Gegenprobe? Einstimmig. Vielen Dank. So, wir steigen in den Teil 2 ein. Das ist dann der Tagesordnungspunkt 18, Überschreitung der Höchstgrenze der Liquiditätskredite. Ich bitte um Wortmeldung. Herr Jagler habe ich als erstes gesehen.
6: Sehr geehrte Frau Stadtverordnetenvorsteherin, sehr geehrte Damen und Herren, liebe Kolleginnen und Kollegen, ich glaube, bei der Vielzahl der Ergänzungsanträge und der Diskussionen in den Ausschüssen dazu ist es notwendig, da auch mal ein bisschen ausführlicher zu reden, nicht nur zu unserem eigenen Ergänzungsantrag. Ich rede hier heute nicht nur als Fraktionsvorsitzender der CDU-FDP-Fraktion, ich rede auch als Stadtverordneter und als Bürger mit einem sehr gemischten Gefühl zu dieser Drucksache. Wir beraten über die Erhöhung der Liquiditätskredite von 190 auf 230 Millionen Euro. Das sind rund 40 Millionen Euro mehr Handlungsrahmen für kurzfristige Kredite. Zum 30. Juni standen wir da bereits bei 176 Millionen Euro. Vorab ein Satz, der mir sehr wichtig ist. Dieser Ergänzungsantrag ist kein Misstrauensvotum gegen den Oberbürgermeister oder den Kämmerer, so wie schon mehrfach zugetragen. Ich schätze die Art, wie er gegenüber dem Regierungspräsidium immer nach einem gangbaren Weg gesucht hat und sucht, einen Weg, den die Aufsichtsbehörde mitträgt und unterstützt. Das war und ist richtig und notwendig. Nicht ohne Grund sind wir als Modellkommune in Hessen ausgewählt mit einem Expertenrat, bestehend aus Ministerium, Aufsichtsbehörde und von uns aus den Fraktionen benannten Personen einen Weg aus dem Dilemma der knappen Kassen und des Ausgabenüberschusses hin zum ausgeglichenen Haushalt zu finden. Dafür gibt es aus unserer Fraktion Anerkennung. Aber 40 Millionen mehr an Liquiditätskrediten sind nun mal auch keine Kleinigkeit. Und die Drucksache sagt selbst, die Vorgaben des Haushaltssicherungskonzepts können derzeit nicht eingehalten werden. Da stellt sich für mich eine einfache Frage. Wenn wir schon solche Summen brauchen, um zahlungsfähig zu bleiben, warum haben wir dann nicht das Gefühl, dass überall mit der gleichen Konsequenz der Gürtel enger geschnallt wird? Oder ist er schon zu eng und wir bekommen keine Luft mehr? Die Änderungsanträge und der Antrag zur Zurückweisung der Drucksache oder die Diskussion in den Ausschüssen sprechen das aus. Ich will es ganz offen sagen. Als Stadtverordneter habe ich nicht immer den vollständigen Überblick. Es gibt Berichte, es gibt Informationen, nicht immer verständlich, mal umfangreich, mal knapp. Aber sie zeigen uns kein zeitnahes und vorausschauendes, wie auch zusammenhängendes Bild, was es häufig schwer macht, die Gesamtlage für Einzelne zu beurteilen. Unser Ergänzungsantrag will das ändern. Nicht mit Kontrolle, um der Kontrolle wegen, sondern damit wir unsere Verantwortung ernsthaft wahrnehmen können. Konkret heißt das, Sie haben es sicherlich gelesen im Antrag, regelmäßige Berichte zur Liquiditätslage, Informationen zum Personalstand, Kreditvolumina, offenen Finanzberichte, zeitnah nachliefern und so weiter. All die Punkte, die wir dort erwähnt haben. Nochmal, das ist kein Misstrauen, das ist der Versuch, Vertrauen durch Transparenz zu stärken. Es geht uns nicht darum, die Verwaltung lahmzulegen. Selbstverständlich müssen gesetzliche Aufgaben erfüllt werden. Selbstverständlich gibt es auch Stellen, die zwingend besetzt werden müssen. Aber dann wollen wir auch hören, warum ist diese Stelle zwingend? Welche Aufgabe ist sonst nicht mehr zu erfüllen? Was wurde als Alternative geprüft? Und was konkret kostet das den Haushalt? Unser Haushalt verlangt keine pauschale Sperre. Er verlangt, dass Stellenbesetzungen auf das zwingend notwendige Maß beschränkt und gegenüber dem Haupt- und Finanzausschuss transparent gemacht werden, mit Stellenbezeichnung, Entgeltgruppe und Umfang. Und ja, das gilt für alle Dezernate, auch für die beiden anderen hauptamtlichen Dezernenten. Wenn wir über Konsolidierung reden, dann muss das für den ganzen Magistrat gelten, sonst verliert das Wort seine Bedeutung. Bei den Investitionen hören wir immer, wir priorisieren, wir setzen mit Sparwillen um. Das sind richtige Sätze, aber sie bleiben zu allgemein. Wir wollen eine konkrete Übersicht, nach welchen Kriterien wir priorisieren. Notwendigkeit, gesetzlich, dringlich, Folgewirkung, Finanzierbarkeit, mögliche Einsparungen. Nicht begonnene und verschiebbare Maßnahmen sollten zurückgestellt werden, wenn keine erheblichen Nachteile entstehen. Das heißt nicht, dass wir wichtige Informationen verhindern wollen, aber in einer solchen Lage muss die Reihenfolge klar und nachvollziehbar sein. Dann haben wir auch die Möglichkeit, mitzubestimmen. Und dann beraten wir heute noch über eine Drucksache, die Max-Planck-Schule, eine Investition, diesmal in dreistelliger Millionenhöhe, die den Haushalt über Jahre bindet. Keiner hier im Haus, das wird die Beratung zur Drucksache zeigen, stellt die Notwendigkeit der Schule in Frage. Aber wir fragen, wie passt das zusammen? Auf der einen Seite erhöhen wir Liquiditätskredite auf über 230 Millionen Euro, auf der anderen Seite beschließen wir weitere große Investitionen, ohne dass wir Alternativen aufgezeigt bekommen. Wir wollen für solche Entscheidungen klare Antworten. Was ist wirklich zwingend? Welche Alternativen, insbesondere in der Umsetzung, gibt es? Was kostet das nicht nur im Bau, sondern im Betrieb? Welche anderen Investitionen müssen eventuell weichen? Welche Auswirkungen hat das auf die Liquidität, Kredite und künftige Haushalte? Und welche Priorität hat dieses Vorhaben im Vergleich zu anderen notwendigen Maßnahmen? Und wie sollen diese finanziert werden? Das sind jetzt alles keine bösen Fragen. Ja? Das sind Fragen verantwortungsvoller Haushaltspolitik für uns als Stadtverordneten. Ich sage es nochmal deutlich. Dieser Antrag, dieser Ergänzungsantrag, ist kein Misstrauensvotum. Wir stehen zum eingeschlagenen Weg. Wir wollen nicht, dass die Stadt ihre Rechnung nicht mehr bezahlen kann. Wir wollen auch nicht die Arbeit des Expertenrates vorwegnehmen mit kurzfristigen Fragen nach Rückmeldungen bis zur nächsten SCV. Aber wir wollen, dass eine so große Erhöhung der Liquiditätskredite mit mehr Transparenz, mehr Verbindlichkeit und einem nachvollziehbaren Sparwillen verbunden wird. Wo heute rund 40 Millionen Euro mehr an Kreditrahmen beschließt, muss auch bereit sein, offen über die Einsparungen, Stellen, Investitionen und die tatsächliche Entwicklung zu berichten. Unser Ergänzungsantrag ist ein Antrag auf Verantwortung des Magistrats, auf Verantwortung der Stadtverordnetenversammlung und am Ende auf Verantwortung gegenüber den Bürgerinnen und Bürgern dieser Stadt. Ich bitte Sie daher um Zustimmung zu unserem Änderungsantrag und der dann folgenden damit geänderten Drucksache. Vielen Dank.
1: Vielen Dank, Herr Jagler. Jetzt habe ich Frau Kotüger-Mürzer, Herrn Martens und Herrn Humami. Habe ich jemanden? Ah, Herr Waltschuk.
7: Liebe Kolleginnen und Kollegen, auch ich möchte mich zu dieser Drucksache etwas ausführlicher äußern. Wir haben keine Haushaltsrede für den Haushalt 26. Dafür diskutieren wir heute über erneut steigende Liquiditätskredite. Erst vor wenigen Monaten haben wir den Rahmen auf 190 Millionen angehoben. Jetzt sollen es 230 Millionen sein. Konkret geht es um weitere rund 40 Millionen Euro. Und wieder erreichen uns diese Informationen sehr kurzfristig. Dass sich der Liquiditätsbedarf einer Kommune entwickelt, das kommt ja nicht völlig überraschend. Die Verwaltung verfügt ja über eine Planung. Wenn sich abzeichnet, dass 190 Millionen Euro nicht reichen werden, dann muss die Politik frühzeitig und regelmäßig darüber informiert werden. Uns wird jetzt aber die Pistole auf die Brust gesetzt, stimmt jetzt zu, sonst ist die Zahlungsfähigkeit der Stadt gefährdet. Natürlich wollen wir das nicht. Wir wollen nicht, dass die Vereine auf ihre Zuschüsse warten oder auf sie verzichten müssen. Aber das kann doch nicht das politische Geschäftsmodell sein, uns kurzfristig zu sagen, wie wir abzustimmen haben. Wo bleibt denn die Konsequenz bei der Haushaltskonsolidierung? Was ist mit der Fortführung des Haushaltssicherungskonzeptes? Wo sind die erkennbaren strukturellen Einsparungen, die mit dieser erneuten Erhöhung einhergehen? Und noch etwas. Wir haben in Rüsselsheim bereits zweimal keinen Haushalt gehabt. Und beide Male unter Ihrer Verantwortung, Herr Oberbürgermeister. Der Expertenrat ersetzt nicht die Verantwortung des Kämmerers. Es entsteht aber der Eindruck, der Expertenrat soll die unbequemen Dinge vorschlagen, die politisch wehtun. Und der Kämmerer kann sich anschließend darauf berufen. Aber politische Verantwortung kann man nicht outsourcen. Sie sind als Kämmerer verantwortlich für die finanzielle Steuerung dieser Stadt. Wir erwarten einen klaren Plan und Antworten auf die Fragen, wo wird dauerhaft gespart, welche Strukturen werden verändert, wo wird die Stadt effizienter. Wir fordern deshalb eine engmaschige und transparente Information an die Stadtverordnetenversammlung. Denn 230 Millionen Euro dürfen kein Freifahrtschein sein für ein Weiter-so. Wir werden der notwendigen Sicherung der Zahlungsfähigkeit der Stadt nicht leichtfertig im Weg stehen. Aber wir erwarten im Gegenzug endlich Transparenz, Konsequenz, erkennbare Einsparungen. Denn am Ende geht es um eine ganz einfache Frage. Wie soll diese Stadt dauerhaft handlungsfähig bleiben, wenn wir immer wieder nur die Kreditgrenze erhöhen, statt die Ursachen des Finanzproblems zu lösen? So kann man eine Stadt nicht dauerhaft führen. Wir übernehmen Verantwortung für unsere Stadt und hätten uns zugleich gewünscht, dass auch Herr Burkhardt dieser Verantwortung übernehmen würde. Und deshalb stimmen wir dieser Drucksache auch zu. Vielen Dank.
8: Vielen Dank, Frau Kotüger. Herr Martens, bitte.
9: Guten Abend erstmal, Frau Stadtverordnetenvorsteherin, Herr Oberbürgermeister, meine sehr geehrten Damen und Herren. Erstmal vielen Dank, dass Sie dem Gefährlichsten in Rüsselsheim in den nächsten Minuten Ihr Ohr schenken werden. Und für das Rederecht lassen Sie uns Klartext sprechen. Was der Magistrat aus unserer Sicht heute auf den Tisch legt, ist eine aus unserer Sicht wirklich Frechheit gegenüber diesem Haus. 4 Seiten, eine Tabelle. Und damit sollen wir eben mal 40 Millionen zusätzlichen Kreditrahmen, wie wir es gehört haben, durchwinken. Und was erfahren wir dazu? Schulen, Kindertagesstätten, Straßen, Kanal, Inventar, EDV etc. etc. Was heißt denn EDV? Neue Rechner für unsere Schulen oder die Klimaanlage im Bürgermeisterbüro? Was verbirgt sich hinter dem Inventar? Ist das die Social-Media-Betreuung des Rathauses? Wir wissen es nicht. Wir wissen es einfach nicht. Und genau soll offenbar so bleiben. Und der Zinsaufwand, der steigt, heißt es, keine genaue Zahl, bei Alternativen ein einziges Wort, es gibt keine Alternativen, das ist keine Begründung, das ist für mich tatsächlich eine Kapitulation und das Ganze am Expertenrat mehr oder minder vorbei, denn das Regierungspräsidium, eingefordert hat, um tragfähige Konsolidierungsmaßnahmen aufzuzeigen. Auch in dieser Vorlage dazu habe ich kein Wort dazu gefunden. Dabei hat das Regierungspräsidium am 6. Juli klar benannt, wo diese Stadt steht. Stark eingeschränkte Zahlungsfähigkeit heißt es. Den 190 Millionen hat es nur unter Zurückstellung aufsichtsbehördlicher Bedenken, Zitat, zugestimmt und verlangt sofortige Ersatzmaßnahmen, wenn das Haushaltssicherungskonzept nicht eingehalten wird. Aus meiner Sicht absolut zu Recht. Die Vorlage räumt unter Ziffer A5 selbst ein, es wird nicht eingehalten, Ersatzmaßnahmen, Fehlanzeige. Meine Damen und Herren, ein Weiter-so ist aus meiner Sicht so nicht möglich. In 12 Monaten soll der Kreditrahmen von 150 über 190 auf 230 Millionen Euro steigen. Mehr als die Hälfte obendrauf. Und schon heute ist aus meiner Sicht auch absehbar, wenn man das mal hochrechnet, dass auch das nicht reichen wird. Ende Juli rund 183 Millionen, 8 bis 10 Millionen mehr jeden Monat. Damit ist der Rahmen zum Jahreswechsel ausgeschöpft, nicht Ende Juni 2027. Und die Vorlage kündigt schon heute an, uns dann erneut damit zu befassen. Die nächste Erhöhung ist eingeplant, bevor diese beschlossen ist. Dann kein genehmigter Haushalt 2026 und wir haben September, keine Finanzberichte für 2024 und 2025. Das steht zum Ergänzungsantrag von CDU, FDP und SPD. Kredit um Kredit und keine Silbe dazu, wie das Haushaltssicherungskonzept eingehalten und wo strukturell gespart werden soll, haben wir auch gerade von der CDU ja schon gehört. Kein Haushalt, keine Berichte, keine Alternativen. Ja, ich sage es ungern, aber der Kämmerer hat aus meiner Sicht auf ganzer Linie versagt. Ja, ich kann ja die Kritik äußern. Zweitens unser Änderungsantrag. Wir sagen nicht Nein zur Liquidität. Wir sagen Nein zum weiteren Blindflug hier an der Stelle. Die Vorlage geht zurück an den Magistrat mit einem klaren Prüf- und Berichtsauftrag. Wir wollen eine monatsscharfe Liquiditätsplanung nach dem amtlichen Muster. Wir wollen wissen, warum 40 Millionen Mehrbedarf im Februar noch nicht erkennbar waren. Wir wollen jede Investition einzeln, zwingend, dringlich oder verschiebbar. Und über das Verschiebbare entscheidet letztendlich dann dieses Haus und nicht der Kämmerer. Wir wollen bezifferte Einsparvorschläge, die Ersatzmaßnahmen, die das Regierungspräsidium verlangt, den Rückführungspfad bis 2031, das Zinsrisiko und das Urteil des Expertenrats. Was Darmstadt jeden Monat bekommt, muss erst recht dieses Haus bekommen, denn das Budgetrecht liegt nach § 51 HGO auch bei uns. Man wird uns gleich vorhalten, und ich glaube, das ist auch einer der Gründe, warum unserem Antrag unter anderem vielleicht nicht zugestimmt wird, wir gefährden die Zahlungsfähigkeit der Stadt. Aus meiner Sicht ist das Gegenteil richtig. Ziffer 3 unseres Antrags stellt klar, die abgestimmten 190 Millionen bleiben bestehen. Droht dieser Rahmen ausgeschöpft zu werden, entscheidet dieses Haus binnen weniger Tage, notfalls in einer Sondersitzung nach § 56 HGO. Aus meiner Sicht tut es also nicht weh. Wir können die Kredite erhöhen, aber erst, wenn die Zahlen auf dem Tisch liegen. Transparenz an dieser Stelle vor Kredit. Und drittens vielleicht, weil das beschäftigt mich jetzt schon, seitdem ich in der Stadtverordnetenversammlung sitze, seit ein paar Monaten. Vielleicht auch mal ein Appell an dieses Haus zu dieser Geschichte. Ich meine, SPD und WSR haben recht, Alternativen, keine, ist definitiv nicht zutreffend. Und der Ergänzungsantrag von CDU, FDP und SPD, monatliche Liquiditätsübersicht, Priorisierung der Investitionen, Erreichungsgrad des Haushaltssicherungskonzepts, Berichte wie an die Aufsichtsbehörde. Das sind Punkte aus unserem Antrag vom 20. August. Im Grunde dasselbe Ziel, nur fehlt der Mut zur Konsequenz. Sie geben die 230 Millionen heute frei und bestellen die Antworten hinterher. Erst unterschreiben, dann lesen. Genauso sind wir von 150 auf 230 Millionen gekommen. Aus meiner Sicht erwarten die Bürger auch in Rücksprache mit den Bürgern klare Kante und keine weitere Wischi-Waschi-Politik an dieser Stelle. Und stellen Sie sich mal vor, wir stehen in 5 Jahren am Infostand und erklären den Bürgern, welche Ideen wir zum Wohle dieser Stadt eingebracht haben. Viele in der Sache richtig und dass jeder Einzelne abgelehnt wurde und von allen anderen Parteien, nur weil AfD in der Überschrift stand. Glauben Sie ernsthaft, das hilft Ihnen, Wähler zurückzugewinnen? Manchmal denke ich, die etablierten Parteien sind lustlos geworden, haben sich mit ihrem Schicksal vielleicht auch abgefunden, in Zukunft an der 5%-Hürde zu scheitern. Anders kann ich mir das nicht mehr erklären. Spätestens seit Sonntag, seit Sachsen-Anhalt, ist die Brandmauer abgewählt, nicht von uns, von den Wählern. Wir müssen keine Freunde werden. Wir müssen nicht jede Position teilen, aber wir müssen respektvoll, und das ist mir wichtig, respektvoll weiterhin in der Sache zusammenarbeiten. Das erwarten die Bürger von allen demokratisch legitimierten Parteien, und ganz ehrlich, dazu gehört auch die AfD in Rüsselsheim. Und dann vielleicht noch ein Wort an den Herrn Oberbürgermeister. Sie haben direkt nach der Kommunalwahl in Ihrem Video sinngemäß erklärt, Sie wollten die Braunen so gut es geht aus allen Gremien und Ausschüssen raushalten, ohne uns zu kennen. Erstens haben Sie es wieder nicht geschafft, wieder ein Fail. Jeder in diesem Saal weiß, was dieses Wort bedeutet. Wer so redet, spaltet statt zu vereinen und ist der Aufgabe aus meiner Sicht, da stehe ich auch zu, weiterhin der Aufgabe eines Oberbürgermeisters an der Stelle auch einfach nicht würdig. Viele Bürger sehen das genauso. Ich stehe zu jedem Wort und ich plädiere trotzdem miteinander statt gegeneinander. Damit das klar ist, wir haben Respekt vor jeder Partei in diesem Haus. Wir arbeiten in der Sache mit allen zusammen und wir unterstützen gute Ideen, egal von wem sie kommen. Wir haben kein Problem damit, einer guten Idee der Linken zuzustimmen. Ich wünsche mir eine Zukunft, und das meine ich wirklich sehr, sehr ernst jetzt, in der wir uns respektieren, gemeinsam respektieren und zum Wohle dieser Stadt an einem Strang ziehen, gerade bei Fragen, die so offensichtlich sind wie diese Frage hier. Deshalb bitten wir alle Fraktionen, ausdrücklich alle Fraktionen, um Unterstützung, Zurückverweisung, Lieferung der Zahlen, dann Entscheidung. Wir sind den Bürgern diese Transparenz schuldig, nicht der Partei, nicht dem Rathaus, den Bürgern.
10: Herr Marten, Sie haben Ihre Redezeit überschritten.
9: Also ich bitte um Zustimmung. Vielen Dank.
10: Herr Humami, bitte.
11: Ja, sehr geehrte Frau Vorsitzende, sehr geehrte Damen und Herren, sehr geehrter Herr Oberbürgermeister. Ja, Martens, wir werden Ihnen keinen Gefallen tun. Wir werden heute diesem Beschluss zustimmen, denn es geht um die Zahlungsunfähigkeit dieser Stadt, und das wollen wir nicht zulassen. Wir wollen, dass unsere Stadt zahlungsfähig bleibt, und deshalb werden wir diesem Beschluss zustimmen. Aber es muss auch gesagt werden, dass wir das nicht tun, um die weitere Entwicklung nicht weiter näher zu betrachten, sondern wir werden genau hinschauen, und wir möchten, dass der Oberbürgermeister schon aktiv wird und möglichst diese Reden zu diesem Thema zukünftig vermeidet. Auf der einen Seite müssen wir die Zahlungsunfähigkeit unserer Stadt sicherstellen, Und auf der anderen Seite dürfen wir nicht den Eindruck erwecken, als sei eine Verschuldung von 230 Millionen ein akzeptabler Dauerzustand. Wir stimmen zu, weil wir unserer Verantwortung gegenüber der Stadt und ihrer Bürgerinnen und Bürger gerecht werden müssen. Denn wenn eine Stadt ihre laufenden Zahlungsverpflichtungen nicht mehr erfüllen kann, ist das keine politische Spielwiese. Dann geht es um Gehälter, um Rechnungen, Sozialleistungen, Verträge und letztlich um Handlungsfähigkeit der gesamten Kommune. Eine drohende Zahlungsunfähigkeit können und dürfen wir nicht in Kauf nehmen. Wir brauchen endlich aber eine klare Strategie, wie diese Entwicklung umgekehrt werden soll. Dazu gehört aus unserer Sicht vor allem eine schonungslose Analyse aller unserer Ausgaben. Eines muss klar sein: Wir verschieben damit nur finanzielle Lasten auf kommende Haushalte und damit letztlich auf kommende Generationen. Wir erwarten von Verwaltung und politischen Verantwortlichen, dass mit der jetzt notwendigen Erhöhung des Kreditrahmens gleichzeitig konkrete Maßnahmen verbunden werden, um die Liquiditätssituation nachhaltig zu verbessern. Es braucht Transparenz. Ja, und da gab es auch schon einen Antrag von unserer Fraktion, wo wir diesen Wunsch geäußert haben und wo wir uns gewünscht haben, dass wir bei der Thematik Liquiditätskredite besser mitgenommen werden. Weil wir natürlich, wenn wir Zahlen nachvollziehen können, können wir besser und einfacher zustimmen. Ja, wenn ich allein unsere Diskussion jetzt in der letzten Fraktionssitzung beobachte, dann ja, könnte die Fraktionssitzung letztlich kürzer gehen. Wir brauchen vor allen Dingen einen verbindlichen Ablaufplan oder Ablaufpfad, besser gesagt, Herr Oberbürgermeister, wie wir die Liquiditätskredite in den Griff bekommen. Wir sollten uns nicht damit zufrieden geben, im nächsten Jahr erneut hier zu sitzen und über eine weitere Erhöhung des Kreditrahmens zu beraten. Die Erhöhung auf 230 Millionen Euro muss eine rote Linie sein und darf nicht zum Ausgangspunkt für die nächste Verschuldungsrunde werden. Vielen Dank.
8: Vielen Dank, Herr Waldschuk, bitte.

Ja, man erkennt die Wichtigkeit dieses Themas. Also, wenn ich das davor noch verstehe, lieber Oberbürgermeister Patrick Burkhardt, Herr Kämmerer, liebe Kollegen. Man erkennt die Wichtigkeit dieses Themas daran, dass fast alle Fraktionen den Platz hier vorne am Rednerpult gewählt haben, um über dieses Thema zu sprechen. Denn Finanzen sind eine Frage des Vertrauens. Und dieses Vertrauen geht verloren. Erst im Februar wurden die Liquiditätskredite von 150 auf 190 Millionen erhöht. Und diese sollten dann, und ich kann mich an nichts anderes erinnern, bis Anfang 27 ausreichen. Wir haben noch gesagt, dann reduzieren wir sie doch auf 150 Millionen, dass eine Aktivität entsteht, dass man auch Geld spart. Dem wurde nicht zugestimmt. Und wir sehen da, wir stehen im September da und jetzt 6 Monate später brauchen wir 40 Millionen mehr. Ja, wer das ausrechnet so ein bisschen, weiß, dass wir eine Menge Geld am Tag verbrennen. Aber es scheint so, dass man die Kontrolle verloren hat. Ich will ja nicht gebetsmühlenartig wiederholen, aber wir haben keine geprüften Jahresabschlüsse von 23 und 24, seit Sie wieder im Amt sind, Herr Burkhardt. Und auch die halbjährlichen Finanzberichte wurden einfach eingestellt. Warum wohl? Das stellt sich mir die Frage. Das Parlament geht hier quasi im Blindflug mit dem Geld um. Obwohl wir die Handlungsinstanz sind und die Kontrollinstanz für den Magistrat und die Verwaltung. Ja? Unsere Anfrage vom Mai zu den Finanzberichten 24 wurde beantwortet und die Finanzberichte 24 sollten in der nächsten Sitzung der Stadtverordnetenversammlung vorliegen. Nichts ist da. Der Finanzbericht 25 sollte nach der Sommerpause präsentiert. Haben Sie einen? Wir nicht. Die Stadtverordnetenversammlung wird in Ungewissheit gehalten. Sie haben, seit Sie wieder im Amt sind, 2 Kämmereianleiter verschlissen und bis heute haben wir noch nichts von einem Ersatz gehört. Sie werden verstehen, dass das alles nicht dazu beiträgt, unser Vertrauen in Sie und die Verwaltungsverwaltung zu stärken. Und wer sagt uns denn, dass nicht schon in ein paar Monaten wieder die Tagesordnung draufsteht, die Liquiditätskredite zu erhöhen um mehrere 10 Millionen, weil es einfach notwendig ist, weil das Geld nicht reicht. Dass Sie hier alle ein schlechtes Gefühl haben, weil keiner weiß, was mit dem Geld passiert, sieht man daran, dass es eine Reihe von Anträgen gibt, die genau das versuchen, Sie einzufangen, Herr Burkhardt. Weder eine detaillierte Aufstellung der Ausgaben noch, und das ist das, was die WSR in erster Linie schon seit 11 Jahren bemängelt, die viel wichtigeren Bemühungen, die wir sehen, um eventuell die Kosten einzudämmen oder wie man dagegen steuert. Nichts haben wir. Ja? Und noch besser, den Haushalt 26 haben Sie ja vor den Stadtverordneten in Sicherheit gebracht, indem Sie ihn in eine Kenntnisnahme verwandelt haben, sodass man noch nicht mal darüber diskutieren konnte. Und jetzt, muss ich zu meiner Unwissenheit gestehen, habe ich gedacht, wir arbeiten auf der Grundlage des letzten genehmigten Haushalts in der vorläufigen Haushaltsführung. Musste aber lernen, dass diese vorläufige Haushaltsführung auf dem Haushaltsentwurf, der als Rohentwurf auf Wunsch von Herrn Seert eingebracht wurde als Arbeitsgrundlage, in ungebremster Form dem Herrn Burkhardt zur Verfügung steht. Das ist auch der Grund, warum uns das Geld davonläuft. Wir arbeiten auf einer Summe von 335 Millionen Euro. Und ich will noch etwas sagen. 2024er Haushalt ist mit Power durchgedrückt worden. Man hat nichts geändert. 2025 war ähnlich und 2026 ist überhaupt nicht beraten worden. Wir haben also 3 Jahre ungebremste Steigerung. Und da wundert sich einer, dass uns das Geld wegläuft. Ich wundere mich da nicht. Und bei all dem, wer kann mir von großen strukturellen Veränderungen, von Einschnitten oder von Punkten berichten, wie man das in den Griff kriegt? Das sehen wir nicht. Ich sehe noch nicht mal einen erkennbaren Plan, dass der Herr Burkhardt sagt, das sind die Pflichtaufgaben, die müssen wir bezahlen. Es tut mir leid, Herr Waldschuch, da kann ich nichts machen. Das sind die Einsparungen, die könnte man machen, über die kann man diskutieren. Nein, da wird sich einfach vorweggeduckt. Sie hoffen oder schieben aus meiner Sicht, so sehe ich das, den vom Regierungspräsidium ausgewählten Expertenrat hervor, der all das macht, für was
der Kämmerer und der hauptamtliche Magistrat bezahlt wird. Ich sage es gebetsmühlenartig, um einen genehmigungsfähigen Haushalt einzubringen. Das ist das, was Ihre Aufgabe ist. Machen Sie nicht. Und bis jetzt etwas passiert, wollen wir mal ganz kurz nur mal Revue passieren lassen. Der Expertenrat setzt sich im Oktober, im November zusammen, passt dann die Ergebnisse zusammen. Im Dezember spricht er, die werden dann den Haushalt eingaben. Wir kriegen vielleicht, wenn wir Glück haben, im Januar einen Haushalt. Im Februar, März wird er beraten. Im Prinzip, dann wird er beschlossen, dann wird er genehmigt. Er ist schon wieder ein halbes Jahr rum. Ja, wenn Sie jetzt mal ausrechnen, 210 Tage sind das ungefähr, jeden Tag.

0: für dieses Finanzchaos. Die Stadt wird nicht zahlungsunfähig, ganz egal, was wir machen. Und einen zweiten Mythos, den ich gerne antragen würde, und da danke ich der Frau Kotüger für, dass sie das gesagt hat, hat der Oberbürgermeister sich selbst enttarnt. Seit der Zeit, dass ich im Parlament bin und immer wenn der Haushalt knapp war und entschieden werden musste, wurden die Parlamentarier unter Druck gesetzt, weil sonst die Zuschüsse für die Vereine, ohne die es wahrscheinlich in der Stadt nicht mehr geht, von 140.000 Euro im Prinzip immer erpresst. Wenn wir das nicht zustimmen, wird das nicht ausgezahlt. Und ist Ihnen auch was aufgefallen? Jetzt haben wir gar keinen Haushalt und plötzlich hängen die Zuschüsse an der Zustimmung der Liquiditätskredite. Ganz ohne Haushalt. Wir haben den Eindruck, dass Sie als Kämmerer der Stadt Rüsselsheim die Finanzen nicht handeln können und werden den Schuldenberg, wenn es so weitergeht, in ungeahnte Höhen, denn ich habe Ihren Tipp genommen und habe gesehen, was die Finanzplanung noch vorher sagt, auf über 300 Millionen nach oben treiben. Und deswegen sagen wir, wir brauchen Reaktionen jetzt. Und wenn Sie unseren Antrag unterstützen, etwas jetzt zu machen, dann kommt endlich Bewegung in die Sache. Und ohne das oder das, was Sie fordern, dass im Endeffekt nachher dann etwas gemacht werden soll, wenn es beschlossen ist, haben Sie doch beim letzten Mal auch gesehen. Wir beschließen 110 auf 150 Millionen. Und was ist passiert? Habt ihr ein Ergebnis gekriegt? Nein, haben wir nicht. Deshalb bitte ich Sie, unseren Antrag zu unterstützen, denn uns fehlt jedes Vertrauen, dass das ohne Druck funktioniert. Vielen Dank.
1: Frau Schmitz-Henkes, bitte.
2: Vielen Dank, Frau Stadtverordnetenvorsteherin, meine Damen und Herren. Auch ich bleibe auf meinem Platz sitzen, wie auch Herr Jackler eben. Auch von hier aus kann man seine Meinung kundtun. Ja, meine Damen und Herren, die Lage ist ernst. Das ist nicht zu verhehlen. Wir sitzen in einem Boot und dieses Boot schwankt. Und wir haben jetzt eine gute halbe Stunde, wenn nicht sogar schon länger, davon gehört, was der Oberbürgermeister, was der Magistrat alles falsch macht und woran es hängt, dass wir uns in dieser Situation befinden. Wir befinden uns dort. Es gibt heute verschiedene Anträge dazu, die uns vorliegen und die uns helfen sollen, vor uns selber zu rechtfertigen, warum wir oder warum wir nicht dieser Drucksache zustimmen. Der letzte Antrag, der reingekommen ist, ist der Antrag von CDU, FDP und SPD, der in verschiedenen Punkten klarstellt, was eigentlich schon gemacht werden muss, wenn es eine vorläufige Haushaltsführung gibt. Das heißt, die Punkte 1 und 2 sind sowieso verpflichtend. Der Punkt 3 Ihres Antrags ist für mich die klassische Arbeit des Magistrats. Natürlich muss der Magistrat permanent priorisieren und gucken, wie er entlang der vorläufigen Haushaltsführung arbeitet. Und unter viertens, Herr Jackler, Sie haben es sehr, sehr deutlich gemacht, dass es von Ihrer Seite kein Misstrauensvotum sein soll, sondern dass es Ihnen um Transparenz geht und damit mit der dann Vertrauen geschaffen werden soll. Ich kann das nachvollziehen, dass Sie das gerne wollen. Ich sehe aber und mit mir meine Fraktion, dass wenn wir Ihrem Antrag folgen, wir mit dieser Arbeit die Verwaltung weiter lahmlegen, mit Berichten, mit Berichten, mit Berichten. Am Ende werden wir Zahlen haben, die wir dann beurteilen können oder nicht. Aber letztendlich ist der Weg im Moment der, es wurde gesagt, es wurde beschlossen vom Kämmerer, vom Magistrat, es gibt keinen Haushalt 26 mehr. Okay, wir werden in den Haushalt 27 gehen. Wir haben uns auf den Weg gemacht, mit dem Expertinnenrat zu gucken, was man sparen kann, wie man strukturell den Haushalt verändern kann. Das ist eine Chance, die vielleicht nicht besonders riesig ist, aber es hilft uns, dass Menschen von außen drauf gucken und uns helfen, klarer zu sehen in dem, wie wir unsere Stadt verwalten. Wenn wir jetzt auf diesem Weg weitergehen, wenn heute diese Drucksache beschlossen wird, wird auch das Regierungspräsidium wieder ein Wort mitzusprechen.

0: haben. Das wird ja nicht alles einfach so unter dem Tisch gehandelt und wir machen und dann kriegen wir wieder neue Kredite. Wir können definitiv, und da bin ich bei Ihnen allen, so nicht weitermachen. Das ist vollkommen unmöglich, dass wir immer mehr aufplustern. Wir müssen zu einem Halt kommen. Wir müssen dazu kommen, dass wir Haushalte haben, die wir tatsächlich noch verantworten können. Aber unser Ansinnen ist, das mit dem Rat der Expertinnen durchzuziehen und anschließend, und dann sind wir gefordert. Wir als Stadtverordnetenversammlung haben das Heft in der Hand zu sagen, okay, das ist das, was uns vorgelegt wird und hier und da und dort wollen wir diesen Haushalt verändern, wollen wir die Struktur verändern und so weiter. Und ich lasse heute mal den kompletten Block, wir sind als Kommune in dieser Situation nicht alleine, mal völlig außen vor. Wir wissen, dass es so ist. Es hilft uns nicht weiter. Es wird auch kein Geld vom Himmel regnen. Ich kann also an dieser Stelle sagen, wir werden diese Ergänzungs- bzw. Änderungsanträge ablehnen. Wir werden, falls der CDU-Antrag, ich nehme an, als weitestgehender Antrag abgestimmt, also falls ihm zugestimmt wird, werden wir dann bei einer geänderten Drucksache anschließend um getrennte Abstimmung bitten. Vielen Dank.
1: Gibt es weitere Wortmeldungen? Das ist nicht der Fall. Dann stimmen wir in der folgenden Reihenfolge ab. Zuerst der AfD-Antrag, der würde nämlich die komplette Beschlussfassung ersetzen. Als zweites kommt der Änderungsantrag der WSR und als drittes kommt der Ergänzungsantrag von CDU, FDP und SPD. Dann kommen wir zur Abstimmung. Wer dem Antrag der AfD-Fraktion seine Zustimmung erteilt, das ist der 18a, den bitte ich um das Handzeichen. Das sind 9 Ja-Stimmen. Wer stimmt mit Nein? Das müssten 33 sein. Gucken wir mal, Enthaltungen. Jawohl, damit abgelehnt. Dann kommen wir zur Abstimmung. Änderungsantrag der WSR. Wer dem Antrag, das ist die 18b, seine Zustimmung erteilt, den bitte ich um das Handzeichen. Das sind 9 Ja-Stimmen. Wer stimmt mit Nein? Das müssten 33 sein. Gibt es Enthaltungen? Die gibt es nicht, oder? Das war nur eine späte Handmeldung. Ah, okay, alles. Dann passt es, damit abgelehnt. Dann kommen wir zum 18c, der Ergänzungsantrag CDU, FDP, SPD. Wer diesem Antrag seine Zustimmung erteilt, den bitte ich ums Handzeichen.
0: Ich habe gebeten, Frau Schmidt-Henkes, Abstimmung, ja.
1: Jetzt, Moment, geben Sie mir einen Augenblick, ich muss die Drucksache. Die Anträge.
2: Ja, erst der Antrag. Das ist schon
3: der Antrag komplett. Dann die Drucksache.
1: Ja, ich brauche trotzdem, geben Sie mir einen Augenblick, weil ich muss das iRidge aktualisieren. Sorry.
4: Das ist auch ein bisschen zu schnell. Das kann jetzt dauern.

0: Gut, dann wer dem Ergänzungsantrag CDU, FDP, SPD seine Zustimmung erteilt, den bitte ich zum Handzeichen.
1: Zählen.

0: Hände hoch nochmal, wir konnten nicht sehen.
1: Das sind 15 Nein. Wer enthält sich? Niemand. Damit zugestimmt. Dann kommen wir jetzt zur einzelnen Abstimmung der Punkte. Genau, es gibt der Wunsch nach einer Einzelabstimmung. Frau Schmitz-Henkes, was genau möchten Sie abstimmen? Sonst hätte ich jetzt jeden einzelnen Punkt abstimmen.
2: Diesen Ursprungsbeschluss in der Drucksache, den wollen wir gerne einzeln abgestimmt haben. Und den Rest kann man dann gemeinsam abstimmen. Der Beschlussvorschlag steht im Moment noch unter B. Die Stadtverordnetenversammlung beschließt die Überschreitung des Höchstbetrages der Liquiditätskredite bis zum 30.06.2027 von 190 auf 230 Millionen Euro. Dieser Punkt wird alleine abgestimmt und dann die Ergänzung und Änderung der Drucksache danach. Das kann aber en bloc, da muss man nicht jeden Punkt nochmal abstimmen.
1: Gut, also dann stimmen wir jetzt ab über den Beschluss in der Drucksache. Die Stadtverordnetenversammlung beschließt die Überschreitung des Höchstbetrages der Liquiditätskredite zum 30.06.2027 von 190 auf 230,6 Millionen. Darüber stimmen wir jetzt als erstes ab. Und dann kommen die folgenden Punkte. Alle an Bord? Sehr schön. Dann bitte ich um Ihr Handzeichen, wer dem Beschluss seine Zustimmung erteilt.

0: Das müssten 32 Ja-Stimmen sein. Wer stimmt mit Nein? Das sind 9. Das passt nicht, da müssen wir nochmal abstimmen.
1: Das andere waren 33.
0: Wer stimmt? Wir müssen nochmal, hier gibt es unterschiedliche Zahlen, wir müssen nochmal abstimmen. Wer stimmt mit Ja? Dann sind es 33 Ja-Stimmen. Wer stimmt mit Nein? Das sind 9 und damit passt es auch zugestimmt. So, jetzt brauche ich den Antrag. Soll ich die alle nochmal vorlesen?
2: Das könnt ihr dann wissen.
0: Nee, sie wollte 1 abstimmen. Ach so, okay.
3: Gut, dann kommen wir.
0: Dann kommen wir zum Antrag CDU, FDP und SPD. Da habe ich jetzt gehört, wir können alle Punkte en bloc abstimmen. Wer dem Antrag seine Zustimmung erteilt, den bitte ich ums Handzeichen. Wir müssen zählen.

0: Das sind 27. Wer stimmt mit Nein? Das sind 15 damit zugestimmt. Nee, der Drucksache zugestimmt. Also 15 Nein-Stimmen und damit zugestimmt. So. Gut, dann haben wir das auch, etwas Verwirrung, also der Drucksache bzw. der geänderten Drucksache seine Zustimmung erteilt. Dann sind wir mit dem Tagesordnungspunkt 18 trotz etwas Verwirrung durch. Wir kommen zum Tagesordnungspunkt 19 und da möchte ich vorweggreifen. Wir hatten ein paar wirklich fleißige Stadtverordneten, die, wie schon angekündigt, in der letzten Stadtverordnetenversammlung die Sommerpause genutzt haben, um Alternativen zu suchen. Und da auch ein besonderer Dank an Herrn Vogt, an Herrn Bernhard und an Herrn Jackler für die Zeit, die sie während der Sommerpause geopfert haben. Wir kommen zum Tagesordnungspunkt 19, Max-Planck-Schule. Gibt es dazu Wortmeldungen? Herr Vogt, bitte. Oh. Valerius, bitte.
1: Entschuldigung, habe ich nicht gesehen.
2: Ja, da nicht alle von Ihnen in den zahlreichen Ausschusssitzungen, in denen wir über dieses Thema und diese Vorlage schon uns intensiv ausgetauscht haben, möchte ich doch gerne noch einmal die Gelegenheit ergreifen, die Genese dieser Vorlage und dann auch hoffentlich der heutigen Beschlüsse noch mal kurz zu rekapitulieren, weil ich den Eindruck in den letzten Tagen gewonnen habe, dass da das ein oder andere vielleicht nicht ganz so transportiert wurde, wie es irgendwann mal verschriftlicht oder auch gesagt wurde. Deswegen ist es mir einfach noch mal wichtig, in aller Kürze noch mal an den Anfang dieses Projektes zurückzugehen. Und das geht zurück auf den 16.11.2023 mit der Beschlussvorlage DS 478-21-26, in der die Stadtverordnetenversammlung beschlossen hat, die Variante 2, Teilabbruch und Neubau, weiter zu verfolgen als ersten Punkt, dass das zur Aufgabenstellung für die Ausschreibung der Objekt- und Fachplanungen wird. Und vollkommen folgerichtig wurde dann eben auch am 3.4.2025 die Beauftragung der hier die im Fachausschuss anwesenden Planungsbüros, das Büro Löwer und Partner Architekten, das Ingenieurbüro Ebert, das Büro Müller und Blair, das Büro RMP und das Büro Schüssler Plan entsprechend beauftragt mit den Planungsleistungen. Und insofern möchte ich einfach nochmal wirklich deutlich machen, dass ich das ganz persönlich als Auftrag der Stadtverordnetenversammlung verstanden habe, diese Planung auf den Weg zu bringen und in der Umsetzung zu begleiten. Und ich als meine Aufgabe in diesem Projekt, als Stück weit auch Neueinsteiger, habe mich sehr bemüht, dieses Projekt im Rahmen dieses gegebenen Beschlusses und der damit verfassten Aufgabenstellung bestmöglich zu optimieren und rauszuholen, was rauszuholen ist. Wohlgemerkt immer in dem gegebenen Rahmen. Und es ist gelungen, in diesem Zusammenhang 2000 Quadratmeter Bruttogeschossfläche einzusparen, 1000 Quadratmeter Grundfläche einzusparen und rechnerisch betrachtet 37 Millionen Euro Baukosten einzusparen. Ich habe mich da sehr reingehängt, sehr bemüht und sehe das auch erstmal als Erfolg an. Und will auch nicht unerwähnt lassen, dass es immer auch unter der Prämisse geschah, das Ganze haushalterisch gangbar zu machen und den Haushalt in den einzelnen Jahresscheiben, über die das Projekt realisiert werden soll, entsprechend nicht zu überzustrapazieren, sondern Haushaltsbelastungen auf die Jahresscheiben so aufzuteilen, dass die Haushalte auch genehmigungsfähig sind. Das möchte ich einfach nur noch mal kurz zusammenfassend eingangs betonen. Und ich möchte ganz besonders betonen, und ich habe dieses Wort ganz bewusst nie in den Mund genommen, jetzt tue ich es heute zum allerersten Mal, habe niemals von einer Alternativlosigkeit gesprochen an dieser Stelle, sondern ich habe hier versucht, wirklich im Rahmen des Auftrages das Beste draus zu machen. Und es ist selbstverständlich, gibt es Alternativen. Und ich war von Anfang an offen für Alternativen. Es war nur bis zu diesem Zeitpunkt, als diese Drucksache hier eingebracht wurde, erstmal überhaupt gar nicht, stand das erstmal nicht zur Debatte. Und das ist noch ein anderer Punkt, den ich nicht unerwähnt lassen möchte, dass seinerzeit eben 2023 beschlossen wurde, dass der Magistrat auf die Stadtverordnetenversammlung nach Abschluss der Leistungsphase 3 wieder auf sie zukommt und dann entsprechend berichtet über die Kostenentwicklung und auch über die entsprechend weiterentwickelte Planung. Als mir die weiterentwickelte, optimierte Planung mit den Ihnen bekannten hohen Kosten, die da geschätzt wurden, bekannt wurde, habe ich umgehend entschieden, daraus eine entsprechende Vorlage zu machen und Sie über diese Entwicklung frühzeitig, nämlich nach Abschluss der Leistungsphase 2, zu informieren. Also zum mir möglich frühestmöglichen Zeitpunkt und weitaus früher, als das seinerzeit beschlossen wurde. Insofern möchte ich hier wirklich nochmal festhalten, dass es hier überhaupt keine Verzögerung oder in irgendeiner Weise ein Zurückhalten von Informationen gab. Ganz im Gegenteil, es ging mir darum, wirklich transparent und offen und so früh wie möglich Sie mit einzubeziehen und Sie zu informieren und Sie auch darüber zu informieren, was möglich ist im Rahmen der Aufgabenstellung. Dass jetzt andere Modelle diskutiert werden, begrüße ich ausdrücklich. Ich habe mit meinem Kollegen Bürgermeister Karakaya schon sehr früh selbst darüber nachgedacht, andere Modelle zu verfolgen. Wir hatten nur beide gemeinsam nicht gerade diese äußerst kritische Bauaufgabe Max-Planck-Schule dafür ins Auge gefasst, sondern haben das ins Auge gefasst für kommende Bauvorhaben im schulischen Bereich. Dass das jetzt Ihr Wunsch ist, an dieser Stelle schon diesen Versuch zu unternehmen und diesen Weg zu untersuchen, respektiere ich ausdrücklich. Es ist nur einfach auch meine Pflicht und Aufgabe, Sie darauf hinzuweisen oder darauf aufmerksam zu machen, dass das Risiko bei diesem sehr speziellen Bauprojekt einfach größer ist, als das jetzt vielleicht bei anderen Bauprojekten der Fall ist, die ich dafür geeigneter halten würde. Es schließt aber nicht aus, das hier zu tun. Insofern finde ich den Änderungsantrag vom Grundsatz her absolut begrüßenswert und im Kern auch umsetzbar. Das Einzige, und das möchte ich eben auch nicht unerwähnt lassen, weil es auch immer Thema der Diskussion war, ist, dass die jetzt vorgelegte Beschlussvorlage oder der Änderungsantrag in der Ziffer 3 die Sorge, die wir uns von Anfang an trägt, eher größer werden lässt, was eine mögliche Schulschließung aufgrund der Brandschutzsituation betrifft. Es war jetzt in der Kürze der Zeit innerhalb von 3 Tagen nicht möglich, eine fundierte, abschätzbare Einschätzung der Fachleute zu bekommen, ob mit dem Beschluss dieser Nummer 3 im Antrag von einem Planungsstopp oder einer Planungsunterbrechung die Rede ist. Und es war von Anfang an klar, und das war auch Teil von Beschlussfassungen, dass hier bei einer Planungsunterbrechung aufgrund der Brandschutzsituation von einer Schulschließung auszugehen ist. Also insofern war auch immer begleitend meine Empfehlung, diesen alternativen Weg zu prüfen und zu verfolgen, aber gleichzeitig mit den Planungen für die Max-Planck-Schule, wie sie bis jetzt auf den Weg gebracht ist, nicht aufzuhören. Dazu ist es mir nochmal wichtig, eben auch auf den Beschluss vom 3.4.2025 noch ein zweites Mal hinzuweisen, in dem die Beauftragung bereits beschlossen wurde und dementsprechend auch erfolgt ist. Das heißt, das Planungsbüro ist beauftragt und hat Anrecht auf Vergütung. Und um eben das Risiko einer Schulschließung zu minimieren, um nicht zu sagen, quasi auch sicherzustellen, dass dieses Risiko nicht existiert und aufgrund dessen, dass dieses Geld ohnehin verausgabt ist, und das ist jetzt vielleicht noch eine neuere Erkenntnis der letzten Tage, diese Planungsleistung auch bei dem weiteren Weg, egal für welchen wir uns weiter entscheiden, von großer Hilfe sein wird, kann ich Ihnen wirklich nur sehr ans Herz legen, auch im Sinne der Schule und auch der Sicherheit der Schulgemeinde, wie es weitergeht, diese Prüfung alternativer Wege parallel zur laufenden Planung und der Fortsetzung der Leistungsphase 3 zu beschließen. Uns entsteht an dieser Stelle kein Verlust. Im Gegenteil, wir erhöhen damit die Sicherheit, dass wir den Weg für die Max-Planck-Schule weitergehen können und welchen Weg auch immer dann ohne eine Schulschließung zu riskieren, dann auch beschreiten können. Ich bin für alle Wege offen, die letzten Endes eine gute Schule und vor allen Dingen auch eine gute Finanzierbarkeit dieser Schule sicherstellen. Aber lassen Sie uns bitte sicherstellen, dass der Schulbetrieb im Weiteren nicht gefährdet wird. Und wenn das uns auch noch nicht mal etwas extra kostet, halte ich das auch für sehr vertretbar. Vielen Dank.
0: Vielen Dank, Herr Vogt, bitte.

0: Ja, vielen Dank, Frau Stadtverordnetenvorsteherin, meine sehr geehrten Damen und Herren, Kolleginnen und Kollegen, und auch Dank an den Baudezernenten. Wir haben ja heute gehört, 80 Jahre Rüsselsheimer Stadtparlament, und ich muss sagen, was ich jetzt in den letzten Wochen erlebt habe, muss ich sagen, es funktioniert sehr gut. Wir sind wirklich gemeinsam, haben wir uns vielleicht neu kennengelernt durch sehr viele einzelne Gespräche, aber die Bereitschaft, Rüsselsheim zu gestalten, und zwar unter den gegebenen finanziellen Bedingungen, ist seitens des Parlaments sehr hoch und auch seitens des Magistrats vorhanden. Und deswegen haben wir das auch absolut begrüßt, dass wir diese Vorlage zu dieser frühen Zeit vorgelegt bekommen haben. Nur ist es so, dass wir auch die Schulträgeraufgaben im Allgemeinen auch anpassen müssen an das, was wir für Planung und Bauen ausgeben. Wir wollen im Grunde auch nicht an dem pädagogischen Raumkonzept der Schule sparen, und wir wollen auch nicht an den energetischen Vorgaben sparen, und wir wollen da auch keine negativen Beispiele setzen für künftige Schulbauten, die wir auch noch vorhaben. Und deswegen müssen wir uns angucken, was denn tatsächlich zu den hohen Kosten beiträgt, die in diesem Schulbau im Schnitt über dem liegen, was andere Schulträger ausgeben für ihre eigenen Lösungen, die unter Umständen nicht alle planerisch auf dem weißen Blatt Papier entstanden sind. Und natürlich haben wir diesen Auftrag erteilt in 23, der auch dann in 25 zur Ausschreibung kam, aber trotzdem unter anderen Vorstellungen der entstehenden Kosten und auch der Folgen, die diese hohen Kosten verursachen, bezüglich zur Bauzeit, die dann wieder eine Baukostensteigerung mit sich bringt von 18 Millionen. Es gibt keinen Festpreis, wir brauchen einen Risikozuschuss von 13 Millionen, und wir fangen eben an, unsere Schule allein für diese Schule auch neu zu planen, und das kostet uns für Planung, Beratung, Verwaltung 26 Millionen. Es sind also über 50 Millionen in diesem Projekt, die wir quasi nur für dieses eine Projekt ausgeben, ohne dass da ein Stein auf dem anderen steht. Und da muss man sich doch fragen, ob es nicht eine Konstruktion gibt, in denen man zurückgreift, um die individuellen Lösungen für die Schule zu realisieren, die aber auf dem Markt vorhanden sind. Und da kommen eben Unternehmen ins Spiel, die mit Schulbau Erfahrung haben. Und dann müssen wir uns fragen, ist dieser Weg, den wir gehen, Planung und Bau voneinander zu trennen, ist das richtig oder liegt da nicht eine mögliche Kosteneinsparung, einfach in standardisierte Baulösungen einzusteigen und diese dann auch zur Realisierung zu bringen. Und deswegen ist jetzt ein super Zeitpunkt, um das nochmal zu überprüfen, und nichts anderes sagt dieser Antrag. Er zeigt, dass andere Schulträger, das hat also die Recherche gezeigt, von der Frau Kropp eben gesprochen hat, dass andere Schulträger hier Kosteneinsparungen haben, zumal wir ja eigentlich nur 5 Gebäude planen, die sich auch sehr ähnlich sind und die Klassenräume beinhalten, Räume für Lehrerinnen und Lehrer, und die Sporthalle, die Aula und die Mensa im Bestand vorhanden ist. Und wenn wir jetzt von der langen Bauzeit wegkommen, sparen wir uns natürlich auch die 18 Millionen der Preissteigerungsrate. Wir wissen auch nicht, wie sich Bauvorschriften verändern, und wir wollen eigentlich auch nicht und sehen das auch beispiellos, dass eine Schule 11 Jahre lang mit Baulärm umgehen muss. Und wir verschieben natürlich, wir sind jetzt auf die nächsten 5 Jahre gewählt, wir verschieben quasi unsere Unzulänglichkeiten, unsere ungelösten Probleme finanzieller Art auf künftige Generationen, wo wir noch nicht mal wissen, wie ist die Finanzierung im Haushalt. Wir haben jetzt nur den ersten Bauabschnitt im Haushalt und der zweite Bauabschnitt wird in Abhängigkeit der Haushaltssituation erst in den Haushalt gebracht. Und das halten wir auch für eine wesentliche Schwachstelle. Wir wollen Planungssicherheit für die Schule und deswegen die Prüfung zum jetzigen Zeitpunkt, ob es nicht eine Lösung gibt, im Schulbau erfahrene Unternehmen dazu gewinnen, die individuellen Lösungen, die die Schule absolut braucht und wo die Verwaltung jetzt auch schon in Kenntnis ist über die Inhalte, nämlich Klassen, Cluster, Differenzierungsräume, Fachräume, Anordnung der Fachräume, akustische Vorgaben für die Raumakustik, Lebenszeit und insofern eben nicht mehr los für los einzelne Vergaben, einzelne Tragwerksplanungen, einzelne Sanitärplanungen, einzelne Energieplanungen, sondern hier für Lösungen sorgen, die eben nicht individuell sind, sondern fachlich vorhanden in einer sehr guten Qualität. Deswegen ist die Prüfung jetzt erforderlich. Und da darf ich mich auch nochmal bei allen bedanken, die da auch offen für waren und die wirklich auch hier an diesem Antrag gewinnbringend mitgewirkt haben, dass sich die Situation für die Schule und auch finanziell für die Stadt unter Umständen, wir wissen es nicht, was diese Prüfung ergibt, aber wir haben jetzt die Offenheit vernommen von allen Beteiligten, auch diesen dann vorgeschlagenen Weg einzuschlagen. Wir wollen natürlich nicht, dass die Schule im Bestand gefährdet ist, wenn wir jetzt quasi pausieren, um diese Alternativprüfung zu machen. Deswegen haben wir auch diesen Absatz 3 gepflanzt in den Antrag, der da heißt, weitere Planung im Rahmen der bestehenden Beschlusslage, nur wenn es einen ununterbrochenen Schulbetrieb notwendig sein sollte, die bereits laufende Planung bis einschließlich Leistungsphase 3 fortzuführen, ohne jedoch weitere Kosten auszulösen, so ist dies nach Abstimmung der Dezernent für Brandschutz und Bauen der Stadtverordnetenversammlung unverzüglich nachzuweisen. In diesem Fall wird der Baudezernent berechtigt, die bestehende Planung in Leistungsphase 3
1: bitte
0: weiterzuführen. Genau. Wir halten diesen Absatz für ausreichend, dass wir dem genügen, was Sie gesagt haben. Und das ist, glaube ich, auch wichtig für den Fortbestand. Genauso wichtig wie andere Punkte in dem Antrag, zu denen ich jetzt gar nicht mehr gekommen bin.
2: Vielen Dank für die Aufmerksamkeit.
1: Frau Meixner-Römer, bitte.
3: Ja, sehr geehrte Frau Stadtverordnetenvorsteherin, das Mikro sollte man nicht lädieren. Meine Damen und Herren, ich hatte es im Bauausschuss schon gesagt, am Rande der Diskussion, die SPD steht hinter der Max-Planck-Schule. Wir stehen hinter dem Teilabbruch und dem Neubau der Schule. Wir halten daran fest, dass die räumliche Erweiterung an diesem Standort erfolgen muss und somit die Abarbeitung eines Sanierungsstaus an der Schule jetzt schon beginnt. Mit dem Neubau, meine Damen und Herren, das will ich schon noch mal betonen, investieren wir in die Zukunft unserer Kinder, die Kinder der Stadt Rüsselsheim. Wir investieren in moderne Bildung und in die Zukunft unserer Gesellschaft, auch in die Attraktivität der Stadt. Unsere Kinder heute lernen anders als in der Vergangenheit und sie brauchen Räume, die digital, barrierefrei und zukunftsfähig sind. Und ich will mit dem einen Satz noch auf eine aktuelle Diskussion eingehen. Sie alle haben von der PISA-Studie gehört. Sie alle haben erneut gehört, dass Bildungschancen von der sozialen Herkunft abhängig sind. Und das war ein Thema, das war und ist für die Sozialdemokratie nicht akzeptabel. Wir haben immer gesagt, Bildungschancen müssen für alle gleich sein. Als Schulträger sorgen wir für die Räumlichkeiten, damit adäquates Lernen umgesetzt wird. Das Land muss für Rahmenbedingungen wie Lehrer etc. sorgen. Aber die Aufgabe des Schulträgers wollen wir ernst nehmen. Und ich glaube, dass es eigentlich eine Vielzahl der Abgeordneten hier im Haus so sieht. Denn mehrheitlich haben wir 23 den Beschluss zum Teilabbruch und zum Neubau gefasst und 25 die Vergabe der Planungsleistungen beschlossen. Aufgrund dieser Tatsache hat die Verwaltung geplant. Wir haben auch keine möglichen Alternativen zu diesem Zeitpunkt ins Spiel gebracht. Erst als wir jetzt mit der Drucksache die Gesamtkosten dieses Bauprojektes gesehen haben, hat es uns schlichtweg die Sprache verschlagen, und das kann man auch nachvollziehen. Denn wie sollen wir als Kommune, die finanziell wie fast alle Kommunen Land auf, Land ab, mit dem Rücken an der Wand stehen, eine solche Summe stemmen? Es ist ein Problem. Wir haben auf der einen Seite die Verantwortung für Bildung und Zukunftsfähigkeit der Stadt, auf der anderen Seite die wirtschaftliche Verantwortung für eine Stadt zu tragen, eine wirkliche Herausforderung. Und daher gab es natürlich viel Redebedarf, viele Diskussionen und viele Fragen. Dankenswerterweise konnte alles in der letzten Ausschussrunde geklärt werden. Alle Mitarbeiterinnen und Mitarbeiter, die Dezernenten standen zur Verfügung und auch die Mitarbeiter des Architektenbüros und der beteiligten Unternehmen. Wir haben jetzt zu diesem Themenkomplex verschiedene Anträge. Die sind auch entstanden aus einer regen Diskussion unter den Stadtverordneten. Und dafür danke auch ich den Initiatoren, denn wir haben einen neuen Weg erkannt. Wir haben gemeinsam mit der CDU, der linken offenen Liste, der grünen linken offenen Liste, einen Antrag eingebracht, der Ihnen vorliegt. Und aus meiner Sicht ist es ein guter Antrag, denn es ist ein Antrag, der ein Sowohl-als-auch ermöglicht und nicht ein Entweder-Oder. Er sieht vor, Sie kennen den Antrag, dass eine Projektgruppe bestehend aus allen drei Dezernaten eingesetzt wird, die das ganze Projekt begleitet, die eine Vielzahl von Aufgaben auf sich nimmt, die aber auch die enge Koordination und die Transparenz und die Kommunikation zu den Stadtverordneten sicherstellt. Es soll ein Begutachtungsauftrag erstellt werden, eine Interessenabwägung zwischen der losweisen Vergabe und der Vergabe an einen Totalübernehmer. Die Vergabe an den Totalübernehmer hat Vorteile. Die Kostensicherung ist gegeben, weil man einen Festpreis vereinbart, meist die Terminsicherheit, weil die Haftung für den Erstellungstermin beim Totalübernehmer liegt. Und manchmal ist auch eine gewisse Entlastung bei der Rüsselsheimer Verwaltung oder bei der Verwaltung insgesamt zu erkennen. Allerdings, und darauf möchte ich auch hinweisen, ist die Übergabe an einen Totalübernehmer auch mit einem gewissen Kontrollverlust und mit Risiken behaftet. Denn das, was man im Vorfeld bei der Auftragsvergabe an dieser Stelle bei der Leistungsbeschreibung vergisst, bezahlt man unter Umständen im Nachhinein doppelt und dreifach. Also braucht diese Phase Zeit, Geduld und eine ganz große Gründlichkeit, eine Prüfung im Detail. Und deshalb ist es auch richtig, dass wir heute nichts beschließen im Sinne, wir gehen jetzt diesen Weg oder behalten diesen Weg bei, sondern wir werben für die Prüfung und wägen danach ab. Was uns als SPD allerdings an erster Stelle wichtig ist und oberste Priorität hat, ist, dass diese Schule nicht geschlossen wird. Wir wollen den Schulbetrieb aufrechterhalten. Ursprünglich waren wir mit dem Punkt 3, den Herr Vogt zitiert hat, zufrieden. Nach den Äußerungen von Ihnen, Herr Valerius, ist allerdings ein gewisses Fragezeichen zu sehen. Nicht hundertprozentig sicher können wir uns darauf verlassen, dass die Schule nicht geschlossen wird. Wir haben gehört, die Leistungsphase 3 ist ohnehin vergeben. Sie muss bezahlt werden. Und deshalb werbe ich an dieser Stelle, dass wir eine Veränderung in diesem Punkt vornehmen und dass wir diesen Punkt dahingehend verändern, dass wir die parallele Prüfung laufen lassen, die Leistungsphase 3, die ohnehin bezahlt werden muss, aber fertig beenden und somit ganz sicher sein können, dass die Schulgemeinde eine Verpflichtung oder eine Sicherheit hat, dass die Schule Bestand hat. Ich denke, das sind wir den Schülerinnen und Schülern, den Eltern auch gegenüber schuldig, und es tut gut, wenn man eine Sicherheit einzieht. Wir nehmen trotzdem die Prüfung an den Totalübernehmer sehr ernst. Die muss parallel laufen. Die stellen wir nicht in Frage, weil ich jetzt Wortmeldungen gesehen habe. Es ist nur so, dass wir gerne die Sicherheit hätten, dass diese Schule nicht geschlossen wird und wir uns in dem Moment auf die Aussage des Fachdezernenten stützen und verlassen. Vielen Dank.
1: Vielen Dank, Herr Jackler, und danach Herr Klaus.
4: Vielen Dank. Ich halte es auch wie vorhin. Ich bleibe einfach auf meinem Platz sitzen und versuche das Ganze von hier aus zu machen. Erstmal, weil es gerade der letzte Punkt war, möchte ich mal auf den Punkt 3 eingehen. Ja, also wer den liest und steht, das heißt, nur wenn aus einem ununterbrochenen Schulbetrieb notwendig sein sollte, die bereits laufende Planung bis einschließlich Leistungsphase 3 fortzuführen, ohne jedoch weitere Kostenauslösung, so ist dies nach Abstimmung der Dezernenten für Brandschutz und Bauen der Stadtverordnetenversammlung unverzüglich nachzuweisen. In diesem Fall wird der Baudezernent berechtigt, die bestehenden Planungen in Leistungsphase 3 weiterzuführen. Das heißt, selbst wenn sie beauftragt ist und wenn das Geld quasi schon avisiert ist an denjenigen, der die Leistung erbringt, weil man bezahlt ja erst dann, wenn die Leistung erbracht wurde und nicht vorher, kann man hier durchaus mit einem Stopp sagen, passt mal auf, wartet mal noch ein bisschen, wir machen erstmal unsere Prüfung und dann sehen wir weiter. Und ich glaube, wenn man am Ende dabei rauskommt, dass die Prüfung nämlich genau das ergibt, dass wir hier signifikante Einsparungen im Schulbau einfach realisieren können, ja, dann sind auch vielleicht mal ein paar hunderttausend Euro für einen vergebenen Auftrag, obwohl es ja schrittweise vergeben werden soll, stufenweise vergeben werden sollte, immer noch ausgegebenes Geld, aber die Einsparungen überwiegen dem einfach. Das nur mal ganz kurz zu dem Punkt, weil der gerade so präsent war. Ich möchte aber noch was viel Wichtigeres eingehen. Das, was hier geprüft wird und gemacht wird, ist in der Wirtschaft Gang und Gäbe. Große, komplexe Projekte werden von Unternehmen funktional beschrieben und auf den Markt gebracht und dort von möglichen potenziellen Auftragnehmern sich angeschaut, bewertet, eine Lösung entwickelt. Die Lösung wird angeboten und in mehreren Verhandlungsrunden werden dann die Lösungen so weit geschärft, dass sie zu einem Festpreis beauftragt werden. Ich möchte hier aber auch nochmal sehr deutlich sagen, und auch den Dank an den Herrn Valerius ausrichten, denn wir haben während der Sommerpause ja auch mit ihm das Gespräch führen können und in Details einsteigen können, die uns letztendlich dann auch zu diesem Änderungsantrag geführt hat. Ja, es ist nicht einfach. Wir opfern hier unsere Zeit in der Sommerpause. Vielen Dank, Herr Vogt, dass Sie diese Initiative so auf den Tisch gebracht haben und uns quasi auch mal mitgerissen haben an dem Thema, ja, zu sagen, lassen Sie uns da so reingehen und dafür investiert man seine Zeit doch gerne. Dankeschön.
1: Herr Oberbürgermeister, der Bürgermeister hat sich gemeldet. Bitte schön, Herr Karakaya.
5: Vielen Dank, Frau Vorsitzende. Ich würde gerne noch mal was zum Punkt 3 sagen. Also, wir haben jetzt ein bisschen das Problem, dass das Risiko besteht, dass es zu einer Schulschließung kommen könnte. Ich erkläre es noch mal. Deswegen melde ich mich ja, weil jetzt hier alle reinrufen. Ganz ruhig. Das Gesetz, Herr Schneckenberger, aber ich erkläre es Ihnen nochmal. Aber vielleicht machen wir auch gleich nochmal eine kurze Sitzungsunterbrechung und sprechen drüber. Aber lassen Sie mich nochmal den Punkt, ja, ich darf auch Vorschläge machen, Herr Oberbürgermeister, keine Sorge. Also, ich versuche es nochmal zu sagen. Von dem, was wir jetzt verstanden haben, Sie wollen keine Kosten produzieren, deswegen sagen Sie Leistungsphase 3 nicht durchführen, wenn es nicht sein muss. Und wir sollen gucken, ob das sein muss. Es soll erst geprüft werden. Was bedeutet, dass die Planung an dieser Stelle pausiert wird. Und parallel der Antrag, den ich auch sehr gut finde, sagt ja, wir prüfen den anderen Weg. So. Und das heißt, wir haben ja zwei Optionen und können danach abwägen und gucken. Jetzt ist das Problem aber, bis der andere Weg geprüft ist, ist Zeit nötig. Das hat, glaube ich, Frau Meixner-Römer gerade sehr schön gesagt. Und auf der anderen Seite müssen wir die Leistungsphase 3 bezahlen, ob wir wollen oder nicht. Also so oder so ist das Geld zu überweisen. Also es werden keine zusätzlichen Kosten produziert. Aber Kosten entstehen, weil das bestellt wurde von der STV vor Jahren. Da war ich wahrscheinlich noch Fraktionsvorsitzender. So, und jetzt ist die Frage, wir haben doch eh nichts zu verlieren. Warum verharren wir denn darauf zu sagen, wenn wir die Leistungsphase 3 sowieso bezahlen müssen, warum machen wir sie nicht parallel? Und gehen dieses und weichen diesem Risiko aus, das hier jetzt in der Luft schwebt. Weil ich habe es so verstanden, wir hatten jetzt in der Kürze der Zeit, gab es von Bauseite nicht die Möglichkeit, innerhalb von Montag bis heute das so zu prüfen, das jetzt, heute Ihnen darlegen zu können. Und ich weiß jetzt nicht, wie lange so eine Prüfung dauert, das maße ich mir jetzt nicht an, aber es geht nur darum, dass wir jetzt kein Risiko eingehen. Weil wenn wir jetzt einen Fehler machen, ist das Risiko da. Sonst würde uns das ja nicht so klar gesagt werden. Und meine Bitte als Schuldezernent ist, dass die Schulschließung vermieden wird. Das hat die höchste Priorität. Und dann bin ich sehr dankbar, wenn wir günstiger und schneller eine gute Schule auf die Beine stellen können, über den bestmöglichen Weg, den Sie heute vorschlagen, hoffentlich, den wir dann auch prüfen können. Denn kriegen wir Schulen schneller hin, kriegen wir Schulen günstiger hin in der vernünftigen Qualität, dann stehen wir auch zukünftig besser da, was auch die nächsten Schulen angeht und können zügiger in die Umsetzung der Sanierungen gehen. Also so oder so könnte dieser Weg ein guter Weg sein. Also wir sind da sehr, sehr froh, dass diese Option auf dem Tisch ist. Nur meine Bitte wäre, bitte vermeiden wir das Risiko, wenn wir es auch eh bezahlen müssen, gibt es keinen finanziellen zusätzlichen Schaden, der hier entstehen könnte. Und wir können in dieser Zeit parallel planen.
1: Jetzt habe ich Herrn Klaus, bitte.
6: Ja, eigentlich wollte ich was Grundsätzliches sagen, aber ich gehe jetzt mal auf diesen Punkt ein. Wir müssen das sowieso bezahlen. Das ist absolut umstritten zumindest. Und es gibt viele Aussagen, dass man sehr wohl aus so einer, aus einem Werkvertrag zu jeder Zeit sogar aussteigen kann. Natürlich hat das Konsequenzen und das führt letztlich mit großer Wahrscheinlichkeit auch zu einem Rechtsstreit oder zu einer Auseinandersetzung. Insofern kann man sagen, okay, das wollen wir vermeiden. Aber einfach zu sagen, wir müssen das bezahlen, ob der Architekt was tut oder nicht. Also wenn er nichts tut, hat er auf jeden Fall eingesparte Aufwendungen. Also will ich aber jetzt nicht weiter ausführen. Was mich aber in dem Zusammenhang dann, sagen wir mal, umtreibt, ist, wenn wir diesem Problem aus dem Weg gehen wollen und irgendwo im Frieden das auch mit dem Architekten weitermachen wollen, sollte man vielleicht ein bisschen umdenken, ob der nicht in Richtung eben dieser funktionalen Ausschreibung weiterarbeitet. Und genau was Sie sagen, er kann noch wertvolle Aspekte und Details in die Planung einbringen. Wenn man das aber im Hinblick auf dieses Vergabemodell eben der Totalübernahme macht und nicht der Einzelvergabe, ändert sich irgendwo auch die Arbeit des Architekten. Er kann dann möglicherweise eben mit dem Unternehmer, den man, oder mit dem, man hat den auch noch nicht ausgewählt, aber mit diesem Prinzip kann er eben genau das machen, nämlich die funktionale Ausschreibung vorbereiten mit entsprechenden detaillierten qualitativen Vorgaben, die sicherlich ansonsten fehlen, wenn man also eine platte funktionale Ausschreibung macht, wo nur drinsteht, ich will eine Schule haben und die soll das und das machen, dann hat man eben viele qualitative Details noch nicht festgelegt. Also wenn wir tatsächlich diese sogenannte Leistungsphase 3 weitermachen wollen, müssen, glaube ich nicht, aber wollen, dann sollte man mal in die Richtung denken. Genau das Gleiche gilt für jetzt das Thema, ob die Schule wegen Brandschutzauflagen sofort geschlossen werden muss, würde ich auch sehr große Fragezeichen dran machen, beziehungsweise man sollte es eben genau mit den Fachleuten prüfen. Und ich sehe nicht, dass wir, wenn wir auf dieses Vergabemodell einschwenken, dass das ein Planungsstopp ist. Natürlich ist es eine Interpretationssache, was ist Planungsstopp? Aber wir gehen ja ernsthaft und engagiert weiter in Richtung, diese Schule zu planen und auch zu realisieren. Ich sehe nicht, wie da jemand einen Planungsstopp ableiten soll. So, das kann ich jetzt nur, sagen wir mal, zum Bedenken mitgeben, dass nicht stur die Architektenplanung einfach jetzt runtergerasselt wird, wie es die HOI halt so macht, mit allen möglichen Sachen, die eigentlich letztlich dann den Übernehmer einschränkt. Er kann nicht auf Details von irgendwelchen Tragwerken und sowas eingehen. Diese Freiheit muss er genau behalten. Also jetzt der allgemeine Punkt generell, diese ganze Vorgehensweise, ja, ist mit Risiken verbunden. Aber wenn wir Sicherheit wollen, dann haben wir mit Sicherheit 167 Millionen anbacken. Also das ist eine schöne Sicherheit. Und wir wissen ganz genau, dass Einzelvergaben alles andere als sicher sind. Selbst dieses 167 Millionen, Entschuldigung, ja. Danke, ich habe es gemerkt. Millionenticket ist auch noch nicht sicher. Aber mit dieser jetzt möglichen Entscheidung für dieses Modell eröffnen wir die Chance, dass die Kosten des Projektes und ganz wichtig, sehr, sehr wichtig, nämlich auch den Zeitablauf drastisch zu senken. Und ob das realistisch ist, ja, das müssen, und vor allem ohne Verzicht auf Qualität, ganz wichtig, ja, das muss jetzt gutachterlich festgestellt werden. Lange Rede, kurzer Sinn, wir werden diesen, Änderungsantrag auf die Gesamtvergabe natürlich zustimmen, wenn Sie tatsächlich mit dem Architekten unter Vermeidung von Streitigkeiten weitergehen wollen, da briefen wir Sie ihn so, dass er seine Denkweise, dass er seine Vorgehensweise auf dieses neue Vergabemodell auch einstellt. Dankeschön.
1: Vielen Dank, Herr Valerius.
7: Wir geraten, glaube ich, gerade in Gefahr, schon wieder in den Fachausschuss irgendwie abzugleiten, wo wir ja schon sehr viel diskutiert haben. Aber ich kann das jetzt auch nicht so stehen lassen. Wir haben eine europaweite Vergabe hier durchgeführt mit ganz klaren Vergabepunkten, mit Auftragsaspekten. Und das ist letzten Endes der Auftragsrahmen, an den der Architekt sich hier quasi auch gebunden hat und an dem wir als Auftraggeber aber auch gebunden sind. Und das ist nicht möglich, jetzt einfach mal ebenso den Leistungskatalog, der mit dem Architekten vertraglich vereinbart ist, zu ändern. Ganz abgesehen davon, dass das hier einen Vertrauensschaden sondergleichen darstellt, wenn man mit einem Auftragnehmer so umgeht. Ja, also ich weiß nicht so genau, wie viele Architekten sich zukünftig noch für Bauaufgaben bei uns bewerben, wenn wir jetzt tatsächlich mit denen irgendwie so vergaberechtswidrig letzten Endes umgehen. Das möchte ich unter anderem auch vermeiden, um auch weiterhin wirklich qualitätvoll und vertrauensvoll auch mit Firmen zusammenzuarbeiten. Das kann ich jetzt aus meiner ganz persönlichen fachlichen Richtung nochmal klar sagen. Das spricht sich rum. Ja, also da sollte man schon gucken, dass man hier auch korrekt weiterhin vorgeht und gute Lösungen findet. Und in dem Fall ist es eine gute Lösung zu sagen, diese Leistungsphase ist beauftragt. Dementsprechend wird die auch durchgeführt. Und wir wollen uns eigentlich lieber damit befassen und vor allen Dingen die Ergebnisse auch weiter nutzen können, als jetzt sich in irgendwelchen Rechtsstreitigkeiten mit einem Auftragnehmer zu verlieren, der dann Vorhaltekosten geltend macht, der Gewinnverlust geltend macht und am Ende wahrscheinlich sowieso nicht mehr so ein großes Interesse hat, auch weiter zu planen, nachdem wir hier eine andere Richtung eingehen und sich dann lieber darauf verlegt, möglicherweise dann eben das Ganze gerichtlich zu klären. Daher bin ich der Meinung und der klaren Überzeugung, dass man hier diese Planung auch nutzen sollte, eben für die angeschriebene funktionale Leistungsbeschreibung und aber auch für die qualitative, die aus meiner Sicht ein ganz, ganz wesentlicher Bestandteil sein sollte. Und wir sind in der Kürze der Zeit jetzt mit der Fachverwaltung nicht so weit, aber wir haben schon Kontakt aufgenommen mit Leuten, die sich da wirklich sehr gut auskennen, die auch klar verschiedene Phasenmodelle uns schon vorgeführt haben, wo man verschiedene Leistungsphasen verwenden kann. Aber dass man jetzt den Architekten in diesem neuen Weg verwenden kann, das scheint allen Beteiligten weitestgehend ausgeschlossen zu sein. Das ist im öffentlichen Vergaberecht einfach was anderes, als wenn man irgendwie privaten Architekten beauftragt. Das sind nun mal einfach starrere Rahmenbedingungen. Das lässt sich nicht vergleichen. Mir ging es nur noch einmal darum zu betonen, dass das Risiko, dass wir im Moment nicht einschätzen können, dass eine Schulschließung bedeutet, groß ist. Wir können es nicht einschätzen auf die Schnelle und gerade jetzt, was die Formulierung betrifft, was die Konsequenzen betrifft, was wie zu interpretieren ist, das ist offen. Aber mit einem Beschluss heute bedeutet das ja, dass der Nachweis, den Sie mit dem Beschluss verlangen würden, ja frühestens in der Dezember-Sitzung vorgelegt werden kann, um überhaupt das Ganze zu bearbeiten und dann wieder letzten Endes in den Beschlussgang einzubringen. Also wir verlieren hier Zeit und wir wissen nicht, wie diese Zeit zu interpretieren ist. Das ist erstmal dann auch zu klären. Und in dem Zusammenhang, weil Sie es auch angesprochen haben, auch das gehört eigentlich eher in den Fachausschuss, es geht hier in erster Linie um die Haftung. Es geht darum, wer haftet für den Fall, dass etwas, ein Unfall passiert, eine Katastrophe passiert, irgendetwas schief geht an der Schule. Wer haftet in diesem undefinierten Zeitraum zwischen, wir beenden die Planung und wir setzen sie fort. Wir haben hier einige Beteiligte, die letzten Endes haften für das, was in dieser Schule passiert. Wir letzten Endes als Stadt für das Gebäude, und das sind Personen, das sind Menschen, die in der Verwaltung dafür teilweise persönlich die Haftung, die Betreiberhaftung haben. Das betrifft die Schulleitung, die die Haftung für ihre Mitarbeitenden, für die Lehrer und auch für die Schulkinder hat. Und ich kann mir beim besten Willen nicht vorstellen, dass die wirklich in diese Haftung eintreten und sagen, okay, im Moment sind wir so ein bisschen im luftleeren Raum, wenn was schief geht, dann habe ich davon gewusst, aber ich stehe dafür gerade. Also diese Unsicherheit möchte ich einfach vermeiden. Und wie schon mehrfach gesagt, sie kostet uns nichts, weil wir sowieso in einer Auftragsbindung sind. Man kann sich darüber streiten, ob man jetzt am Ende vielleicht irgendwie 3 Euro spart, weil man vielleicht irgendwie frühzeitig diesen Auftrag gekündigt hat und vielleicht der Architekt die Chance hatte, seine Mitarbeiter irgendwo anders unterzubringen oder so. Aber ich glaube, dass die Unsicherheit ist einfach nicht einzuschätzen. Sie ist nicht wägbar. Und das ist, glaube ich, schon wichtig, dass wir hier und der Schule eben die Sicherheit geben, es geht weiter, ja, welchen Weg auch immer, aber es geht weiter. Und das ist das Einzige, worum ich Sie bitte, dass wir einfach da an der Stelle auf Kurs bleiben und da nicht uns in wirklich unsichere Gewässer begeben.
1: Frau Kotyga-Mirza zur Geschäftsordnung.
8: Unterbrechung der Sitzung.
1: Gut, wir haben jetzt noch 3 Wortmeldungen, die würde ich jetzt tatsächlich dann noch zulassen.
8: Ja,
1: und,
8: das ist okay.
1: Genau. Herrn Alp, Herr Kaleitzis, Herr Martens. Herr Alp, bitte.
9: Vielen Dank. Sehr geehrte Frau Stadtpfortenvorsteherin, sehr geehrte Damen und Herren. Wir als Fraktion halten an unserem Änderungsantrag fest und möchten ihn um einen zusätzlichen Punkt ergänzen. Für uns ist insbesondere die weitere Planung bis einschließlich Leistungsphase 3 von zentraler Bedeutung, weil wir kein Risiko für den weiteren Schulbetrieb eingehen wollen. Diese Vorgehensweise wurde, wie Herr Stadtrat Valerius und Herr Bürgermeister Karakaya bereits ausgeführt hat, auch bereits so beschlossen und bezahlt. Wir halten diese Planungstiefe für erforderlich, um eine belastbare Grundlage für Kosten, technische Möglichkeiten und die weiteren Entscheidungen zu schaffen. Gleichzeitig wollen wir aber auch hier innerhalb dieser Planung eine konkrete, technisch konstruktive Kostenoptimierung. Dabei sollen systematisch Einsparpotenziale identifiziert und die dafür geeigneten Maßnahmen geprüft werden. Dabei ist uns besonders wichtig, dass die verschiedenen Einsparvarianten transparent und differenziert dargestellt werden. Es muss klar erkennbar sein, welche Einsparungen möglich sind, ohne das pädagogische Konzept und das Raumprogramm wesentlich einzuschränken, und welche konkrete Folgen weitergehende Kürzungen hätten. So schaffen wir die notwendige Grundlage für eine verantwortbare Entscheidung. Den im weiteren Änderungsantrag enthaltenen Ansatz, alternative Vergabe- und Realisierungsmodelle zu prüfen, halten wir für sachgerecht und möchten ihn ausdrücklich aufgreifen. Dazu gehört aus unserer Sicht auch eine Gesamtvergabe bzw. eine Totalunternehmer- oder Totalübernehmerlösung. Diesen Punkt möchten wir in unserem Änderungsantrag ergänzend aufnehmen. Wir sehen hier die vorgesehene technische und wirtschaftliche Prüfung für einen richtigen Ansatz, aber möchten hier an einigen Punkten konkretisieren. Insbesondere sollte untersucht werden, in welchem Umfang bereits erbrachte Planungsleistungen weiterverwendet werden können, welche Anpassungen für die Erstellung eines funktionalen Leistungsprogramms erforderlich wären und welche zusätzliche Kosten, Anpassungsbedarfe und Risiken mit einem Wechsel des Vergabemodells verbunden sein können. Und beim Wirtschaft

0: weiter planen, Kosten optimieren, Einsparvarianten transparent darstellen, aber auch gleichzeitig alternative Vergabemodelle umfassend prüfen und anschließend auf einer belastbaren Grundlage entscheiden. Deshalb halten wir an unserem Änderungsantrag fest und ergänzen ihn um die Prüfung alternativer Vergabe- und Realisierungsmodelle sowie um die genannten Konkretisierungen, also auch die Konkretisierung. Vielen Dank.
1: Herr Alp, das ist ein bisschen unglücklich jetzt mit den vielen Punkten. Ich würde Sie bitten, weil wir haben jetzt gleich eine Sitzungsunterbrechung, das bitte ans Gremienbüro zu schicken, was Sie jetzt gerade vorgelesen haben, weil das war jetzt unmöglich, alles mitzuschreiben. Also wenn Sie es jetzt gerade noch mal schicken könnten, dann können wir es nachher noch mal vorlesen. Danke. Dann habe ich jetzt den Herrn Kaleitzis.
2: Ja, vielen Dank, Frau Stadtverordnetenvorsteherin. Ich habe zwei Fragen, die vielleicht etwas Klarheit schaffen würden und uns vielleicht in der Sitzungsunterbrechung noch mal helfen würden, die Thematik zu besprechen. Die erste wäre, wird die Planung der Leistungsphase 3 Kapazitäten in der Verwaltung binden? Und die Frage 2 wäre, woran hängt es, beziehungsweise wovon hängt es ab, ob der Schulbetrieb unterbrochen werden muss oder nicht? Nicht jetzt in Anbetracht, wir stoppen die Planung oder wir stoppen sie nicht, sondern was der fachliche, / bautechnische, sicherheitstechnische Hintergrund oder Auslöser dafür wäre.
1: Dann Herr Martens, bitte.
3: Sehr geehrte Frau Stadtverordnetenvorsteherin, meine Damen und Herren, es geht um 167 Millionen Euro und um eines der größten Bauprojekte in der Geschichte von Rüsselsheim und das in einer Situation, wo die Kassenkredite gerade auf 230 Millionen ausgeweitet werden. Und ganz ehrlich, ich finde, Herr Valeris hat ein super großes Talent und da beneide ich ihn auch etwas drum. Also er ist wirklich super gut im Aufbauen von Drohkulissen und im Unterdrucksetzen von Stadtverordneten. Also Respekt, also ich hätte dieses Talent wirklich gerne, ja, weil ganz ehrlich, jetzt zum Beispiel diese Drohung mit der Schulschließung, also ich verstehe das nicht. Entweder die Schule erfüllt die Brandschutzauflagen nicht, dann ist diese Schule aus meiner Sicht mit sofortiger Wirkung zu schließen, weil dann gefährden wir die Sicherheit unserer Kinder letztendlich. Oder man kann unter bestimmten Auflagen, die ich nicht kenne, die wirklich interessant wären, mal zu erfahren, die den Schulbetrieb weiter fortführen. Aber zu sagen, nur weil ich meinen Willen nicht bekomme und ich hier noch 2-3 Monate länger prüfen muss, die Schule zu schließen, damit die Stadtverordneten hier eben dieser Prüfung nicht zustimmen, halte ich für äußerst fragwürdig und auch tatsächlich überhaupt nicht zielführend. Also ich sehe hier überhaupt nicht die fachliche Grundlage dafür. Also die Frage ist wirklich, warum muss die Schule geschlossen werden, wenn wir jetzt sagen, wir wollen das prüfen? Beziehungsweise, warum muss die Schule da nicht schon heute geschlossen werden, auch wenn wir es nicht prüfen? Also das ergibt sich oder erschließt sich mir von der Logik her überhaupt nicht, aber wahrscheinlich bin ich da einfach minder bemittelt. Aber dann wäre es wirklich super schön, wenn der Herr Valerius das nochmal genau aufklären könnte, warum das so ist. Und auch die Tatsache, ich meine, ich bin zwar jetzt nicht ausgebildeter Jurist, ich habe aber auch mal eine Zeit lang tatsächlich Jura studiert und dass wir aus Verträgen prinzipiell nicht rauskommen, ist aus meiner Sicht auch im öffentlichen Bereich nicht der Fall. Und auch da ist immer die Frage, was ist denn die Vertragsstrafe? Aber auch das kann man jetzt Stand heute ja gar nicht beurteilen, weil uns die Zahlen da gar nicht vorliegen. Und ich meine, wir haben in den Ausschüssen immer gesagt, und da stehe ich auch weiterhin zu, dass es mit Sicherheit bei vergleichbaren Schulbauten, die wirklich vergleichbar sind, ja, da wurde dann auch in Ausschüssen immer gesagt, ja, ist nicht vergleichbar, auch bei vergleichbaren Schulbauten, da sind mit Sicherheit noch 20 bis 40 Millionen Euro einzusparen. Wenn wir uns jetzt mal diese Drucksache 52.3 anschauen, dann glaube ich auch, dass das tatsächlich möglich ist und das ohne einen Quadratmeter, ohne ein Stück Qualität an der Stelle zu opfern. Und die Hebel dazu stehen aus meiner Sicht auch ein Stück weit in der Vorlage. Also das sind einmal die 26,7 Millionen Baunebenkosten, das sind 19%, beim Systembau sind es 10 bis 11%. Dann gibt es hier fast 30 Millionen Euro für Risiko- und Preiszuschläge. Beim vertraglichen Festpreis könnte man da auch nochmal mit Sicherheit Sachen einsparen. Und auch die Bauzeit könnte man mit Sicherheit nochmal prüfen, weil ich meine, bis 2033, damit Teilabschnitten bis zu 10 Jahren, also 10 Jahre Baustelle für die Kinder, das ist auch mit Sicherheit eine fragliche, ob das wirklich zugemutet werden muss. Und ich bin immer noch der Meinung, da stehe ich auch weiterhin zu, auch pädagogische Konzepte, ja, wie zum Beispiel das Clustermodell, muss man hinterfragen dürfen. Ja? Also ich war wirklich sprachlos, als der Schulleiter der Max-Planck-Schule wegen meiner Parteizugehörigkeit vermutlich einfach mal auf respektloseste Art und Weise angegriffen hat und gesagt hat, ja, das ist jetzt quasi, er hat den Vergleich mit Guantanamo bemüht. Also ganz ehrlich, sorry, es geht mir ein bisschen zu weit an dieser Stelle. Ja, also ich glaube auch ein solcher Vergleich ist da eine Schulleiter absolut nicht würdig. Und die Kollegen von der CDU

0: EU haben es auf den Punkt gebracht, also zwischen Guantanamo und Schönabohnen, da liegt auf jeden Fall ein Unterschied und da ist ein Spielraum und wir müssen halt einfach diesen Spielraum ausnutzen, um solide, funktional, schnell und bezahlbar zu bauen. Und deswegen werden wir auf jeden Fall dem ursprünglichen Antrag nicht zustimmen und wir werden heute für den Änderungsantrag 52-3 stimmen. Und wir glauben, dass auch wenn geprüft wird und in 2-3 Monaten rausstellt, dass wir mit einer anderen Bauart deutlich Geld einsparen können, dass das die richtige Entscheidung für die Stadt ist und dass deswegen nicht zwingend gleich die Schule geschlossen werden muss und auch die Welt in Rüsselsheim deswegen nicht untergehen wird. Und deswegen wollen wir die gute Schule, wir wollen es aber auch nicht unter Druck setzen lassen und wir wollen sie schnell bezahlbar. Und deswegen stimmen wir heute für den Änderungsantrag 52-3. Danke.
1: Vielen Dank. Frau Meixner-Römer, ich habe jetzt gesagt, wir machen einen Deckel drauf, weil wir eine Sitzungsunterbrechung haben. An die Fraktionsvorsitzenden. Sie haben jetzt von BIS, ABI, die ganzen Punkte der Ergänzungen zum Änderungsantrag jetzt nochmal per E-Mail bekommen. Das können Sie ja jetzt nochmal kurz mit in die Pause nehmen und auch mit Ihren Fraktionen besprechen. Danke.
2: Entschuldigung, Sie haben mir das Wort nicht erteilt. Und trotzdem ist es mir wichtig, eine kurze Äußerung zu formulieren.
3: Ich habe mir das Wort nicht erteilt. Und damit hat sich das erledigt.
2: Aber das kann hier nicht so stehen bleiben.
4: Jetzt haben wir eine Sitzungsunterbrechung bei dem Tagesordnungs-Max-Planck-Schule und der letzte Diskussionsbeitrag etwas länger war von Alexander Martens, sein neuer Stadtverordneter der AfD, der hier gesprochen hat. Insgesamt geht es um mehrere Änderungsanträge. Es geht auch um ziemlich viel Geld. Und hier ist der, gucke ich mal, Jens Grode, mal ganz kurz, wir wollen jetzt nicht zur Vorlage sprechen. Ihr habt vorhin ein Bild hier präsentiert. Es geht um, ich will dich ansprechen, du warst Stadtverordnetenvorsteher, hast das hier mit der aktuellen Stadtverordnetenvorsteherin. Was ist denn mit dem Bild gemeint?
5: Ja, das ist voller Symbolik, das Bild. Natürlich ist das Rathaus drauf, das muss drauf sein, weil es geht ja um die Stadtverordnetenversammlung. Wir tagen ja im Rathaus, da ist der Ratssaal. Es ist aber auch ein Bezug zu Opel ist natürlich drauf. Es ist eine Sitzrunde, also wir tagen natürlich in Gremien und sitzen da zusammen. Also es ist voller Symbolik.
4: Ich muss aber sagen, es geht um 80 Jahre Stadtverordnetenversammlung. Die Stefanie Grupp hat dein Wort aufgegriffen vom Maschinenhaus der Demokratie. Wie gesagt, nur mal ganz kurz, es geht hier um 80 Jahre Stadtverordnetenversammlung, das nochmal einzuordnen.
5: Ja, also nach dem Krieg musste die Demokratie in Deutschland wieder aufgebaut werden und nicht nur im Deutschen Bundestag, sondern auch in den Kommunen. Und genauso ist es auch in Rüsselsheim passiert, zum Glück. Und deshalb feiern wir 80 Jahre Stadtverordnetenversammlung, das heißt 80 Jahre Demokratie auf der lokalen Ebene. Und heute wurde ja auch mehrfach erwähnt, die Demokratie ist sehr lebendig, es wird wild diskutiert, wir erleben das auch heute Abend. Und das ist eine tolle Sache und das darf man auch feiern.
4: Heute Abend wird ja lange diskutiert um mehrere Millionen und Alternativen beim Schulbau. Keiner will die Schule schließen, aber die Frage ist, wo kommt das Geld her? Ich begrüße hier in der Sitzungspause Jürgen Merz. Du bist ja auch Co-Moderator bei Tacheles. Wir arbeiten ja bei der politischen Berichterstattung zusammen. Du hast mir vorhin per WhatsApp mitgeteilt, du hattest ja am Montag die Sendung Tacheles aus dem neuen Sendezentrum und da hast du jetzt eine Nachricht vom Hessischen Rundfunk bekommen.
6: Ja, erstmal schönen guten Abend, Jürgen Merz, Tacheles, das Politikmagazin bei Radio Rüsselsheim, da hören wir uns ja regelmäßig an jedem ersten Montag im Monat. Ja, ich habe heute erfahren, dass unsere letzte Ausgabe irgendwie größere Kreise gezogen hat. Der Brandbrief, der aus Rüsselsheim nach Berlin ging, der interessiert jetzt wohl auch den Hessischen Rundfunk und es gab wohl weitere Interviewanfragen an die hiesige SPD jetzt vom Hessischen Rundfunk. Also von daher, ja, sind wir da durchaus stolz, dass wir die richtigen Themen aufgegriffen haben, die auch weitere Kreise ziehen über Rüsselsheim hinaus.
4: Das ist Jürgen Merz gewesen. Jetzt nochmal ein Hinweis. Ich hatte hier vor uns stehen jetzt die Fraktionen beraten zusammen, insbesondere hier in dem großen Kreis die CDU, den sehe ich den Waldschuch, ich sehe die SPD, ich sehe die Grünen. Die haben nämlich einen gemeinsamen Antrag geschrieben. Der wird jetzt mit verschiedenen Änderungsanträgen jetzt nochmal feingeschliffen, denn wir kommen ja in die Abstimmung. Die AfD ist bei ihrem eigenen Antrag stehen geblieben. Noch ein Hinweis und eine Bitte. Ich habe vorhin per WhatsApp hier eine Nachricht bekommen, dass teilweise unsere Übertragung schlecht zu hören sei. Ich habe dann mal nachgefragt, ob das jetzt an den einzelnen Rednerinnen und Rednern liegt oder ob das technische Fragen sind, da müssten wir ja nachgehen. Wir wollen ja die Qualität heben, nicht senken. Und dann kam der Hinweis, dass es möglicherweise dann zu solchen Störungen kommt und die Übertragungsleistung ein bisschen schwächer ist, wenn irgendwie abgestimmt wird, weil dann irgendwie die Mikrofone gesperrt sind und man dann sozusagen nicht kosmisches, aber Stadtverordneten Hintergrundrauschen hört. Bitte, wenn ihr diese Anregung, Kritik oder irgendwie, dass wir ein Übertragungsproblem haben, bitte der Redaktion mitteilen. Schreibt bitte an büro@radio-r.de, dann können wir das absprechen und auch mit unserer Technik klären. Jürgen, wir haben ja einige Änderungen vor, also auch jetzt in dem neuen Sendezentrum. Wir wollen ja aktiver berichten. Wir haben einmal den Blog oder Mein Blick, heißt das, von der Stadtverordnetenvorsteherin, wo sie die Möglichkeit hat, mal ihre Arbeitsweise zu diskutieren und auch uns eher auf der sachlichen Ebene informativ mitzuteilen, was die Stadtverordnetenversammlung als Maschinenhaus der Demokratie hier leisten will. Dort werden demnächst auch die Ausschussvorsitzenden und andere Gremien vorgestellt. Wir haben ja da Ältestenrat, wir haben Ortsbeiräte. Das soll also in diesem Jahr vorgestellt werden, damit das auch lebendiger wird. Aber zu dir, du machst ja Tacheles. Wie willst du denn jetzt weitermachen? Wir hatten jetzt verschiedene Fraktionsvorsitzenden zu Gast. Du willst das vielleicht auch thematisch aufziehen. Was hast du für dieses Jahr geplant?
6: Ja, es stehen noch einige Gäste auf der Warteliste für dieses Jahr, unter anderem auch die Stadtverordnetenvorsteherin, die du gerade angesprochen hast. Sie hat ja ihren eigenen Blog, sage ich mal, mit Mein Blick. Wir werden sie aber auch noch mal zum Interview bei Tacheles begrüßen, wo wir reflektieren werden, wie sind die Eindrücke, die Erfahrungen aus den ersten, naja, wir haben jetzt die vierte Sitzung der Stadtverordnetenversammlung in der neuen Legislaturperiode, dass wir da mal nach einem guten halben Jahr Bilanz ziehen. Wie hat sich die Zusammenarbeit hier entwickelt in diesem Haus? Wir arbeiten ja nach wie vor ohne eine feste Regierungsmehrheit. Das ist heute im Übrigen auch betont worden in Redebeiträgen, dass das gut sei in der Zusammenarbeit. Christian Vogt von Bündnis 90 Die Grünen hat das zum Beispiel gesagt in seinem Redebeitrag. Und ja, da interessiert uns natürlich auch mal die Sichtweise auch der Stadtverordnetenvorsteherin, wie sie die Zusammenarbeit in der Stadtverordnetenversammlung sieht, auch die Rolle der AfD. Über diese Rolle ist ja im Vorfeld viel diskutiert worden. Braucht man hier andere Regeln im Umgang miteinander? Wie sind die bisherigen Erfahrungen mit der AfD hier in diesem Haus? Auch die Frage werden wir sicherlich nochmal aufgreifen.
4: Das müssen wir, denn wir haben ja eben den Beitrag des AfD-Stadtverordneten gehört. Die haben ja sehr substantiiert vorgetragen. Das kann man also jetzt nicht einfach so wegwischen. Das heißt, wir haben das ja für uns geklärt. Wir berichten so, wie es ist, was die Inhalte sind und hatten uns da auch Rückendeckung geholt in der Mitgliederversammlung. Da gab es ja einige Befürchtungen und spätestens seit letzten Sonntag muss man natürlich damit ehrlich, offen, transparent und nachfragend umgehen. Wenn ich mir jetzt in den Saal hier schaue, mach mal eine kurze Berichterstattung. Wir haben vielleicht da oben noch 15 Gäste, die hier live dabei sind. Ich kann noch gar nicht sagen, ob das jetzt aus der Schulgemeinschaft welche sind, aber wir haben jetzt hier immer noch die Fraktionen zusammenstehen. Da steht jetzt der Stadtrat Valerius, der Stadtrat Murat Karakaya, die sind ja sozusagen in dieser Doppelfunktion einmal so als, wie sagt man, so Baukommissar und einmal, sag mal, als Schuldezernent und einmal als zuständiger Dezernent für die Schulträgerschaft, das ist ja der Murat Karakaya. Und der Oberbürgermeister, oh, mit schicken Turnschuhen, weiß, ist jetzt auch dazu getreten und da gibt es jetzt wie Gespräche, wie die Sachen jetzt einzeln abgestimmt werden. Es müsste aber in wenigen Augenblick weitergehen. Jetzt aber, Jürgen, wir haben ja hier vor 14 Tagen haben wir ja den großen Umzug gemacht von der Ludwigstraße in das neue Sendezentrum. Wir haben uns ja demnächst, wir müssen uns verabreden, wir müssen ein bisschen aufräumen, denn wir wollen ja auch das nicht verlottern lassen nach dem Umzug, sondern es soll ja ein schickes Studio werden und soll ja auch gut gearbeitet werden. Was sind denn deine Eindrücke von den ersten Sendungen?
6: Ja, ich habe 3 Live-Sendungen aus unserem neuen Sendezentrum gemacht, unter anderem heute zwischen 17 und 18 Uhr den Veranstaltungskalender und am vergangenen Montag Tacheles. Die ersten Eindrücke sind sehr, sehr positiv. Auch alle Gäste, ich hatte in allen Sendungen auch Gäste gehabt, die waren sehr angetan von den Räumlichkeiten, auch von diesem besonderen Flair, das wir dort haben. Altes Industriegebäude, modernes Ambiente innen. Und von daher, ja, sehr zufrieden. Und die Räume sind 2 Dinge, die man durchaus nochmal anführen muss. Barrierefrei erreichbar. Wir haben also Aufzug und ansonsten keiner weiteren Stufen, die zu überbrücken sind. Und die Räume sind auch klimatisiert. Das ist durchaus ja bei den Temperaturen, die wir jetzt im Sommer erlebt haben, auch noch ein Punkt, der an der Stelle mal zu erwähnen ist. Von daher auf jeden Fall ein Fortschritt, das neue Sendezentrum.
4: Ja, es wird auch jetzt vom Interieur halt auch ein bisschen schicker gemacht. Wir haben jetzt einen großen Konferenztisch. Das war ja vorher alles so ein bisschen, in die Jahre gekommen. Und wie gesagt, wir sind da jetzt am Aufräumen. Da müssen jetzt die ganzen Akten, Kisten in die Schränke. Da müssen noch ein paar Sachen zur Entsorgung gebracht werden, die über die Jahre sich aufgestaut haben. Das dauert also noch so ein, zwei Wochen. Wir werden natürlich auch in Bälde eine kleine ein kleines Meeting machen, eine kleine Feier machen, auch mit unseren Sponsoren. Wir haben ja Helfer gehabt, wir haben aber auch Geldgeber gehabt. Vielen Dank, die wollen wir jetzt hier nicht nennen, wir sind ja keine Werbesachen, aber es geht nur, wenn in so einer Stadt zusammengehalten wird. 30 Leute haben zugepackt und die, die es konnten, haben Geld gegeben für unseren Umzug. Du warst ja auch mit in dem Zupackteam. Wie war denn dein Eindruck von der Handarbeit?
6: Ja, das ist ein bisschen wie ein Umzug zu Hause. Man wird da nicht so schnell fertig. So sieht's auch jetzt noch aus im neuen Sendezentrum. Da stehen noch ganz viele Kisten, die noch ausgepackt werden müssen. Sachen, die eingeräumt werden, Müll, der entsorgt werden muss. Also wir werden da noch ein paar Wochen zu tun haben, um das alles soweit in Ordnung zu bringen und dann wirklich mal den Zustand zu haben, den wir uns wünschen. Da haben wir aber auch Ansporn, weil es haben sich schon prominente Gäste angesagt. Der Oberbürgermeister wird noch in diesem Monat seinen Antrittsbesuch im neuen Sendezentrum machen. Und da freuen wir uns auch drauf, dass wir hier auch wahrgenommen werden. Und vielleicht noch ein kleiner Exkurs, auch heute Abend in der Stadtpfortenversammlung wird unser neues Zuhause noch Gegenstand der Beratung sein. Es gibt einen Tagesordnungspunkt zur Sanierung der Elisabethenstraße. Wir sind ja jetzt an der Elisabethenstraße mit Radio Rüsselsheim im ehemaligen F-Bau von Opel, dort im ersten Stock über den Räumlichkeiten der Werkhalle. Und jeder, der da mal vorbeifährt, der weiß, dass die Straße davor und der Radgehweg, das ist ja so eine Kombination aus allem, in sehr, sehr schlechtem Zustand ist. Und es gibt heute Abend hier in der Stadtpfortenversammlung noch eine Drucksache, die sich mit der Sanierung dieses Straßenabschnitts beschäftigt. Da wird es vermutlich heute noch kein Ergebnis geben, sondern den Auftrag, das weiter zu betreiben, denn die Eigentumsverhältnisse sind dort nicht so, dass das alles in einer Hand liegt, sondern da ist ein Teil in städtischem Besitz und ein Teil gehört dem Eigentümer eben des Gebäudes. Und wenn man die Straße sanieren würde, das kann man natürlich nur insgesamt machen. Und da müsste man im Vorfeld regeln, wie man die Kosten aufteilt zwischen Stadt, zwischen Eigentümer, ob der Eigentümer da auch bereit und gewillt ist, Sanierungen mitzubezahlen und in welchem Umfang. Da sind also Verhandlungen zu führen. Und diese Verhandlungen, um die geht es im Kern, die müssen jetzt beauftragt und fortgeführt werden. Und dann wird vielleicht auch bei uns vor der Haustür die Straße dieses Jahr ganz sicher nicht mehr, nächstes Jahr auch nicht gleich. Also ich glaube, wir reden da in einer Perspektive von 2 bis 3 Jahren, wenn das überhaupt realisiert werden kann angesichts der Haushaltslage. Über die reden wir ja auch nochmal gesondert.
4: Dessen ungeachtet, wie die Straßenverhältnisse sind, ob sie jetzt besser als die Walder Flexstraße sind, lassen wir mal offen, werden wir verfolgen. Wir wollen aber in diesem Jahr im Ende Dezember oder Mitte Dezember die dritte Radioparty in der Werkhalle feiern. Da werden wir also in wenigen Tagen mal mit dem Vorverkauf beginnen. Mal so als Hinweis. Nochmal vielleicht so eine technische Sache. Wir haben ja auch ein KI-System jetzt bei uns im Radio installiert. Da werden jetzt große Datenbanken an. Alle Sitzungsprotokolle werden sozusagen mit sogenannten MD-Dateien gespeichert. Ich habe heute schon mal ein bisschen ausprobiert. Das heißt, wir können jetzt auch in die Dokumente hineingreifen, können das besser vorbereiten, können unsere politische Berichterstattung, die, denke ich, auf hohem Qualität ist, noch besser fundamentieren, weil wir dann auch einen längeren Blick zurückwerfen können und die ganze Entwicklung anhand der Dokumente, wenn es dann gewünscht wird oder wenn nachgebohrt werden muss, vorzulegen und zu berichten. Wir haben natürlich aber auch einen starken Videoblog jetzt mittlerweile. Das ist ja für die Sendung Tacheles zum Nachhören über den YouTube-Kanal von Radio Rüsselsheim. Da haben wir angefangen mit dieser Wahlperiode, die Sendung, die du dort, wo du Gastgeber bist, nachhörbar zu machen und auch teilweise inhaltlich zusammenzufassen, damit man auch ein großes Nachrichtenarchiv hat. Und jetzt hat die Stadtverordnetenvorsteherin zur Fortsetzung aufgerufen. Die Stadtverordneten gehen jetzt zu ihren Plätzen und in wenigen Minuten werden wir dann hören, wie dann zum Beispiel die Frage mit der Fleckstraße, mit der Elisabethenstraße. Geht. Genau.
7: Aber und zunächst mal werden wir ja jetzt über
6: die Max-Planck-Schule die Abstimmung verfolgen können.
4: Genau, denn da wurde jetzt verhandelt, wie die Feinheiten der Umsetzung sind. Wir hören da jetzt mal rein und geben wieder an die Stadtverordnetenvorsteherin.
1: Ich weiß gar nicht, ob wir heute draußen zu hören sind, aber es fehlen ein paar. Kommt der Rest auch noch? Gut, dann machen wir weiter in der Tagesordnung. Herr Vogt, Frau Meixner-Römer.
2: Ja, bitte. Ja, Frau Krupp, vielen Dank. Es war ja eine Wortmeldung, die ich jetzt am Ende des Redebeitrags noch mal anbringen wollte. Ich will jetzt mal eine kurze Rede formulieren. Ich glaube, wir haben in der Stadt Rüsselsheim Schulen, die super funktionieren, da bin ich überzeugt von, die vorbildlich sind. Und an diesen Schulen sitzen Schulleiter, die eine engagierte Arbeit für ihre Schulen machen, die von Eltern und Schülern wertgeschätzt werden. Dies ist auch bei der Max-Planck-Schule der Fall. Und es mag durchaus sein, dass Sie in einer emotionalen Rede im Ausschuss ein Schulleiter vielleicht das eine oder andere Wort benutzt hat, das nicht passend ist. Aber dass in einer öffentlichen Sitzung der Stadtverordnetenvorsteher ein Schulleiter eines Gymnasiums der Stadt Rüsselsheim, von dem jeder weiß, dass er engagiert ist, hundertprozentig korrekt ist und motiviert ist, hier so diskreditiert wird, ohne dass er da sein kann und Position beziehen kann, das finde ich persönlich für dieses Haus absolut nicht tragbar. Und für mich persönlich würde ich mir das verbieten.
1: Herr Martens dazu.
0: Ich finde, ein Schulleiter hat auch eine gewisse Professionalität an den Tag zu legen. Und auch ein Schulleiter sollte aus meiner Sicht bestimmte Vergleiche, die absolut unter der Gürtellinie sein lassen. Und ganz ehrlich, das Wort Guantanamo in Rüsselsheim in der Stadt im Ausschuss aufzugreifen, egal wie emotional dieser Mann hier wohl dann gewesen sein muss, halte ich für einfach absolut unprofessionell. Das ist eine ganz klare Aussage, dazu stehe ich auch. Das hat überhaupt nichts mit seiner Leistung zu tun. Es ist einfach unprofessionell und ich denke mal, diese Kritik kann man auch durchaus äußern. Mehr habe ich nicht gesagt und ich habe ihn auch nicht diskreditiert. Ich habe einfach nur gesagt, es ist unprofessionell an dieser Stelle und dazu stehe ich. Und da gibt es auch nichts mehr dazu zu sagen. Aber jetzt, wo ich gerade das Rederecht habe, noch eine Bemerkung auch in Richtung Herrn Valerius. Ich meine auch dieser andere Punkt, das ist mir dann noch gekommen, also dass nie wieder ein anderer Architekt mit der Stadt Rüsselsheim zusammenarbeiten will oder wird, wenn wir jetzt da quasi zurückrudern. Auch das ist doch totaler Bullshit, um ehrlich zu sein. Ganz ehrlich, wenn die Stadt Rüsselsheim mit einem anderen Bauprojekt winkt, was 100 Millionen Euro kostet, dann wird es auch andere Architekten geben, die sich mit diesem Bauprojekt befassen, ganz egal.
1: Vielleicht können wir die Wortwahl mal ein bisschen anpassen.
0: Ja.
1: Ja, nicht vielleicht, sondern bitte.
0: Wie gesagt, ich glaube nicht, dass es keinen Architekten mehr geben wird, der dann mit der Stadt Rüsselsheim zusammenarbeiten wird. Und auch das halte ich für, sagen wir es mal so, Unsinn.
1: Herr Bernhard hat sich gemeldet, aber Herr Valerius dazu, dann Herr Bernhard und dann kommen wir hoffentlich zur Überarbeitung des Antrags.
7: Ganz kurz. Ich habe nicht gesagt, dass jemals irgendein Architekt nochmal mit der Stadt Rüsselsheim zusammenarbeiten würde. Ich habe lediglich gesagt, das spricht sich rum und dass es ein Vertrauensschaden ist.
1: Herr Bernhard, hat sich erledigt. Gut, Herr Vogt, bitteschön.
8: Ja, vielen Dank. Dann kommen wir mal wieder zur Sache zurück. Wir haben die Sitzungsunterbrechung genutzt, um uns nochmal auszutauschen und wir nehmen eine redaktionelle Änderung bei dem Beschlusspunkt 3 vor, der dann zukünftig heißen mag, nur wenn es für einen ununterbrochenen Schulbetrieb notwendig sein sollte, die bereits laufende Planung bis einschließlich Leistungsphase 3 fortzuführen, ohne jedoch weitere Kosten auszulösen, so ist dies, und jetzt kommt die Änderung, nach Abstimmung der Dezernenten der Arbeitsgruppe weiterzuführen. Die Stadtverordnetenversammlung ist darüber unverzüglich zu unterrichten. Wir drehen quasi das um, weil wir nicht wollen, dass diese Entscheidung verzögert wird, indem die Stadtverordnetenversammlung vielleicht erst im November tagt oder dann nochmal zu einer spontanen Sitzung zusammenkommen müsste. Wir vertrauen da den handelnden Dezernenten und geben das in ihre Hände, möchten aber im Anschluss darüber unterrichtet sein, wenn es überhaupt der Fall wäre, weil wir insgesamt denken, dass unser Vorschlag insgesamt zu einer Planungsbeschleunigung führt und nicht zu einem Zuwarten.
1: Frau Horesny dazu?
9: Ich möchte noch mal auf die beiden Fragen von Herrn Kaleitzis und von Herrn Martens zurückkommen zu den fachlichen Anforderungen bzw. Voraussetzungen oder Prophezeiungen, dass die Schule geschlossen werden muss. Aus welchen Gründen, fachlichen Gründen wäre das der Fall?
1: Das ist ein guter Hinweis. Ich dachte, das wäre jetzt während der Sitzungsunterbrechung besprochen worden, aber dann wurden die, ich gucke mal Herrn Kaleitzis. Nein. Okay, dann Herr Valerius, bitte.
7: Das wurde in den Fachausschüssen sehr ausgiebig erörtert und wenn der Beschluss nun wie vorgeschlagen gefasst wird, wird das letzten Endes auch Teil der Erläuterungen sein, warum eben die Planung fortgesetzt werden muss, um eine Schulschließung zu verhindern.
1: Herr Kaleitzis, ich dachte mir es.
10: Also das klingt jetzt so, als ob Sie den Beschluss nehmen und sich übermorgen zusammensetzen und sagen, das sind die Gründe, jetzt müssen wir Leistungsphase 3 weitermachen. Ja, dann Montag, okay, wir gönnen Ihnen noch das Wochenende, alles gut. Aber Sie könnten noch den Grund auch gerne kurz zusammenfassen oder die Gründe.
7: Okay, wenn das gewünscht ist, mache ich das selbstverständlich noch einmal. Das Thema war in erster Linie die Frage nach der Schulschließung. Die Schulschließung droht aufgrund dessen, dass wir hier eine klare Aussage der entsprechend sicherheitstechnisch Beteiligten haben, die vorliegt, die, glaube ich, auch in vorangegangenen Beschlussfassungen niedergelegt ist, dass eben ein Betrieb der Schule unter den mangelnden Brandschutzaspekten nur geduldet werden kann, wenn sichergestellt ist, dass eine Planung für die Abhilfe von diesen Brandschutzmängeln und damit letzten Endes eine Sanierung und ein Neubau unverzüglich begonnen und ununterbrochen fortgesetzt wird. Diese Aussage steht von den entsprechenden Fachbeteiligten im Raum und das auch schon von Anbeginn dieses Projektes an. Und wir haben hier einfach die Situation, und das hatte ich eben in der Runde ja auch nochmal gesagt, dass in dem Moment, in dem quasi von dieser Prämisse abgewichen wird, dass sich die Beteiligten sicherlich, also letzten Endes ist das klar und letzten Endes auch eine Folge von prominenten Beispielen, die es ja Land auf Land ab bei entsprechenden Gebäudekatastrophen gab, an der Stelle klar erklären werden müssen, dass sie diese Verantwortung dann nicht mehr tragen können. Also das heißt, es wird niemanden geben, der jetzt eine Entscheidung trifft im Sinne von, diese Schule muss aus behördlicher Auflage geschlossen werden, sondern es gibt hier eine Betreiberverantwortung von Seiten der Stadt, die von Personen erfüllt wird. Es gibt hier eben letzten Endes die Schule, ja, über den Schulleiter und das Schulamt, die verantwortlich ist für die Menschen, die in dieser Schule arbeiten und tagtäglich verkehren, die an der Stelle nicht mehr abgedeckt wären von einer Aussage, unter den Umständen eben eine solche Schule betrieben werden kann. Und in dem Moment müssten die klarstellen, dass sie diese Verantwortung nicht übernehmen. Und wenn niemand mehr da ist, der im Zweifel die Verantwortung trägt, und das geht letzten Endes bis hin auch zu den Versicherungen, die auch an der Stelle an solche Fachaussagen sich binden, dann ist das quasi die automatische Konsequenz, dass eine Schule geschlossen wird, wenn keiner mehr die Verantwortung für den Weiterbetrieb übernehmen kann und will. Das ist das letzten Endes, das ist die Kaskade, die ausgelöst wird in dem Moment, in dem eben diese Vorgaben und Absprachen nicht mehr eingehalten werden. Und es ist ein Kompromiss, der da gefunden wurde. Dass man, also es ist, sagen wir mal, ähnlich wie bei anderen Bauwerken. In dem Moment, in dem der Brandschutz nur provisorisch aufrechterhalten werden kann, wird klar geklärt, unter welchen Bedingungen eben der Betrieb dann noch geduldet werden kann und unter welchen nicht. Und das sind hier die klar verabredeten Bedingungen an dieser Stelle, an die sich alle gebunden fühlen und wenn die aufgehoben werden, eben nicht mehr gebunden sind. Das ist letzten Endes einfach der Effekt, der an dieser Stelle entsteht.
1: Herr Schneckenberger, bitte.
11: Ja, ich habe da mal noch eine Nachfrage. Also Sie sagen, wir brauchen eine Planung, damit die Schule weiter ihren Betrieb aufrechterhalten kann. Aber welche Planung? Ja, das ist doch gerade wurscht, ja. Ob wir jetzt eine Gesamtvergabe machen oder eine Einzelvergabe, wir machen ja eine Planung. Wir wollen ja sanieren. Also ist es doch erfüllt. Ja? Also ich verstehe diese Argumentation nicht und bin das sehr betäubt.
1: Herr Krause, bitte. Dritte Wortmeldung.
12: Das war genau dasselbe.
1: Ah, okay. Gut, gibt es weitere Wortmeldungen? Das sehe ich nicht. Dann kommen wir zur Abstimmung. Ich gucke jetzt mal Richtung Fraktionsvorsitzenden von BIS, Abi. Die Änderungen haben Sie erhalten. Also da wissen Sie jetzt auch über die Änderungen Bescheid, über die wir jetzt abstimmen. Ich gucke mal die Runde. Vielleicht kann mir das jemand signalisieren, dass das alles angekommen ist. Gut, dann wissen alle, wie Sie abstimmen. Die 19a, die Sie noch in der Tagesordnung haben, die ist ja zurückgezogen. Das heißt, wir stimmen jetzt ab über B und C. Wir kommen zur Abstimmung des Änderungsantrages mit den Ergänzungen von BIS Abi. Wer dem Änderungsantrag seine Zustimmung erteilt, den bitte ich ums Handzeichen. Das sind 4. Wer lehnt ab, den bitte ich ums Handzeichen. Dann machen wir mal die Gegenprobe. Wer enthält sich? Eine Enthaltung. 37 sein. Damit abgelehnt. Dann kommen wir zum Änderungsantrag Fraktion CDU, FDP, SPD, die Grünen, Linke, offene Liste mit den Änderungen, die Herr Vogt gerade vorgelesen hat. Haben die noch alle auf dem Schirm oder soll ich es noch? Es nicken alle. Sehr schön. Dann bitte ich um Ihr Handzeichen, wer dem Änderungsantrag seine Zustimmung erteilt. Da müssen wir zählen.

0: Das sind 33. Dann haben wir eine Enthaltung. 4 Enthaltungen. Ah, Entschuldigung. Nein fehlt. Wer stimmt mit Nein? Das sind 5. Und wer enthält sich? Das sind 4. Vielen Dank. Damit zugestimmt. Dann kommen wir zur Abstimmung über die geänderte Drucksache. Wer der Drucksache in geänderter Form seine Zustimmung erteilt, den bitte ich ums Handzeichen. Das müssten 37 sein. Wer stimmt dagegen? 5. Dann dürfte es keine Enthaltung geben. Enthaltung? Eine Enthaltung. Dann stehen wir noch mal von vorne. Wer stimmt mit Ja? Dann müssten das jetzt 36 sein, da gab es jetzt noch eine Änderung. Wer stimmt mit Nein? Das sind 5, Enthaltungen, 1. Damit angenommen. Vielen Dank. Wir kommen zum Tagesordnungspunkt 20, Schulstraßen in Rüsselsheim. Ich bitte um Wortmeldung. Das ist nicht der Fall. Dazu gibt es einen Ergänzungsantrag. Dann stimmen wir erst über den Ergänzungsantrag ab und dann gegebenenfalls eine geänderte Drucksache, ansonsten nicht. Keine Wortmeldung, dann stimmen wir ab. Wer dem Ergänzungsantrag der AfD seine Zustimmung erteilt, den bitten wir ums Handzeichen. Das sind 6. Wer stimmt dagegen? 35. Wer enthält sich? Wir müssen noch mal zählen. Wer dem AfD seine Zustimmung erteilt, den bitte ich ums Handzeichen. Das sind 6. Wer stimmt dagegen? Das sind 34 Nein-Stimmen. Wer enthält sich? Bei 2 Enthaltungen. Damit abgelehnt. Dann kommen wir zur Drucksache. Wer der Drucksache seine Zustimmung erteilt, den bitte ich ums Handzeichen. Das sieht einstimmig aus. Gegenprobe. Vielen Dank. Einstimmig angenommen. Wir kommen zum Tagesordnungspunkt 21, Prüfung des Zustands der Elisabethenstraße. Gibt es dazu Wortmeldungen? Frau Steinborn.
1: Ja, ganz kurz. Ich möchte nur sagen, warum wir anders abstimmen als im Bauausschuss. Da haben wir uns bei Punkt 3 des Beschlussvorschlags dagegen entschieden, weil die WSR da so ein bisschen vorgeprescht ist und als erstes unseren Antrag verteidigt hat. Wir haben uns aber intern geeinigt, dass wir auch dem Punkt 3, dass der Antrag für erledigt erklärt wird, zustimmen, möchten aber zu Protokoll geben, dass wir das machen, nur wenn das Geld in den Haushalt 2027 kommt, so wie es da auch drinsteht. Also es ist vielleicht eine etwas ungewöhnliche Vorgehensweise. Wir werden das auch bei der nächsten Drucksache so machen, weil ich meine, wir geben hier immer so einen Vorschuss. Wir müssen uns darauf verlassen, dass die Verwaltung dann wirklich bei den Haushaltsberatungen, die ja sehr, sehr hart werden, dann wirklich sich an diese Drucksache erinnert. Und von daher würde ich gerne zu Protokoll geben, wir stimmen heute zu, dass es erledigt ist, würden aber gerne im Protokoll vermerken, dass wir das quasi bei den Haushaltsberatungen dann auch prüfen werden.
0: Frau Steinmann, vielen Dank, ist im Protokoll notiert. Gibt es weitere Wortmeldungen? Das ist nicht der Fall, dann kommen wir zur Abstimmung. Wer dem Antrag 21 seine Zustimmung erteilt, den bitte ich zum Tagesordnungspunkt 21 seine Zustimmung erteilt, den bitte ich ums Handzeichen. Gegenprobe, das scheint mir einstimmig angenommen. Vielen Dank. Wir kommen zum Tagesordnungspunkt 22, Verbesserung der Beleuchtung und sichere Wegeführung. Gibt es dazu Wortmeldungen? Frau Steinborn, bitte.
1: Ja, hier ist das gleiche Thema. Also wir möchten da auch zu Protokoll geben, dass wir den Antrag nur für erledigt erklären, wenn das dann auch im Haushalt ankommt. Ich möchte hier aber auch noch mal darauf hinweisen, es hat im Bauausschuss kam die Rückmeldung aus der Verwaltung, dass diese ja für sehr kleines, wenn nicht kostenloses Geld zu haben ist, die Lösung den Weg in die Gegenrichtung freizugeben, momentan an der Waghausstraße für den Radverkehr, dass es nicht möglich ist, weil eine Engstelle dort ist. Im Nachgang haben aber der Herr Schuller als Radverkehrsbeauftragte und auch die Frau Scherer als unsere Radverkehrsbeauftragte nochmal aufgezeigt, dass diese Stelle in diesem Vorschlag gar nicht enthalten ist, sondern es geht um den Weg, der auch in die Hinrichtung als Radweg ausgezeichnet wurde, also die Wegeführung ist so. Und wir bitten einfach, das nochmal im Nachgang zu prüfen. Also es wurden von Seiten der Radverkehrsbeauftragten dann nochmal Kontakt aufgenommen. Ich habe das heute jetzt auch nochmal getan. Ich möchte es einfach hier als Hinweis mitgeben, weil es eine Möglichkeit wäre, ohne großen Aufwand doch die Lage deutlich zu entschärfen. Dankeschön.
0: Vielen Dank, Frau Steinborn. Auch das haben wir zu Protokoll genommen. Gibt es weitere Wortmeldungen? Das ist nicht der Fall. Dann kommen wir zur Abstimmung. Wer der Drucksache seine Zustimmung erteilt, den bitte ich ums Handzeichen. Das sieht einstimmig aus. Gegenprobe? Einstimmig angenommen. Vielen Dank. So, der Punkt 23 wurde von der Tagesordnung genommen. Wir kommen zum Punkt 24, Entsiedlungspotenzial im Bereich der Rüsselsheimer Innenstadt. Gibt es hierzu Wortmeldungen? Herr Sert, bitte.
2: Ja, vielen Dank, Frau Vorsitzende. Auch diese Drucksache bzw. dieser Tagesordnungspunkt wurde ja im Ausschuss ausgiebig diskutiert, aber trotzdem wollte ich noch mal kurz darauf eingehen. Die Drucksache geht ja zurück auf einen Antrag der SPD, entsprechende Entsiedlungspotenziale in der Innenstadt zu untersuchen. Der Antrag wurde dann durch unsere Fraktion der FDP damals, FDP-Plus-Fraktion, erweitert auf das gesamte Stadtgebiet. Und zwar ist wichtig, dass nicht nur die Innenstadt betrachtet wird, sondern insbesondere auch die Stadtteile wie Königstetten oder Bauscheim untersucht werden. Ganz konkret war zum Beispiel dort in der Bensheimer Straße in Königstetten uns aufgefallen, dass die eine Linksabbiegerspur dort ja komplett stillgelegt ist und komplett versiegelt ist. Und das war für uns Anlass, diesen Antrag zu stellen, das auf das gesamte Stadtgebiet zu erweitern. Die Drucksache selber geht leider darauf nicht entsprechend ein. Sie betrachtet weiterhin nur die Innenstadt, die Stadtteile bleiben außen vor. Deswegen war es auch im Planungsbau- und Umweltausschuss verständlich, dass dazu eine uneinheitlichen Abstimmung kam. Wenn man sich das Protokoll anschaut, sieht man ja, dass es bei Punkt 2 mehrere Enthaltungen bzw. Nein-Stimmen gab, so auch bei dem Punkt 5. Und das kann ich absolut nachvollziehen. Gerade ich, der als Mitantragsteller damals diesen Punkt eingebracht hatte, die Stadtteile zu berücksichtigen, wie gesagt, das hat nicht stattgefunden. Das wurde im Ausschuss dann nochmal auch ganz konkret hinterfragt. Nur aufgrund der Zusage des Stadtrats Valerius im Bauausschuss, dass das im Protokoll entsprechend vermerkt wird und dass das in Einzelprojekten entsprechend berücksichtigt wird, so auch wie die Frau hier vorgetragen wurde, können wir auch dem Punkt zustimmen, dass Punkt 5 okay ist, dass der Antrag erledigt wird. Für uns aber als CDU-FDP-Fraktion ist die Drucksache weiterhin problematisch und dort insbesondere der Punkt 2, nämlich die Umgestaltung des Gemeindeplatzes. Wenn man sich in die Skizze in der Drucksache einschaut und dort sieht, welche Fläche als Entlegungsfläche vorgesehen ist und für Begrünung vorgesehen ist, dann haben wir die Sorgen, das wurde auch im Ausschuss da schon thematisiert, dass sich möglicherweise dieser Bereich zu einer Art Hinterhoftoilette der Innenstadt entwickeln könnte und missbraucht werden wird und wie das auch schon in der Vergangenheit teilweise leider der Fall war. Da wir halt da die Sorge haben, dass das wieder eintreten könnte, ist das für uns eben nicht ein Punkt, dem wir nicht zustimmen können, solange nicht genau klar ist und wir ausreichende Informationen haben, was dort eigentlich ganz konkret geplant ist. Demzufolge würden wir auch hier, wie entsprechend für Einzelabstimmung der Drucksache bitten, und da ganz konkret um Punkt 2. Alle anderen Punkte in der Drucksache können en bloc abgestimmt werden. Danke.
3: Vielen Dank. Herr Schneckenberger, bitte.
4: Ja, dass man entsiegeln soll, das ist ja zum Glück seit Jahren schon Allgemeingut. Ich denke auch, dass die Verwaltung da auf einem guten Weg ist. Die SPD hat es jetzt auch erkannt, das ist auch zu begrüßen. Hat eine Weile gedauert. Ich finde, die Verwaltung macht das da, wo es möglich ist. Und ein krampfhaftes Suchen nach irgendwelchen Action, die man noch begrünen kann, ich finde, das bringt umweltpolitisch nicht sehr viel. Vor allen Dingen stört mich an diesem Antrag der Punkt 2, ist schon angesprochen worden, der Gemeindeplatz. Der Gemeindeplatz ist vor ein paar Jahren neu gestaltet worden. Er ist symmetrisch gepflastert. Da soll jetzt ein Teil davon abgeschnitten werden. Da sind die Eingänge für die Kirche, für den Gemeindesaal. Da ist Außengastronomie, da finden Veranstaltungen statt. Ich finde, da eine Entsiegelung zu machen, ist fehl am Platze. Ich stelle daher den Ergänzungsantrag, dass die Bäume, die da mal gestanden haben, wieder ersetzt werden.
5: Da fehlt auch noch der Baum auf dem Marktplatz, glaube ich.
0: Frau Kotschiger-Mirzer.
6: Ja, vielen Dank. Ich hatte ja unseren Vorschlag im Bauausschuss schon ins Protokoll nehmen lassen mit der Entsiegelung in Königstetten. Also der Punkt ist ja drauf. Ich kann es verstehen, dass es jetzt hier nicht aufgenommen wurde in die Drucksache, weil das geht ja hier um die Innenstadt und nicht um Königstetten. Kann ja als Einzelprojekt betrachtet werden, ist okay. Ich verstehe die Diskussion um den Gemeindeplatz nicht so ganz, weil wir wollen ja alle, dass weniger betoniert und asphaltiert wird, damit sich die Flächen eben weniger aufheizen und attraktiver sind. Und dann bekommen wir, und wir wissen ja auch, dass es nicht so einfach ist, solche Flächen zu finden, gerade in der Innenstadt. Und dann bekommen wir einen Vorschlag und dann finden wir den Vorschlag aber irgendwie doch nicht so gut und lassen dann alles so, wie es ist. Deswegen verstehe ich da die Diskussion nicht so ganz und warum das jetzt einige nicht so gut finden. Wir stimmen der Drucksache so zu, wie sie ist. Danke.
0: Herr Waldschuk, bitte.
7: Ja, ich wollte die Gelegenheit nicht verpassen, dass hier Aufwand betrieben wird für Entsiedlungspotenziale in der Stadt Rüsselsheim. Auf der anderen Seite, und da bin ich sehr froh drüber, dass die Drucksache mit den Lachengärten zurückgezogen ist, sollen da 9 bis 13 Bäume entfernt werden, die Fläche noch mehr versiegelt, als sie so und so schon ist. Im Prinzip, das kann man einfach da mal ins Gleichgewicht legen. Deswegen freue ich mich, dass die andere Drucksache zurückgezogen ist. Wir werden der Drucksache zustimmen.
0: Frau Horesny, bitte.
8: Ja, der Gemeindeplatz, wenn ich das richtig gesehen habe, der Beschluss wurde anscheinend im Jahr 2013 gefasst. Wann es genau gemacht wurde, weiß ich nicht. Wurden Zahlen genannt von 100.000 Euro. Ich denke, so ein Platz hat seine Berechtigung in der Innenstadt und den jetzt wieder zu zerstören, weil man jetzt hier ein paar Quadratmeter findet. Ich denke, da gibt es dankbarere Ecken. Königstetten, Bensheimer Straße, ja, das ist schon seit Jahren, wird das nicht verwendet und ist eben totes Gelände. Würden wir sofort zustimmen. Aber der Gemeindeplatz hat eine Funktion und selbst in der Innenstadt, glaube ich, wird man da bessere Flächen finden, die man entsiegeln kann.
0: Vielen Dank. Gibt es weitere Wortmeldungen? Dann gebe ich die Sitzungsleitung ab.
9: Frau Kropp.
0: Dankeschön. ich schließe mich tatsächlich an. Wir haben einen Gemeindeplatz, der voll funktionsfähig ist. Da finden Veranstaltungen statt. Vielleicht schafft es der eine oder andere im September tatsächlich auch in die Innenstadt. Ich wundere mich sehr, dass keiner zum Beispiel über den Bahnhofsplatz spricht, der komplett versiegelt ist, dass es das Tor zur Innenstadt komplett asphaltiert mit einem kleinen Sprungbrunnen, wenn er mal an ist. Warum wir uns darüber keine Gedanken machen? Ich meine, wir fassen jetzt ein, und Sie haben es schon gesagt, das wurde erst gemacht, das ist tolles Pflaster verlegt und wir reißen das jetzt wieder auf. Ich bin wirklich, und deswegen habe ich mich jetzt auch zu Wort gemeldet, auch wenn es unüblich ist. Aber ich bitte, da alle noch mal in sich zu gehen und nicht wirklich zu überlegen, ob es in dieser Innenstadt nicht wirklich andere Flächen gibt, die wir aufreißen können, die wir verschönern können, die wir begrünen können, aber doch bitte nicht den Gemeindeplatz. Also das wäre wirklich, ansonsten vielleicht noch mal eine Sitzungsrunde schieben. Da gibt es wirklich andere Möglichkeiten in dieser Innenstadt, aber bitte nicht der Gemeindeplatz. Da noch mal mein Appell. Vielen Dank. Gut, es gibt keine Wortmeldung, auch keine Idee, das nochmal zu überdenken. Dann kommen wir zur Abstimmung. Es ist Einzelabstimmung gewünscht. Das heißt, wir stimmen ab. Oh, Entschuldigung, Herr Schneckenberger, sorry, ich hatte Sie nicht gesehen.
9: Ich hatte beantragt, dass die Bäume ersetzt werden, die da mal gestanden haben, anstelle einer Begrünung.
0: Das heißt, es ist jetzt ein Ergänzungsantrag und wäre dann Punkt 6. Gut, dann stimmen wir jetzt ab über Punkt 1, 3, 4, 5 und dann nochmal 6. Ja, Verzeihung, Herr Schneckenberger, wir stimmen erst über Ihren Ergänzungsantrag. Sorry, ich hatte eine harte Woche. Wir stimmen erst über den Ergänzungsantrag von Herrn Schneckenberger, dass die Bäume ersetzt werden. Können Sie gerade noch mal sagen, wie der Wortlaut ist, bitte?
9: Die ehemaligen Bäume
10: mit auf dem
9: Gemeindeplatz werden ersetzt.
0: Dass die ehemaligen Bäume auf dem Gemeindeplatz ersetzt werden.
9: Genau.
0: Also anderweitig gepflanzt werden. Okay. Dann stimmen wir über den Ergänzungsantrag vom Herrn Schneckenberger ab. Wer dem seine Zustimmung erteilt, den bitte ich ums Handzeichen. Das sieht fast einstimmig aus. Wir müssen zählen. Ja. Sieht fast einstimmig aus. Wir müssen aber zählen, weil da hinten ist was nicht. Wer ist dafür? Hände hoch. Das sind 38. Wer stimmt dagegen? Eine Gegenstimme. Wer enthält sich? Bei 3 Enthaltungen. Damit mit mehrheitlich zugestimmt. So, jetzt kommen wir zur Drucksache. Wir stimmen ab über den Punkt 1, Entsiegelung und Begrünungsmaßnahmen. Wer diesem Punkt seine Zustimmung erteilt, den bitte ich ums Handzeichen. Wir müssen zählen. Das sind 38 Ja-Stimmen. Wer stimmt dagegen? 4 Gegenstimmen. Gibt es Enthaltungen? Das ist nicht der Fall. Damit zugestimmt. Dann kommen wir zum Beschlusspunkt 2. Wer diesem Beschlusspunkt seine Zustimmung erteilt, den bitte ich ums Handzeichen. Hier müssen wir wieder zählen. Das sind 14. Wer ablehnt, bitte ich ums Handzeichen. Das sind 28. Gibt es Enthaltungen? Das ist nicht der Fall. Damit abgelehnt. Jetzt kommen wir zum Punkt 3, 4 und 5. Wer diesen Punkten seine Zustimmung erteilt, den bitte ich ums Handzeichen. Das sind 38. Wer stimmt mit ein? 4. Enthaltung? Keine. Dann passt es. Damit zugestimmt. Dann kommen wir zum Antrag vom Herrn Schneckenberger, Punkt 6. Wer dem seine Zustimmung erteilt, den bitte ich ums Handzeichen. Und dann stimme ich nochmal um die... Ich habe gerade... Genau. Bitte? Möchten Sie was sagen, Herr Kaleitzis? Also, wir stimmen jetzt über den Antrag, über den Punkt 6 ab, der vorhin abgestimmt wurde vom Herrn Schneckenberger. Wer dem seine Zustimmung erteilt, das ist der neue Punkt 6, den bitte ich ums Handzeichen. Das ist wieder einstimmig. Das sind 38 Ja-Stimmen. Wer stimmt mit Nein? Eine. Wer enthält sich? Bei 3 Enthaltungen angenommen. Vielen Dank. Dann kommen wir zum Tagesordnungspunkt 25. Gibt es dazu Wortmeldungen? Herr Waltschuk, bitte.
7: Auch hier wollte ich nur ganz kurz ergänzen, dass die Drucksache ja aufgedeckt hat, welche Grundstücke in Rüsselsheim noch zu verkaufen sind. Und im Quartier am Ostpark haben wir noch 3 große Grundstücke. Das Quartier am Ostpark ist auch das, der Bereich, der eben in der Einzelhandelsstudie der geringste Bereich mit Ausnutzung für Einzelhandel ist. Man könnte zum Beispiel die Wohnfläche 3 dort für das Projekt, was an dem Lachebad, am Lacheschwimmbad, an den Lachegärten geplant ist, sehr gut benutzen. Wollte ich nur zur Anregung bringen. Danke.
0: Vielen Dank, Herr Waltschuk. Dann kommen wir zur Abstimmung. Wir sind beim Tagesordnungspunkt 25. Wer seine Zustimmung erteilt, den bitte ich ums Handzeichen. Das scheint einstimmig. Gegenprobe? Einstimmig angenommen. Vielen Dank. Wir kommen zum Tagesordnungspunkt 26, Eichgrundschule. Gibt es dazu Wortmeldungen? Herr Vogt, bitte.
10: Ja, ich hatte schon im Ausschuss auch die Unzufriedenheit geäußert, die jetzt bezüglich dieses Projekts entstanden ist, im Wissen, wie andere Schulträger bauen und auf vorgefertigte Lösungen setzen. Um nochmal hier den Kostenvergleich heranzuführen, wir sind hier bei 22 Millionen, einschließlich Baunebenkosten, Planungskosten von 4 Millionen, bei Baukonstruktionen von 8 Millionen. Die technischen Anlagen kosten uns 3,6, sodass wir dann bei 22,429 Millionen landen für die Ertüchtigung des Ganztagsbereichs. Heute war das Richtfest in Nidderau beim Schulträger Main-Kinzig-Kreis. Die haben dort innerhalb von einem Jahr einen Bau jetzt oder im Dreivierteljahr, also Ausschreibung war im November letzten Jahres, heute richtfest und schlüsselfertig übergeben im Anfang kommenden Jahres. Das Ganze mit den Anforderungen des Energieeffizienzhaus 40 Standards, mit Luftwasserwärmepumpe, Lüftungsanlage, Wärmerückgewinnung, Photovoltaik auf dem Dach. Also alles im Zertifizierungsgrad für nachhaltiges Bauen. Und das Ganze 20 Klassenräume für 10,8 Millionen zum Festpreis. Und das verdeutlicht nochmal auch die Notwendigkeit hier zum Umdenken. Wir sind jetzt bei der Eichgrundschule auch bei Leistungsphase 3, also quasi genauso weit wie das, was wir auch schon bei der Planck-Schule zu vergeben haben. Insofern wäre das auch eine Überlegung wert, das auch nochmal in die Arbeitsgruppe zu geben. Bei diesem ganzen Risikopuffer und Kosten, die dort entstehen, jetzt nochmal zusätzlich die vergessenen 400.000 einzuordnen für ein Interim, das erklingt uns erstmal so, als müsste man erstmal versuchen, das innerhalb des Risikozuschlages zu integrieren, bevor wir jetzt schon wieder kurz nach dieser ersten Vorlage für Mehrkosten aufkommen, die ja so deutlich über dem Maßstab sind, wie andere Schulträger bauen, dass wir dem hier nicht die Zustimmung erteilen können und wir durchaus im parlamentarischen Raum anregen werden, auch die Eichgrundschule wegen der Vergleiche zu anderen Schulträgern auch in die Arbeitsgruppe zu geben.
3: Vielen Dank. Herr Martens dazu?
11: Ja, ich würde nur sagen, da kann ich mich nur anschließen. Das hatten wir ja auch im Bauausschuss eigentlich genauso gesagt, dass die 500.000 aus meiner Sicht an anderer Stelle auch wieder einzusparen sind.
3: Vielen Dank. Gibt es weitere Wortmeldungen? Das ist nicht der Fall. Dann kommen wir zur Abstimmung. Wir sind beim Tagesordnungspunkt 26. Wer zustimmt, dem bitte ich um das Handzeichen. Wir müssen zählen.

0: Das sind 31 Ja-Stimmen. Wer stimmt dagegen? Okay, das sind 11 Nein-Stimmen. Gibt es Enthaltungen? Das ist nicht der Fall. Damit angenommen. Vielen Dank. Tagesordnungspunkt 27, Brandschutz. Gibt es Wortmeldungen? Herr Bulut, bitte.
1: Vielen Dank. Ich wollte nur noch mal ganz kurz erläutern, warum aus unserer Sicht der Antrag noch nicht erledigt ist. Wir hatten in unserem ursprünglichen Antrag vom Februar diesen Jahres beantragt, zu prüfen, wie die gesamte Vergütungs- und

0: Weitere Wortmeldungen dazu? Das ist nicht der Fall. Dann kommen wir zur Abstimmung. Wer dem Tagesordnungspunkt 27 seine Zustimmung erteilt, dem bitte ich ums Handzeichen. Wir müssen zählen. Das sind 32 Ja-Stimmen, Nein-Stimmen. Das sind 10 Nein-Stimmen. Gibt es Enthaltungen? Damit zugestimmt. Vielen Dank. Wir kommen zum Tagesordnungspunkt 28, Kreativklo. Gibt es dazu Wortmeldungen? Herr Jagler, bitte.
1: Ja, wunderbar, dass das jetzt in die Umsetzung geht und auch mit einem vereinfachten Eintragsverfahren. Von daher, gute Sache, wenig Geld. Wir hoffen, viel Selbstverantwortung bei den Schülerinnen und Schülern dann für ihre kreativen Klos, die sie dann gestalten, dass sie das auch übernehmen und dass sie ein bisschen besser halten, wie das, was einfach nur irgendwie hingestellt wird und was man dann dort sieht und sagt, ach, ist ja eh nicht meins, trete ich mal rein. Ja, von daher, besten Dank.
0: Frau Horesny und danach Herr Humar.
2: Also wir glauben nicht, dass das die angekündigte Identifizierung mit den Schultoiletten bringen wird. In solchen Projekten sind aller Erfahrung nach nur wenige Personen beteiligt. Stellt sich auch die Frage, wo da die Farbe verteilt wird. Die Toiletten an sich werden dadurch kein Deut besser. Tatsächlich kann ich mir vorstellen, dass Schüler mehr darauf achten, dass die Toiletten unbeschädigt sind, wenn sie da auf andere, hoffentlich pädagogische Weise daran geführt werden, dass es am Ende ja ihre Toiletten sind. Und selbst wenn jetzt diese 20 höchstens Personen sich an der Verschönerung, wie gesagt, nicht klar, sind es die Wände, sind es die Toiletten, sind es die Waschbecken oder was auch immer da bemalt wird. Wenn diese wenigen Personen eine erhöhte Identifikation bekommen durch ihre kreative Tätigkeit, dann trifft es ja für alle anderen nicht zu. Und wenn man sich Bemalungen anschaut, die man so findet, dann sehen die auch nach ein paar Jahren eher unschöner aus, als es vorher war. Also wenn überhaupt, hilft es ganz wenigen Personen und auch nur eine gewisse Zeit lang. Und das ist, denken wir als AfD-Fraktion, keine nachhaltige Lösung.
0: Herr Humami, bitte.
3: Ja, auch unsere Fraktion hat nach reiflicher Überlegung entschieden, dass wir ja gegen diese Vorlage stimmen, weil für uns Kreativität nach einer Sanierung kommt und nicht vor einer Sanierung. Und von daher würden wir sagen, dass man diese Ressourcen, sprich finanziell sowie personell, woanders lieber einsetzen sollte. Vielen Dank.
0: Herr Bernhard, bitte.
4: Man merkt, dass einige den Antrag nicht verstanden haben, den wir hier formuliert haben, dass das Kreativklo nicht um eine Duftkerze in einem beschädigten Klo ist. Ja, also das kommt mir manchmal so vor, dass einige überhaupt nicht richtig lesen, was wir da machen. Das hat eine sehr gute Erfahrung in anderen Kommunen. Diese Kreativklos ist eigentlich erschreckend, dass wegen 1500 Euro wegen so einem Thema so ein Fass aufmachen, das ärgert mich immer wieder. Das ist eine gute Sache, das ist eine Ergänzung, das ist nicht das Allheilmittel, aber das tut gut, das stärkt die Eigenverantwortung der Schüler. Und da verstehe ich auch die AfD-Fraktion nicht, warum sie da so destruktiv ist und auch diesen Antrag nicht versteht. Also das hat aber nichts damit zu tun, dass sie AfD-Fraktion sind. Sie haben heute irgendwie sowieso die Opferrolle ein bisschen eingenommen, obwohl sie oftmals, muss ich auch sagen, ja auch gute Ansätze haben. Aber sie machen das Reisens immer mit dem Arsch wieder ein. Entschuldigung den Ausdruck. Aber wenn das dann am Ende des Tages immer so destruktiv geht.
0: Könnten wir dann bitte mal in diesem Haus auf die Wortwahl achten? Danke.
4: Gut, mit dem Gesäß formulieren wir es um. Aber nochmal, das Kreativklo hat seinen Sinn, hat gute Erfahrungswerte und wir sollten auch diesem Antrag, wie es der Jagler auch schon gesagt hat, absolut seine Zustimmung geben, weil wir glauben, dass das auch den Schülerinnen und Schülern gut tut und auch der Schulgemeinde gut tut. Danke.
0: Herr Humami.
3: Ja, Bernhard, ich weiß nicht, ob Sie schon mal in einem Schulklo waren. Also ich weiß nicht, wie man Kreativität ausüben kann, wenn man sich die Nase zuhalten muss. Von daher wäre es schon fraglich.
0: Herr Bernhard, bitte.
4: Ja, also was soll ich sagen? Auch nach dem Zugang nicht verstanden, aber gut, ich gönn's Ihnen nochmal. Aber ich war auch

0: auf Schultoiletten und viele Jahre.
1: Also ich darf es noch mal ergänzen, es geht um bereits sanierte Toiletten. Gut, dann gibt es keine weiteren Wortmeldungen. Wer dem Tagesordnungspunkt 28 Kreativkurs seine Zustimmung erteilt, den bitte ich ums Handzeichen. Das müssten 30 Ja-Stimmen sein. Wer stimmt mit Nein? Das sind 12 Nein-Stimmen. Dann dürfte es keine Enthaltung geben. Gibt es Enthaltungen? Das ist nicht der Fall. Damit angenommen. Vielen Dank. Dann kommen wir zum Tagesordnungspunkt 29, Anfragen und Mitteilungen. Bitte schön. Frau Schmitz-Henke.
2: Vielen Dank, Frau Stadtverordnetenvorsteherin. Ich habe eine Anfrage an den Ordnungsdezernenten. Und zwar sind Eltern aus der Kindertagesstätte Frankfurter Straße, Kinderhaus, auf mich zugekommen. Das Problem ist Ihnen, glaube ich, auch schon bekannt. Da geht es darum, dass die Hol- und Bringsituation bei Kindern, das geht ja um eine Einrichtung für Kinder unter 3 Jahre, sich schwierig gestaltet. Wir kennen alle diese Straße, zumal jetzt mit dem Wegfall der Brötchentaste bei jedem Abholvorgang ein Ticket gezogen werden muss. Und ich wollte Sie fragen, Herr Oberbürgermeister, wie es aussieht, ob Sie da versuchen, eine Lösung zu finden, die auch für die Eltern tragbar ist. Dankeschön.
1: Herr Burkhardt, bitte.
3: Ja, gerne. Das Thema ist schon länger bekannt. Wir hatten es auch schon mal zu dritt besprochen und versucht, Lösungen zu finden. Die Situation ist nicht einfach. Die Brötchentaste ist weggefallen. Ausnahmeregeln zu treffen für eine so große Anzahl von Eltern, die ihre Kinder in die Frankfurter Straße, in die Kita bringen, ist schwierig. Wir sind gerade am Prüfen, ob wir durch eine ergänzende Beschilderung eine Lösung finden können. Die betroffene Mutter ist auch heute Abend hier anwesend. Wir stehen auch im Austausch, E-Mail-Austausch gerade zu Beginn der Woche wieder. Und wir gucken, ob wir hier eine Lösung finden. Ich kann es aber leider noch nicht versprechen und kann noch keine Zusagen machen. Aber wir sind an dem Thema dran und hoffen, dass wir bald eine Lösung finden.
1: Vielen Dank, Herr Oberbürgermeister. Herr Sklatny, bitte.
4: Vielen Dank, Frau Vorsitzende. Ich habe eine Frage an den Herrn Valerius zum Thema Stadtunterführung. Wie ist da der Sachstand? Was gibt es Neues im Thema Gewährleistungsmängel? Mittlerweile sind ja nicht nur wunderschöne Bananen an den Wänden. Da sind jetzt auch ganz viele Aufkleber, die wahrscheinlich die Wände zusammenhalten. Also es wäre mal schön, wenn wir wissen oder erfahren könnten, was es mit diesen Aufklebern auf sich hat und wie es da vor allem weitergeht.
1: Herr Valerius, bitte.
5: Also die Frage kam ja auch im Planungs- und Bauausschuss, da hatte ich sie ja auch bereits beantwortet. Der Stand, der zuletzt von mir mitgeteilt wurde, ist nach wie vor im Prozess. Wir haben ja ein entsprechendes Ingenieurbüro beauftragt, hier eine Aufnahme letzten Endes der Schäden vorzunehmen, gemeinsam in Abstimmung mit dem Bauunternehmen. Begleitet natürlich von Anwälten, um rauszufinden, welche dieser Schäden eben jetzt bauseitsbedingt sind, welche schon vorher da waren, welche hinterher entstanden sind. Wir sind also im Prinzip in so einer Art gutachterlichem Beweisaufnahmeverfahren, außergerichtlich wohlgemerkt, und sind immer noch bemüht, das quasi über diese Begutachtung dann zuzuordnen, sodass entsprechend dann Gewährleistungshaftung dann auch erfüllt werden kann. Das ist sehr aufwendig. Ja. Es ist keine Kleinigkeit. Gewährleistungsverfolgung ist nie ein Vergnügen. Und insofern zieht sich das tatsächlich noch in die Länge.
1: Rückfrage dazu?
4: Besteht da die Möglichkeit, dass es vorm Winter noch irgendwie zu einer Klärung kommt? Weil jetzt kommt der Winter, Frost, also es sprengt ja jetzt alles noch ein bisschen mehr auf, ja, durch die Feuchtigkeit.
6: Okay.
5: Also unser Interesse ist, dass das so schnell wie möglich geklärt wird und das ja jetzt auch schon seit einiger Zeit. Das ist ja nicht der erste Winter leider, der dazwischen liegt. Jeder in der Fachverwaltung möchte das Thema so schnell wie möglich geklärt und vom Tisch haben. Aber das bedeutet natürlich an der Stelle auch die Mitwirkung eben des Bauunternehmens. Im Moment ist das ganz gut. Wenn man nicht zu einer Einigung kommt, läuft man im Zweifel dann eben auf ein Rechtsverfahren hinaus. Also daher ist das Interesse groß, aber wir müssen halt Stück für Stück uns dadurch arbeiten.
1: Vielen Dank. Dann habe ich den Herrn Bulut und danach den Herrn Dileckli. Herr Bulut.
6: Vielen Dank. Ich habe eine Frage an den Herrn Oberbürgermeister Burkhardt und der ja zugleich Kämmerer dieser Stadt ist. Es wurde jetzt in den letzten Monaten, seit ich hier dabei sein darf, sehr häufig über Liquiditätskredite geredet oder zumindest über finanzielle Engpässe. Und ich habe mich in dem Zusammenhang gefragt, es gibt ja auch noch keinen Haushalt. Und wie ist eigentlich der Gesamtschuldenstand dieser Stadt aktuell? Ich habe das mal selbst versucht zu recherchieren über Google und ChatGPT und Vergleichbares. Und da kam raus, dass für, glaube ich, Ende Dezember, also für den 31.12.2025, der Schuldenstand bei 403 Millionen lag, insgesamt, inklusive der Liquiditätskredite. Ich weiß nicht, ob das so stimmt. Vielleicht können Sie das ja verifizieren. Und mir geht es jetzt darum, wie ist aktuell, Stand jetzt, der Schuldenstand? Können Sie das auf Anhieb sagen? Und wie sieht der dazugehörige Schuldendienst aus, also die Zins- und Tilgungsleistungen?
3: Also ich könnte es jetzt grob beschreiben, wir schicken Ihnen die Frage schriftlich zu. Also ich kann Ihnen sagen, dass wir jetzt ungefähr, haben wir heute geschickt, 180 Millionen Liquiditätskredite haben, um die 230, 240 werden es sein, Investitionskredite. Wir haben jetzt wieder umgeschichtet, Zins und Tilgung, das ändert sich auch gerade. Heute haben wir wieder die schöne Meldung gehabt, dass der Leitzins wieder hochgegangen ist. Also es wird Veränderungen geben. Wir schicken Ihnen das schriftlich rein, den genauen Sachstand zum Stichtag, machen wir 1.9. oder irgendwie sowas, dann haben Sie es aktuell, ja?
1: Herr Dileckli, bitte.
7: Ja, auch so ein bisschen anknüpfend an diese ganze Schuldenfrage etc. Es gab einen Antrag aus dem November 21 schon bezüglich der Attraktivierung und Modernisierung von Gewerbeflächen. Was ist denn mit diesem Antrag geworden? Ich glaube, hätte man den damals ein bisschen zügiger bearbeitet, würden wir vielleicht heute schon ein paar Früchte ernten können davon.
3: Muss ich selbst nachfragen, aber von 21 bis 24 lag er und dann habe ich ihn vorgefunden. Und es ist natürlich relativ schwierig, einen Antrag, der schon 3 Jahre nicht bearbeitet worden ist, dann einen neuen Schwung zu geben. Wir sind an dem Thema dran, verbinden das mit den Maßnahmen, die wir jetzt planen, auch für die Gewerbegebiete, die wir vor der Brust haben. Also unter anderem die Frage Rüsselsheim West, das wird sich ja dann zukünftig gestalten. Und die bestehenden Gewerbegebiete sind ja nicht so viele. Das ist ja im Grunde nur Hasengrund und der Blaue See. Der Blaue See ist relativ neu, da gibt es relativ wenig zu tun. Und im Blauen See, im Hasengrund, Entschuldigung, sind wir ja gerade unterwegs mit Perform, wo wir mit der IHK und anderen Teilnehmern, Hochschulen, Attraktivität im Zusammenschluss auch mit dem Gewerbeverein über Veranstaltungen, über Ideen, wie wir dieses Gewerbe attraktiver gestalten können, sind wir ja unterwegs. Also aktuell überholt sich das so ein bisschen, aber der Antrag ist noch in der Bearbeitung.
1: Vielen Dank. Gibt es weitere Anfragen? Dann habe ich noch eine. Zwar ist ein Bürger auf mich zugekommen. Es geht um die Rüsselsheimer Straße, Nauheimer Straße in Königstetten. Da gibt es an der Alemannia die Abbiegerspur nach Königstetten. Die hat wohl Rotphasen. Da weiß ich jetzt allerdings nicht, wer für diese Ampel zuständig ist. Ob wir das sind, ob Nauheim das ist, wahrscheinlich wir. Die Bürger bitten da einfach noch mal zu prüfen, ob das nicht möglich ist, dass erst die Rotphase bei einer Anforderung startet und nicht einfach, auch wenn wirklich kein Fußgänger oder Fahrradfahrer da ist, da führt es wohl regelmäßig zu Staus. Das wäre super, wenn Sie das mal mit aufnehmen können. Achso, bitteschön.
3: Ich bin nicht der zuständige Dezernent, aber die Frage hat mich vor 5 Jahren oder vor 6 Jahren schon mal ereilt, in der ersten Amtszeit. Das ist deswegen rot, damit der Verkehr nicht abfließt in die Nauheimer Straße als Abkürzung. Also die Geradeausampel ist grün und die Abbiegerampel ist auch dann grün. Und wenn beide rot sind, sind beide rot. Das ist deswegen, damit der Verkehr, der eigentlich geradeaus über die Bensheimer fährt, nicht die Abkürzung nimmt, weil er grün wird. Dass wir keinen zusätzlichen Verkehr auf der Nauheimer haben. Das war die damalige Erklärung. Ich vermute mal, die gilt heute noch. Ob das so stimmt oder nicht, weiß ich nicht. Aber das war zumindest die Erklärung für diese Rotphase.
1: Dann haben wir das jetzt auf Band. Alles gut. Und der Bürger hat seine Antwort. Alles klar, vielen Dank. Dann gibt es keine Anfragen und Mitteilungen mehr. Dann kommen wir zum nicht öffentlichen Teil, ist die Nichtöffentlichkeit herzustellen. Ich gucke mal in die Runde. Das ist nicht der Fall. Dann kommen wir zum Tagesordnungspunkt 31. Wer diesem seine Zustimmung erteilt, den bitte ich ums Handzeichen. Da müssen wir zählen. Es müssten 36 Ja-Stimmen sein. Wer stimmt mit Nein? 2 Nein-Stimmen. Wer enthält sich? Bei 4 Enthaltungen damit angenommen. Vielen Dank. Damit schließe ich die Sitzung und wünsche Ihnen noch einen schönen Abend und eine schöne Restwoche.
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Ja, hallo, einen wunderschönen Freitagnachmittag wünsche ich Ihnen von ganzem Herzen. Und in gewohnter Weise hören Sie in der Zeit von 16 bis 18 Uhr live Sabi aktuell. Und diese Sendung, damit Sie das auch verstehen, was die Abkürzung bedeutet, ist für alle, die neu dabei sind, Soziales, Arbeit, Beruf und Information. Und die Sendung ist ebenso auch als Podcast ohne Musik auf der Seite von Radio Rüsselsheim zu hören. Eingepflegt wird diese dort ein paar Tage nach Originalausstrahlung. Natürlich haben wir wie immer einen Sendegast, über den ich mich heute ganz besonders freue. Das darf ich ehrlich sagen. Auch da musste ich noch einiges dazulernen und mich sehr in die Materie vertiefen. Ich glaube, den wenigsten ist bekannt, dass es in Nauheim und auch im Kreis Groß-Gerau weltweit natürlich sowieso Pfadfinder gibt und welche Grundlage die Pfadfinder haben und wie das entstanden ist und auch was da politisch mit verknüpft ist und alles, was wichtig für sie ist, um zu wissen, was gemeinsam bedeutet, erfahren wir und bereden wir zusammen, nämlich mit unserem Gast, das ist Herr Rainer Weber. Er ist Pressesprecher vom VCP, also das heißt Verband Christlicher Pfadfinderinnen und Pfadfinder, in diesem Fall direkt aus Nauheim, wunderbar, weil er ist schon seit Beginn dabei und wie gesagt, wir werden das Thema dann entsprechend ausweiten. Das ist die Welt besser verlassen, als sie vorgefunden wird. Dankeschön, bis gleich.

0: Ja, liebe Hörerin, da wären wir wieder und Sie haben an dem Lied gemerkt, die Pfadfinder auch sind natürlich schon in der politischen Landschaft sehr vertieft. Und vielleicht darf ich erstmal meinen Gast begrüßen, denn Sie denken, was erzähle ich jetzt schon gleich wieder? Zu Gast ist Herr Rainer Weber und ich darf mich bei dir bedanken, lieber Rainer, dass du dir die Zeit nimmst und sogar uns noch live heute ein oder zwei Musiktitel hier einspielst mit der Gitarre, die sehr viel über den Grund und den Boden von den Pfadfindern und deren ja Ideale und Ziele, die sie eigentlich anstreben, mit aufgreifen. Ich würde sagen, ich frage jetzt erstmal, da kannst du ganz frei jetzt hier dann mal bitte erzählen, wann sind die Pfadfinder gegründet worden? Was haben die für eine Aufgabe sich gestellt? Das ist ja auch ein ganz wichtiger Punkt. Sie gibt es weltweit und ohne sie wäre vieles auch noch schlechter, als es ohnehin schon ist.
1: Ja, danke für die Einladung. Das erste Zeltlager der Pfadfinder gab es 1907. Und zwar hat jemand, der als General im Burenkrieg in Südafrika eingesetzt war, eine zweite Verwendung für sich im Alter gesucht, hat gedacht, ich kann was mit Jugendlichen machen, hat ein Zeltlager organisiert. Und das war die Blaupause für das, was später, heute noch, weltweit von mittlerweile bis zu 400 Millionen aktuellen bzw. ehemaligen Mitgliedern dann läuft. Und die Vision ist, verlasse die Welt besser wie vorgefunden. Diese Idee ist gekommen von dem Beten Paul, so hieß der Gründer, in seinem sogenannten Abschiedsbrief. Der Mann hat mit 50 Jahren mit Pfadfinderei angefangen. Er ist 1941 in Kenia verstorben und er wusste vorher schon, ich muss mich irgendwann verabschieden und sagt das auch in diesem Brief. Er fängt an mit Peter Pan. Dieser Piratenkapitän war ständig in Sorge, dass er seine Totenrede nicht mehr schreiben kann. Und so hat Baden Powell schon zu Lebzeiten seine Totenrede geschrieben, die dann mit dieser Vision etwas beschreibt, was wir uns heute noch wünschen. Nämlich, dass Leute sich zusammenschließen, versuchen, gemeinsam etwas auf die Beine zu bringen, etwas, was nach ihnen weiter wirkt in einer vielleicht verbessernden Situation. Ja. Wir leben ja in einer Zeit, wo momentan wir mehr Katastrophen gemeldet kriegen als positive Meldungen. Es geht eigentlich darum, die Leute handlungsfähig zu machen, mit kleinen Erlebnissen, mit größeren Events, was denn wirklich im Leben dann trägt. Und bei den Pfadfindern war der Anfang mit dieses Zeltlager auf Brown Sea Island, also im Ärmelkanal, wo etwa 20 Jungs, damals erstmal nur Jungs, von den Baden Powell aufgeteilt wurden auf einzelne Gruppen. Die eine Gruppe beispielsweise sollte Zelte aufbauen. Mhm. Die zweite Gruppe sollte Feuer machen. Und die dritte Gruppe sollte sich ums Essen kümmern. Das war alles schon vorbereitet, lag schon alles da. Und damit das funktioniert, hat er einfach bei den Jungs, die jeweils größten, ausgedeutet, du leitest das an, du das, und es hat funktioniert. Ja? Und die Idee ist heute noch, dass Jugendliche, Kinder sich was überlegen, dass sie sich organisieren und an konkreten Aufgaben wachsen. Das fängt beim Kindesbein ein und das zieht sich im Prinzip bis ins hohe Alter. Der Arbeitstitel dafür ist Projektmethode. Such dir ein Projekt, such dir die Leute, mit denen du das machen willst und das funktioniert. Und das weltweit. Alle 4 Jahre beispielsweise gibt es die sogenannten Weltpfadfindertreffen.
0: Oh, das ist bestimmt interessant.
1: Das nächste ist beispielsweise 2027 in Polen. Und da ist schon die Frage, was können wir zur Vorbereitung mit Polen denn tun? Wir haben die glückliche Situation, es gibt eine Ausstellung darüber, dass Pfadfinder in Polen 1944, wie die Deutschen das besetzt hatten, den Postdienst, den Zustelldienst organisiert hatten, weil der offizielle verboten war. Die Pfadfinder waren verboten, ist in den Untergrund gegangen, der Postdienst wurde nicht mehr erlaubt. Also haben die mit Eltern und Gruppenleitern und Kindern innerhalb von 63 Tagen 200.000 Sendungen zugestellt.
0: Ach du Gott.
1: Und dann wurden sie ausgebombt.
0: Ich glaube, da gab es auch einen Film drüber, soweit ich mich erinnern kann.
1: Das weiß ich jetzt nicht, den habe ich noch nicht gesehen. Es gibt eine Ausstellung. Und wir haben das Glück, dass wir schon vor mehreren Jahren diese Ausstellung vorreserviert haben. Oh. Ab 8. Januar 2027 wird in Nauheim die vom Bürgermeister eröffnet. Wir haben nur noch keine Uhrzeit, die wissen wir noch nicht. Ja. Die wird dann genau 63 Tage im Rathaus bleiben. Und danach wird eine zweite Ausstellung kommen von uns Pfadfindern, und zwar 100 Jahre. 100 Bilder, seit 1927 Pfadfinder in Nauheim. Ja. Und da hat sich schon viel verändert. Wir haben das zum Teil dokumentiert, wir haben schon 1500 Seiten, was gedruckt vorliegt, ja, zum Verbreiten. Wir haben aber nur den Anfang, mittlerweile digital. Wir suchen noch Möglichkeit, das digital irgendwo einzuspielen, weil ja alles Geld kostet.
0: Also soweit ich mich erinnere, wurden die Pfadfinder dann ja generell verboten. In Nauheim glaube ich 1927, wenn ich das jetzt recht in Erinnerung habe, als der ganze Trara mit Hitler anfing, ich nenne es mal so ganz kurz, und es durfte nicht mehr stattfinden.
1: Also wir haben das nachgeschlagen. Es ist die Hitlerjugend aus Groß-Gerau gekommen, der damalige Kreisvorsitzende. Ja. Das hieß da halt anders. Und hat gesagt, ihr seid in die HJ überstellt.
0: Ah, genau.
1: Euch gibt's nicht mehr. Ja. Es wurde damals noch offen gelassen, wie das funktioniert. Und es war wohl so, die wurden quasi nur umbenannt. Die durften sich im Kirchengelände nicht mehr treffen. Ja. Aber wirklich einzelne von damals haben wir nicht mehr interviewen können. Der Sohn des Gründers nach dem Zweiten Weltkrieg, Rüdiger Nolde, der ist zu den Einzelnen, die noch gelebt haben, 2002 hin mit dem Mikrofon, hat die Einzelnen interviewt, alle mit den gleichen Fragen, hat das gemeinsam ausgewertet. Und das haben wir unsere Chronik dokumentiert. Nach dem nächsten Lied könnte ich das mal vorlesen, wenn das gewünscht wird. Wir haben das schriftlich. Also die Zeit ist zwar 33 bis 45 verboten, ja, aber ein Teil davon durch Interviews festgehalten.
0: Es war ja auch so, dass wir dann damals einen Bürgermeister hatten, der von Wiesbaden abgestellt war, also in dieser Hitlerzeit. Und der war ja auch nicht gerade sehr schön. Der ist ja nachher untergetaucht, ganz zum Ende hin wieder nach Wiesbaden. Da war sein Bruder, glaube ich, leider von irgend so einem komischen Teil. Jedenfalls, er hat die Menschen sehr schlecht behandelt und auch jüdische Mitmenschen bei uns in der Gemeinde, im Kreis Groß-Gerau, aber Hitler ja auch weltweit, überall da, wo er eingezogen ist, kam es zu Ärgernissen mit der jüdischen Bevölkerung. Respektive, man hat sie dann einfach versucht zu vernichten und hat es auch in großem Umfang getan. Die Pfadfinder, das ist dann so eine Sache, aber da können wir uns dann nochmal drüber unterhalten, weil wir es ja nur hier aus dem Kreis haben, im Prinzip jetzt mal auf unser kleines Fleckchen festgehalten. Das ist ja überall weltweit unterschiedlich dann abgelaufen in dieser Zeit des Zweiten Weltkrieges. Und insofern denke ich, dass wir jetzt einfach mal noch was dazu hören, zu dem, was du gesagt hast, was ihr aufgeschrieben habt.
1: Ich habe es jetzt nicht geblättert, das würde jetzt wahrscheinlich zu viel Raschelgeräusche geben. Ich weiß nicht, wie euer Musikzeitplan ist.
0: Ach so, ja.
1: Ich habe es noch nicht aufgeschlagen.
0: Macht nichts. Kannst du auch jetzt.

0: Ja, liebe Hörerinnen und Hörer, Sie sind richtig für alle, die jetzt das zugeschaltet haben. Sie hören in gewohnter Weise Savi aktuell in der Zeit von 16 bis 18 Uhr. Heute zu Gast habe ich Herrn Rainer Weber. Er ist Pressesprecher des VCP, Verband Christlicher Pfadfinderinnen und Pfadfinder in Nauheim. Und unser gemeinsames Sendethema ist die Welt besser verlassen, als sie vorgefunden wird. Wir haben uns auch mal ein bisschen jetzt drüber unterhalten im Vorfeld, wie die Pfadfinder entstanden sind, wer die Idee hatte, wie das weiterging. Und was uns jetzt wichtig war, ist auch nochmal, dass wir auf die Hitlerzeit kamen, weil ja da das verboten wurde. Die Pfadfinder wurden eigentlich verboten und wurden, so hat der Rainer mir das erklärt, in die HJ überführt, also Hitlerjugend. Daher auch diese Kleidung, die die Mädels und Jungs damals dann wohl hatten, so ungefähr. Ich habe noch ein Bild von früher, da habe ich die, also diese HJ-Uniform mal sehr deutlich gesehen. Und es war in bei uns im Kreis, soweit ich das weiß, sowieso alles sehr, sehr schlecht gestaltet, was die Hitlerzeit anging. Und wir wollten jetzt mal drüber reden, und da gebe ich dir jetzt einfach das Wort wieder zurück, was sich da so entwickelt hatte. Und ich es vergesse, ein Lied kam jetzt mit Gitarre selbst gesungen vom Rainer. Also das ist mir ganz wichtig und das war live, also ohne irgendwelche Tricks und ohne irgendwelche Schallzuschaltungen. Es ist eine etwas nachdenkliche Sendung, vielleicht darf ich das gerade nochmal dazufügen. Aber wir schweben ja im Moment auch zwischen Frieden oder keinem Frieden. Wir feiern den Mauerfall und wissen auch nicht so recht, wie wir damit umgehen. Beide Seiten, es sind immer noch Vorwürfe da, die nicht sein müssten. Und Grundlage, sage ich mal, von der zwischenmenschlichen Entwicklung und gerade auch in dem politischen Bereich, da sind die Pfadfinder eigentlich und Pfadfinderinnen diejenigen, die das sehr eng gemeinsam versuchen, auf eine Ebene zu heben, die eben wieder Zwischenmenschlichkeit, Brüderlichkeit, alles das, was der Mensch so braucht, um gesund leben zu können, ich sage bewusst gesund, ohne Krieg, ohne Ärger, in die Köpfe der Menschen wieder zu führen, denn das ist leider, schätze ich, ein ganz großes Stück vergangen. Also es ist spannend, so lieber Rainer, entschuldige, aber das war mir jetzt einfach wichtig, weil sonst denken die Leute, wir machen heute eine Trauerveranstaltung, dabei wollen wir ihnen Mut machen und auch zeigen, dass trotz schwierigen Situationen das Leben positiv weitergehen kann, wenn man denn gemeinsam, wie du immer so schön sagst, das anpackt.
1: Genau. Das Lied aus Grauerstädte Mauern war das Visionslied vom Wandervogel. Um die Jahrhundertwende gab es ja die Lebensreformbewegung mit ganz vielen Zweigen. Da gehören unter anderem auch die Pfadfinder zu, die in Deutschland ein bisschen anders geprägt sind als Großbritannien. Ja. Und deshalb würde ich auch gerne nochmal auf die Anfänge in Nauheim zurückgehen. 1927 trafen sich die ersten Jungs und ich habe gerade mal rumgegeben, eine Postkarte, da sind sogenannte Geheimzeichen drauf, so hieß das früher. Heute heißen sie Waldläuferzeichen, sind international bekannt, im Prinzip auch standardisiert. Und wie sich da erst die Jungs getroffen haben, in der Jahnstraße 4 war das Neubaugebiet. Ja. Also die Eltern alle mit Hausbau und Erweitern und da was besorgen und da was machen beschäftigt. Und das, was du gerade anmoderiert hattest so schön, mit Gemeinschaft und gemeinsam was unternehmen, war bei den Jungs halt in der Priorität anders als bei den Eltern. Die wollten raus in die Natur, die wollten was gemeinsam erleben, die wollten auch geheim sich dann untereinander verständigen können im Wald, auf den Feldern, ohne dass andere was mitkriegen. Ne?
0: Ja.
1: Ohne diese genehmigten und gebauten Vorlagen dann in der Jahnstraße. Und wir haben leider keine Zeitzeugen mehr aus der ersten Gruppe befragen können. Aber wir haben ein Dokument von einer Schwester, von dem Georg Diehl. Die Schwester hat den Wilhelm Nolde um 1950 geheiratet, haben Kinder gekriegt, haben selbst wieder Pfadfinderarbeit begonnen. Und da hat dann die Kredelnolde aufgeschrieben, wann das begonnen hat. Ja?
0: Ja.
1: Aber jetzt gehe ich erstmal in die Nazi-Zeit zurück. Das war ja deine Ausgangsfrage.
0: Genau.
1: Ich zitiere von unserer Chronik, Seite 13, Ende der CP Nauheim. Im gesamten Reich wurde auch in Nauheim 1933 im Rahmen der mit der Machtergreifung verbundenen Gleichschaltung alle Gruppen und Vereine in die Jugendorganisation der NSDAP zwangsweise integriert. Konrad Eberhardt, der war damals dabei,
0: ja.
1: Der ist 94 geworden in Nauheim, erinnerte sich genau, dass die Pfadfinder am Sommerabend 1933 im Pfarrhof saßen und plötzlich eine Gruppe der Hitlerjugend HJ auftauchte. Man wurde unterrichtet, dass die Pfadfinder ab sofort in die HJ eingegliedert seien. Zunächst ließ man einzelnen Kameraden die Wahl, später war das nicht mehr möglich. Somit bestand die Gruppe der Nauheimer christlichen Pfadfinderschaft von 1927 bis 1933. Dann verboten.
0: Ja. Ja.
1: Also wenn wir im nächsten Jahr sagen, wir sind 100 Jahre alt, stimmt das eigentlich nicht, weil die Gründung zwar 1927 ja, war von Jungs, ja, also nicht
0: ja.
1: von einem Pfarrer, nicht von einer Kirche, nicht von irgendwelchen Erwachsenen, sondern die haben sich getroffen, die haben einfach losgelegt, ja. Und das ist im Prinzip die Idee noch heute. Jeder kann sich Pfadfinder nennen, ja. Der Baden Paul hat 1908 von dem Zeltner ein Buch rausgegeben, Scouting for Boys,
0: mhm. ja.
1: Und das war die Blaupause, um im Commonwealth dann in ganzen englisch sprechenden Ländern Pfadfindergruppen aufzumachen. Er hat versucht, Treffen zu organisieren, zentral beispielsweise in London. Und da ist ihm aufgefallen, bei den Hunderten von Leuten, die da waren, sind auf einmal Mädchen rumgelaufen, angezogen wie die Pfadfinder. Hat er gefragt, wer seid denn ihr? Ja, wir wollen auch Pfadfinderinnen sein.
0: Ja? Schön.
1: Und da hat er gesagt, okay, fühle ich mich nicht zuständig, hat seine Schwester gebeten, eine Organisation für die Mädchenpfadfinder zu gründen. Das ging eine Zeit lang gut und wie er dann geheiratet hatte, hat seine Frau das dann übernommen und bis zu ihrem Tode dann weiter betreut. Ja? Also es war der Wunsch der Mädchen selbst auch sowas zu machen wie die Jungs zu damaligen Bildern und Ideen halt. Du hast die Kluft vorhin angesprochen. Die Nazis haben die Kluft, die Uniform der Pfadfinder übernommen.
0: Genau.
1: In der DDR beispielsweise, die jungen Pioniere haben das übernommen. Vorher waren schon die Pfadfinder weltweit mit, man sitzt jetzt an mir, mit Halstuch, mit Abzeichen, mit einheitlicher Kleidung unterwegs, weil die Idee war, man soll den Leuten nicht ansehen, ob sie reich oder arm sind, ja. Sondern es sollte so sein, dass die Gruppe sich auf das Wesentliche, auf den Umgang miteinander konzentriert. Und dann lenkt das andere bloß ab, wenn einer wieder ein neues T-Shirt hat oder ein neues Armbanduhr oder ein neues Handy oder so.
0: Ja, sehr klar. Also vor allen Dingen ist es, wenn ich miteinander etwas machen will, völlig unerheblich, ob ich reich oder arm bin. Entscheidend ist das ganze Denken und auch das Miteinander fühlen. Also ich sag immer, miteinander fühlen ist ein ganz großer Punkt. Und was ich mir gut gemerkt habe, wo wir mal mehr oder weniger eigentlich privat am Telefon drüber geredet hatten, war, dass die Pfadfinder auch in Warschau im Ghetto
1: genau.
0: da ebenfalls tätig waren. Das Pfadfinder Israel. All die Iran, Irak, das ist ja alles mit verbunden. Vielleicht kannst du da ein bisschen gerade wegen der jetzigen Situation noch mal dazu erzählen, wobei wir immer wieder auf unser Kleines zurückkommen. Aber ich denke, wir sind davon ja auch betroffen. Das heißt, wir sind nicht irgendwo in der Ecke stehend und haben mit nichts zu tun, sondern wir sind aus meiner Sicht jetzt in einer Mengelage drin, in der wir genau diese Grundsätze wieder mehr leben müssen und sollen und auch mehr nach draußen bringen. Und deswegen ist mir das mit dieser Sendung eigentlich auch sehr wichtig gewesen und ist es mir immer noch wichtig, weil das in den Köpfen, sage ich ganz ehrlich, der meisten Menschen gar nicht vorhanden ist. Ja, da sind diese Begrifflichkeiten, das, was auch durch Pfadfinder Gutes geleistet wurde. Eine ganze Menge, wenn ich ans Warschauer Ghetto denke. Aber da kannst du noch ein bisschen mehr drüber erzählen als ich. Ich bin ja da nur so reingerutscht in die Sachen, habe mir das so ein bisschen zusammengeholt, ja, dass ich eigentlich überhaupt auch mal ein Weltbild von den Pfadfindern bekomme, weil ein Weltbild ist, sind die Pfadfinder weltweit.
1: Also die Idee ist, dass die Menschen über ihren Horizont rausgucken.
0: Ja.
1: Schauen, was hinter den Bergen haust, heißt das in einem Lied. Wer einen Nachbarn kennenlernt, ja, wird er nicht mehr angreifen wollen. Die Idee ist, dass man mit anderen über Grenzen hinweg Kontakte hat. Also beispielsweise organisiert alle 4 Jahre Weltpfadfindertreffen. Das nächste ist in Polen zum ersten Mal im Ostblock mit, ich glaube, 44.000 Teilnehmern, alle im Alter zwischen 14 und 18 Jahre. Und wenn man dann jemanden kennenlernt aus Israel oder aus Palästina oder so, und es ist auf den Lagern möglich, da sind die Länder gemeinsam drauf und es funktioniert, ohne dass da einer Bomben legt oder sich die Köpfe einschlägt, entwickeln sich Partnerschaften. Der VCP Hessen, also die Landesgruppierung bei uns, ja, hat eine Partnerschaft mit Pfadfindern Palästina. Andere haben beispielsweise in Israel ihren Zivildienst gemacht. Das ging jahrelang, solange es die Bundeswehr und Zivildienst noch gab.
0: Ja, ich wollte gerade sagen.
1: Die Gruppen besuchen sich gegenseitig, die wollen menschlichen Kontakt. Und in dem Moment ist es ausgeschlossen, dass man so jemand überfällt. Also je mehr wir uns auf andere einlassen, umso weniger brauchen wir Angriffskriege, irgendwelche Überfälle, Drohnen und so weiter, um sowas zu ermöglichen. Und das setzt voraus eine Denkwelt im Kopf, wo man sagt, how to make friends. Wie mache ich denn Freundschaften? Und das fängt ganz klein an, indem ich auf ein Zeltlager rumgehe. Die haben beispielsweise einen internationalen Tag. Ich war 1975 in Norwegen, bin da rumgelaufen, da haben chinesische Jugendliche vorgeführt, 2 Reisschalen. In der eine ist ein Erbsen drin, der anderen ist nichts. Man hat 2 Stäbchen, ja, und muss mit den Stäbchen versuchen, diese Erbsen von der einen Schale in die andere zu bringen.
0: Oh Gott.
1: Was eine Knottelei für die Finger. Für die Chinesen, die es geübt sind, überhaupt kein Problem. Aber wir haben erst mal gelernt, dass das Essen mit Stäbchen eine gewisse Übung, Fingerfertigkeit, Profession dann verlangt. Und mittlerweile, ich gehe immer noch gern chinesisch essen. Ich lasse mir dann teilweise die Stäbchen geben. Einfach um dann zu versuchen, kriege ich das noch hin.
0: Ja, ja, ist doch toll. Also ich denke, ja, das sieht man ja dann schon mal, dieses ganze Miteinanderdenken. Ich finde es eigentlich, muss ich dir ganz ehrlich sagen, ziemlich schade. Da sollte sich Politik weltweit, kann man da ja mittlerweile nur noch sagen, aber auch unsere, ein Stückchen abschneiden und wirklich miteinander denken im Interesse all der Menschen, um die es geht, bei uns, aber auch in den anderen Ländern, mit denen wir ja auch kooperieren und zusammen Politik betreiben. Ich nenne das Wort jetzt mal so, mir fällt nichts Besseres ein. Aber ich muss ganz ehrlich sagen, ich bin sehr eigentlich fehlen mir da die Worte. Wenn ich mir überlege, wenn ich jetzt zum Beispiel nochmal zurückdenke, du hast jetzt von den Chinesen erzählt, die Japaner haben das ja auch, glaube ich, gibt es ja weltweit, ne, wenn ich mich richtig erinnere. Und dann nochmal so zurückdenke an diese schwierigen Zeiten im Zweiten Weltkrieg und gerade auch an Warschau denke und mir überlege, was da Pfadfinder für die Menschen in diesem Ghetto geleistet haben, mit ihrem Leben bezahlt, sich trotzdem immer wieder eingesetzt, geguckt, dass die Menschen halbwegs Essen hatten, dass Kinder versorgt werden konnten, dass viele schlimme Sachen, die da passiert sind, aber da wird der Rainer gleich noch ein bisschen was erzählen. Der hat sich schon seine ganzen schlauen Bücher mitgebracht, deswegen muss ich manchmal einen Übergang suchen, weil das ist ja original. So, Rainer, dann gebe ich dir wieder das Wort und dann hoffen wir, dass jetzt langsam auch mal klar wird, wirklich klar wird, auch unserer Politik, und ich sage das ganz bewusst in dieser Sendung, dass wir nur miteinander leben und überleben können und dass das eigentlich das ist, wozu wir als Menschen auf die Erde gekommen sind, ob das Umwelt ist oder was auch immer. Das gehört ja alles zu den Pfadfindern, da kommen wir bestimmt auch nochmal dazu, aber jetzt erstmal da.
1: Ja, also es hat alles seinen Preis. Es ist so, dass die Pfadfinder in Polen ja nicht freiwillig in den Widerstand gegangen sind, sondern der Postdienst wurde abgeschafft, die Pfadfinder wurden verboten. Die haben sich offiziell aufgelöst, aber als Graue Reihen dann sich abgesprochen mit den Gruppenleitern, mit den Eltern. Jawohl, wir organisieren das und haben es auch hingekriegt. Das wird in einer Ausstellung dokumentiert. Ich zitiere mal, wie der Inhalt der Ausstellung angekündigt wird. Am 1. August 1944, 17 Uhr, begann der Warschauer Aufstand. Fast 5 Jahre währte der Zweite Weltkrieg und damit die Besetzung Polens bereits. Seither war die Bevölkerung brutaler Unterdrückung auch ausgesetzt. Auch der Aufstand im Warschauer Ghetto im Jahr zuvor war von den Deutschen erbarmungslos niedergeschlagen worden. In den nun folgenden 63 Tagen kämpften die schlecht bewaffneten Aufständischen gegen die Nazis, die ihrerseits mit unfassbarer Grausamkeit antworteten. Die verbotene Organisation der Pfadfinderinnen und Pfadfinder, vormals Polens größte Jugendbewegung, schloss sich dem Aufstand an. Die Kinder und Jugendlichen übernahmen die Aufgabe, ein funktionierendes Postwesen aufzubauen, eine Art Messenger-Dienst, mitten im Krieg unter lebensgefährlichen Bedingungen. Gemeinsam mit ihren Leitern und ihren Eltern gelang es ihnen, die Kommunikation innerhalb der Zivilbevölkerung aufrechtzuerhalten. Der Warschauer Aufstand wurde von Nationalsozialisten brutal niedergeschlagen. Über 160.000 Menschen wurden in Warschau getötet, darunter viele Pfadfinderinnen und Pfadfinder. Das war der Preis. Die überlebenden Einwohner wurden vertrieben und die Stadt bis auf die Grundmauern zerstört. Heute spielt der Warschauer Aufstand in der polnischen Erinnerungskultur eine wichtige Rolle. Die Ausstellung will die Erinnerung an die jüngsten Aufständischen wachhalten. Zugleich lädt sie ein, sich mit den Themen Kindheit und Krieg, Widerstand und Zivilcourage auseinanderzusetzen. Ja, es wurden ja von Kindern und Jugendlichen rund 200.000 Sendungen in 63 Tagen zugestellt. Darüber hinaus wird dargestellt, wie es den polnischen und deutschen Pfadfinderinnenbewegungen nach Ende des Zweiten Weltkriegs gelungen ist, gemeinsame Aktivitäten zu entwickeln. Also es geht darum, wo können wir voneinander lernen? Wo gibt es etwas, was wir spannend finden? Wenn Pfadfinder auf Tour gehen, egal in welches Land oder um welche Ecke, ja, nehmen wir beispielsweise neue Lieder auf. Ja? Es läuft bei uns eine ganz unsägliche Diskussion, ob das gegendert ist, ob das alles noch so dem Zeitgeist entspricht. Und ich finde es völlig kontraproduktiv. Erinnere ich mich, wir waren in Malta gewesen. Wir hatten eine Gruppe taubstummer Pfadfinderinnen dort. Ja. Und die haben uns einen Tanz aufgeführt. Ich habe nachher die Leiterin gefragt, sag mal, wenn die Mädels taubstumm sind, wo kriegen die den Rhythmus her? Die hören doch die Musik gar nicht. Da antwortet mir die Leiterin, die zählen ihren Herzschlag. Deshalb geht im Laufe des Liedes der Rhythmus von den Tanzenden auseinander. Also es darf nicht zu lang sein. Und die haben uns beispielsweise, die Leiterinnen damals, maltesische Lieder beigebracht. Ja? Die singe ich heute noch mit Begeisterung. Ja? Aber es wird einem abgesprochen, diese Begeisterung, um die es ja geht, weiter zu leben. Ja? Das ist nicht gendergerecht, das ist übergriffig, ja? Das gehört nicht zu dieser Kultur, das können wir nicht machen. Und ich nenne das immer die 3 Bs.
0: Ja.
1: Es geht darum, dass jemand Bewusstsein hat, Begeisterung und Biss. Ja? Bewusstsein heißt, ich setze mich erstmal damit auseinander, was ist denn für ein Lied? Ja, was steht da drin und worum geht's? Begeisterung, wenn mich das Lied begeistert, dann singe ich es auch, wenn der Text nicht so sonderlich gut ist. Ja? Und Biss heißt, zu lernen, dran zu bleiben. Wenn mir das gefällt, dann muss ich das auch verteidigen. Ja? Sowohl in den eigenen Reihen, das kann bei den Pfadfindern sein, das kann auch darüber hinaus sein. Ja, wir haben jahrelang

0: angesagt. Und das durchzuführen, sodass man handlungsfähig wird. Wir leben in einer Zeit, wo die Leute vereinzelt werden, zu Amöben, zu Monaden eingetütet werden, dass keiner mit dem anderen überhaupt handlungsfähig wird. Ja? Pfadfinder versuchen durch ihre Projektarbeit, dass Gruppen wieder handlungsfähig werden. Ja? Ich nenne es die 3G. Drei Säulen heißt bei der Pfadfinderbewegung. Das eine ist die Gruppe. Ohne die handelnde Gruppe ist nichts möglich. Das zweite ist Glaube.
1: Ja.
0: Es kann helfen, sich am Glauben zu orientieren. Manche sagen, sie brauchen nicht. Du wohnst mit jemandem im Haus, wo das so ist. Und die internationale Gemeinschaft. Ja?
1: Ja.
0: Wenn man in der Gemeinschaft denkt, lebt und sich aufgehoben, angenommen fühlt, reagiert man anders. Beispiel, wir waren im Jahr 2000 mit dem 9-Sitzer Bus in England zum Zeltlager, wo ich einen Unfall gebaut hatte. Ja?
1: Oh.
0: Ich war zuständig, Leute zum Kanufahren zu transportieren. Erst unsere Leute, war okay, hatten eine Leerfahrt. Bei der Leerfahrt zurück bin ich dann, ich werde gerade fotografiert, das irritiert mich, bin bei der Leerfahrt zurück, einen Moment unkonzentriert geblieben und da kam mir entgegen auf der rechten Seite ein Auto. Ich bin erschrocken, du bist auf der falschen Seite.
1: Nee, ja? War schon richtig.
0: Hab rübergezogen, links war also ein Abgrund, rechts ging Fels hoch, rechts war die weiße Linie. Ich habe also genau auf der weißen Linie Frontalbremsung gemacht.
1: Oh Gott.
0: Ja? Es kam der Mini mir gegenüber entgegen, voll Crash, beide Autos kaputt. Bei mir war ein Airbag drin, ich habe nur gedacht, es war jetzt eine Kissenschlacht, ein Schlag und bin unbeschadet rausgegangen, das Auto vorne war eingedellert. Die Dame drüben, Frau vom Polizisten, hatte zwei Kinder unangeschnallt im Auto drin. Ja. Ich habe gesehen, die Dame war am Oberschenkel, 20 cm aufgeschlitzt, 2 cm tief, hat aber nicht geblutet, was ich nicht verstanden habe.
1: Schock.
0: Hab sofort gesagt, Moment, ich besorge Rettungskräfte, bin zum Nachbarhaus gelaufen, weil ich keine Telefonverbindung von der Gegend hatte. Hab den Bescheid gesagt, innerhalb von 10 Minuten war der Rettungshubschrauber da, hat die Dame eingeladen, die Nachbarin hat die Kinder aufgenommen. Innerhalb von 10 Minuten war auch die Polizei da, hat mich mitgenommen. Jetzt kommt das Besondere in England. Wer als Nicht-Engländer in England einen Unfall baut, wird sofort von der Polizei eingeladen. Wird sofort zur Wache mitgenommen, damals noch mit Musikkassetten, in einen extra Raum geführt. Der Officer hat seinen Ausweis, einem Officer so und so, Nummer, Ausweisnummer so und so, hat sich identifiziert, hat dann auf 5 Kassetten draufgesprochen. Heute ist Datum so und so viel Uhr, der in der Straße ist Folgendes passiert und hat er seine Schilderung dargegeben. Hat dann mich gefragt, haben Sie was zu ergänzen? Nein. Hat das dann protokolliert, Protokollende, so und so viel Uhr. Hat aufs Knöpfchen gedrückt und dann ging der erste Umschlag für den Richter. Der zweite Umschlag für den Staatsanwalt. Der dritte Umschlag war dann, ich glaube, für die Polizei da vor Ort. Und den letzten Umschlag habe ich dann gekriegt mit der Musikkassette, die ich immer noch habe. Und dann hast du innerhalb von einer Woche eine Gerichtsverhandlung. Ich wurde in England rechtskräftig, weil ich auf der falschen Seite war. Der Richter hat gelacht, typical continental. Ja. Das passiert dann den Europäern. Ja. Ein Brite wird sowas nicht passieren. Und bin zu 150 Pfund Strafe verurteilt worden.
1: Ja? Das war aber sehr sozial.
0: Das war erstaunlich. In der Zeitung stand damals Scoutmaster Plots License. Also ich habe nicht meinen Führerschein, meine Lizenz verloren, sondern ich wurde erstmal einbehalten in der Polizei. Ja. Mir wurde das übergeben und jetzt kommt das Verrückte. Ich durfte ins Zelt nachher wieder zurück. Ich hätte normal im Knast bleiben müssen. Bis zur Gerichtsverhandlung. Und dadurch, dass das Zeltlager organisiert war von Pfadfindern, war der Chef der Lagerwache auch ein Richter.
1: Ach, schön.
0: Der hat mir den ganzen Vorgang in Ruhe nochmal erklärt, hat mir gesagt, du gibst jetzt nur deinen Lagerausweis ab. Also in jedem Zeltlager beispielsweise gibt es auch so ein Halstuch und einen Ausweis.
1: Mhm.
0: Und da musste ich halt das Halstuch abgeben und den Lagerausweis. Und da wusste die Lagerwache, wer keinen Ausweis hat, der darf nicht raus und nicht rein. Ja, und es hat gereicht. Ich wurde vom Lagerfahrdienst abgeholt zur Gerichtsverhandlung, habe die 150 Pfund bezahlt und damit war die Sache erledigt. Ja. Aber jetzt kommt der Hammer. Ich bin dann ins Zeltlager zurück und da hat ein deutscher Pfadfinder gesagt, mach mal die Hand auf. Ich wusste nicht, was passiert. Da gibt er mir 150 Pfund in kleinen Scheinen, was die im Lager gesammelt haben von anderen.
1: Ah.
0: Ich habe Tränen gekriegt in die Augen. Ja.
1: Das glaube ich.

0: Also für etwas, was ich als Fehler gemacht habe, haben die anderen zusammengelegt, dass jetzt nicht die Gruppe oder so das Verbleib beim Lager drunter leiden muss. Ja. Also ich hatte genug Geld dabei. Ich war schon mit Checks und so weiter eingedeckt, dass er auch mehr hätte überstehen können. Aber allein diese Geste, dass Leute kleine Scheine sammeln, dass einer, der mit 8 Personen dann da ist, unterstützt wird, dass er nicht abbrechen muss oder sowas bei dem Zeltlager, habe ich noch nie erlebt. Ja, das hat mir Tränen in die Augen getrieben und ist heute noch etwas, wo ich das Gefühl erlebt habe, du bist Teil einer weltweiten Gemeinschaft, die anderen stehen auch für deine privaten Fehler gerade. Ja,
1: ja, das ist natürlich eine ganz, ganz emotionale Ecke. Also ich denke, das ist ja genau das, was bei uns so ziemlich verloren gegangen ist die letzten Jahre. Ne? Diese emotional, dieses Miteinander, dieses sich Gedanken machen um den anderen. Wie empfindet er was? Wie kann ich ihm zumindest auch eine gewisse Sicherheit wiedergeben? Wie bei dir, die haben dir das Geld gesammelt. Die haben dir damit gezeigt, du hast so einen Fehler gemacht, aber wir akzeptieren das, wir unterstützen dich, das kann jedem passieren. Also das will ich damit sagen. Es genau. Ist ja keine fehlerfrei und hat keine Krönchen auf und kann sagen, ihm passiert generell nie irgendwas. Das wäre ja gelogen.
0: Also wir möchten, dass die Leute lernen, in dem Fall auch ich, Verantwortung zu übernehmen. Wir waren mit einer Gruppe dort unterwegs. Wenn ich die Verantwortung für die Gruppe habe, bleibt die dort, auch wenn der Unfall ist. Hätte ich nicht bezahlt, hätte ich im Gefängnis bleiben müssen. Die wären gar nicht zurückgekommen. Ja?
1: Ja,
0: da geht's ja schon los. Also vielleicht war das auch ein Geld, damit wir wieder fahren können. ich freue mich, dass halt so Erlebnisse möglich sind und wünsche es jedem anderen auch. Man kann nur dann solche Erlebnisse wahrnehmen, wenn man sich auf den Weg macht. Ja? Mit Extrem-Couching erlebt man das nicht. Also man muss schon ins Ungewisse gehen, um dann neue Gewissheit zu erfahren. Und die Angst hat anscheinend bei den meisten zugenommen. Die einen haben Angst wegen den Kosten, die anderen wegen den Ameisen und was sonst so ist. Ich erlebe immer mehr, auch in meinem Bekanntenkreis, die gehen weniger vor die Tür.
1: Ja, das stimmt. Die Menschen sind sehr zurückgezogen mittlerweile. Also das habe ich auch schon festgestellt. Aber das, denke ich, spielt auch viel... Wie soll ich sagen, viel Angst vor dem, was am nächsten Tag kommen könnte oder was mittel- oder langfristig noch kommt. Wir haben ja keine Sicherheiten mehr, also in dem Sinne als Einzelperson. Und das ist ja so wichtig, diese gemeinsame Ecke immer wieder zu stärken und auch bereit zu sein, da sich mit einzubringen oder einfach nur hinzugehen, einen schönen Abend mal zu verleben oder irgendeinen Ausflug mitzumachen. Das macht ihr ja auch. Und ein bisschen mehr, sage ich mal jetzt so für mich, in die Liebe zum Nächsten. Das klingt jetzt ein bisschen sehr anmaßend. Ich bin ja kein Pfarrer, aber für mich ist das so. Ja, die Liebe zum Nächsten, das ist eigentlich etwas, was das Wichtigste im Leben ist. Und das darf man nicht vergessen. Es ist keiner da, der immer alles 100% glücklich erlebt in seinem Leben. Es gibt immer Höhen und Tiefen. Und dann ist es auch ganz wichtig, dass man weiß, dass man einen Rückhalt hat, dass man Stärke kriegt von anderen, auch wenn man nicht da unbedingt jetzt draußen rumrennt und jedem erzählt, was einem passiert ist. Das macht man im engsten Kreis. Aber das geht oft dann weiter und dann kommen die Menschen auch wieder zusammen und man kriegt wieder Mut, man kriegt wieder Aufträge. Und das ist ja das, was bei den Pfadfindern so groß geschrieben wird und was, und das kann ich immer nur wieder mit der Politik verbinden, im Prinzip in unseren politischen Bereichen dringend vonnöten wäre. Das ist kaputt gegangen. Wir machen uns im Prinzip im Moment gegenseitig fertig.
0: Das ist aber keine neue Entwicklung.
1: Nein, die ist schon das, älter, aber die wird immer schlimmer.
0: Das war vor 2000 Jahren schon, das war im Mittelalter so. Also es wird sich vermutlich mit dieser Menschheit nicht ändern im großen Rahmen. Das Hauen und Stechen wird bleiben. Wir haben nur die Chance zu gucken, wo können wir Organisationsrahmen finden, wo das anders möglich ist. Ich lese gerade wieder, was vor 50 Jahren der Horst Eberhard Richter geschrieben hat, Lernziel Solidarität.
1: Ja.
0: Wir erleben gerade, dass im Umfeld noch nicht mal die Beziehung zum Partner, Partnerin, in der Familie und so weiter sich wesentlich geändert haben. Wir waren mit unseren Jugendlichen damals, mit den jungen Erwachsenen, wesentlich weiter, wie es heute ist. Ja. Corona hat da viel ausgemacht, diese Übergriffsdokumentationen haben da was ausgemacht. Ich persönlich habe mit Schrecken wahrgenommen, ich kann ja da ein Beispiel nennen, der jetzige Bischof in Mainz hatte damals, wie er angefangen hat als Student,
1: ja,
0: den zuletzt Kardinal, vorher Bischof Lehmann, gehabt an seinen ersten Tagen der Ausbildung, wo der moderiert hatte, in jeder Klasse, die sie später betreuen werden, wird mindestens ein Missbrauchsfall sitzen. Ja?
1: Hm.
0: Und das war damals über 40 Jahre her, also mittlerweile noch mehr. Ja? Sage keiner, das habe niemand gewusst.
1: Ja.
0: Ja.
1: Das sind all die Punkte.
0: Ja.
1: Unter anderem.
0: Und das hat jetzt zu Gesetzen geführt, wo wir, meine Frau und ich beispielsweise, die insoweit Beauftragten für Kinderschutz für Nauern sind. Und da geht man nicht so, wie du das schön formuliert hast, mit wir wollen Brüder sein, Schwestern sein, uns gegenseitig unterstützen ran, sondern ich muss dann bei der Untersuchung quasi jeder Person, jedem Gruppenleiter, jedem Älteren mit Generalverdacht rangehen. Ist die Person zu sowas möglich? Ja? Ist die dafür fähig oder so und muss Bedingungen schaffen, dass sowas nicht geht? Das geht so weit, dass ich, das kann man jetzt beim Rundfunk natürlich nicht sehen, hier Bändchen am Arm habe, beispielsweise Bundeslager 2022. Das war in Norddeutschland, in Groß-Zerlang. Da war damals Feuerverbot, weil das genauso heiß war wie dieses Jahr. Es durfte halt kein Feuer gemacht werden. Und ich wollte gerade erklären, Parabolspiegel, 1,50 Meter Durchmesser, wie kann ich etwas erhitzen, sowohl Essen wie auch einen Brennstempel,
1: ja,
0: mit einem Solarkocher, ja, mit dem, ja, Parabolspiegel. Und da waren da zwei Mädchen im Kreis, die gerade wieder dieser Kurs da anfangen sollte für 40 Minuten, haben in der Mitte rumgeteilt, gesagt, geht bitte mal zur Seite, haben nicht reagiert. Da habe ich die eine so, weiß nicht, der Schulter oder was, hinten geschubst. Da sind die weg, für mich war das dann erledigt. Nach diesem Seminar dann ist da jemand gekommen, hat mich zum persönlichen Gespräch gebeten. Ich hätte nicht dem Alter entsprechend auf diese Person reagiert. Ja, das sei quasi sexuell übergriffig, wenn die an den Schultern vom Rücken her dann mal Bescheid gebe, hier aus der Runde raus, wir wollen anfangen oder mach mit. Ja, da muss ich mir eine Belehrung anhören, das hat mich erstmal erschreckt. Hab dann die Frage gekriegt, wie man das dann lösen könnte. Und das ging dann über eine Stunde rüber und über. Wir haben Bedingungen formuliert für beide. Und wie ich dann am nächsten Tag dann gucken wollte, was dabei rausgekommen, sehe ich, dass der wegfährt. Hab gesagt, was ist jetzt damit? Nö, ich bin ja mehr da. Also es wird so, es ist einer beispielsweise mit freiem Oberkörper, frühmorgens mit dem Fahrrad, bei dem Zeltlager runtergefahren zum Duschen, nachher, damit er trocken wird, mit freiem Oberkörper zurück.
1: Ja.
0: Ihm wurde gesagt, das sei nicht angemessen. Da muss man sagen, wo sind wir denn? Ja, also ich kann verstehen, wenn man sagt, die Mädels sollen sich bedecken, sollen sich auch die Jungs bedecken, aber über die Zeiten waren wir schon mal drüber. Ich erlebe einen Rückschritt von mehr als 50 Jahren, wo ich als Jugendlicher angefangen habe. Wir waren damals am Bauersee, wo alle nackt gebadet haben, sowohl für uns als Jugendliche, ja, später auch mit Gruppenmitgliedern nackt gebadet. Das ging heute nicht mehr.
1: Nee, ganz, ja, vergessen, bis
0: und wenn die Gruppe zusammen sind, ist es gar kein Thema. Aus Nauheim, mein Gruppenleiter, hat mit seiner Frau in Bocholt, holländische Grenze, einen neuen Stamm gegründet. Der hat sich Nodan genannt. Ja. Das ist ein erfundener Name. Der ist die Abkürzung für nie ohne die anderen. Die beiden haben zwei Töchter und die dürfen im Prinzip alles machen, solange die Gruppe zusammen ist. Ja? Die Gruppe ist die Sicherheit. Und da gibt es keine Übergriffe oder sowas, solange die Gruppe als Gruppe sich versteht.
1: Tja, ja? Das ist
0: es. Und das muss man erst mal zulassen, dass die Gruppe eigene Regeln hat, aber bestimmte Sachen halt nicht gehen. Ja,
1: ja, aber wir sind ja genau in der Situation, ne?
0: Das ist nur lösbar in kleinen, verbindlichen Gruppen. Das ist nicht lösbar für diese Republik. Wir schaffen es ja noch nicht mal, dass beispielsweise in diesen evangelischen, katholischen und sonstigen Räumen das, was gesetzlich vorgeschrieben ist, wirklich passiert. Ja? Der damalige, der jetzige Bischof, der dann da ist, hat erklärt, dass bei der Untersuchung, die eingeleitet wurde, nicht alle katholischen Einrichtungen genommen wurden. Ich möchte nicht wissen, was der Grund war, warum bestimmte Einrichtungen nicht genommen wurden. Ja? Wir kriegen nur einen Ausschnitt der Wahrheit präsentiert, nicht das, was vollständig ist. Und wir werden diese Übergriffigkeiten vermutlich nicht los, selbst wenn wir alle jetzt täglich rund um die Uhr kontrollieren, überwachen.
1: Naja, denn das ist ja auch nicht Sinn und Zweck des Ganzen. Sinn und Zweck ist ja, dass man wieder Gemeinschaftsgefühl gekriegt, also gemeinschaftlich
0: genau.
1: in einem Miteinander leben kann. Und das ist ja das, was im Moment gerade gekappt wird, also genau. Schon über längere Zeit. Ne? Jetzt kommt's halt extrem. Und durch diese ganzen umliegenden Kriege, die da jetzt noch stattfinden und dann natürlich auch, und das muss man, also ich sag das jetzt mal so von meinem Empfinden her, mit dem Mauerfall, morgen haben wir ja den Feiertag, ja, der daran erinnert und der eigentlich ein Freudentag sein sollte. Und wenn ich mir dann Berichte so im Fernsehen ansehe, wie wenig freudig dieser Tag für ganz viele ist, dann bin ich schon sehr geschockt, ja.
0: Das hat unter anderem mit wirtschaftlichen Hintergründen zu tun.
1: Ja.
0: Die sind nicht besser geworden, aber ich habe eine Erfolgsmeldung, beispielsweise wie die Grenzöffnung war, sind Wiesbadener Fahrt wieder nach Neudietendorf. Der Name ist unbekannt, ist ein Verkehrsknotenpunkt für die Bahn, wo also mehrere Linien sich schneiden. Und die haben schon 1921 damals mit den Pfadfindern evangelisch getroffen, um mir einen Austritt aus dem CVJM zu erklären, übrigens mit dem Spruch, Gott will es, ja, die Losung vom Kreuzzug, ihren Auszug zu erklären aus CVJM und dann Neudietendorf eigene Satzungen gemacht haben, eigene Erklärungen, die zum Teil heute noch gelten. Das wurde angeregt von der Tatgemeinschaft Sachsen. Ja? Mhm. Der Unterschied war damals, es wurde sehr viel drüber geredet, wie man es gern hätte, könnte, sollte, müsste. Ja?
1: Ja.
0: Und das haben die Pfadfinder alles gestrichen. Nicht hätte, könnte, sollte, dürfte, müsste, sondern tun. Macht's doch. Ja?
1: Ja.
0: Lebt doch das, was ihr für wichtig findet. Und das ist eigentlich die Grundmaxime. Das geht nicht bei allen. Die Gruppe muss sich einigen auf ein Projekt. Also beispielsweise im nächsten Jahr werden die Nauheimer Pfadfinder 100. Und ich würde gerne ein Mittelalter-Mitmachmarkt organisieren. Das hat ich für dieses Jahr schon beantragt, wo das Ordnungsamt mir fast ins Knick gesprungen ist und Auflagen und diesen jenes und Kirchenvorstand auch. Erst wenn alle Auflagen vom Ordnungsamt erfüllt sind, können wir das machen. Ich habe gesagt, okay, schieben wir es raus, machen wir im nächsten Jahr Mitte September zum Weltkindertag. Und zwar nicht nur ein Tag, ja, was wir sonst seit 1998 mit dem Kinder- und Jugendbeauftragten gemacht haben, Nauheim, das ist Kinder- und Jugendfest, sondern mittlerweile ist das bundesweit beim Pfadfindern, es nennt sich www.pfaditag.de und darüber hinaus mit Leuten, die freiwillig zum Thema Mittelalter was machen wollen. Es hat sich eine Mutter schon gemeldet, die würde gern Feuerspeien machen. Und da geht's los, ja. Sie muss mir schreiben, was genau nimmt sie wofür, damit ich dem Ordnungsamt sagen kann, was ist der Untergrund? Wie weit sind die Bäume weg? Welche Löscheinrichtungen stehen da? Muss eine Brandwache da sein? Muss die Feuerwehr vor Ort sein? Und so weiter, ja. Das ist ja endlos. Und das geht nicht von heute auf morgen, da brauchst du ein Jahr Vorlauf.
1: Naja, wir sind ja ohnehin super demokratisch, also demokratisch darin, Hürden aufzubauen und sie nicht wieder abzubauen, weil das...
0: Das nenne ich anders. Wir haben die Situation, in Amerika geht einer mit einer Kettensäge rum und sagt, er baut bei den Ministerien irgendwas ab. Übrigens Leute, die von den Republikanern besetzt waren.
1: Ja, ja.
0: Der Trump hat seine eigenen Leute abgemeiert. Ja, aber das war ihm ja egal. Nein, es geht darum, jetzt habe ich den Faden verloren, wo waren wir?
1: Beim Trump, dass er...
0: Nee, vorher.
1: Jetzt muss ich einen Moment. Also wir waren wegen den ganzen Barrieren, wenn man irgendetwas veranstalten will oder wenn man Gesetzgebung beachten muss, genau der Rahmen war das. Da ging es um das Fest nächstes Jahr.
0: Ja, genau, jetzt habe ich es wieder. Danke.
1: Mittelalterfest. Entschuldigung,
0: danke.
1: Ja, ich muss jetzt auch erstmal umschwingen.
0: Demokratie hat Vorteile und Nachteile.
1: Ja.
0: Demokratie hat als ungeliebte Schwester die Bürokratie. Ja? Ich kann nur etwas verordnen, wenn ich in der Lage bin, das zu kontrollieren. Ja? Ich habe früher mal unterrichtet, Arbeitsrecht und Versicherungen. Und da war beim Thema Steuern mein Lieblingsbeispiel, der russische Zar hat wieder Geld gebraucht.
1: Ach ja, das.
0: Da hatten sein Berater den Tipp gegeben, mach doch eine Bartsteuer. Wie Bartsteuer? Ja, immer dann, wenn einer beispielsweise durch eine Stadt, St. Petersburg, geht. Wenn er reingeht, hat ein Bart, muss er zahlen. Wenn er rausgeht, muss er ein Bart zahlen. Ja, muss eine Steuer dann bezahlen. Okay, das war verständlich, das war überprüfbar. So, wer waren die Leute, die am meisten rein, raus sind bei der Stadt?
1: Na, natürlich
0: die. Die Bauern, ja. Die mussten die Ware zum Markt bringen und nachher wieder raus und so. Aber die waren ja nicht blöd. Was haben die Bauern dann gemacht?
1: Keine Ahnung.
0: Die haben die Frauen geschickt.
1: Ach so. Ja?
0: Das sind die koptischen Christen, die Männer durften den Bart nicht scheren lassen. Die Frauen hatten keinen Bart. Problem gelöst. Also die Problematik ist immer bei jedem Gesetz, welche Bedingungen sind da dran gekoppelt. Ja? Und beim Bartsteuer muss man sagen, hat sich nicht durchgesetzt. Nee. Hat sich nicht halten können, weil ein Denkfehler vorlag. Und so ist bei vielen Sachen auch. Ich muss ihm eine Durchführungsverordnung mitgeben, wenn die nicht dabei ist. Dann kann ich es auch lassen. Ja? Wenn nicht klar ist, wenn ich über eine rote Ampel fahre, was dann passiert, dann wird es schwierig.
1: Ja. Ja?
0: Also die Verwaltung, diese vielen Ordnungsauflagen sind die ungeliebte Schwester der Demokratie. Wir werden die nicht los. Die lässt sich optimieren, aber
1: das
0: wann
1: davon
0: und wie?
1: Rede ich.
0: Bestimmt nicht mit Kettensäge.
1: Nein, und ganz bestimmt nicht mit KI. Das ja, genau. Muss man auch mal sagen. Also das ist ja jetzt auch so hochgelobt und gepriesen. Ne?
0: Ja.
1: Gibt's ja wirklich Menschen, die davon träumen. Also ich träume da nicht von. Aber das sind auch so Sachen, wie wirken die sich denn zum Beispiel auch innerhalb von den Pfadfindern aus bei den Jungen?
0: Ja, bei Corona war das sehr deutlich. Wir haben den Vorteil, dass die meisten Gruppenleiter damals Studenten waren. Die wussten also, was ist Teamspeak, was sind Teamkonferenzen, wie funktioniert das? Und haben dann umgeschaltet, haben bei den Kindern zu Hause dann das installiert, so dass jedes Kind zur Gruppenstunde Zeit wirklich gemeinsam besprechen konnte, Spiele machen konnte, gemeinsam über Mikro singen. Wie dann die Zeit vorbei war, gab es wirklich einen, der gesagt hat, können wir es nicht weiterhin digital treffen. Also der Wert dieser Begegnung wird völlig unterschätzt. Ja, ich bin derjenige, der immer noch versucht rumzugehen und klar macht, alles, was nicht persönlich geschieht, Aug in Aug, kann gefaked sein. Mir wurde vor 5 Jahren von der Bekannte schon ein Lied zugestellt mit Film, wo ich weiß, das Lied habe ich noch nie gesungen, zu dem Original-Soundtrack sowieso nicht. Ja? Aber da waren die Augen moderiert und die Ohren haben sich bewegt und die Lippen haben sich bewegt. Und ich habe gemerkt, wie mein Hirn reagiert. Wenn du schon siehst, dass du da das bist, der das singt, das musst du doch gewesen sein. Ja? Wir werden durch KI der eigenen Wahrnehmung, der eigenen Erfahrung entfremdet.
1: Das stimmt.
0: Das wird so sein, dass langfristig die Leute gar nicht mehr wissen, habe ich oder habe ich nicht. War ich denn da oder kann es nicht mehr sagen. Ja? Und diese Gefahr sehe ich für mich, ist nur das Wahrheit, was zwischen den Personen persönlich geschieht. Ich werbe für Treffen so oft, wie es geht.
1: Das ist auch eine vernünftige Lösung. Also es gibt Bereiche, da sind sie anwendbar, also in der Medizin zum Beispiel, OP-technisch und so. Das spielt schon eine große Rolle. Aber sagen wir mal, in anderen Bereichen kann das sogar tödlich sein. Das sieht man ja jetzt an den ganzen Auseinandersetzungen wieder da in Amerika von den 3 Großen, dass sie jetzt plötzlich damit aufhören wollen, ja, und was weiß ich was tun wollen. Die Frage ist nur, machen sie das wirklich oder verlagern sie das nur irgendwo ins All, was ich eigentlich fast vermute. Weil man ist ja auch da mit Maß sehr zugange. Viele Dinge laufen und die machen die Menschen, also die Menschen als solche kaputt. Wie du schon sagtest, da ist wahrscheinlich nicht mehr viel von dir, von deiner eigenen Persönlichkeit, von deiner eigenen Struktur übrig. Und die Kinder, die danach kommen, das weiß ich nicht, wie das mal aussehen sollte. Sollte das alles so eintreffen, wie sie sagen, also im negativen Sinne.
0: Also das Schwierige ist, dass mit dem Ganztagsschulgesetz ja nicht nur in Hessen, sondern alle Situationen erleben werden wie in Großbritannien. Die haben ja schon das Schulsystem, dass ganztags von morgens bis abends die Kinder zentral beschult werden, erst abends wieder nach Hause kommen oder in Internaten bleiben, je nachdem. Und das bedeutet für Vereine, Großbritannien hat nicht das Vereinsnetz wie bei uns, dass am Wochenende, Samstag, Sonntag, wenige Vereine um die Kinder dann streiten. Wir haben in Nauheim die tolle Situation, ich nenne jetzt mal einen anderen Verein, die Spices, die es wirklich schaffen, von 100 Kindern, 40 Mädels, 50 sind ja nur im Jahrgang da, 40 Mädels bei jeder dieser Altersgruppe zum Tanzen da zu haben, das wird richtig nachgefragt. Ja, das ist toll, das wird auch bleiben, einfach weil das Tanzen in dem Alter sehr angesagt ist. Aber alle anderen Vereine müssen mitrechnen, dass während der Woche dann nichts mehr geht. Ja? Wir werden dann Vereinssterben großen Ausmaßes erleben. Und das sage ich nicht aus Angst, sondern wir Pfadfinder versuchen zu vermitteln, die Leute sollen lernen, aus nichts etwas zu machen. Der Spruch ist nicht von mir, sondern wie der Jugendzeltplatzverein Wildpark sein 50-Jähriges feiert hat vor Jahren, das muss 12, 15 Jahre her sein, hat der Landrat des Kreises Groß-Gerau damit seine Rede eröffnet. Denn es war während der Nazizeit ein Maidenlager. Da waren also diese nationalsozialistischen Mädels zwangsverpflichtet, draußen ihre Veranstaltungen zu haben. Die haben da nur Dach errichtet und es wurde nach 1945 überlegt, wie geht's denn jetzt weiter? Ist ja alles zerbombt, wir brauchen jede Menge an Bauholz, jede Menge an Infrastruktur. Und da wurde das, was vorher üblich war, nämlich, dass die wandernde Jugend zum Förster geht, sich meldet. Und jeder Förster in Deutschland hat für die wandernde Jugend einen Waldplatz gehabt. Irgendwo eine Lichtung, wo man drauf konnte, meistens kostenlos, wenn man sauber verlassen hat, war das alles in Ordnung. Und die haben im Kreis Groß-Gerau beschlossen, nein, alle diese Plätze der Förster im Kreis Groß-Gerau werden aufgeforstet, bis auf einen. Und der soll der Kreisjugendzeltplatz des Kreises Groß-Gerau werden. Ja, und so ist das geworden, jetzt seit, ich glaube, rund 65 Jahren. Mhm. Ja, und es waren Pfadfinder, die dann für den Kreis Groß-Gerau die Hausmeisterarbeit übernommen haben. Gucken, wann kommt die Gruppe, wann geht sie, verlassen sie die Toiletten sauber, sind die Duschen gereinigt, wie ist das mit Müll, ist der getrennt mittlerweile, das gab es ja früher auch nicht. Und so weiter. Und das hat dazu geführt, dass der Verein mit Pfadfindern angefangen hat, jetzt sind da andere auch drin, aber eine Verbindlichkeit, die dazu geführt hat, dass drei Generationen von Mitgliedern, also mittlerweile über 70, 80 Leute dann, diesen Jugendzeltplatz immer noch ehrenamtlich betreiben.
1: Wahnsinn.
0: Ja. Und das ist toll. Das ist einfach klasse. Also man braucht als Mensch persönlich das Highlight, den persönlichen Nutzen. Ja. Was ist das für mich? Wo ist das in Ordnung? Und wenn ich jemand verdeutlichen kann, was ist der Nutzen für dich bei den Pfadfindern, kann es sein, dass ich die Person gewinne. Bei Auszubildenden oder die in Ausbildung reingehen wollen, ist bei vielen klar, Pfadfinder haben ein Netzwerk. Ja? Der eine, wo die Eltern bei dir im Haus wohnen, hat sich beworben, hat in diesem Bewerbungsgespräch nach Hobbys gefragt worden, hat von Pfadfindern erzählt und da hat er die Ausbildungsstelle gekriegt. Ja?
1: Ja,
0: das ist so, dass die Pfadfinder eigentlich einen Ausbildungsstandard weltweit haben, der anerkannt ist. Ich kann mal hier ein Beispiel zeigen. Das ist jetzt von 1965. Das ist wie das Volkshochschulprogramm. Kannst du mal blättern?
1: Ja.
0: Und alles möglichen an Sachen, wo der Standard beschrieben wurde. Und da musste beispielsweise von vielleicht 50 Knoten, die es gibt, 3 können.
1: Ah, ja.
0: Und das wurde dann nachher reingeschrieben, wann hast du die gekannt, wann war das Datum, das du hingekriegt hast. Ja? Und das heißt jetzt nicht, man muss wie bei der Volkshochschule in dem einen Jahr das absolvieren. Sondern das ist das, was als Bausteine angeboten wird, wo man irgendwann sich sagt, ach, jetzt wird mich mal Kat und Kompass interessieren. Oder jetzt mal Sternenkunde. Ja? Was ist dann mit der Mondfinsternis, mit der Sonnenfinsternis, wie funktioniert denn das? Ja? Wir sind mit Jugendlichen, mit unseren Wolperdinger damals, 98 nach Merzalben, um dann die totale Sonnenfinsternis zu erleben und haben die dann nachmittags erlebt. Ich kann das jedem nur empfehlen. Wir waren da im Grase, es war 15 Uhr, es war alles hell, auf einmal wurde es kühle. Man hat gesehen, die Kelche beim Blumen gehen zu. Man sieht, die Ameisen verschwinden im Bau. Langsam wurde es dunkler. Okay, es waren Wolken da. Wir haben nicht wirklich mit unseren Brillen dann diese Sonnenfinsternis genau beobachten können. Aber es war stockfinster. Nach einer Stunde später war wieder alles hell und zwar das Theater vorbei. Ja? Aber etwas, was man nie vergisst. Ja? Ich habe früher immer gesagt, wir inszenieren die alltäglichen Katastrophen. Stimmt nicht.
1: Nee.
0: Wir lassen sie erleben.
1: Genau.
0: Wir arbeiten fehlerfreundlich. Bei uns dürfen Fehler gemacht werden. Jeder soll mal lernen zu sägen, zu hacken, zu kochen, zu putzen, ja? Zu spülen,
1: kochen.
0: Einzukaufen. Ja?
1: Und zu kochen.
0: Ich beispielsweise durfte von meiner Mutter zu Hause das nicht. Ich war vielleicht 6, 7 Jahre oder so, bin zu meiner Mutter, habe gesagt, heute Abend würde ich gerne für die Familie das und das machen, aber mir fehlt noch was, wo finde ich denn das? Nimmt die mich an den Schultern, macht die Tür auf, schiebt mich raus, sagt, du bist ein Bub, du brauchst das nicht, mach die Tür zu. Also ich habe persönlich die Pfadfinder gebraucht, um kochen zu lernen. Ja? Mit den entsprechenden Katastrophen. Ja? Gebe ich gern zu. Ich habe diverse andere Sachen, die habe ich nur beim Pfadfinder lernen können. Das ging zu Hause nicht. Ja? Von da war es für mich ein Akt der Befreiung. Für mich der innere Durchmarsch war, wir hatten Gruppenleitertreffen, wir wollten wandern im Elsass. Die Zugfahrt war schon reserviert. Und ich habe gesagt, die haben gesagt, an dem Tag wollen wir losfahren. Ich habe gesagt, nee, ich habe noch 2 Tage länger, da habe ich Abiturprüfung. Ich könnte erst später, aber fahrt ohne mich. Sagen die, nö, dann melden wir einfach bei der Bahn das um, dann legen wir es auf 3 Tage danach. Ja?
1: Doch toll.
0: Genau. Also ich komme aus einer Großfamilie, 6 Personen. Man muss im Prinzip immer die Ellbogen anlegen, weil die anderen ja auch noch da sind. Das war das erste Mal, dass ein Wunsch von mir in der Gruppe dann wirklich so übernommen wurde. Das muss man erst mal erlebt haben. Ja? Wer das nicht erlebt hat, der bleibt nicht dabei. Ja? Ich wünsche jedem, dass solche Erlebnisse geschenkt werden. Aber man kann sie nicht erzwingen. Man kann nur sagen, man lässt sich drauf ein und wenn es sich ereignet, ist gut. Wenn es sich nicht ereignet, dann war es halt so.
1: Ja? Also ich habe gerade mal so, während ich zugehört habe, Gott sei Dank bis jetzt die Gabe, beides zu können. Sagen wird mein Mann mir gerade verrückt. Mir das Büchlein angeguckt. Und was ich halt sehr, sehr interessant fand, mal unabhängig von all den Berufsbildern, die hier beschrieben werden, in die man da also einsteigen kann. Und da wird ja dann auch abgelegt am. Das heißt, man muss bestimmte Tätigkeiten für einen bestimmten Zeitrahmen erbringen, im Grunde genommen. Wenn ich das so richtig sehe, das ist sowas wie eine berufsbildende Maßnahme im Prinzip. Also je nachdem, was einer für eine Richtung einschlagen will, hat er hier die Möglichkeit, ein Praktikum in der heutigen Zeit, würden wir das so formulieren, zu machen.
0: Genau.
1: Und was ich da ganz toll fand, da ist also wirklich erstmal alles drin, vom Forstmann bis zum Fremdenverkehrsfachmann, das heißt ja heute ein bisschen anders, aber Geologe, Kartograf, Koch, Kundschafter und so weiter. Was mich besonders gefesselt hat, das möchte ich jetzt auch mal mir gerade hier erlauben vorzulesen. Das ist die Einleitung für dieses Buch.
0: Ja.
1: Unsere Welt braucht Menschen, die bereit sind, Aufgaben zu übernehmen und sich nicht vor ihnen drücken. Darin übst du dich, wenn du in unserem Bund Proben zu bestehen und Aufgaben zu erfüllen hast. Unsere Proben und Aufgaben verlangen etwas von dir, wie das Leben und die Welt, in denen du lebst. Unsere Gemeinschaft erwartet etwas von dir. Du kannst nur Glied unseres Bundes sein, wenn du Ja sagst zur Mitarbeit und bereit sein. Du tust darin den ersten Schritt, dass du dich den Proben und Aufgaben stellst. Nichts fällt uns zu. Unsere Welt will zuerst in den kleinen Dingen erforscht und begriffen sein. Dazu leiten dich unsere Proben an, nur wer das Kleine Alltägliche kennt und beherrscht, hat im großen Grund unter den Füßen. Unsere Proben sind keine Prüfungen. Sie wollen erfüllt sein in der Freude über die Gemeinschaft, die nach uns fragt und über die Welt, die es zu entdecken gilt. Diese Freude wünsche ich dir. Das hat ein Jobst besser geschrieben. Und ich muss ganz ehrlich sagen, übertragen wir das mal auf unsere heutige Zeit, dann wäre das ganz, ganz, ganz, ganz, ganz, ganz, ganz wichtig, ganz oben bei uns angefangen im Stadion, ja, bis runter in selbst bei den Kindern, bei den zu erwartenden Kindern, weil sonst kriegen wir nie Ruhe und Frieden in unsere Gesellschaft rein. Das ist einfach so und wir werden immer weiter mitkriegen, uns gegenseitig bombardieren. Ich würde sagen, ich glaube, wir machen mal eine Musikpause. Das wäre ganz angebracht. Bleiben Sie dran. Das war jetzt ein bisschen nachdenklich. Es tut mir leid. Ich bin heute irgendwie so ein bisschen, kann sie Ihnen gar nicht erklären. Aber alles drumherum tut einem schon sehr oft sehr weh. Bis gleich.

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0: Ja, ich habe leider keinen Ton.
1: So, ich habe den Ton gekriegt.
0: Ja.
1: Wir waren dabei, was Pfadfinder tun, was alles spannend ist. Ich habe jetzt hier vor mir liegen ein Halstuch. Da steht drauf, German Contingent, European Jamboree 2020, Gdansk, Polen. Es war vor Corona gedacht, dass dort ein Weltpfadfindertreffen stattfand und dann kam Corona. Das wurde abgesagt. Es war jetzt 2024 in Südkorea. Und jetzt das nächste ist jetzt 2027 in Polen. Und da freuen wir uns drauf und haben die Situation, dass halt auch Jugendliche von uns hätten hinfahren sollen.
0: Ja.
1: Aber wir haben erleben müssen, dass Eltern und Jugendliche irgendwann gesagt haben, nee, Polen ist uns zu nah. Wenn es weiter weg wäre, wenn es USA wäre oder wenn es Australien wäre oder so, dann ja. Da wollte jetzt niemand von unseren Jugendlichen hin. Schade, denn wir hatten auch geplant, mit Eltern einfach mit Bussen dahin zu fahren. Es ist ja keine Entfernung. Und hatten schon bundesweit die Vorbereitung, wir wollten mit mehreren Bussen uns dort einquartieren. Das mussten wir jetzt wieder absagen. Ja, also
0: schade.
1: Auch uns passiert das. Manchmal ist die Nachfrage nicht so, wie man erwartet hat.
0: Naja, das ist schwierig. Vor allen Dingen die Erwartung, nach ins Ausland in Anführungsstriche zu kommen, ist da bei den Jugendlichen doch meist größer, als wir denken. Das muss man auch mal sagen. Die sind da immer sehr drauf. Entschuldigung, dran interessiert. Eben war es ein bisschen hektisch. So. Das ist halt leider so. Was mich natürlich ganz besonders gefreut hat, bis jetzt auch hier war wieder ein Lied mit der Gitarre von Rainer gespielt, was ich ganz toll finde und was ich auch besonders nett finde. Ich suche jetzt gerade mal meine Brille.
1: Und?
0: Ach Gott, ja. Also jetzt wird's langsam bunt. Ich bin jetzt ein bisschen neben der Spur. Mich haben die Lieder mitgenommen. Das ganze Thema ist eigentlich sehr emotional, muss ich sagen. Ja, das versucht man so ruhig, wie es geht, irgendwie hinzubekommen. Dann ist es einfach ein bisschen schwierig. Aber gut, wir sind wieder drin. Für alle, die zugeschaltet haben, klar, sie sind natürlich bei ihrem Sender Radio Rüsselsheim und sie hören in gewohnter Weise die Savi aktuell. Das ist die 10. Ausgabe in 2026. Wir haben heute zu Gast, damit Sie es auch noch mal ganz konkret mitbekommen, Herrn Rainer Weber. Er ist Pressesprecher des VCP, Verband Christlicher Pfadfinderinnen und Pfadfinder in Nauheim, und Sendethema die Welt besser verlassen, als sie vorgefunden wird. Das war unser oder ist noch unser Thema. Wir haben angefangen, wie sich die Pfadfinder gegründet haben. Für alle, die jetzt erst einschalten, noch mal einen ganz, ganz kurzen Abriss, wie sich die Pfadfinder gegründet haben, dass es die weltweit in allen Staaten und Ländern gibt, dass es gemeinsame Treffen gibt, dass es also auch in schwierigen Zeiten wie in Kriegszeiten generell die Pfadfinder immer da waren, um Leben zu retten, soweit sie das konnten, zu versorgen, mitzuhelfen, dass Kinder und Jugendliche sich mit eingesetzt haben in Absprache mit Eltern, um in Kriegsgebieten Verpflegung oder Post oder sonst irgendwas. Gab es ja eine schöne Sache in England, 63 Tage, hat mir Rainer erklärt.
1: Polen.
0: In Polen, ach Gott. Wir waren jetzt schon in so vielen Ländern. Jetzt habe ich ein Problem. Aber gut, das macht ja nichts. Sie hören es ja bestimmt noch mal die nächste Woche komplett. Dann würde ich sagen, dann reden wir noch mal weiter um dieses Thema, weil wir waren ja jetzt eigentlich bei uns hier gelandet mit den defizitären Situationen, die wir zurzeit haben. Was es leider, muss man das über die politische Ecke hinaus denken und bereden. Genau, und da denke ich einfach, dass du mir da jetzt aus deiner Sicht und aus der Pfadfinder-Sicht noch ein bisschen mehr sagst, was denn auch der Wunsch und das Ziel und die Unterstützung, die auch vielleicht ihr braucht von anderen, bewirken könnte, um hier unsere politische Ecke ein bisschen wieder gerade zu bringen.
1: Ja, Unterstützung ist natürlich immer erwünscht, da wir erleben ja momentan das Gegenteil. Nicht nur in Nauheim, auch andere Kommunen sind defizitär. Die Unterstützung, die früher als freiwillige Leistung an die Vereine gezahlt wurde, ist eingestellt. Wir rechnen nicht mehr damit, dass diesem Jahr was passiert. Es gibt Spende, großherzige, es gibt Aktionen von Firmen, die wir gut finden. Beispielsweise läuft im Moment gerade in Nauheim von der Firma, die seit 40 Jahren existiert, ein Gebäudereinigerdienst, eine Art Dankeschön-Aktion. Sie möchten 30.000 Euro spenden für Vereine, die sich in der Region engagieren. Der erste Sortiereffekt war, wie die Gruppen beworben haben, die mussten gemeinnützig sein, die mussten die Steuerbescheinigung vorlegen, dass sie wirklich gemeinnützig sind. Ja. Der zweite Sortiereffekt ist, sie müssen Projekte benennen, wofür soll das Geld eingesetzt werden. Ja? Und drittens, das läuft jetzt seit gestern, jeder kann auf www.tkw- jetzt fällt mir es nicht mehr ein, also schaut in der Zeitung nach, anklicken, welches von den 26 Projekten ihm gefällt und deshalb pro Tag mit diesem Klick erreichen, dass ein Ranking erfolgt. Und wer die meisten Unterstützungsmeldungen hat, kann bis zu 7.000 Euro aus diesem Firmenspendenkonto kriegen. Finde ich gut, ja. Ich sehe es eher als Mobilisierungstraining. Wir müssen auch unseren Leuten klar machen, wenn wir nicht in der Lage sind zu mobilisieren, dann kann alles passieren. Da werden Feiertage gestrichen, da werden andere Gelder weggenommen, da werden Infrastruktur weggenommen. Ich war im Saarland beispielsweise mehrere Jahre beschäftigt. Da haben die Leute, die beispielsweise eine Turnhalle mieten wollten, zum Hausmeister, der an der Tür stand, damals zum Aufschließen bei einer Basketball-AG erst 50 Mark zahlen müsse, bevor sie reingelassen wurde.
0: Ja? Ja, ist doch in Ordnung. Also die Beteiligung, Moment, wenn das rein, also Stadt oder Kommune ist, ne, und das in der Verantwortung, Service, Sicherheit, Brandschutz, alles, was da dran hängt,
1: Reinigung, Heizung und so weiter. Genau, aber diese Denkweise ist hier noch tabu.
0: Das ist doch Schwachsinn.
1: Wir müssen lernen, umzudenken, dass wir nur das ausgeben können, was wir eingenommen haben. Bei uns lernen die Jugendlichen, Fahrten kostendeckend zu kalkulieren. Also wer sagt, wir wollen irgendwo hinfliegen? Anderes Beispiel. Eine amerikanische Pfadfinderin, die aus Nauheim aber stammt, in New York bei Long Island wohnt, hat Mädels gehabt, die wollten gemeinsam eine Kreuzfahrt machen.
0: Schön.
1: Haben wir gesagt, uiuiui, schwer teuer. Da haben die mehrere Jahre Aktionen gemacht, um dafür zu sparen und haben dann wirklich sich die Kreuzfahrt geleistet. Ja? Also ich hätte es nicht gewollt mit der Kreuzfahrt, aber es geht ja nicht um mich. Es ging darum, die haben sich ein Projekt ausgedacht, wie komme ich da hin? Bei uns der Titel dazu, Rent a Scout. Also wenn jemand sagt, bei mir ist Gras zu mähen, ich habe die Gas zu kehren, ja? Ich habe einzukaufen, hier, bei mir müsste dies und jenes gemacht werden. Wir hatten das Glück in Nauheim, sie war bei einer Pfadfinderin aus Hamburg, er hat aus, glaube China gestammt. Die wollten zu ihren Kindern nach USA auswandern, dass pro Wochenende drei Pfadfinder gebraucht wurden, einer unter dem Dach, einer im Keller, einer im Erdgeschoss, um dann die Sachen zu packen, weil er schon im Rollstuhl saß, sie dann auch nur bedingt auf Leitern und sowas konnte. Das heißt, die haben den Umzug vorbereitet, bis eine Firma die Kisten abgeholt hatte, ja. Und fürs Finanzamt sind immer spannend, wo geht das Geld hin? Das Geld ging bei denen in die Fahrtenkasse. Die sind dann gemeinsam zum Jamboree in die USA nach Wisconsin geflogen.
0: Ja. Schön.
1: Kostet schweinisch viel Geld, aber die haben sich das erwirtschaftet. Ja. Und die Mädels der USA dann damals für ihre Kreuzfahrt dementsprechend auch. Und dann geht das. Ja. Also der Wunsch ist erstmal das Motiv. Ja. Und dann ist die Frage, welche Wege ermöglichen das? Wie kriegt man das hin? Ja. Wir beispielsweise in Nauheim haben auch die Situation, dass wir Post zustellen. Dadurch ist überhaupt erst die Idee mit den polnischen Ausstellungen wie in den Warschauer Ghetto gekommen.
0: Ah, ja.
1: Wie Corona war, hat der Abfallwirtschaftsverband festgestellt, dass die Zusteller, die es noch kriegen, unzuverlässig sind. Da wurden ganze Straßen überhaupt nicht bedient.
0: Ja.
1: Und da hat der Bürgermeister damals dem Geschäftsführer von Abfallwirtschaftsverband gesagt, ruf doch mal bei den Pfadfindern an. Ja, und ich kann ja nicht Nein sagen. Also wir haben dann übernommen, den Abfallwirtschaftskalender seit 4 Jahren auszutragen. Dieses Jahr auch wieder. Gegen Bezahlung. Ja. Und das ist etwas, wo die Jugendlichen lernen, Verantwortung zu übernehmen. Sie müssen dokumentieren, die Schnittstelle. Wo habe ich begonnen, bei welcher Nummer, wo habe ich aufgehört, dass wirklich niemand vergessen wird. Ja. Auch wer draufschreibt, keine Werbung. Das ist keine Werbung, das ist ein amtliches Dokument. Und wer es nicht nachher liest, der verpasst halt seine Abfuhrzeiten für den Müll.
0: Ja? Das ist schlimm.
1: Und das ist eine Überlegung, dass wir zum 100-jährigen Jubiläum beispielsweise, wenn wir schon mal unterwegs sind, beispielsweise ein Lesezeichen mitgeben.
0: Ja, ich habe hier so noch die Karte.
1: Nein, ich habe es jetzt nicht gerade greifbar. Das liegt hier irgendwo. Also kriegen wir jetzt Zuschuss, machen wir Lesezeichen, kriegen wir keinen Zuschuss, machen wir keine. Ja? Wir geben nur das aus, was wir haben. Wir haben eine Hütte im Odenwald, wo wir im Prinzip keine Fixkosten haben. Ja? Die muss von denen, die sie nutzen, unterhalten werden. Wer da rein will, muss Arbeitstreffen mitmachen, muss die säubern, muss die reparieren, muss da austauschen, schrauben, hämmern, sägen, nageln.
0: Egal was.
1: Ja, und wer sich auf solche Bedingungen einlässt, kann billiger reisen. Ja? Pfadfinder wird immer nachgesagt, ihr seid zu teuer. Stimmt so nicht. Wir bieten vieles an, was kostenfrei ist. Draußen sitzt beispielsweise mittlerweile meine Frau. Die haben eingeführt Kreativmädels. Ein Bastelkreis, der sich ab Sommerferien trifft. Mittwochs 18 Uhr ein Bastel für den evangelischen Weihnachtsmarkt. Und die Hälfte dessen, was sie erlösen, geht an die evangelische Kirche als Dankeschön, dass wir die Räumlichkeiten dort nutzen können. Mhm. Die andere Hälfte für Pfadfinder Projektarbeit. Ja? Wir haben Einzelspender, die jedes Jahr wieder spenden. Und für die, das hat jetzt nirgends in der Zeitung oder so gestanden, machen wir jedes Jahr eine Spendergala. Ja? Also wer gerne uns dann Gelder überweist, das wird am Konto von der Kassiererin gesehen. Die werden angeschrieben, werden zu einem Treffen im Jahr eingeladen und ihr wird gezeigt, was haben wir denn mit diesen Geldern gemacht? Wofür wird das eingesetzt?
0: Ja? Das ist ja toll.
1: Und das kommt gut an.
0: Ja, klar.
1: Ich bin stolz drauf. Ich war Vorsitzender von Nauheimer Pfadfindern bis 2007. Und wir hatten damals nur Fixkosten im Jahr von 12,50 Euro. Das war für die Domain, für die E-Mail, nicht E-Mail, für die Homepage-Adresse. Und der Rest war privatisiert, der war outgesourced. Das wird von anderen übernommen, ja. Und wenn Vereine Immobilien haben, die Riesengelder jährlich kosten, die brauchen Wirtschaftsunternehmen, um das erstmal reinzukriegen. Ja? Wir möchten unseren Leuten klar machen, wenn du was willst, man kann es erreichen. Aber nur, wenn du was tust. Ja? Und je mehr du willst, umso mehr musst du tun. Ja? Ja. Und wenn du nichts tust, erreichst du nichts.
0: Ja, dann kriegst du auch irgendwann nichts. Ja, das ist ganz normal.
1: Das ist ja noch schlimmer. Die Preisentwicklung ist ja sowas von inflationär, von explosiv. Das kann man mit normalen Löhnen gar nicht mehr verdienen. Wir sind in einer Armutsspirale, die immer mehr Leute betrifft. Ja? Was für mich erschreckend war, bei der evangelischen Kirchengemeinde wurde vor rund 40 Jahren das alte Gemeindehaus saniert.
0: Ja,
1: da wurde, aus dem ehemaligen Waschküche zwei Klos, ein Behindertenklos und ein normaler und eine Küche. Ja. Die wollten damals von IKEA eine Küche kaufen. Da sagen die von der Landeskirche, nee. Mach doch eine Edelstahlküche, die Differenz zahlt das Land Hessen. Da haben die alle gestutzt. Wieso? Wir bereiten die Armenspeisung der Zukunft vor. Das ist über 40 Jahre her. Ja.
0: Ja.

0: Menschen im Ort, das, was uns angeht, zu ermöglichen?
1: Naja, also ich denke mal, das ist gegeben, zumindest bei den Pfadfindern. Ich kriege das mit, wenn wir da mal über die Märkte gehen, wenn Pfadfinder stehen, haben wir auch schon jedes Jahr immer irgendwas mitgenommen. Aber ich muss ganz ehrlich sagen, ich bin baff. Also nachdem ich mich mit dem Thema wirklich auseinandergesetzt habe und mir auch ganz viele angelesen habe, das hast du ja sicher gemerkt, ich komme ja gar nicht aus dem Metier raus. Also für mich war das jetzt völliges Neuland, muss ich ehrlich sagen, außer die Begrifflichkeit, klar, das kannte ich und dass da irgendwo bei uns in Groß-Gera auch irgendeine Stelle gibt, wo man da Zeltlager machen kann, das wusste ich auch noch. Aber es geht ja darum, die weltweite Zusammenschlüsse und die Verbundenheit, die da ist. Man kann nur den Hut ziehen. Und ich wünsche und hoffe eigentlich, dass unsere politischen Menschen in der Bundesregierung, in der Landesregierung, in den Kommunen endlich auch mal begreifen, dass sie nicht nur irgendetwas entwickeln können, und denken, das funktioniert, wenn sie anderen bezahlen müssen, die ohnehin nichts haben. Also wir sind ein Armenhaus und das muss man einfach mal so deutlich sagen. Und bis jetzt sehe ich eigentlich auch immer noch nicht, dass sich da etwas tut. Was mir am meisten dabei leid tut, ist, dass gerade Menschen auch mit Behinderungen, wir haben Kinder mit Handicap, also wir dürfen bitte nicht nur über Senioren und Seniorinnen reden, wir müssen die breite Gesellschaft sehen, die davon auch mit betroffen ist, die auch zum Teil eine Versehen, also eine Rente kriegen, eine kleine Rente für die Eltern, damit da bestimmte Dinge noch machbar sind oder Sachen über die Pflegekasse gezahlt werden. Das sind alles Dinge und da geht man jetzt ran an unser Kapital, an unsere Stütze, an das, was uns ausmacht, als Menschsein im Miteinander und füreinander. Das wird aus meiner Sicht im Moment radikal zertrümmert und das finde ich nicht gut und das finde ich auch nicht mittel- und langfristig ein optimaler Zustand. Und deswegen ist es wichtig, dass die Pfadfinder jetzt hier, es gibt natürlich noch eine Menge anderer Vereine, die sehr vieles, sehr Gutes tun, aber diese Breite, die Pfadfinder leben und die in ihrer Satzung steht, die sie eigentlich 100 Jahre, sage ich jetzt mal, wirklich schon vor sich hertragen und an die Jugend und generell an die Menschen versuchen, weiterzugeben und zu etablieren. Das ist etwas, was einen hohen Respekt erfordert. Ich bin da die Erste, die sagt, das kann man so überhaupt nicht machen. Und vor allen Dingen gilt es auch den Menschen, die sich dafür einsetzen und die auch genau schlechte Zeiten nie wieder erleben möchten, sondern das Miteinander. Ja, jetzt weiß ich nicht so genau. Wir dürfen noch 2 Minuten. Ich will mich, 2 Minuten haben wir noch. Ja, dann nehmen wir noch mal eine Gitarre. Nee, sagt gerade unser Techniker, das klappt nicht. Da müssen wir es leider lassen. Das ist immer ein bisschen ein Problem, weil wir ja hier das immer dann zuschalten müssen. Aber macht nichts. Trotzdem, danke für die Musik. Danke für den Nachmittag mit dir. Und mit den vielen positiven kleinen Bausteinchen. Das will ich gesagt haben. Und ich hoffe und wünsche mir von ganzem Herzen für euch und für die Feiern und für diese weltweite Zusammenschlüsse, dass alles nur noch positiv wird. Danke dir für diesen Tag, Rainer. Und ich hoffe, wir sehen und hören uns mal öfter.
0: Danke an euch.
1: 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Vielen Dank nochmal.

Ich begrüße euch herzlich und sage willkommen im Radio Rüsselsheim. Jesus Christus ist unser Herr. Wir sind wieder da. Nach 14 Tagen wollen wir wieder mit euch mal ein paar Minuten zusammen verbringen und zu sagen, dass Jesus immer noch dein und mein Herr ist.

Majestät, so, wir sind wieder da. Ich grüße euch herzlich wieder aus Radio Rüsselsheim und ich möchte mit euch noch ein paar Minuten verbringen, nur über allermächtige Gottes zu sprechen. Manche sagen, nee, schon wieder. Wir hören am besten gehörte Rock und Pop und alles möglich. Das geht vorbei, aber derjenige, der an Jesus glaubt, der bleibt auf in Ewigkeit. Und deswegen, wir wollen immer noch sagen, dass Jesus Christus ist der Herr. Heute möchte ich mit euch, bevor ich das anfange, alle begrüßen aus Rüsselsheim, Mainz, Wiesbaden, Frankfurt, Groß-Gerau. Ihr habt schöne Grüße alle in Mainz mit unserem Team, mit unserem Radio Rüsselsheim, Jesus Christus ist der Herr. Gott segne euch. Wir wollen heute beginnen mit einer Geschichte, was eigentlich passiert ist und was unsere Bibel uns vorgibt. Und wir glauben fest daran, dass das, was geschrieben ist, ist für uns Fakten. So. Wir beginnen heute mit Jesaja, Kapitel 43, Verse 1. So steht geschrieben. Fürchte dich nicht, denn ich habe dich erlöst. Ich habe dich bei deinem Namen gerufen. Du gehörst zu mir. So spricht der Prophet Jesaja im Namen Jesus. Der Apostel Paul in Epheser, Kapitel 1, Verse 13, sagt er, als ihr an ihn glaubtet, wurdet ihr mit dem Heiligen Geist versiegelt. Ich sage nach selbstverständlich die Wirkung des Glaubenszeugnisses. Wenn jemand glaubt, der ist schon bei Gott gut angesehen, weil man kann Gott nicht gefallen, wenn wir nicht glauben, dass er ist. So zumindest steht geschrieben. Wir haben eine Geschichte, die in christlicher Familie aufgewachsen ist, aber nachdem 18 Jahre geworden war, lebte ich es ihm mir gefiel und hatte sogar scheinbaren Erfolg. Nur scheinbaren. Es kann sein, dass jemand fühle sich wohl, dass er denkt, ah, mir geht's gut, ich habe heute dies und diese jene gemacht, aber es fehlt was. Aber scheinbaren war das ein Erfolg. Aber man kann sagen, doch nichts könnte die Leere in meinem Herzen füllen. Und das passiert oft, dass Menschen haben alles, aber die sind leere. Die haben nicht das Herz voll mit Liebe gefüllt. Eines Tages im Jahre 1995, alleine in meinem Zimmer, in einem Dorf in Afrika begann ich in Evangelium zu lesen und war tief berührt von dem Gleichnis, in dem der Herr erklärt, dass mehrere Diener eine bestimmte Geldsumme Talente erhalten hatten, die sie für ihren Herrn verwenden sollten. Das steht geschrieben in Matthäus Kapitel 25, Verse 14 bis 30. Gott gibt dir immer eine Aufgabe, immer ein Talent. Und diese Talente kann unterschiedlich sein. Bei einem als Prophet, bei der nächsten als Knechte, bei der nächsten. Jeder bekommt ein Talent. Und in dem Moment, dass du diese Talente bekommst, sollst du auch in Bewegung bringen und das soll Früchte bringen. Aber einer von den ihnen vergrub sein Talent in die Erde und möchte später gestehen,
dass er nichts eingebracht hatte und wurde dafür bestraft. Stellt mal vor, es könnte sein, dass mal jemand sagte zu dir, hier hast du eine Summe,

teurer reingemacht hast, da bleibt auch 100. Selbstverständlich, du denkst und sagst, ja, ist sicher, wenn ich das investieren hätte, könnte möglich sein, dass ich das Geld dann verloren hätte. Man kann vorsichtig daran arbeiten, aber man muss auch selbstverständlich bereit sein, ein bestimmtes Risiko einzugehen, die man ertragen kann. Plötzlich fragte mich eine innere Stimme: Was hast du mit diesem einen Talent gemacht? Weil wir wissen, dass der Heilige Geist spricht in unserem Herz und du kannst dich nicht verstecken. Was hast du mit dem Schatz gemacht, den deine Eltern dir anvertraut haben? Was hast du getan? Jede Eltern möchte gern, dass die Söhne, Töchter es gut geht. Also lernt es so aus, dass alles passiert, dass die Jungen später zurechtkommen. Was hast du mit den Schätzen gemacht, den deine Eltern dir anvertraut haben? Man kann wirklich in diesem Moment überkam mich die Angst. Ich dachte, auch ich würde wie der Knechte in Gleichnis in die Nacht hinausgeworfen werden, fern von Gott. Diese Angst rettet deine Seele. Weil wenn du weißt, dass diese Angst zu dir ankommt, dann weißt du, dass du irgendwas falsch getan hast. Aber manche wollen doch gar nicht hören. Aber zumindest der bekommt dieses Gefühl, dass was falsch gemacht hat. Verwirrt suchte ich nach einer Antwort. Ich fühlte mich verloren. Verwirrt suchte ich nach einer Antwort. Ich fühlte mich verloren. Warum? Weil ich keine Antwort gab. Das, was er getan hat, war ungerecht. Weil die andere, steht geschrieben in der Bibel, die andere haben Früchte gebracht. Die eine hatte verdoppelte, von 5 hatte 10 bekommen, die andere hatte 3, hatte 6 bekommen. Und der mit 1 hatte versteckt. Ja, und er konnte natürlich nicht etwas bekommen. Weil wenn du in die Schublade getan hast, wenn es 100 war, bleiben auch 100. Natürlich fühlt man sich dann verloren, wenn man die andere Erfolg gab und ich nicht in der gleiche, hätte ich auch machen können. Warum habe ich das nicht getan? Dann fühle ich mich verloren. Dann durchführt mich ein Schock, wie das Geräusch, diese tamponartigen Siegel, mit denen früher Briefe verschlossen wurden. Hat man dann immer bei der Post, bumm, so diese Stempel, dann haben wir Briefe versiegelt. Aber etwas Neues war mit mir geschehen. Ich fühlte mich, als gehöre ich nicht mehr selbst. Es war, als hätte mich jemand versiegelt. Man fühlt sich, wenn Jesus in dir kommt und du hast ihn angenommen als deine persönliche Erlöser, dann fühlst du dich schon frei. Und du hast das Gefühl, dass jemand hat für dich schon gebürgt, und du wurdest so versiegelt. Das Staunen, das ich empfunden hatte, wurde von einer unbeschreiblichen Freude begleitet. Unbeschreibliche Freude. Da wurde ich begleitet. Selbstverständlich in der Situation weinte viele. Ich auf die Knie und konnte endlich sagen, Herr Jesus, ich gehöre dir. Wie fantastisch.

drastisch kann das sein, wenn jemand sich selbst bekehrt hat, zu sagen, Jesus, ich gehöre dir. Meine ganze traurige Vergangenheit zog an mir vorbei. Aber ich lobte Gott, dass er mich befreit und mich so angenommen hatte, wie ich war. Gott suchte nicht der Beste, die Intelligente, die Tollste, die Schönste, nein. Er nimmt dich so, wie du bist. Und dann macht er von dir das Schönste draus. Das kann ich dir versprechen. Mir fiel eine unermüdliche Last von den Schultern und ich fühlte mich frei wie ein Vogel. Ich fühlte mich frei wie ein Vogel. Ich kann euch dir sagen, seit diesem Tag liebe ich den Herrn und lebe glücklich mit ihm. Wenn du einmal mit Jesus zusammen bist und traust du ihm das, was er für dich tut, er lässt dich nicht mehr allein. Er sorgt für dich. Er wird dich rufen und er wird dir immer sagen, fürchte dich nicht, denn ich habe dich erlöst. Ich habe dich bei deinem Namen gerufen. Du gehörst mir. Fürchte dich nicht. Das kannst du auch behalten in deinem Herzen, in deinen Gedanken. Jesaja Kapitel 43, Vers 1. Gott ruft dich. Jesus sagte zu dir, fürchte dich nicht, denn ich habe dich erlöst. Ich habe dich bei deinem Namen gerufen. Du gehörst mir. Und was kann dir noch besser passieren, als du zum Gott gehörst? Es kann dir nie mehr wieder was passieren. Er wird für dich sorgen, dass du geschützt bist. Alles, was du benötigst, er wird für dich sorgen. Du bist nicht mehr allein. Auch wenn du krank bist, du bist nicht mehr alleine. Er wird bei dir bleiben. Und er wird dich ermuntern, tagtäglich. Er wird zu dir sagen, fürchte dich nicht. Ich bin bei dir. Und wenn er bei dir ist, hast du nichts zu befürchten. Deswegen, heute, das ist nur ein Rat. Entweder nimmst oder nimmst du nicht. Ich sage dir, seit diesem Tage liebe ich den Herrn und lebe glücklich mit ihm. Das kannst du auch erleben. Und das Schönste ist, egal was morgen ist, wenn er dich gerufen hat und du bist in seiner Hand, du gehst nicht mehr verloren. Er wird dafür sorgen, dass du die Ewigkeit bekommst. Wenn er dein Erlöser ist, wenn dein Retter ist, er wird für dich immer da sein. Er ist vertraut. Er ist nicht wie ein Mensch, das was verspricht und dann nicht halten kann. Nein, nein. Er hält seine Versprechung. Deswegen sagt zu dir heute immer noch, fürchte dich nicht, denn ich habe dich erlöst. Wenn er für dich bezahlt hatte, und das hat er getan auf dem Kreuz mit seinem Blut, dann bist du frei. Da hast du nichts mehr zu befürchten. Es kann dir nichts mehr passieren. Weißt du, viele Menschen besitzen Milliarden, aber die sind leer. Sein oder ihre Herz ist leer. Manche besitzen Eigentümer, Häuser, alles möglich, aber die sind leer, weil die haben nicht Jesus in ihrem Herzen. Was nutzt dir, alles zu haben auf dieser Welt und dann alles zu verlieren, wenn du sterbst und deine Seele verloren geht, hast du alles verloren. Aber wenn du mit Jesus bist und mit ihm bleibst du, hast du alles gewonnen, weil alles vergeht. Aber diejenigen, die mit Jesus sind, die werden für die Ewigkeit leben.
Und in diesem Sinn wünsche ich dir alles Gute. Ich hoffe, dass diese Worte dein Herz berührt haben und dass du sagen kannst, ich fürchte mich nicht mehr, weil Jesus ist bei mir und ich möchte mit ihm zusammenleben bis zu die Ewigkeit. Und dir einen wunderschönen Abend noch, euch alle, die Radio Rüsselsheim gehört habt, seid ihr gesegnet von Gott. Ich möchte euch wieder in 14 Tagen bei mir haben und hören, dass Jesus ist der Herr. In diesem Sinn, ich begrüße euch, Gaetano Felice, in Radio Rüsselsheim. Gott segne euch.

Ein herzliches Willkommen nochmal zu dieser Mai-Ausgabe von Go With The Flow auf Radio Rüsselsheim. Und ich habe die Sendung mit einem Stück von Electric Six begonnen. Das ist sozusagen ein Leftover aus der jüngsten Recherche zu Massive Attack, zu denen ich auch schon mal eine Sendung gemacht habe. Und weil nämlich Electric Six gar nicht als Electric Six in den 90er Jahren angefangen haben, Musik zu machen, sondern sich damals The Wild Bunch nannten und sich nur wegen der Namensgleichheit mit der Vorgängerformation von Massive Attack, die ja auch The Wild Bunch hieß, dann in The Electric Six umbenannt hat. Und die Kollegen kommen aus Detroit, haben gar nicht so viele Alben produziert, sondern sich angeblich hauptsächlich damit herumgeschlagen, live Gigs zu spielen in und um Detroit und haben ein gewisses Fable für Fast Food offensichtlich, weil es in unglaublich vielen Songs bei ihnen um Fast Food Joints ging, Taco Bell etc. Und der vorliegende Song, den ich euch gespielt habe, heißt Down at McDonald's und beschreibt eine Partyszene in der bekannten Fast Food Kette, wo ein paar Hip-Hopper auf den Kartons, die ja leider zu diesem Fast-Food-Kultur-Ding dazugehören, herumtrommeln und die Szene beschreibt, wie sich dann draußen eine Schlange bildet und alle eine Riesenparty bei McDonald's feiern wollen. So, danach habe ich euch reingemixt den Track Comeback Baby von Jotto. Jotto ist ein finnischer Dance-Artist, ein relativ junger Mann, jetzt 39, der sein eigenes Label auch betreibt. Und das einfach wunderschön da hinten dran gepasst hat. Go with the Flow ist Go with the Flow, weil ich meistens an irgendwelchen Sachen hängen bleibe, wo ich mir denke, dazu könnte man ja doch mal mehr machen. Und dieses Mal bleiben wir in der Zeit von The Electric Six, ich sag mal so Mitte der 90er Jahre, späte 90er Jahre, in einem Genre, das meiner Meinung nach viel zu früh der Vergessenheit anheimgefallen ist. Die Rede ist von Big Beat, was ich damals sehr gefeiert habe. Und deshalb nehme ich euch in dieser Sendung zumindest in dem ersten Teil mit auf eine kleine Reise durch die Abgründe des Big Beat und komme jetzt zu einer Combo, die sehr erfolgreich war und auch immer wieder mal so Highlights hatte wie Soundtrack-Beteiligungen etc. pp. Die Rede ist von The Crystal Method. Die waren, da gehe ich jetzt mal in meine eigene Vergangenheit, die waren das allererste elektronische Musikinterview, das ich damals geführt habe, auch Mitte der 90er Jahre. Die haben in der Unionhalle einen Live-Gig gespielt. Die beiden Jungs waren ziemlich wasted an dem Tag und ich war großer Fan der CD, die sie da damals vorgelegt haben, auf der auch der Track ist, den ich euch gleich spielen werde. Und ich war schwer enttäuscht, weil der Live-Act bestand 1:1 daraus, dass die einfach nur die CD gespielt haben. Also sie hätten auch einfach die CD einlegen können. Ich kannte die sehr gut, alle Höhen und Tiefen dieses Werks und eigentlich hätten die gar nicht auf der Bühne sein müssen, theoretisch. Hat aber am Ende des Tages der Party keinen Abbruch getan. Der Track, den ich euch jetzt spiele, der heißt Busy Child und wurde bekannt, weil er in einem Computerspiel vorgekommen ist, nämlich in einer sehr frühen Iteration von Wipeout, damals noch auf der PlayStation 2 vielleicht. PlayStation 2 war es, glaube ich. Viel Spaß mit Busy Child.

Das, was wir eben gehört haben, ist das Stück Hot Wheels, The Chase, von der Combo Better Than Evil. Diese Combo gibt es eigentlich gar nicht. Sie ist ein fiktives Studioprojekt, das für einen Film erstellt wurde, nämlich für den Film Gordon's War, aus dem auch dieses Stück aus dem Soundtrack ist, also aus dem Motion Picture Soundtrack. Und zwar ist das kein geringerer als der mega bekannte Filmkomponist Angelo Ballardamenti. Den kennt man in seinen späteren Werken vor allen Dingen von Filmen wie Twin Peaks oder auch Mulholland Drive, also hat viel mit David Lynch gemacht. Und jetzt läge natürlich es nahe, dann dahin abzubiegen, aber keine Sorge, derart düstere Stücke hebe ich mir eher für eine winterliche Sendung auf. Von daher, keine Sorge, es bleibt weiterhin bei Big Beat. Was ich aber interessant fand in der Vorrecherche zu dieser Sendung, vor allen Dingen zu diesem Stück, war, dass der Film Gordon's War zu den sogenannten Blaxploitation-Filmen zählt. Dieser Begriff war mir gar nicht bekannt, und unter Blaxploitation versteht man die Strategie in den 70er Jahren, dass Filmstudios Filme produziert haben, die auf die schwarze Community zugeschnitten waren, um auch deren Kaufkraft abzugrätschen. Also bekannte Beispiele sind auch Shaft und bestimmt noch einige andere, die mir jetzt nicht einfallen, aber Shaft gehört auf jeden Fall auch zu den Blaxploitation-Filmen. Wie geht es hier jetzt weiter? Und zwar habe ich euch diesen Track gespielt, das Hot Wheels, weil ich genau diesen Track auch schon mal im Big Beat-Kontext gehört habe. Und zwar haben die Chemical Brothers eine Mix-CD veröffentlicht, auch in den 90ern, die hieß Brothers Gonna Work It Out. Auf dem haben sie auch mit diesem Track rumgespielt. Und auf dem auf dieser Mix-CD, ein wilder Ritt durch die Musikgeschichte, ist auch ein Stück von einer Neo-Psychedelic-Rock-Band, die heißt Spiritualized. Und ich spiele euch die Version, die auch auf Brothers Gonna Work It Out zu hören ist. Das Stück heißt I Think I'm in Love von Spiritualized.

das, was wir jetzt zuletzt gerade ausgetrommelt gehört haben, das waren die Chemical Brothers. Wir haben sie vorhin ja schon angesprochen, und zwar das Stück Live Again von ihrem vor 3 Jahren veröffentlichten Album For That Beautiful Feeling. In sich gesehen eigentlich ein sehr interessantes Werk, knüpft nicht ganz an das an, was die Kollegen früher geleistet haben, finde ich. Trotzdem sehr hörenswert. Und die Stimme, die ihr auf diesem Track gehört habt, gehört der französischen Popsängerin Halo Maud. Ich habe mich auch mal so ein bisschen durch deren Werk durchgehört, muss aber gestehen, dass das jetzt nicht wirklich hörenswert gewesen ist. Klingt jetzt vielleicht negativ, aber egal. Auf jeden Fall werde ich jetzt kein Stück von Halo Maud spielen, auch wenn sie es anbietet, sondern wieder den Bogen zurück zu meinen Lieblingen The Crystal Method schlagen und euch lieber mit dem Track von dem Album veröffentlichen, das mich damals am meisten gekickt hat. Und das heißt Cherry Twist.

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Boom, da sind wir wieder bei Go with the Flow auf Radio Rüsselsheim. Und ich nehme euch nochmal mit in den Flow, den wir jetzt gerade durchschritten haben. Nach Cherry Twist von The Crystal Method habe ich eingestreut So You Know, ein Track von Overmono, einem walisischen Duo, das seit dem Jahr 2015 aktiv ist und erst 2023 ihr erstes Album veröffentlicht hat. Und eben von jenem Album war dieser leicht UK Garage-artige Drum and Bass angehauchte Track So You Know. Und dann hinten dran geflanscht habe ich eine meiner Ansicht nach sehr witzige Remix-Version des Chemical Brothers Klassikers Black Rockin' Beats von Don Diabolo gepackt. Don Diabolo ist ein niederländischer DJ und das hat man so ein bisschen auch an der Craziness gehört, finde ich zumindest. So, jetzt bleiben wir weiter im Big Beat-Genre und kommen zu ebenfalls einer britischen Elektronikband, die seit 1991 aktiv ist und dann mit ihrem zweiten Album Six Wheels on My Wagon auch bekannt geworden ist. Ich hatte vorhin ja schon mal das Computerspiel Wipeout erwähnt, zu dem sie auch einen Track beigesteuert haben. Den will ich euch jetzt aber nicht vorspielen, sondern ich spiele euch den Eröffnungstrack dieses Albums aus dem Jahr, ich glaube 1996 vor. Er heißt

Das war der Schweizer Produzent Headman mit seinem Track Dirt auf der Katrina Norbergen zu hören ist als Sängerin. Der Track stammt aus dem Jahr 2010 und auch wenn der Name Norbergen irgendwie vermuten lässt, es würde sich um eine Skandinavierin handeln, nein, weit gefehlt. Sie stammt aus Australien und lebt aber wohl schon seit geraumer Zeit in Berlin und veröffentlicht gar nicht unter ihrem Klarnamen Katrina Norbergen, sondern ist zu finden unter ihrem Pseudonym Cat Winter mit V. Vielleicht haben die einen oder anderen von euch da ja schon mal was gehört. Wenn nicht, wir holen das bestimmt mal in einer späteren Sendung nach. Aber ich finde, beim Thema Big Beat haben wir bisher eine super Combo, noch gar nicht berührt, ohne die dieses Genre kaum zu denken ist. Die Rede ist natürlich von The Prodigy. Muss man gar nicht so viele Worte zu verlieren, glaube ich, zu dieser Band. Jeder kennt sie, einige mögen sie, die meisten wahrscheinlich. Und ich möchte nicht diese Sendung vergehen lassen, ohne den wahrscheinlich größten Hit von The Prodigy zu spielen. Und nein, es ist nicht Smack My Bitch Up, sondern es ist Breathe.

Ja, da haben wir ihn gehört, die markante Stimme des Prodigy-Frontmanns und Tänzers Keith Flint, der sich tragischerweise im Jahr 2019 das Leben genommen hat. Dass Keith Flint zum Frontmann von Prodigy wurde, das hat sich erst im Laufe der Zeit entwickelt, weil er auf den ersten Alben gar nicht als Sänger in Erscheinung tritt, sondern in Anführungsstrichen nur die Tanzmaus war von Prodigy. Aber seine extrovertierte Art und seine unglaubliche Bühnenpräsenz haben dann dazu geführt, dass er auch zum Frontmann und zum Gesicht dieser Super-Kombo wurde. Wir haben eben gehört, Breathe von dem 1997er Album The Fat of the Land, das ist das dritte Album von Prodigy. Und auf der Single von Breathe findet sich auf der B-Seite ein sehr eindrucksvoller Track, der auch gar nicht so typisch Prodigy ist. Der heißt The Trick und er kommt auch ohne Keith aus. Ich finde, eine super Nummer.

0: Tada! Das war die Nummer Where Angels Fear to Tread von der Version von Disclosure im Original aus dem Jahr 1940 von Glenn Miller bekannt gemacht worden. Im Original von John Mercer. Ich muss jetzt ein bisschen wieder zurückholen, was wir in meiner Moderation verpasst haben, weil nach The Trick von Prodigy kam ich ja noch zu zwei anderen Stücken. Das erste Stück war Atom Bomb und die aufmerksamen Zuhörerinnen und Zuhörer unter euch werden es vielleicht gemerkt haben an der Stimme. Es war eine weitere Nummer der britischen Elektro-Combo Fluke, von der wir vorhin schon Absurd gehört haben. Das war das Stück aus der Spirituosen-Werbung. Und danach haben wir den schwedischen Produzenten Paresse gehört. Paresse ist französisch und heißt Faulheit übrigens. Ich weiß auch gar nicht, ob ich das Stück nicht vielleicht irgendwann schon mal gespielt habe. Ich hatte da irgendwie gerade so ein Déjà-vu. Es heißt auf jeden Fall Meat Robots und Paresse veröffentlicht auf unter anderem auf dem von mir sehr hochgeschätzten Label Italians Do It Better. Ich habe das ja schon das eine oder andere Mal erwähnt. Nun kommen wir nochmal zu den großen Klassikern des Big Beat. Und wir haben ja vorhin schon mal über Smack My Bitch Up gesprochen. Und auch jetzt an dieser Stelle werde ich nicht die Prodigy-Version spielen, sondern das Original. Ja, es gibt ein Original zu Smack My Bitch Up, insbesondere zu dem Vocal. Das ist von der Spät-80er, Früh-90er Hip-Hop-Kombo Ultramagnetic MCs aus der Bronx. Ich weiß nicht, ob das Stück so richtig gut gealtert ist. Auf jeden Fall ist es aber aufgrund dessen, dass es von Prodigy nochmal so weltbekannt gemacht worden ist, ein musikwissenschaftliches Must-Have in dieser Sendung. Also, ich spiele euch den mit Explicit Lyrics versehenen Titel Smack My Bitch Up von Ultramagnetic MCs.
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Yes. Also dieses musikhistorische Stückchen haben wir jetzt auch hinter uns gebracht und ich zumindest habe das starke Bedürfnis jetzt nach Smack My Bitch Up im Original von den Ultramagnetic MCs mal meine Ohren ein bisschen durchzuspülen. Und deshalb kommen wir zu einer Neuentdeckung von mir aus Berlin. Der Mann heißt Hannes Bieger. Kannte ich vorher gar nicht, ist aber ein Redakteur für soundtechnische Magazine, selbst ausgebildeter Soundingenieur. Und ich finde, wir haben uns alle jetzt mal einen kleinen Ausflug in die perfekte Produktionstechnik verdient und hören das Stück Black Hole von Hannes Bieger.

Ja, ich muss zugeben, vielleicht habe ich ein bisschen überkompensiert, was die Sauberkeit von Produktionen angeht, um mich von den Ultramagnetic MCs ein bisschen zu erholen. Zumindest waren die beiden Tracks, die ihr jetzt gehört habt, Jeremy Olander und jetzt der vorliegende Track, Egypt Tricks, extrem sauber produziert. Ich nutze jetzt diese Gelegenheit, um mich von euch zu verabschieden. Go with the flow auf Radio Rüsselsheim. Mein Name war und ist und bleibt Arne Löffel. Bleibt mir gewogen, passt auf euch auf und wir sehen uns im Juni wieder. Ich wünsche euch eine schöne Zeit. Bis bald.

0: ihr liebe Leute da draußen. Willkommen bei Gute Nacht Rüsselsheim. Ach nee, Quatsch. Music Lounge ist es ja. Sorry.
1: Gute Nacht Rüsselsheim wäre auch nicht schlecht.
0: Ja, okay, das klingt aber eher nach einer Aufforderung, ins Bett zu gehen. Dann hätten wir ja nichts davon. Dann hätten wir keine Zuhörer mehr.
1: Ja, wäre ein bisschen missverständlich interpretierbar. Genau wie die Musik, die wir gleich hier zum Besten geben werden.
0: Oh ja. Ich habe schon gesehen, Willi hat schon einiges zusammengerafft und meine Wenigkeit auch. Also es wird definitiv nicht langweilig werden.
1: Nee. Das Prinzip der Music Lounge, die Idee dahinter ist, wir suchen uns einfach wahllos Lieder raus, die uns gefallen. Greift uns die Texte ab, übersetzt die ins Deutsche, lassen die natürlich übersetzen und versuchen die dann zu interpretieren, schlau draus zu werden.
0: Meine Frage, ich weiß nicht, ob ich dir die schon gestellt habe, kann sein, suchst du ganz gezielt nach besonderen Texten oder hörst du dir erstmal einen Song so an und sagst, okay, du hast es eigentlich wert, dass man mal drüber spricht?
1: Ich höre mir einen Song so an.
0: Okay, ja. Machst es wie ich praktisch, ja.
1: Es passiert auch, dass ich irgendwie so eine Textzeile aufschnappe und denke, das klingt komisch oder interessant oder ungewöhnlich. Und dann versuche ich den Song zu hören, ziehe mir den Text und ja, also das passiert auch. Aber die Regel ist, dass einfach Song ist cool, was für einen Text hat er, zack.
0: Ja, so machen wir es auch.
1: Aber ich muss zu meiner Schande gestehen, von Fountain D.C., ein Lied, das mir total gut gefallen hat. Aber der Text war mir zu kompliziert. Dann habe ich es von der Liste gestrichen.
0: Okay.
1: Habe ich mich nicht rangetraut.
0: Ja, ist mir auch schon in der Vergangenheit 2-3 Mal passiert, dass ich so auf halbem Weg war, so die deutsche Übersetzung, und habe dann gedacht, irgendwie passt nicht. Genau. Aber auch wenn er schon jetzt auf Wolke 7 schwebt, nichtsdestotrotz ein Gruß an meinen englischen Raffi, der normal immer durchhält, bis wir ihn gegrüßt haben. In letzter Zeit bricht er immer vorher ab, weil meine Frau, seine Nana, ganz viel mit ihm unternimmt. So Fahrradparcours fahren und so Dinge. Und dann ist der abends immer so groggy, dass er schon weggeratzt ist, bevor wir anfangen.
1: Raffi hat nicht durchgehalten heute bis 22:03 Uhr.
0: Dabei habe ich dem noch 3 Red Bull vorne eingeflößt.
1: Gell? Du warst es. Raffi, es sei dir verziehen.
0: Überhaupt hab ich auch einen Post vom Jugendamt im Briefkasten.
1: Überhaupt kein Problem. Ja. Und noch ein kleiner Tipp am Rande, halte ich von diesem ganzen Red Bull-Scheiß fern. Das ist wirklich. Ja, hast du das jemals zu dir genommen, konsumiert?
0: Nein.
1: Ich habe es
0: einmal probiert, es hat für mich geschmeckt wie ausgequetschte Gummibärchen und das war so schmeckt.
1: Ich habe es 2-3 Mal, wenn ich irgendwie in der die Nacht durchfahren musste, irgendwelche verrückten Urlaubstrips oder sowas, da habe ich mir das Zeug reingekippt. Aber ansonsten.
0: Boah, jetzt habe ich gelogen, du. Da gab es mal diese Shorts. Diese ganz kleinen Fläschchen, weiß ich, wie wenig Milliliter da drin waren, also ziemlich konzentriert. Die hatte ich mir mal eine Zeit lang geholt, wenn ich nach der Arbeit noch trainieren wollte und hatte einen Durchhänger.
1: Okay.
0: Und die haben wirklich mal so einen kurzen Kick gegeben, dass du dann doch dich aufkraft hast zum Training.
1: Natürlich.
0: Aber ich habe gemerkt, auf Dauer hat es mir nicht gut getan. Und die wurden dann auch verboten, die gibt's nicht mehr. Die waren wohl ein bisschen zu krass.
1: Wirklich, was die Jugend sich mit diesem Scheiß ihrer Gesundheit antut.
0: Ja, abgesehen von dem, also jetzt gibt es ja mittlerweile zuckerfrei, aber vorher nicht. Allein von dem Zucker, was die sich antun. Die Zahnärzte freuen sich, ja.
1: Die Zahnärzte freuen sich. Welches Lied hören wir als erstes, lieber Thomas?
0: Ach du Willi, fang du mal an.
1: Ich soll mal anfangen. Dann würde ich sagen, ich fange einfach mal mit Snow Da Product und Sabado an.
0: Ist das jetzt Lyrics oder einfach nur ein Song?
1: Das ist einfach nur ein Song.
0: Ah ja, gut, okay.
1: Ja, genau. Ja. Einfach nur ein Song, erstmal zum
0: Wachwerden.
1: Warmwerden.
0: Zum Wachwerden, Leute, um die Uhrzeit ist man wach.
1: Snow Da Product, Sabado. Viel Spaß.
0: Was war denn das für eine Fremdsprache?
1: No Snap, Nymph, Sabado, Probat, ja.

0: Anderle.
1: Jetzt bin ich aber schwerst überrascht, dass die Quote sich gehalten hat während dem Stück. Wäre ich jetzt am Radio gewesen, Leute, ich hätte... Nee, sag's nicht.
2: Ja, ist halt mal was anderes.
1: Ja, ist halt mal was anderes.
2: Ist halt mal was anderes. So, Snow the Product, die habe ich in Queen of the South gesehen. Da hat die irgendwie so eine, was weiß ich, irgendeine Drogenunterhändlerin irgendwas gespielt.
1: Okay.
2: Und da bin ich auf sie aufmerksam geworden und im Abspann stand sie dann als Musik. Und okay. Hab ich gedacht, hey. Und habe ich mir das Lied gezielt rausgesucht und seitdem höre ich sowieso. Also okay. Jedes fünfte oder zehnte Stück auf meiner Playlist von Snow the Product passt.
1: Okay.
2: Passt auf jeden Fall.
1: Gut.
2: Sehr sympathisches Mädel. Ja, wir haben einen Test hier gemacht, bevor die Sendung angefangen hat. Mit dem Techniker von Radio Rüsselsheim, mit dem Andreas.
1: Ja, und die haben festgestellt, wir sind nicht schwanger. Achso, du meinst dann
2: nicht, den anderen Test? Nee, natürlich den anderen Test.
1: Achso.
2: wir werden die Band Cassandra Complex im Studio haben. Wahrscheinlich am 10.11., einen Tag bevor sie hier im Rind in Rüsselsheim auftreten. Ich habe sie einfach eingeladen, sie freuen sich sehr. Rodney Orfeo, der Sänger, der charismatische Sänger von der Band, wird nicht in Rüsselsheim sein am 10.11., aber er wird sich dann einfach von extern, wird er sich einfach hier draufschalten. Und diese technischen Geschichten haben wir geklärt und es funktioniert.
1: Na, sagen wir mal, der Willi hat es geklärt. Ich habe nur neben dran gesessen und gestaut.
2: Ich würde sagen, der Andreas hat es geklärt.
1: Oder so, genau, ja. Ehre, wem Ehre gebührt. Ja.
2: An dieser Stelle nochmal vielen herzlichen Dank an dich, Andreas. Ich freue mich jetzt schon sehr darauf, die Jungs hier im Studio zu haben. Und ja, vielleicht können wir den Rodney doch noch überreden, dass er doch kommen soll. Weil dann existiert dann irgendwann das berühmte.
1: Ja, ich hatte mich ja drauf gefreut, noch ein Bild mit ihm machen zu lassen. Aber wenn er halt nicht kann, so ein Tourstress ist halt Tourstress. Wenn es nicht geht, geht's halt nicht. Ne?
2: Ich habe da gar nicht dran gedacht. Ja. Ich hab lieber bis ich mit ihm dumm rumgeschwätzt, aber du hast vollkommen recht. Weil, ja, wer schreibt, wer fotografiert, bleibt, wer spricht nicht. ja, die Band The Cassandra Complex spielt am 11.11. nicht um 11.11 Uhr, irgendwie am Abend im Rind. Es gibt noch Karten.
1: Gibt es echt noch Karten?
2: Es gibt noch Karten. Okay. Ich kann es wirklich jedem nur empfehlen. Das ist sensationell. Das ist so, ja, wie soll ich sagen, wer mit so Bands wie SPK, mit... wie heißen sie? Psychic TV, Throbbing Grizzle, wer mit solchen Bands was anfangen kann, der sollte da unbedingt hinkommen. Post-Punk, Industrial.
1: Ja. Ein bisschen aber tanzbar. Ein bisschen düster, ja.
2: Aber tanzbar.
1: Tanzbar, ja.
2: Ja. Willst du anfangen? Soll ich anfangen?
1: Ja, fang du an.
2: Fang ich an. FKA Twigs Love Crimes haben wir rausgesucht als erstes Stück, was hier besprochen wird in der Music Lounge. FKA Twigs, Love Crimes. Und wir spielen es natürlich erstmal im Original, sprich auf Englisch, spielen wir es erste Mal vor.

0: FKA Twix Love Crimes.
1: Erstmal muss ich sagen, hat mir das Stück sau gut gefallen.
0: Wie bitte?
1: Erstmal muss ich sagen, hat mir das Stück sau war gut cool, gefallen. Ja. Auch, also gerade von der Melodie her, von den Hammonden, Sauen und so weiter.
0: Ja, ja.
1: Die Stimme dazu, fantastisch.
0: Absolut, ja.
1: Das ist so ein Gegensatz, aber passt zusammen.
0: Ja, absolut.
1: Also, wirklich hat mir sehr, sehr gut gefallen. Wow.
0: Ja. Ich bin gespannt, was du zum Text sagst. 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
1: Ja, das mit dem Tropf, Tropf, Tropf, da war ich auch so hin und her gerissen. Mir ist jetzt gemeint, ist aber gut. Ich verstehe dein Lächeln, ja.
0: Ich muss es dir sagen, ich muss dich gehen lassen. Dein Körper ist eine Todesfalle, kostbar wie eine Träne. Oh, was für ein Bild, kostbar wie eine Träne.
1: Ja.
0: Ja, ihr lieben Hobby-Poeten da draußen.
1: Wie war das mit dem Nero, der seine Tropfen, seine Tränen immer aufgefangen hat in eine kleine Amphore und versiegelt hat? Weil die so kostbar waren.
0: Dein Körper ist eine Todesfalle, kostbar wie eine Träne. Alle Engel sind geduldig. Du tanzt, als würdest du mich necken. Du bist einfach zu fantastisch. Ja, Tropf, Tropf, Tropf. Ich musste dich gehen lassen. Harte Zeiten verlangen nach einem Verbrechen aus Liebe. Du magst der Richtige sein, aber für mich ist jetzt Schluss. Du verstehst es nicht. Für jeden gefallenen Engel ist mein Herz gebrochen. Bis zum nächsten Mal. Wenn wir wieder abheben, du verstehst es nicht. Harte Zeiten, Verbrechen aus Liebe, mein Herz fällt immer weiter. Tiefer als zuvor. Die schönsten Zeiten lassen sich am schwersten loslassen. Bleib still bei mir, ich mag es, wie du mich spürst. Das ist gut so. Ich bin völlig hin und weg.
1: Tropf, Tropf.
0: Tropf, Tropf, Tropf.
1: Nicht schlecht.
0: Was sagst du?
1: Du weißt ja, dass ich ein unheimliches Tool an eigener Erfahrung habe. Ich war mal mit einem Mädel zusammen, wir beide. Wir sind nicht zusammengekommen, nicht richtig. Und trotzdem hatten wir eine Affäre. Und wir haben uns da praktisch fast selbst dran kaputt gemacht. Irgendwie hat es nicht geklappt, dass wir zusammenkommen, aber irgendwie konnten wir uns auch nicht richtig...
0: Genau.
1: Losreisen voneinander.
0: Ja.
1: Und ich habe das dann irgendwann mal gespürt und habe gedacht, wenn das jetzt so weitergeht, dann gehst du kaputt, dann gehst du vor die Hunde. Und ich habe dann was getan, was nicht gerade für mich spricht, aber ich wusste mir nicht anders zu helfen und ich werde es jetzt auch nicht wiederholen, weil ich habe sie mit Worten so schwer beleidigt,
0: okay,
1: dass ich wusste, ich bin jetzt bei ihr unten durch. Die wird nie wieder
0: irgendwas von dir wollen.
1: Irgendwas von mir wollen.
0: Okay.
1: Wow. Und das war so dieser Befreiungsschlag. Von da war es dann auch wirklich vorbei.
0: Okay.
1: Aber wenn wir weiter das so weitergemacht hätten wie vorher, wir wären beide dran krepiert, ganz ehrlich.
0: Okay.
1: Also jetzt natürlich nicht richtig krepiert, aber das hat uns beide auf da. Und komischerweise muss ich eben bei dem Text genau an diese Geschichte denken.
0: Okay.
1: Wenn das Mikro aus ist, erzähle ich dir, was ich dir damals gesagt habe, aber am Mikro sage ich es nicht.
0: Obwohl es nach 10 ist. Ja, aber ich kann nicht verstehen. Ich würde es auch nicht am Mikro sagen, um Gottes Willen. Ich habe es interpretiert. Für mich lag es relativ schnell, relativ klar auf der Hand. Es geht auf jeden Fall in die Richtung, was du gerade eben gesagt hast. Ich habe spaßeshalber diesmal, weil ich habe mir wirklich viel, viel Zeit genommen.
1: Ja.
0: Ich habe spaßeshalber meine eigene Interpretation. Und
1: habe ich gesehen. Ja.
0: Danach habe ich die KI.
1: Aber ist ziemlich identisch, ne?
0: Manches Mal ist es identisch, manches Mal ist es auch gar nicht identisch. Bei Love Crimes von FKA Twigs geht es um Verbrechen aus Liebe. Und zwar die Verbrechen, die sie ihrem Partner antut, ohne dass der das verstehen kann. Anscheinend ist es eine On- und Off-Beziehung und anscheinend ist sie es, die ihn immer wieder verlässt, obwohl sie weiß, dass er eigentlich der Richtige ist für sie. Diese On-Off-Beziehung kann 1000 Gründe haben. Vielleicht ist die Sängerin eine Art Drama-Queen, bei der das ganze Leben nach einem strengen Drehbuch stattfinden muss. Oder auch soll. Ja, es gibt solche Leute. Vielleicht will die Sängerin jedoch auch die Besonderheit der Beziehung schützen. Sprich, noch bevor Alltag und Gewohnheit sich in der Beziehung breit machen, beendet sie diese Liebe. Sie kann sich ja jederzeit wieder neu in Anführungszeichen anfangen. Bedauernswert hingegen ist der Partner, dem so übel mitgespielt wird, da er nicht verstehen kann, was da in seinem Leben offensichtlich passiert. Deswegen wiederholt sie das auch in dem Lied die ganze Zeit. Du verstehst es nicht, du verstehst es nicht, du verstehst es nicht. Das Lied hat eine so starke erotische Komponente, Tropf, Tropf, Tropf, dass es hier vielleicht auch gar nicht um die perfekte Beziehung, sondern einfach nur um den perfekten Sex geht. Das wäre natürlich auch denkbar, vor allem bei jemandem wie FKA Twigs natürlich. Was die KI gesagt hat, die KI sagt, Love Crimes handelt von einer Liebe, die gleichzeitig unwiderstehlich und unhaltbar geworden ist. Die Erzählerin weiß, dass die andere Person etwas Besonderes für sie ist, erkennt aber, dass Gefühle allein nicht ausreichen, um die Beziehung fortzuführen. Weiß ich nicht, wo sie die Information hernimmt, aber gut. Die Love Crimes sind dabei keine echten Verbrechen, sondern die emotionalen Grenzüberschreitungen, Verletzungen und Opfer, die Menschen aus Liebe begehen oder ertragen. Weiß ich nicht, sehe ich nicht so. Weil für mich sind die Love Crimes ganz klar, dass sie die Liebe verleugnet, dass sie ihn verlässt, dass sie ihn zurückstößt, dass sie und dann wieder auf ihn Kopf in sich wieder abgreift, wieder mit ihm zusammen ist und er leidet darunter. Das ist natürlich ein Crime against him und nicht im Allgemeinen. Na gut. Verletzung und Opfer, die Menschen aus Liebe begehen oder ertragen. Am Ende steht nicht Hass oder Verbitterung, sondern die schmerzhafte Einsicht, dass Loslassen manchmal ein Akt der Selbstrettung ist.
1: Der Befreiung.
0: Die Befreiung. Da, da, da, da, da. Ja, das war der erste Streich.
1: Und der zweite folgt zugleich. Nee, erst lassen wir mal der Reinhard May laufen. Ne? Kleiner Kommentar vorab. Willi hat es mitgekriegt, die Zuhörer von Guten Morgen Rüsselsheim haben es auch mitgekriegt. Ich habe in den letzten 2 Jahren eine Menge an Freunden und alten Bekannten verloren, an Krankheiten und wie auch immer. Und ich habe heute gelesen in der Zeitung, dass Reinhard May seine neue Scheibe auf Platz 1 der LP-Charts ist. Und da habe ich einen Song entdeckt drauf, der irgendwie passt genau dazu, zu all den Freunden und Kumpels, die es nicht mehr gibt von mir. Und da habe ich gedacht, den Song können wir eigentlich heute Abend einfach mal so raushauen. Und das machen wir jetzt auch.
0: Reinhard May, wo sind all meine Freunde hin?

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1: Freunde, wir sehen uns wieder. Ja. Sehen wir uns wieder, Thomas?
2: Ach, bestimmt. Ich schätze mal, wir beide gehen dahin, wo die Party ist. Nicht da oben, wo es langweilig ist. Ich schätze mal, wir werden uns schon wieder sehen. Nee, obwohl, ich glaube, du kommst in den Himmel, Alter. Ganz ehrlich, ich glaube es wirklich. Und ich meine das jetzt nicht, zynisch, ich meine es aus vollstem Herzen. Ja, ich erzähle mir wieder die Geschichte gerne. Da war ich, keine Ahnung, 7 Jahre, 8 Jahre alt, da gab es im, was war denn das, CDF, die Drehscheibe? War CDF, glaube ich, ne? Und da wurde damals ein neuer Künstler angekündigt mit dem Namen Reinhard May. Mit einem Song, ich weiß nur, es ging irgendwie um Regentropfen, die durch ein undichtes Dach irgendwie tröppeln und ihn dann so in Gedanken bringen. Und da wurde der Song angekündigt, dann mit dem Kommentar von dem jungen Mann, wenn wir bestimmt noch eine Menge hören. Ja, das war meine erste Begegnung mit Reinhard. Ich habe ihn eigentlich nie groß gemocht, so die Schlacht am kalten Buffet und den Kram und was war das, ich bin Klempner von Beruf und so ein Zeug, ich wusste mit dem Kram nichts anzufangen, ganz ehrlich. Ne? Umso mehr hat es mich immer gewundert, dass er so ein dicke Kumpel vom Wecke und vom Hannes Wader war. Hab gedacht, der passt doch da mit so einer Lyrik da überhaupt nicht rein, mit dem, was er so singt. Aber ne, tut er auch nicht.
1: Was?
2: Der Klempner am kalten, ich bin Klempner von Beruf und ich schlacht am kalten Buffet, also Leute. Das ist aber eine ganz andere Hausnummer als das, was Wader singt oder Wecke singt. Ja. Naja, aber so im Alter jetzt, so mittlerweile hat er ein paar Songs draußen, die mir wirklich gefallen, muss ich sagen.
1: Also die Joke-Lieder, Heiße Schlacht am kalten Buffet, waren damals schon die Ausnahme. Reinhard May hat mir immer gut gefallen.
2: Das einzige Lied aus alten Zeiten, wo ich gedacht habe, okay, das kannst du dir wirklich anhören, das war Über den Wolken.
1: Ja.
2: Und da kam dann lange nichts. Und jetzt so im Alter muss ich sagen, nein, meinen Sohn gebe ich nicht und so Sachen. Also jetzt gefällt ihm so in der Zeit damals, da konnte ich mit ihm auch. Ich hab den wirklich eine Zeit lang für so einen Blödelbade wie Ulrich Roski gehalten.
1: Ja. Okay.
2: Na gut,
1: okay. Ja. So kann man sich täuschen.
2: Nee, ich habe mich nicht getäuscht. Er ist reifer geworden.
1: Der Blödelbade Reinhard May.
2: Er ist reifer geworden.
1: Ich gucke jetzt nicht nach, wann er das Lied mit dem Elternhaus geschrieben hat.
2: Obwohl, würde mich mal interessieren, das ist ein Song, den ich auch sehr mag. Den habe ich durch den Willi kennengelernt, den Song. Der hat mich wirklich betroffen gemacht, weil ich muss da an mein Elternhaus denken, was leider nicht mehr ein Familienbesitz ist. Wo viel passiert ist, Schönes wie auch Schlechtes. Und also der Song, der hatte mich wirklich gepackt. Und der Willi, der macht sich jetzt gerade auf die Suche nach dem Song, um zu gucken, wie alt er ist.
1: Behaupt Reinhard May die großen Erfolge. Ich wollte wie Orpheus singen, ankomme Freitag den 13. Diplomatenjagd, die Ballade vom Pfeifer, der Mörder ist immer der Gärtner.
2: Ah ja, das gab's ja auch mal, stimmt.
1: Annabelle, ach Annabelle, das war doch sensationell. Annabelle, ach Annabelle.
2: Das sagt mir gar nichts. Das ist mir an mir vorbeigegangen, selber gar nicht. Ja, ich hatte so einen Filter in meinem Radio, der hat so die Dinge, die ich nicht mag, automatisch rausgefiltert.
1: Was. Ja, schade, den hättest du vielleicht mal abschalten sollen ab und zu mal.
2: Nö, war schon ganz gut so.
1: Elternhaus, das Haus an der...
2: Genau, das Haus an der Kreuzung oder so heißt
1: ja,
2: das.
1: Ja. So, Informationen war nicht so aus... Ja, 2020 ist, glaube ich, aber nicht das Haus an der Ampel.
2: Okay.
1: Na gut, wie dem auch sei. Was hören wir denn von dir, lieber Thomas?
2: Das passt jetzt eigentlich ganz gut zu dem Song, den du vorhin hast laufen lassen. Würde ich gern von Death Rocks, When the Love is Gone, hören.
1: Death Rocks, ja. When the Love is Gone.
2: Das passt ganz gut zu dem Song, den wir vorher besprochen haben.
1: Sehr schön. Ja, dann würde ich sagen,
2: hau rein.
1: Hau rein.

0: Love is gone.
1: Ja. Danny Rocco, auch bekannt als Death Rocks, ist ein amerikanischer Rockmusiker aus New York City. Death Rocks ist ein Solo-Projekt, das von Danny Rocco produziert und geleitet wird. Auf Tour wird Rocco von seinen langjährigen Freunden und Bandkollegen William Tully und Eric Mendelssohn begleitet. The Rocks ist mit Rockbands wie Muse, The Rolling Stones, The Cult, Kaleo und The Struts auf Tour gegangen. Also immerhin. The Cult finde ich übrigens auch ganz gut, davon abgesehen. Stones ja sowieso. Also, Text auf Deutsch. Schwindelig von der Flasche aus einem Hotelzimmer in Japan. Ich könnte 1 Million Liebhaber verlieren, aber ich kann es nicht ertragen, einen Freund zu verlieren. Kein Sternenlicht, weiße Leinen, hey dunkle Seite, ich brauche dich jetzt.
0: Wow.
1: Wenn
0: wow.
1: die Liebe weg ist und ich nicht durchhalten kann, jetzt bist du alles, was ich will, wenn die Liebe weg ist. Hinterhältige kleine Lügnerin, hält mich in der Handfläche fest. Du verbirgst dein Verlangen, für mich war nie deinem Plan nie Platz. Für mich war nie in deinem Plan nie Platz. Nie in deinem Plan Platz.
2: Für mich war in deinem Plan nie Platz. Platz.
1: Genau so rum. Jetzt, ich hätte den Jägermeister nicht trinken sollen.
2: Oder mehr.
1: Oder mehr. Kein Sternlicht, weiße Bettwäsche. Hey, dunkle Seite, ich brauch dich jetzt. Verlogenes kleines Lügenkind. Hält mich in der Handinnenfläche gefangen. Verbirgst dein Verlangen, für mich war nie Platz in deinem Plan. Jetzt habt ihr es richtig. Kein Sternlicht, weiße Leinen. Hey, dunkle Seite, ich brauch dich jetzt. Wenn die Liebe vorbei ist und ich nicht mehr durchhalte. Wenn die Liebe weg ist und wenn ich nicht durchhalten kann, jetzt bist du alles, was ich will. Wenn die Liebe weg ist, wenn die Liebe weg ist und ich nicht durchhalten kann, jetzt bist du alles, was ich will. Wenn die Liebe weg ist, wenn die Liebe weg ist, wenn die Liebe weg ist.
2: Wow.
1: Ja, also da muss ich sagen, hat mir der Text sehr gut gefallen.
2: Hervorragend.
1: Ja, du hast zuerst gesagt.
2: Wenn die Liebe weg ist und ich nicht durchhalten kann, jetzt bist du alles, was ich will. Was ist es?
1: Das ist das Ding, was ich jetzt auch versucht habe, mal für mich zu erklären. Es ist ja wirklich manchmal so, dass wenn die Gefühle nicht mehr vorrangig sind, auch wenn du die Person vorher geliebt hast, aber du dann in der Krise bist oder dir es nicht gut geht, die Person, die dir viel mehr helfen kann, wenn die Gefühle nicht mehr da sind, als wenn die noch da wären. Ich gehe da von so einer gewissen Neutralität aus, die du in dem Moment. Ich tue das immer gern vergleichen mit, du kommst in eine Partnerschaft mit der Frau, die bringt Kinder mit in die Beziehung.
2: Ja.
1: Und du bist in der Position, dass du das, was die Kinder an Scheiße bauen oder nicht Scheiße bauen, viel neutraler bewerten kannst, weil die Emotionen nicht da sind. Ja, du bist nicht der leibliche Vater, sondern absolut. Du kannst das alle. Und so sehe ich das da.
2: Neutral.
1: So sehe ich das da eventuell, dass du manchmal in der Beziehung auch viel neutraler besser reagieren kannst, wenn es nicht zu viel über Gefühle läuft. Also die müssen ja nicht ganz weg sein. Aber
2: Gottes Willen, klar.
1: So, und jetzt habe ich mich im Kopf im Kragen gelabert, jetzt habe ich nämlich gerade einen Faden verloren, was ich zu dem Text noch sagen wollte. Millionen Liebhaber fehlen, aber ich kann es nicht ertragen, einen Freund zu verlieren. Ja, der Unterschied zwischen Liebhaber und Freund. Hey, dunkle Seite, ich brauch dich jetzt.
2: Krass.
1: Ja, krass, kann ich auch wieder nachvollziehen. So dieses. Boah. Da fehlen mir jetzt die Worte zu erklären. Kennst du das, wenn du einen Text liest, du weißt, was damit gemeint ist, und dir fällt es aber schwer, das jetzt so auszuformulieren, dass die anderen verstehen. Das ist genau das mit, hey, dunkle Seite, ich brauch dich jetzt. Wie oft hatte ich eine dunkle Seite?
2: Ja, das ist
1: und hab mich drin verloren und fand das Gefühl gut.
2: Natürlich. Das ist so dieses absolute, diese absolute Schwärze, die manchmal dein bester Freund ist, wenn es einem total dreckig geht. Richtig. Und wo man sowas genau auch haben will und wo man auch Trost daraus
1: oder bekommt. Oder du dich selbst manchmal so runterziehst und dich gut drin fühlst. Also wie Beispiel, ich habe früher unheimlich gern, und ich fand den Spruch wahnsinnig toll, ich habe früher unheimlich gern gesagt, wer mich leiden kann, hat keine Menschenkenntnis. Ja, also dieses selber schlecht machen, aber dich trotzdem gut dabei fühlen.
2: Natürlich,
1: also das ist ganz total bescheuert, ne? Aber ja, hinterhältig, das verstehe ich jetzt nicht mit dem hinterhältige kleine Lügnerin, hält mich in der Handfläche fest. Du verbirgst dein Verlangen, für mich war in deinem Plan nie Platz. Da habe ich es bei mir so ein bisschen.
2: Das ist irgendwie die Tussi, mit der er im Bett liegt wahrscheinlich. Verlogenes kleines Lügenkind.
1: Ja.
2: Hält mich in der Handinnenfläche gefangen.
1: Ja, das war auch mein Gedanke.
2: Natürlich.
1: Das war auch mein Gedanke.
2: Ja, klar. Ja,
1: 5 gegen Willi.
2: Genau. Ja, ist schon. Ja,
1: Ähnlichkeit mit anwesenden Personen, ja. 3 zufällig.
2: Verbirgst dein Verlangen? Für mich war nie Platz in deinem Plan. Kein Sternlicht, weiße Leinen. Hey, dunkle Seite, ich brauch dich jetzt, wenn die Liebe vorbei ist und ich nicht mehr durchhalte. Also Liebe ist vorbei, er hält dich.
1: Ja, das ist aber die Frage jetzt. Mit wem ist er im Bett? Ist er mit seiner Freundin im Bett, mit der Liebe vorbei ist? Oder ist er mit irgendeiner Trost-Tussi im Bett? Das ist das. Da ist mir diese Textsequenz, die heldige kleine Lügnerin, hält sie mir blabla mit der Handfläche fest, ist mir ein bisschen zu wenig. Da hätten wir vielleicht von der Thematik ein bisschen genauer oder mehr einsteigen müssen vom Text her. Ja. Meine Meinung.
2: Absolut, ja.
1: Also die Erklärung ist... Ich glaube, die von Willi und mir, die wäre jetzt eigentlich wirklich schon gut. When the Love is Gone von Des Rocks. Es ist ein Song über den genauen Moment, in dem eine Beziehung aufhört, ein Zuhause zu sein und stattdessen zu einem Schlachtfeld wird. Nicht, weil die Liebe falsch war, sondern weil es etwas Essentielles zerbrochen ist. Vertrauen, Sicherheit, Identität. Und jetzt stehen beide Menschen in den Trümmern und versuchen zu verstehen, was passiert ist. Kann ich jetzt aus dem Text jetzt nicht so.
2: Nee.
1: Und Schlachtfeld. Das Rock singt über Herzschmerz, aber nicht über die sanfte, melancholische Art. Das ist ein heftiger Herzschmerz, die Sorte, die durch dein Selbstgefühl reißt.
2: Das ist völliger Schwachsinn.
1: Bin ich bei dir.
2: Wenn die Liebe weg ist und ich nicht durchhalten kann, jetzt bist du alles, was ich will.
1: Am besten gefällt mir wirklich diese ich brauche dich jetzt, wenn die Liebe vorbei ist und ich nicht mehr durchhalte.
2: Ja.
1: Das heißt, es ist was ich eigentlich gesagt habe, wo ich denke, dass es manchmal, wenn Gefühle nicht mehr so da sind, du mehr Hilfe für einen sein kannst, als wenn ganz viele Gefühle im Spiel sind. Sagt für mich die 3 Zeile aus. Kann man jetzt drüber streiten, ja.
2: Also für mich ist es 50-50. Auf der einen Seite könnte ich mir gut vorstellen, dass er mit der Frau im Bett ist, obwohl die Liebe vorbei ist und dass er da halt dann noch ganz neue Probleme auf ihn zukommen. Oder aber, dass er mit so einer Trost-Tussi in der Kiste liegt.
1: Ja, ja.
2: Weißt du?
1: Ja.
2: Was, du kennst den Standardspruch gegen Liebeskummer, Sex.
1: Ja,
2: natürlich. Beste
1: ja, Medizin, wenn die Liebe weg ist, jetzt bist du alles, was ich will. Ja, das nach dem Motto, so ein Trostpflaster in die Falle holen.
2: Ganz genau,
1: Kann man drüber streiten, aber die Interpretation aus dem Netz ist volle Kacke. Kannst du volle Pfeife rauchen.
2: Das stimmt, das sehe ich ganz genauso. Was spielen wir als nächstes?
1: Mach du mal wieder einen. Ich hatte jetzt Reinhard May.
2: Dann spiele ich. Moment mal, dann spiele ich doch. Was? Ach Gott, Leute. Das ist echt nervig. Ich habe hier uralte Sachen drauf. Das ist wirklich. Dann spielen wir A Perfect Day von Lou Reed. In der Hoffnung, dass das Wochenende, was ja heute so gerade am Beginn ist, wirklich kein Perfect Day, sondern ein perfektes Wochenende wird.
1: Ich liebe diesen Song. Den haben wir übrigens hier schon mal in der Music Lounge besprochen. Ganz in den Anfängen.
2: Haben wir besprochen und wir haben auch beim Leinreiter gespielt.
1: Geil. Ich mag diesen Song sehr.
2: Ich mag ihn auch. Perfect Day von Lou Reed. Viel Spaß damit.
1: Heute Lou.
2: Genau.
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1: Oh ja, es soll wirklich ein perfektes Wochenende werden. Wie sieht für dich ein perfektes Wochenende aus, Thomas?
2: Oh, Melli, da fragst du mich jetzt, die Zeiten sind bei mir schon lang vorbei. Das ist das Blöde.
1: Die Zeiten sind für dich.
2: Ja, du kennst meine persönliche Situation. Von daher, ich hatte mal perfekte Wochenenden.
1: Wie war ein perfektes Wochenende?
2: Freitagsabends anfangen zu saufen, sonntagsabends aufhören.
1: Nicht dein Ernst.
2: Party ohne Ende bis zum Abwinken in den 80ern. Das waren für mich schöne Wochenenden. Später dann mit Familie waren schöne Wochenenden. Ich habe es damals gar nicht so zu schätzen gewusst. Meine Frau, die hatte so ein Schrebergärtchen.
1: Ja.
2: Das war dann immer schön, mit den Kids dahin zu gehen und zu grillen und dann, was weiß ich, einen Swimmingpool aufpusten und da, dass sie da ihr Gaudi hatten.
1: Geil, ja.
2: Was mich so ein bisschen abgeschreckt hat, ist, dass meine Frau immer was zu tun hatte im Garten und ich war einfach kein Gartentyp.
1: Okay.
2: Aber da fiel immer was ein und wenn alles dann so war, wie sein sollte, dann fiel mir was ein, dass man doch wieder was verändern musste. Die hat mich dann aber geködert. Sie hat mir erlaubt, mir einen kleinen Gartenteich da rein zu basteln.
1: Okay.
2: Mit fließend Wasser und Fischlein drin und so weiter und so fort.
1: Und da warst du Feuer in Flamme.
2: Da war ich dann Feuer in Flamme. Ich hatte allerdings so einen Kamikaze-Karpfen, der ist da und rausgehüpft. Der wollte irgendwie nicht im Wasser bleiben. Irgendwann lag er dann tot draußen.
1: Selbstmörder,
2: ja. Und ein schönes Wochenende ist für mich einfach früh gewesen. Und jetzt auch noch, wenn wir mal das Glück haben, alle zusammenzukommen, einfach mit der Familie zusammen sein.
1: Mit Familie zusammen sein, ja.
2: Es genießen, sich der Gesundheit erfreuen, die man noch hat und so weiter und so fort. Das ist für mich schön.
1: Ja.
2: Oder den ganzen Tag im Zoo mit den Kindern oder der Enkelchen oder so Sachen, ja.
1: Als ich mit meiner Frau, also vorher war es natürlich auch saufen, Party machen, das war ein perfektes Wochenende in den 80er Jahren,
2: ja,
1: ganz klarer Fall.
2: Da brauchen wir gar nicht drüber reden, die 80er halt, ja, das waren unsere wüsten Zeiten. Ja.
1: In den 90ern eigentlich auch. Das Krasseste, was ich mal gebracht habe, da habe ich in Gießen gewohnt, da hatte ich eine Freundin zu Besuch und da haben wir uns am Samstag irgendwie so weggeballert, weggeschossen. Und am Sonntag sind wir dann irgendwie aufgewacht zu uns gekommen und da war verkaufsoffener Sonntag in Gießen.
2: Okay.
1: Und das wussten wir aber nicht. Wir gehen runter und wollten nur was frühstücken gehen, in so ein Café, was weiß ich was. Und wir sehen, dass die irgendwie so in die Fußgängerzone prall vollgestopft mit Leuten ist. Und da haben wir die Panik gekriegt, dass wir nicht nur eine Nacht geschlafen haben, sondern dass wir eine Nacht und einen Tag geschlafen haben, dass schon Montag ist.
2: Das ist ja geil.
1: Haben wir die totale Panik bekommen. Das war geil.
2: Das glaube ich.
1: Umso größer war dann natürlich die Erleichterung. Oh mein Gott. Damals gab es doch keine Rechner. Also da hat

0: wie gelegen und konnte uns unterhalten. Bist
1: du Kopf in der Hals haben, so gedreht.
0: Genau, ja, haben Kaffee getrunken, haben, ich kann mich erinnern, wir haben Kuchen gefrühstückt am Samstag. Das war total geil. In Bockenheim gewohnt. Sind dann runter zu den Bäckern, irgendwie, was weiß ich so, keine Ahnung, um 11, 12 Uhr mittags, Kuchen gekauft, zurück in die Wohnung, Kaffee gekocht, Kaffee getrunken, den Kuchen gefuttert und in der Kiste, es war total, hat Heidenspaß
1: gemacht. Du wirst lachen, mein Bruder und ich, wir hatten beide mal ein großes Zimmer gemeinsam und da haben wir das oft gemacht mit dem Fußkopfende im Wachzustand, also dass ich zu ihm ins Bett bin oder eher zu mir, wir haben so versetzt im Bett gelegen, haben uns dann über Gott und die Welt unterhalten, nebenbei auch was getrunken, da haben wir auch nichts gekannt. Und haben einfach so den ganzen Vormittag oder vielleicht noch ein bisschen Nachmittag im Bett einfach rumgelümmelt.
0: Ja, klar.
1: Und über die beklopptesten Sachen diskutiert, Lebensphilosophie und schlag mich tot. Und ich fand das total, total geil immer.
0: Ist doch.
1: Mit meinem kleinen Bruderherz.
0: Absolut endgeil. Absolut endgeil. Ja, heute, klar, wenn die ganze Familie zusammenkommt, die Kinder, die aus dem Haus sind, wenn die irgendwie durch die Gegend schwirren und auf ihren Schwirrungen bei uns irgendwie vorbeikommen. Das ist dann natürlich ein wunderschönes Wochenende. Ja, und ansonsten halt ausschlafen, soweit es die Hunde einlassen.
1: Ja gut, ich bin ja praktisch in so eine Familie reingekommen. Meine Frau hat 3 Kinder mitgebracht. Und wenn dann das Wochenende war, wo die Kinder nicht da waren, dann haben wir natürlich versucht, was zu unternehmen. Mitunter sind wir dann in mein Elternhaus, wo es mein Zimmer noch gab, haben dann in Rüsselsheim was unternommen und meine Frau hat dann bei mir gepennt im Zimmer. Oder wir sind dann halt abends mal auch auf die Disco-Tour gegangen. Da war ich noch genau, da hatte ich so eine total geile Hose, die hatte Löcher von innen mit Seide gegengenäht.
0: Okay.
1: Und so richtig geiles Hemd mit Krawatte, Jacket an, also wirklich total geil. Und die haben mich wegen den Löchern in der Hose nicht in die Disco reingelassen. Hab ich mal, du Arsch, du Blöde, die Hose ist teurer als das, was du da Abend hier verdienst. Du lässt mich nicht rein, das ist mit Seide gegengenäht. Nix. Und meine Frau, die hat so eine Plunsch gezogen, die hat sich so auf die Disco gefreut.
0: Ja, klar.
1: Am Ende wurde dann halt mexikanisches Essen, glaube ich, draus, wenn ich mich recht erinnere.
0: Was auch Spaß gemacht hat.
1: Aber trotzdem war es halt enttäuschend. Gestern gepudelt und geschnudelt.
0: Ah ja, klar.
1: Und wirst du schreien gelassen von so einem Vollhonk. Naja, gut.
0: Ja. Die Tür stehe,
1: meine. Die Tür stehe. Ich war ja selber auch mal eine, aber so eine, sonst schon mehr war ich nicht.
0: Ich bin dran.
1: Ja, die erste Stunde schon gleich wieder rum, Willi.
0: Ich sehe 7 Minuten zählen runter. Ja. Na gut, wie dem auch sei. Space Acker.
1: Ja, ich sehe es gerade.
0: That Girl. Viel Spaß mit Space Acker, That Girl.

0: Space Acker. That girl. Dieses Mädchen hat echt Seele. Sie verkörpert Rock'n'Roll. Sie tut, worauf sie Lust hat. Sie lässt sich nicht kontrollieren. Sie ist da, wenn der Blitz einschlägt. Königin, Alpha-Weibchen. Pures Stereo-Glück. Das habe ich auch nicht gehört. Pures Stereo-Glück ist geil. Und wenn du Hass auf sie oder irgendwen richtest, dann sag mir eins, was auch immer dich auf die Palme gebracht hat, Baby, lass es los. Du musst dein Leben leben, Baby, und dich mehr öffnen. Dieses Mädchen braucht dein Gelaber nicht. Sie hat das alles schon gehört. Sie strahlt wie im Kino für ihre Show im Alltag. Sie hat die passenden Sprüche parat. Aber sie wird dir nicht antworten. 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Du musst dein Leben leben, Baby, und dich einfach mehr öffnen. Was auch immer dich auf die Palme gebracht hat, Baby, lass es los. Du musst dein Leben leben, Baby, und dich einfach mehr öffnen. Ich glaube, muss man gar nicht drüber reden.
1: Ja, was mich jetzt irritiert, ist jetzt mit dem, du musst dich öffnen und dein Leben leben, Baby, ist jetzt die gemeint, die den Rock'n'Roll verkörpert und sich nicht kontrollieren? Nee, weil dann wäre es ein Widerspruch.
0: Nee, damit ist der
1: gemeint. Das hat mich jetzt irritiert, weißt du?
0: Damit ist, also wie ich es verstehe, und wenn du Hass auf sie oder irgendwen richtest, dann sag mir eins, was auch immer dich auf die Palme gebracht hat, Baby, lass es los. Also sie sagt das dem Menschen, der Hass da reinbringt, der nicht
1: einfach. Ach so, okay, weil sonst wäre es ein Widerspruch gewesen. Weil du brauchst ja jemanden, der so drauf ist, nicht zu erzählen, dass er sein Leben leben muss und mehr aus sich rauskommen muss, weil das ist sie ja laut erster Textpassage. Ne?
0: Das hat mich irritiert. Das ist auch schlecht übersetzt. And if you're throwing hate at her or anyone, tell me this. Und wenn du Hass auf sie oder irgendwen richtest, dann sag mir eins. Whatever got your goat, baby. Naja, das ist irgendwie... Naja, es ist nicht ganz rund. Du hast recht, es ist nicht ganz rund. And if you're throwing hate at her or anyone, we will tell you that. Das, beim Todmann wird es besser. Wenn du Hass auf sie oder irgendwen richtest, sagen wir dir.
1: Ja.
0: Was auch immer dich auf die Palme gebracht hat, Baby, lass es los. Du musst dein Leben leben, Baby, und dich mehr öffnen.
1: Okidoki.
0: Ansonsten ist es klar... Eine Frau, die einfach Spaß hat, die einfach Party macht, die einfach das Leben genießt in vollen Zügen und leeren Flugzeugen. Ja, next. Ready for next?
1: Hauen wir jetzt nochmal so einen Song raus.
0: Hauen wir nochmal so einen Song raus. So, ja.
1: Hast du noch was von mir? Ich habe ja keine Liste gerade. Hast du da noch irgendeinen Song von mir?
0: The Heavy Heavy habe ich hier mit dann, Feel.
1: Ja, dann mach mal.
0: Oder Violet Grohl, Bug in the Cake. Oder Black Lab, This Blood.
1: This Blood.
0: This Blood.
1: Ich glaube, das ist von einem Plate-Kino-Film ein Song. Ich glaube, hau mal raus.
0: Black Lab, This Blood.
1: Ja, genau.

0: Kurz und schmerzlos, aber sehr, sehr schön.
1: Schmurz und kerzlos.
0: Blade, ja, Wesley Snipes, der Vampirjäger. Aus ja. 90er waren die Filme, oder?
1: Ja. Die waren damals noch geschnitten, wenn du so gekauft hast. Mittlerweile kriegst du die überall ungeschnitten. Die
0: okay.
1: Ja.
0: Und wie heißt der Typ, der irgendwie so nicht sein Vater war, aber sein bester Freund, sein Kumpel, und der war auch viel, viel älter als Blade.
1: Ah, das war doch der alte Country-Sänger, der Kris Kristofferson.
0: Kris Kristofferson, ja, genau.
1: Ja.
0: Total geil.
1: Ja, in der Rolle habe ich ihn gemocht. Also der Chris. Ich glaube, der hat da später sowieso mehr Filme gemacht, als dass er gesungen hat. Ne?
0: Ja, ich glaube.
1: Als Country-Sänger bekannt geworden und später dann eigentlich nur noch Filme gedreht. Wobei sein christlichster Film immer noch Konvoi war. Ich hasse den Schinken. Oh, der ist so beliebt bei LKW-Fahrern, Autofahrern schlechthin, so eine bescheuerte. Also aus der Handlung hätten wir weitaus mehr machen können, weil es wirklich ein sozialkritischer Aspekt in Amerika ist, wie die LKW-Fahrer da Zeiten einhalten müssen, aber wegen jedem Furz rausgewunken werden und Strafen bezahlen müssen okay. Und so Kram. Darum ging es im Kern in dem Film und dann haben die so einen dämlichen Slapstick-Film draus gemacht.
0: Das ist mit Burt Reynolds, gell?
1: Nee, das ist auch mit Chris Christopherson als Truckfahrer.
0: Als Hauptdarsteller?
1: Rubber Duck. Ja, Rubber Duck heißt in dem Film.
0: Weiß ich jetzt gar nicht.
1: Und
0: ich habe bestimmt gesehen.
1: Weil das darfst du im Internet aber nicht kundtun, was du von dem Film hältst. Da wirst du zerrissen von den ganzen deutschen Truckfahrern.
0: Ehrlich?
1: Ja, obwohl mir mal ein deutscher Truckfahrer selber gesagt hat, weißt du, Thomas, wenn der liebe Gott gewollt hätte, dass wir Truckfahrer sind, dann hätte er uns in Amerika auf die Welt geholt und nicht hier in Deutschland. Wir sind hier LKW-Fahrer, ja, oder Berufskraftfahrer. Hat er wohl gut erkannt, der gute Mann. Ja.
0: Geil. Ja, so ist es. Absolut.
1: Ja, wirklich. Geil, ja. Gut, mein Lieber. Ich habe hier auch einen Song rausgeholt von der Laureen Sanderson. Come Sesam. Das hört sich fast wie Chinesisch an.
0: Come Sesam.
1: Hi, do. Ja, das ist die Lauren Sanderson, geboren am 13. Januar 1996. Ist eine amerikanische Sängerin und Songwriterin aus Fort Wayne, Indiana, die derzeit in Los Angeles lebt. Ihre Musik verbindet Einflüsse von Pop, R&B und Hip-Hop. Und damit will sie ihre Fans stärken und die Stimme für Menschen sein, die vielleicht nicht sprechen können. Was mir das auch bedeuten mag.
0: Haus einfach mal raus. Ich hau's einfach mal raus. Viel Spaß mit Lauren Sanderson.

0: Lorraine Sanderson, Come Say Some.
1: Ja, den Namen sollte man sich merken. Also ich fand die
0: klasse. Geil, total geil.
1: Wo du mir jetzt helfen musst,
0: ja,
1: in dem Originaltext, scheiße, ich hab den jetzt nicht auf Englisch, da ist die erste Zeile, ich bin so high, und dann kommt kein Visine, das wird geschrieben V-I-S-I-N-E. Es wird auf Englisch genauso geschrieben und egal in welchen Übersetzer ich es reinhau, es kommt auch immer so raus. Und ich kenne die Bedeutung nicht, was das sein soll.
0: Visine habe ich nie gehört. Habe ich wirklich nie gehört. Hast du mal die KI gefragt?
1: Ja.
0: Und die sagt, keine Ahnung.
1: Also die wie gesagt, ich krieg's da genauso hochgeschrieben, rausgespuckt, aber ohne eine Erklärung.
0: Okay, warte mal. Dann frag mal meine KI. Was bedeutet Visine? Ein englischer Ausdruck. Klonk.
1: Klonk.
0: Visine ist eigentlich kein gebräuchlicher englischer Ausdruck, sondern vor allem ein Markenname für Augentropfen gegen rote oder gereizte Augen.
1: Okay,
0: macht das Sinn?
1: Nimmt mir das? Ja, man nimmt ja manchmal Augentropfen, habe ich mal in diversen Krimifilmen gesehen, um high zu werden. Dass wirklich Augentropfen auch dazu führen können, dass du so einen kleinen High-Zustand kriegst.
0: Na, glaub ich.
1: Weil die direkt auf die Schleimhäute in den Augen direkt ins Blut dann gelangen und so weiter und so fort.
0: Okay,
1: dann nehmen wir es mal so hin. Weil es stimmt ja dann auch. Ich bin so high, kein Visin. Ja.
0: Uh-huh.
1: Ich antworte nicht. Bye. Hör bitte auf zu schreiben. Ich bin nicht in der Stimmung. Versuch's nicht mit mir. Sehe ich wütend aus? Schlampe, weil ich vielleicht wütend bin. Lass dich nicht mit mir in meiner Frequenz erwischen. Keine Anständigkeit. Ich habe zu viele Mädchen, die versuchen, mein Fleisch zu geil zu machen, um wegen ein bisschen Mini-Ich-Sauer zu sein. Schlampe, zahl mir meinen verdammten Respekt. Lass ich schwitzen. Ruf Taylor an. Ich brauche alle Hände an Deck. Lass ich schwitzen. Ich hab keine Lust, komm und sag was. Komm und sag was, Schlampe. Huhu, komm und sag was. Komm und sag was, Schlampe. Viel Glück, lebend rauszukommen. Ich spiele nicht gerne nett. Ah, ich wollte dir nicht wehtun. Das habe ich mein ganzes Leben gehört. Schlampe, ich habe große Träume, sei ruhig. Rede Müll, werde fertig gemacht. Ha, schau, wer jetzt am Mikrofon ist. Nicht du, Schlampe, halt die verdammte Klappe. Schlampe, zahl mir meinen verdammten Respekt. Lass ich schwitzen. Ruf Taylor, ich werde alle Hände an Deck brauchen. Lass ich schwitzen. Ich bin nicht in der Stimmung, komm und sag was. Huhu, komm und sag was. Ich bin nicht in der Stimmung, komm und sag was. Willkommen zu deiner Beerdigung. Alle kommt, versammelt euch. Das Leben ist so schön, jetzt wo ich euch nicht mehr sehe. Ich fordere dich heraus, dein Maul aufzumachen. Schlampe, ich fordere dich heraus, dein Maul aufzumachen. Das ist, leck mich am Arsch. Da ist so viel Energie, so viel Wut,
0: ja,
1: in dem Song drin.
0: Ja, komplett.
1: Ich kann mir das vorstellen, wenn du jemand so richtig zur Sau machen willst.
0: Ja.
1: Stell dir das mal vor, du hast so richtig Hass auf jemanden und brüllst dem das voll in die Fresse rein.
0: Ja.
1: Holla die Waldfee.
0: Hilft bestimmt.
1: Ja, jetzt pass mal acht, was das Internet dazu sagt. Come Say Some von Lauren Sanderson ist eines dieser Lieder, die oberflächlich locker wirken. Wo wirkt das Lied oberflächlich locker?
0: Ja. Die haben doch keine Ahnung, das ist dummes Gelaber.
1: Ja, aber darunter emotional aufgeladen ist. Das ist nicht nur darunter emotional aufgeladen, das ist überhaupt dann
0: der Mensch aufgeladen. Darunter, ja, in der Mitte und oben drüber emotional aufgeladen.
1: Und da noch ganz viel Zugeguss drauf. Ja.
0: Absolut.
1: Es geht nicht nur um Flirts oder um Selbstbewusstsein, es ist ein Geständnis von Sehnsucht verpackt in Draufgängertum. In dem Song geht es darum, jemanden zu wollen, der Distanz hält. Der gemischte Signale sendet jemand, der einen Schritt nach vorne machen könnte, aber es nicht tut.
0: Nein. Wo denn? Null. Sorry.
1: Ja.
0: Sehe ich nicht.
1: Ja, vielleicht die Aufforderung hier, komm und sag was. Ich bin nicht echt und komm und sag was, diese Aufforderung. Jetzt mach doch endlich mal das Maul auf. Da könnten wir vielleicht vielleicht das reininterpretieren.
0: Aber dazu sagt es ein paar Mal zu oft, Bitch, ja, Schlampe.
1: Ja.
0: Also
1: ja.
0: Sorry, ich habe so viele Mädchen versucht, Schlampe, zahl mir meinen verdammten Respekt.
1: Und ja, sie,
0: nee, ich glaube, nee.
1: Geht's da überhaupt auch noch um eine andere Frau? Weil da geht's ja auch darum, in dem Einsatz so eine Mini-Ich. Ich habe zu viele Mädchen versucht, an Fleisch zu geil zu machen, um wegen ein bisschen Mini-Ich sauer zu sein.
0: Mhm.
1: Also es geht auch darum, dass die einen Hals hat auf welche, die da versuchen, vielleicht ihren Macke anzupacken, keine Ahnung.
0: Nee,
1: und wegen ein bisschen Mini-Ich sauer zu sein. Ich habe zu viele Mädchen, die versuchen, mein Fleisch geil zu machen, okay. Voilà, die Waldfee. Da habe ich aber einen Text ausgesucht. Du. Aber wie gesagt, immer diese Aufforderung, komm und sag was. Huhu, komm und sag was. Ich habe keine Lust, komm und sag was. Komm, ja, Schlampe, ja. Komm und sag was. Also sie geifert eine andere Frau an, komm und sag was.
0: Ja, ja, absolut, absolut.
1: Viel Glück, lebend rauszukommen. Ich spiele nicht gerne nett. Ah, ich wollte dir nicht wehtun, das habe ich mein ganzes Leben gehört. Also diese Entschuldigung, ich wollte dir nicht wehtun, sagt ihr wohl jemand als Entschuldigung direkt auf nach dem Motto, das habe ich mein ganzes Leben gehört. Klappe, also,
0: ja.
1: Schlampe, ich habe große Träume, sei ruhig, rede Müll, werde fertig. Das ist schon interessant, Edu. Das ist da dahinter zu steigen. Also die Internetinterpretation, die ist für einen Arsch, aber sowas kommt von für einen Arsch. Ja. Ha, schau, wer jetzt am Mikrofon ist, so nach dem Motto, hey, ja. Ich zeig's dir, guck mal, ja. Ich bin der Star.
0: Ich bin jetzt
1: ja, dran. Ich bin jetzt, genau, ja. Nicht Duschlampe, halt die verdammte Klappe.
0: Wow. Moment, interpretiere. Come say some von Laureen Sanderson. Gucken wir doch einfach mal.
1: Ja. Ist Sam ein Begriff oder ist das ein Wortspiel von Samsung? Come say Sam. Nee,
0: Sam ist ein Begriff.
1: Sam?
0: Summe,
1: okay.
0: The total sum is okay. More than the number of its part oder was weiß ich was, keine Ahnung. Kurzfassung in drei Kernsätzen. Come say Sam ist ein Song über Selbstachtung. Das steht jedes Mal drin.
1: Ja, ja.
0: Ein Song über Selbstachtung und die Weigerung, sich von anderen einschüchtern zu lassen. Ja, aber es geht in die richtige Richtung.
1: Ja.
0: Also. Wir lassen die Selbstachtung draus, weil das ist Geschwätz. Ist ein Song über die Weigerung, sich von anderen einschüchtern zu lassen. Sanderson fordert Kritiker und Neider heraus, ihre Meinung offen auszusprechen, statt hinter ihrem Rücken zu reden. Die Energie des Songs ist kämpferisch, trotzig und voller Selbstvertrauen.
1: Das stimmt zumindest mal.
0: Ja. Die Zeile mit Visine.
1: Ja.
0: Wenn Laureen singt, dass sie high sei und keine Visine brauche, spielt sie auf die bekannten Augentropfen an, die oft gegen rote Augen verwendet werden.
1: Okay.
0: Sprich, sie steht dazu, high zu sein.
1: Okay.
0: Sie
1: darf so rum. Okay.
0: Das darf
1: okay.
0: jeder sehen.
1: Ja. Aber davon abgesehen, das Phänomen, durch Augentropfen high zu werden, gibt es aber wirklich. Ne? Das war jetzt
0: das
1: so.
0: Das mag sein. Das, durch die Schleimhäute, klar, natürlich, das mag sein.
1: Die guten alten Schleimhäute.
0: Die guten alten Schleimhäute.
1: Die alten Schleimer, die...
0: Ja. Wow. Ich würde sagen, ich hau direkt die Phoebe Bridgers hinterher, weil die schleppe ich jetzt auch schon.
1: Die Phoebe, die Phoebe.
0: Die Phoebe, Frau Bridgers. Liebe Lara, das ist für dich Phoebe Bridgers mit Kill Me. Viel Spaß.
1: Trödelö.

0: die Phoebe Bridgers.
1: Ja, ich hab das jetzt total falsch verstanden.
0: Wie bitte?
1: Ja, stimmt. Lese erstmal den Text auf Deutsch vor, dann reden wir weiter. Weil ich hab den Text ein bisschen falsch verstanden, habe ich gerade festgestellt.
0: Phoebe Bridgers, kill me. Die Zeiten sind beängstigend. Meine Jungs heiraten. Werden 21, ich nicht, aber ich war es mal. Sicher, immer. Jetzt kenne ich nur noch das Ende. Das wird mich umbringen. Warte, das wird mich umbringen. Kostümparty, als der Schleier dünner wurde. Er küsste mich zur Begrüßung. Er schmeckte wie eine Blume mit chemischen Blütenblättern. Bobby, du hast mich gelehrt, dass ich nichts weiß. Das wird mich umbringen. Warte, das wird mich umbringen. Tamam Shoot, lass uns verschwinden. Tamam Shoot, hör zu, Tamam Shoot, lass uns verschwinden. Tamam Shoot, hör zu, hör zu. Was ich dazu geschrieben habe, hier setzt sich ein Teenager mit dem vermeintlichen Ausblick aufs Erwachsenwerden auseinander und sieht diesen Ausblick aufs Erwachsenwerden, wird gleich mit dem Tod gesetzt.
1: Ja, du bist laut.
0: Sieht das sehr negativ.
1: Deshalb wollte ich gerade sagen, ich habe es wohl falsch verstanden, weil ich habe da jetzt keinen Teenager gesehen, der sich in die Zukunft sieht, wie nach dem Motto älter, sondern ich bin davon ausgegangen, das ist jemand, der älter ist, weil hier steht da, die Zahlen sind mit meinen Jungs heiraten, werden 21, ich nicht, aber ich war es mal. Also ich bin eigentlich davon ausgegangen, dass eine ältere Person reflektiert, wie sie jetzt ist und wie die Jugend mal war.
0: Kann sein. Phoebe Bridgers schätze ich Mitte 20 allerhöchstens.
1: Okay.
0: Die ist keine ältere Person. Also Mitte 20, viel älter ist hier nicht, denke ich. Ich weiß es natürlich nicht genau.
1: Ja, aber wieso schreibt es dann, werde 21? Ich nicht, aber ich war es mal.
0: Meine Jungs heiraten, werden 21, ich nicht, aber ich war es mal. Ich werde nicht 21, das ist ein Joke einfach.
1: Aha, okay.
0: Genau, ja, genau. Tamam Shoot ist persisch und bedeutet, es ist vorbei. Und sagt ihr, hast du das Wort Summertown Man schon mal gehört?
1: Nein.
0: Summertown Man ist eine Leiche, die Australien an den Strand gespült wurde in den 40er Jahren. Und die haben irgendwie ein, zwei oder drei Jahrzehnte lang versucht rauszukriegen, wer das ist. Sie haben versucht, den Namen rauszukriegen.
1: Okay.
0: Hat einen Anzug angehabt, wie gesagt, im Meer an den Strand gespült worden, ist ertrunken, keine Gewalteinwirkung.
1: Doch, ich glaube, gerade fällt mir irgendwie so ein bisschen, die Geschichte kommt mir gerade bekannt vor.
0: Und der hat einen klitzekleinen Zettel gehabt und das haben die gar nicht gefunden.
1: Ja.
0: Irgendwie nach dem dritten, vierten Mal, viele, viele Jahre später, haben sie es überhaupt, so einen klitzekleinen Zettel gefunden, der aus einem Buch ausgerissen war und da stand Tamam Shoot drauf. Und da war es dann so, die Boulevardpresse hatte zum Tamam Shoot Man.
1: Ja, wenn ich mich erinnere, der war sogar recht gepflegt. Mir ist davon ausgegangen, dass er ein Geschäftsmann oder sowas war. Jetzt kann ich mich an die Geschichte erinnern. Ja. Weil da kam vor kurzem, du wirst es mir nicht glauben, eine Doku drüber.
0: Eine Doku geguckt.
1: Ja, Wahnsinn. So, ja, kommt so selten geil vor, aber
0: geil.
1: Ja, da ging es mir um ungelöste Fälle, wie damals auch diese Flugzeugentführer, der mit Geld aus dem Flugzeug gesprungen ist.
0: Ja.
1: Und
0: Flucht
1: von Alcatraz, haben sie es geschafft oder nicht? Da war das mit dabei, also diese Geschichte. Von daher,
0: geil.
1: Ja.
0: Wie gesagt, also ich glaube, ein Teenager natürlich nicht, ein junger Mensch setzt sich mit dem vermeintlichen Ausblick aufs Erwachsenenwerden, sprich aufs Sterben. Jetzt kenne ich nur noch
1: das Ende. Hast du das jemals gemacht? Für dich?
0: Was?
1: Dass du mal so in die Zukunft geäugt hast, nachdem du so über das Erwachsenenwerden nachgedacht hast und so?
0: Natürlich.
1: Ehrlich?
0: Panik.
1: Okay. Du kannst mich jetzt ausladen, du kannst es mir glauben oder nicht glauben. Ist natürlich jetzt gesehen ein Riesennachteil, weil ich hätte dann sehr wahrscheinlich viele Weichen ganz anders gestellt und würde heute ganz anders dastehen. Aber ich habe immer nur im Hier und Jetzt gelebt.
0: Nee.
1: Ohne groß an. Fehler, absoluter Fehler. Also junge Leute, wenn ihr mir hier zuhört, macht den Fehler nicht. Guckt in die Zukunft, stellt diverse Weichen, auch finanzielle Weichen. Macht's nicht so wie ich, weil ihr steht dann irgendwann mal da und ihr seid von links und rechts überholt worden und stellt fest, oh, ich habe da einiges falsch gemacht. Macht nicht denselben Fehler wie ich.
0: Ja. Also als meine Schule vorbei war, wusste ich, okay, ich mache jetzt Zivildienst und danach, was danach kommt, absolut nicht den Hauch einer Ahnung gehabt.
1: Okay.
0: Wusste ich null.
1: Ja.
0: Dann habe ich auf meine zivilen Stelle gewartet, da habe ich aber auf der Post gearbeitet, da habe ich einen sehr netten Typ kennengelernt.
1: Ach echt? Ich auch damals.
0: Wahnsinn, ja. Und dann habe ich Zivildienst gemacht, das war irgendwie das volle Programm, 20 Monate irgendwas, also wirklich weit mehr als ein Jahr, fast 2 Jahre. Danach habe ich dann, ich wusste nicht, was ich machen soll.
1: Okay.
0: Ich wusste nicht, was mir gefällt. Ich wusste, was mir ungefähr Spaß macht, aber wie ich damit Geld verdienen soll, absolut keine Ahnung.
1: Okay.
0: Ich wollte Filmregisseur werden, ich wollte Drehbuchautor werden. Ich habe geschrieben, ich habe mein ganzes Leben lang geschrieben. Aber das ist natürlich so gut wie unmöglich, da irgendwie eine Ausbildungsstelle zu finden. Also habe ich gedacht, ja gut, da musst du halt studieren.
1: Ja.
0: Aber mein Abiturschnitt war so schlecht, dass sie mich nicht haben wollen.
1: Okay, kommt vor.
0: Dann habe ich in so einer komischen Werbeagentur irgendwie rumgejobbt, weil ich habe ja Geld gebraucht. Ich wollte meinen Eltern nicht auf der Tasche liegen. Und die haben mir dann irgendwann nach ein paar Jahren, ich habe da halbtags gejobbt, neben dem Studium, haben die mir irgendwann gesagt, hör zu, wir zahlen dir eine Ausbildung berufsbegleitend zum Kommunikationsfachwirt. Wer nichts wird, wird Wirt.
1: Wird, genau.
0: Genau.
1: Ich bin auch Fachwirt, Industriefachwirt.
0: Und so war das dann. So hat sich das irgendwie mehr oder weniger ergeben.
1: Ich wollte immer Callboy werden oder Killer. Hat beides nicht funktioniert.
0: Okay.
1: Ja.
0: Nee, ich hatte so eine Panik. Und ich kann die jungen Leute, ich kann sie komplett verstehen, die wirklich Panik schieben. Okay, das ist jetzt mein letztes Schuljahr, ich weiß nicht, was soll ich eine Ausbildung machen? Soll ich studieren? Soll ich erstmal eine Auszeit nehmen von einem Jahr? Viele machen ja so ein Sabbatical. Das gab es damals nicht. Selbst wenn es das gegeben hätte, meine Eltern hatten einfach nicht die Kohle, mir da irgendwie so ein Jahr irgendwie im Ausland zu finanzieren. Also ich habe meinen Kindern geraten, entspannt euch erstmal, macht euch locker, erstmal durchatmen, ihr seid so jung, ihr habt noch so viel Zeit.
1: Ja, Gott sei Dank gibt es ja heute auch Möglichkeiten, auf verschiedensten Wegen dich da nochmal irgendwie Schulungen zu machen, Abi nachzumachen, wenn du es nicht hast. Wie gesagt, zum Beispiel einen Fachwirt zu machen und schlag mich
0: absolut,
1: dort.
0: Ja. Absolut, ja.
1: Also da ist ja heutzutage noch alles. Wenn sie es denn machen, es gibt da natürlich viele Leute, die verlieren sich dann im Nichtstun und dann der Weg da wieder rauszukommen, der ist dann nicht so einfach, ne, wenn man sich mal dran gewöhnt hat.
0: Das ist extrem gefährlich, sich im Nichtstun zu verlieren, weil Süßes nichts tun. Weil du tust natürlich was, aber du tust nicht die Sachen, die dein Boss von dir will, sondern du tust die Sachen, auf die du Lust hast, die dir gut tun, die deiner Familie gut tun, die dir in den Sinn kommen. Oder aber auch nicht, machst gar nichts, was auch total geil ist.
1: Also ich hatte immer eine relativ einfache Formel, die fing damals mit der Post an. Die war so: Ich habe Privatbedürfnisse verschiedenster Art, die natürlich finanziell abgedeckt werden müssen. Ich habe zum Beispiel nie einen Führerschein gemacht, ich hatte nie Bock auf ein Auto. Ich hatte einfach Bock drauf, einmal im Jahr Urlaub zu machen, mit meinen Kumpels Party zu machen. Dafür hat zum Beispiel ein Teilzeitjob damals für mich gereicht.
0: Ja.
1: Ich musste mir nicht den Arsch aufreißen, ich hatte jeden zweiten Tag frei. Das, was ich für mich gebraucht habe, Klamotten und bla bla bla, konnte ich davon bestreiten, war alles gut. Dann sind die Ansprüche aber größer geworden. Ja, dann sagt, okay, jetzt hättest du aber das mal langsam gern und das mal langsam gern. Also was hat der Megat gemacht? Hat sich einen Vollzeitjob geholt. Jetzt nicht großartig ein Wahnsinnsgehalt rausgehandelt, aber war ein paar Euro mehr und ich konnte damit die Bedürfnisse und so weiter.
0: Ja, ja, ja.
1: Deshalb sage ich immer, wenn einer meint, er müsste nur 1.000 Euro im Monat verdienen, weil er einfach so wenig Ansprüche hat, dann hat derjenige meinen Segen. Nur wenn die Ansprüche höher werden, dann musst du natürlich auch dafür sorgen, dass du ein paar Euro mehr verdienst, Punkt.
0: Selbstverständlich.
1: Und dann ist das für mich völlig legitim.
0: Absolut. Ich habe viele Leute kennengelernt, viele freie Leute, also selbstständige, freie Mitarbeiter, die komplett, die sagen, okay, ich arbeite 10 Tage im Monat und dann habe ich genug Geld, um über die Runden zu kommen. Genau. Das reicht mir.
1: Ja.
0: Natürlich.
1: Ja.
0: Klar. Gottes Willen. Ständig den Mammon hinterher zu rennen. Nee, es gibt schönere Sachen im Leben.
1: Ich bereue einiges, wie zum Beispiel, dass ich nicht rechtzeitig eine zusätzliche Rentenversicherung abgeschlossen habe und so Kram. Da könnte ich mir jetzt in den Arsch beißen. Aber das Geld war zu dem Zeitpunkt, als es gesprächsreif war, so eine Versicherung abzuschließen, war einfach nicht da, weil ich auf einmal eine Familie hatte, eine recht große, und es war einfach nicht da. Punkt. Jetzt ärgert es mich ein bisschen, aber mein Gott, das Leben geht trotzdem weiter.
0: Was soll's? Das Leben geht trotzdem weiter. Zusatzrentenversicherung.
1: Am besten kriegt's der Rente.
0: Viele, viele, viele haben das gemacht. Ich habe es nicht gemacht. Ich habe lieber Geld an die Börse gebracht. Damals war es ein Wabonspiel, weil damals hast du dir einfach irgendwelche Aktien gekauft. Aber wenn ihr da lieben da draußen, wenn ihr euch vor 5 Jahren Nvidia-Aktien gekauft habt oder Tesla-Aktien oder Microsoft-Aktien oder Meta-Aktien, dann seid ihr alle jetzt komplett gemachte Leute. Und wenn ihr nicht so oft das Risiko gehen wollt, dann würde ich wirklich, ich kann jeden an Vermögensbildung, langfristige Vermögensbildung, Vermeidung von Altersarmut interessiert ist, ETFs kaufen. Das ist so der Durchschnitt. Die decken die unterschiedlichsten Sachen ab. Einfach klein anfangen, kaufen und dabei bleiben, auch wenn sie mal runtergehen, die gehen auch wieder hoch. Kann ich wirklich nur jedem empfehlen. Das hat ja Norwegen, die haben einen Staatsfonds.
1: Ja.
0: Da fällt dir nichts mehr ein. Weißt du? Sorry, wenn es jetzt plötzlich aus der Music Lounge jetzt irgendwie so die lustige Laberstunde mit Thomas und Willi geworden ist.
1: Mehr könnte eine Sprechstunde anbieten.
0: Aber ich könnte die Krise kriegen, weißt du? Wir hier in Deutschland, wir haben, ich weiß nicht, wie viele Krankenkassen wir haben. Ja, warum? Völlig genau. Sinnlos.
1: Freie Marktwirtschaft.
0: Sinnlos. Ja, fuck you, freie Marktwirtschaft. Und diese Idioten sind doch jetzt hingegangen von diesen Krankenkassen und haben Mitgliederbeiträge in irgendwelche windigen Geschichten, Immobiliengeschichten investiert, haben über 1 Milliarde verloren, verbrannt. Weg. Weg ist die Kohle, die nicht den Wichsern gehört, die den Leuten gehört, den Mitgliedern gehört. Ja, ja. Das musst du dir mal vorstellen. Sprich, in anderen Worten, die sind nicht in der Lage, einfach zu gucken. Du musst wirklich nur Google aufmachen und gucken, Staatsfonds Norwegen. Da siehst du genau aufgelistet, welche Anteile die an welchen ETFs, an welchen Papieren, an Gold, an den ganzen Scheiß haben. Bild es doch einfach auch ab.
1: Ja,
0: Mach's doch wie die. Wenn du es unbedingt machen willst. Meine Fresse.
1: Ihr müsstet gerade einen Willi sehen, der kocht gerade unter der Schädeldecke.
0: Sorry.
1: Kann ich verstehen.
0: Das verstehe ich
1: nicht. Ich kann verstehen, dass du es nicht verstehst.
0: Meine Schwägerin war heute, wir haben heute den Nachmittag mit meiner Schwägerin verbracht. Die ist auch im Finanzbusiness, ist die auch unterwegs. Die hat sich kaputt gelacht. Die hat gesagt, den Deutschen ist es peinlich, an der Börse Geld zu verdienen. Ja. Es ist ihnen peinlich. Und da hat sie ein wahres Wort gesprochen. Mir ist es nicht peinlich. Ich freue mich über jeden Euro, ich da mitnehmen kann.
1: So.
0: Meine Fresse.
1: Machen wir jetzt ein Lied von mir, ja?
0: Machen wir ein Lied von dir, ja. Lückefüller oder willst du...
1: Ach, mach mal den Lückefüller, den, wo ich dir vorhin gegangen habe, zum Rausholen.
0: Bad Times?
1: Genau. Bin mal gespannt, was du davon hältst. Der haut jetzt so ein bisschen in die Kerbe von dem Plätstück rein.
0: Aber nur ein bisschen. Angel Bad Times. Ihr hört die Music Lounge mit dem Thomas.
1: Und dem Willi. Dem Börsen-Willi.

0: Geile Meile, cool.
1: Den geil. Text hätten wir jetzt besprechen müssen. genau.
2: Geil.
1: Cool. Aber wir werden jetzt einen Text besprechen, und zwar von Cage the Elephant, den Ain't No Rest for the Wicked, den der Willi jetzt gleich mal spielen lassen wird.
2: Cage the Elephant.
1: Hast du nicht?
2: Doch, habe ich.
1: Doch, hast du.
2: Bestimmt. Irgendwo habe ich ihn bestimmt. Aber ich spiele ihn sowieso erstmal. Cage the Elephant, Ain't No Rest for the Wicked.

0: Ain't no rest for the wicked, Cage the Elephant.
1: Ja, also an alle, die das gleiche Gefühl hatten wie ich, also mein erster Gedanke war Beck. Ja, ihr kennt ja den alten Song Loser. Die Stimme ist ziemlich gleich, der Gitarrensound ist total identisch.
2: Ja.
1: Er ist es aber nicht. Ich habe gegoogelt, ich habe gedacht, er vielleicht noch eine Band aufgehört. Es gibt ja viele Künstler, die Solo-Künstler sind, aber die nebenbei noch mit einer Band mitmischen. Ist aber definitiv nicht so. Cage the Elephant verbindet rohe Energie mit einer Mischung aus Garage, Indie und Bluesrock, geprägt von Einflüssen wie Nirvana und den Pixies. Ihr Sound lebt von unberechenbarer Dynamik und einer bühnenintensiven Präsenz, die eingängige Hooks mit kantiger Wildheit zu zeitlosen Alternativrock verbindet. Die Namen der Mitglieder lese ich jetzt nicht vor, da ich die Hälfte sowieso falsch aussprechen würde. Da bin ich ganz ehrlich und ich lese euch einfach mal den Text vor. Er war ein, du weißt schon, er war ein. 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Wenn du den richtigen Preis zahlst, wird dein Abend nett werden. Und du kannst gehen und mich weiter auf meinen Weg schicken. Ich sagte, du bist so ein süßes, junges Ding. Warum tust du dir selbst sowas an? Sie sah mich an und das ist, was sie sagte. Oh, das Böse schläft nie. 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Ich habe Rechnung zu bezahlen. Ich habe Mäule zu stopfen. Auf dieser Welt ist nichts für umsonst. Ich weiß, ich kann es nicht abbremsen. Ich kann mich nicht zurückhalten. Aber weißt du, ich wünschte, ich könnte. Nein, es gibt keine Ruhe für die Bösen, bis wir unsere Augen endgültig schließen. Nicht einmal 15 Minuten später schlief immer noch die Straße runter, als ich den Schatten eines Mannes sah, der sich aus meinem Blickfeld stahl und dann von hinten angerauscht kam und eine Waffe an meinen Kopf hielt. Er machte klar, dass er nicht nach einem Kampf suchte. Er sagte, gib mir alles, was du hast. Ich will dein Geld, nicht dein Leben. Aber wenn du versuchst abzuhauen, werde ich nicht zweimal überlegen. Ich erzähle ihm, du kannst mein Bargeld haben. Aber erst, weißt du, muss ich fragen, was brachte dich dazu, dieses Leben führen zu wollen? Er sagte, das Böse schläft nie, Geld wächst nicht auf den Bäumen. Ich habe Rechnung zu bezahlen, ich habe Mäuler zu stopfen. Auf dieser Welt ist nichts für umsonst. Ich weiß, ich kann es nicht abbremsen, ich kann mich nicht zurückhalten. Aber weißt du, ich wünschte, ich könnte. Nein, es gibt keine Ruhe für die Bösen, bis wir unsere Augen endgültig schließen. Er war ein, du weißt schon, er war ein. Ein paar Stunden waren jetzt vergangen und ich saß in meinem Haus. Der Tag schlängelte sich herab und kam zu Ende. Und so schaltete ich den Fernseher ein und schaltete auf die Nachrichten um. Und was ich sah, konnte ich kaum begreifen. Ich sah einen Priester in Handschellen, er hatte Geld von der Kirche gestohlen. Er polsterte sein Bankkonto mit rechtschaffenden Dollarnoten auf. Aber trotzdem kann ich nicht viel sagen, weil ich weiß, wir sind alle gleich. Oh ja, wir alle suchen danach, unseren Nervenkitzel zu befriedigen. Du weißt, das Böse schläft nie, Geld wächst nicht auf den Bäumen, wir haben Rechnung zu bezahlen. Wir haben Mäule zu stopfen, auf dieser Welt ist nichts für umsonst. Ich weiß, wir können es nicht abbremsen, wir können uns nicht zurückhalten. Aber du weißt, wir wünschten, wir könnten. Oh nein, es gibt keine Ruhe für die Bösen, bis wir unsere Augen endgültig schließen.
2: Wow.
1: Ja, ist schon interessant. Das ist schon...
2: Also die Bösen sind... Die Prostituierte, dann der Räuber, dann am Ende der Priester, aber da singt sie dann auch schon wir von uns. Ja, so nach dem Motto, wir, es steckt in uns allen drin, wir alle sind die Bösen.
1: Ich wollte es gerade sagen, so ist es ja wahrscheinlich gemeint. Also du hast praktisch aus drei verschiedenen Gesellschaftsschichten, beschrieben wird, der Priester, den normalen Mann, also den Räuber, die Prostituierte.
2: Ja.
1: Aber es erklärt, dass praktisch jeder Mensch durch seine Situation, er hat Mäule zu stoppen, jeder Mensch hat Existenzängste, das Geld ist am Ende des Monats nicht mehr so, wie es sein sollte, dass das in jedem schlummert, eventuell so zu agieren, um einfach leben zu können, seine Familie zu ernähren oder whatever.
2: Ja absolut.
1: Also ich würde mal jetzt sagen, der Song ist jetzt nicht wahnsinnig tiefgründig, aber er hat schon die Wortwahl, der lustig, also ist schon fast ein lustiger Text, muss man sagen. Und das Ganze dann noch verpackt in diese folk-ähnliche Musik mit dieser tollen Akustikgitarre. Also ich fand es irgendwie süß, deshalb wollte ich mal besprechen. Er ist jetzt nicht so tiefgreifend wie die Songs, die wir sonst hier haben, aber ich fand ihn einfach ganz süß.
2: Ja. Ich finde ihn sehr süß, ich finde ihn klasse. Hat mir sehr gut gefallen. Ja, dann machen wir noch einen. Lass uns 15, ja doch,
1: schaffen wir. Ja, komm, wir. Eine geht, ja, natürlich
2: schaffen wir. Schaffen das. Wir, Moment, Snowder Product hatten wir schon. Red Smith Cold Air. Viel Spaß damit. Mhm.

0: Red Smith.
1: Rote Schmidt.
0: Air.
1: Rote Schmidt war
0: das. Nee, Red, R-E-T-T. Also nicht R-E-D, sondern Romeo Echo Tango Tango. Aber Schmidt, die Schmidt-Red.
1: Das Schmidt-Red.
0: Schmidt-Red.
1: Das Schmidt-Red.
0: Aber geil. Geil, geil, geil.
1: Hat was gehabt.
0: Hat was, gell?
1: Ich weiß nicht, ob es öfters hören könnte, aber es hat was.
0: Ja, also ich mag, ich finde ihn ziemlich geil. Ja. Mein Facebook-Algorithmus hat den nach oben gespült.
1: Okay.
0: Der war letztes Jahr auf Deutschland-Tournee und da hat man irgendwie so ein 30, 40 Sekunden, so ein Clip.
1: Ja.
0: Gesehen, wie er in Business Class von irgendeiner Ami-Airline rüber nach

0: reicht Strong mit London Grammar. Ein sehr, sehr geiles Stück.
1: Die London Grandma.
0: Die Londoner Grandma. Ei, Zausel, ich mach dir einen Eintopf. London Grammar mit Strong. Viel Spaß.

0: dum, dum. Wahnsinn.
1: London Grammar Strong. Verzeih mir für einen Moment, während ich mit weit geöffneten Augen dastehe und so verdammt hin und her gerissen bin. 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Ich lag noch niemals so falsch. 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Drücke ein Auge zu mit einem Blick, der irgendwo dazwischen hängen bleibt. 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

0: ja schon eine Weile gefragt. Ich habe tief im Inneren das Gefühl, dass du hin und her gerissen bist. Wenn ein Löwe brüllt, würdest du nicht zuhören? Wenn ein Kind weint, würdest du ihm dann nicht verzeihen? 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Verzeih mir für einen Moment, während ich mit weit geöffneten Augen dastehe und so verdammt hin und her gerissen bin. Hast du dich das schon eine Weile gefragt? Ich habe tief im Inneren das Gefühl, dass du hin und her gerissen bist. Ja, ich wirke vielleicht zu stark, ich rede vielleicht zu viel, ich habe mich noch nie so sehr geirrt. Das ist der Text.
1: Ja.
0: Ein schöner Text, da hast du vollkommen recht.
1: Ich hab jetzt einfach nur bestimmte Sachen im Kopf. Verletzlichkeit, Selbstzweifel, Hilflosigkeit. Und dann nach dem Motto, das ist so drin, wenn ein Löwe brüllt, willst du nicht zuhören, wenn ein Kind weint, würdest du ihm nicht verzeihen. So nach dem Motto, wieso nimmst du mich nicht wahr? Bei dem Löwe, der brüllt, den würdest du wahrnehmen. Ein Kind, das weint, würdest du wahrnehmen. Wieso nimmst du
2: mich? Okay.
1: Meine Einleitung, wie immer, kann sein, dass ich total daneben liege. Ja. Aber ich würde, das passt aber so schön mit diesem Zweifel, mit dieser Verletzlichkeit. Und dann einfach dieser Ruf nach Aufmerksamkeit. Was für mich das mit dem Löwe und dem Kind
2: gezeigt hat. Du hast vollkommen
1: recht. Also das habe ich jetzt für mich im Kopf.
2: Okay. Ja, ja. Ich habe was komplett anderes im Kopf, aber du hast recht, das könnte auch, es passt auch sehr schön, es ist ein sehr, sehr schönes Bild. Ich würde das Kind, das weint, und damit um Verzeihung bittet, ja, ja, so interpretieren, dass unsere menschliche Urinstinkte angesprochen werden.
1: Ja, ja.
2: Weißt du, wenn... Und in grauer Vorzeit, als wir da durch die Steppe gezogen sind.
1: Ja, natürlich.
2: Wenn ein Löwe gebrüllt hat, das hast du gehört, ob du wolltest oder nicht. Ja. Und wenn dein Kind natürlich geweint hat, hast du ihm auch verziehen. Weil da schießt die Milch ein, weißt du?
1: Ja. Nee, ich hab's halt so wahrgenommen, als wenn sie ihn jetzt fragt, siehst du meine Gefühle nicht? Wenn ein Löwe brüllt, würdest du es ja auch wahrnehmen. Und wieso nimmst du nicht wahr, wie es
2: so
1: habe ich das gemeint.
2: Ich hab's schon verstanden, ich hab's komplett verstanden. Die Uhr blinkt rot, wir haben 2 Minuten 16 Sekunden. Es geht um den Moment des Zweifels, des Innehaltens, um die wenigen Sekunden, die man manchmal im Leben hat, um sich zwischen zwei Richtungen, zwei Wegen, zwei Menschen, zwei Berufen, zwei Urlaubsorten etc. pp. Zu entscheiden. Die Sängerin bezieht das in der ersten Strophe auf sich selbst, wie sie hin und her gerissen ist und mit aufgerissenen Augen so dasteht. Später bezieht sie das auf einen anderen Menschen. Wahrscheinlich Partner. Ich habe tief im Inneren das Gefühl, dass du hin und her gerissen bist. Bei dem Lied geht es aber auch um eindeutige Argumente, Entscheidungshilfen, sprich um einen gesunden, wachen Instinkt, der eigentlich immer der richtige Ratgeber sein sollte. Löwe, der schreit und den man als potenzielles Opfer natürlich immer hört.
1: Ja.
2: Kind, das weint und dem man daraufhin verzeiht.
1: Ja.
2: Das war meine Interpretation dazu.
1: Hat beides seine Berechtigung.
2: Auf jeden Fall.
1: Ich, ne? Das ist, ja, bei Songs ist es manchmal wie bei Kunstwerken, wie bei Bildern, vor denen du stehst. Jeder interpretiert was anderes rein, weil er was anderes sieht und keiner muss jetzt unbedingt falsch liegen.
2: Absolut.
1: Von daher bin ich völlig zufriedengestellt mit deiner Variante und auch mit meiner.
2: Oh, geil, das hat so einen Spaß gemacht.
1: Ja, und jetzt müssen wir leider nochmal einen Endsong eindütteln. Wir hören uns am Donnerstag früh wieder von 7 bis 9.
2: So sieht's aus.
1: Bei Guten Morgen Rüsselsheim.
2: Danke fürs Dranbleiben, danke fürs Einschalten. Danke für die sensationelle Quote. Es gibt eine Playlist von der Sendung heute, die wird auf unserer Facebook-Gruppe Thomas und Willi machen Radio heißt, die wird die heute im Laufe der Nacht veröffentlicht. Kommt gut durch dieselbige.
1: Und dann noch ein schönes, langes Wochenende. Ciao, ciao.
2: Bye, bye.
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Kämpfen, das Keuchen. Nein, er wird sich nicht beim Leiden zusehen. Er wird selber gehen, wenn es Zeit ist zu gehen. 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

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Verzeihen Sie, mein Herr, ich wollte nicht stören. Manchmal braucht man halt einen Menschen zum Zuhören. 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Da keltern Sie jetzt einen neuen Wein. 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